0: Jahre alt, das waren 43 mehr als im Vorjahr, plus 10%. Der Anteil der unter 30-jährigen Betriebsinhaber blieb mit 3,2% aber gering. 29% der Inhaber sind bereits über 60 Jahre. Allerdings, der Anteil der Betriebsinhaber unter 30 betrug vor 2 Jahren noch 2,8%. Thomas Keindorf, Präsident der Handwerkskammer Halle: Junge Selbstständige starten in vielen Fällen erst einmal ohne Angestellte oder im Nebenerwerb. Aber auch die Übernahme eines bestehenden Handwerksbetriebes ist bereits für manche junge Gründer eine Option. Unter den Betriebsinhabern der Altersgruppe unter 30 seien rund ein Drittel Frauen sowie Personen mit Migrationshintergrund. Am Sonntag, den 30. August um 15 Uhr, feiert das Familienstück Das Neinhorn der großen Bühne Premiere. Es ist die erste Premiere der neuen Spielzeit des Theaters in Eisleben. Anlässlich der Veranstaltung Blaulichttag vom 29.08. wird der große Marktbereich von Hettstedt von 7 bis 20 Uhr voll gesperrt. Und am 5. September, wir haben ja darauf hingewiesen, ist wieder Sommerfest auf dem Gelände des Raiffeisenmarktes in Mansfeld mit einem bunten Programm von 9 bis 15 Uhr. Und gefeiert wird auch in Pölzfeld, da heißt es 100 Jahre Gemeindesaal, das Ganze am 30.08. ab 10 Uhr. Es geht los mit Frühschoppen, dann gibt es eine Zeitreise zurück in die Vergangenheit, Bilder der letzten 100 Jahre und natürlich steht auch das Erzählen über alte Geschichten im Mittelpunkt und für das leibliche Wohl ist natürlich gesorgt.
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Ziemlich genau vor 8 Jahren, am 28. August 2018, lud die Tourismusinitiative Südharz-Kyffhäuser, zu der auch der Stolberger Hotelier Ritter von Kemsky gehörte, zu einer Bürgerversammlung ein mit dem Thema »Wie weiter mit der Thürergrotte?« Mehr als 700 Interessierte kamen zu der Veranstaltung und fast alle von ihnen, um die von der Gemeinde Südharz wegen zu hoher Kosten angedachte Schließung des Freizeitbades zu verhindern. Das 1998 eröffnete Hallenbad mit Spa-Bereich war tatsächlich in die Jahre gekommen und stark sanierungsbedürftig. Nach langem Ringen beschloss der Gemeinderat,

0: hat jedoch ein Jahr später das Bad zu erhalten und Fördermittel beim Bund zu beantragen, berichtete der heutige Bürgermeister der Gemeinde Südharz, Peter Kohl, kurz vorm symbolischen Banddurchschnitt zur Neueröffnung der Thürergrotte am 19. August 2026. Dabei erwähnte er namentlich den damaligen Gemeinderat Ritter von Kemsky, der sich direkt in Berlin erfolgreich für den Erhalt von Fördermitteln einsetzte. Während seiner kleinen Ansprache betonte er, dass die jahrelange Sanierungsphase nicht nur Corona geschuldet war, sondern tatsächlich extremen Baumängeln, die grundhaft beseitigt werden mussten. Nun war es also soweit und hunderte Badegäste, längst nicht nur aus Stolberg, warteten auf Einlass. Den Banddurchschnitt erledigte Herr Kohl schließlich gemeinsam mit seinem Bauamtsleiter Björn Schade, der sich während der Sanierung ganz besonders engagiert hatte. So nutzte auch Helga Rummel, Ortsbürgermeisterin von Rottleberode, die Gelegenheit, ihm an diesem besonderen Tag für seinen unermüdlichen Einsatz zu danken. Genauso wie seinem Stellvertreter Matthias Dietrich und dem Bauhofleiter der Gemeinde Südharz, Florian Recke. Und dann gab es kein Halten mehr, strömten die Badefreudigen in das neue Freizeitbad, wie es sich nennt. Manchen Stolbergern kam das vor wie ein Wunder, nachdem sie das Gebäude so viele Jahre ungenutzt und geschlossen gesehen hatten. Aus Rottleberode waren die Schwestern Emilia und Frieda mit ihren Eltern angereist. Sie wollen jetzt öfters zum Baden nach Stolberg kommen. Und auch Herr Schade befand sich im Gedränge, doch er brauchte jetzt erst einmal ein paar ruhige Minuten, um sich zu fassen.
1: Sind Sie glücklich?
2: Ich bin sehr glücklich. Ich bin sehr glücklich, emotional angefasst, bin ich ganz ehrlich. Nach der langen Zeit jetzt sagen zu können, dass wir es geschafft haben. Die Thürergrotte in Bestand mit dem Neuen zu verbinden, war nicht ganz einfach. Wir haben es geschafft. Es gibt einige Highlights, die wir selber konzipiert haben, zum Beispiel die Sauna. Sie brauchen nur einen Planer und wenn der Planer viel Geld kostet, muss man selber was machen. Und die Sauna zum Beispiel haben wir selber geplant, selber konzipiert, ist richtig gut geworden. Bin ich stolz drauf, sehr stolz drauf. Und ich sage Ihnen jetzt, ohne das Team im Hintergrund, die ganzen Firmen, die Planer, Bauhofleute und viele, viele, viele, viele Handwerker aus der Region, die als Subunternehmer den Hauptfirmen die Rettung geschenkt haben, so sage ich mal, wäre das Bad heute nicht so weit, dass wir es öffnen können. Und dafür meinen herzlichen Dank die ganze Region und ich wünsche dem Bad viel Erfolg. Man kann es anders bespielen. Wir haben viel gemacht. Wir haben RGB-Scheinwerfer in den Becken eingebaut. Wir haben RGB-Scheinwerfer in der Halle eingebaut. Wir haben eine Musikanlage vom Feinsten eingebaut. Wir haben eine Beamer-Leinwand von 5x3 Metern. Hier können Sie Beachpartys feiern, hier können Sie Kinoabende machen. Alles ist möglich. Also eine ganz andere Art von Bad. Ich heiße Sie herzlich willkommen in Stolberg.
0: Und während es die ersten Gäste ins Wasser geschafft hatten und dies sichtlich genossen, nahm uns Herr Schade mit in den aus seiner Sicht schönsten Teil der neuen Thürergrotte, den Saunabereich, den auch er selbst mit geplant hat.
2: Ja, hier befinden wir uns in der neuen Sauna in der Thürergrotte Stolberg-Harz. Bin ich ganz besonders stolz drauf, haben wir uns selber überlegt, was wir hier machen. Ein Planer kostet Geld, du brauchst nicht für alles einen Planer. Weil ein paar Sachen machst du selber und dann weißt du auch, dass es vielleicht gut ist. Folgendes haben wir gemacht. Komplette alte Sauna entkernt, rausgenommen. Es hat eine Flächenabdichtung gefehlt. Es hat diesbezüglich diesen Schaden gegeben im Fußbodenbereich. Und deswegen haben wir alles entkernt und die Sauna neu konzipiert. Erstmal Barrierefreiheit. Hier waren dreimal so Stufenflur, die sind nicht mehr da. Barrierefreiheit. Hier eine 90 Grad Sauna, eine Bio-Sauna und eine Dampfsauna. Und wir haben uns Mühe gegeben in der Auswahl der Oberflächen. Gehacktes Holz, harztypisch. Hinter dem Ofen finden Sie Schiefer. Schiefer erinnert an den Bergbau in der Region. Und natürlich, wir wollten uns ein bisschen die Highlights von Stolberg am Leben erhalten. Hier ist die Heimkehle, beziehungsweise des Südharzes. Hier ist die Heimkehle.
0: Neben der Heimkehle sind auch das Josefskreuz auf der Tür zur Dampfsauna und das Schloss Stolberg am Eingang der Biosauna verewigt. Also drei regional fest mit Stolberg verbundene touristische Highlights, die bei Nutzung der Saunen auch beleuchtet werden. Nicht ohne Stolz zeigte der Bauamtsleiter auch den neu gestalteten Duschraum mit Eispot und den Loungebereich.
2: Ganz besonders stolz bin ich auf diesen Loungebereich.

0: Wir haben uns gedacht, du musst so eine Sauna anders bespielen können, nutzen können. Und deswegen in dem absoluten Ruhebereich von damals, wo wir einfach liegen standen, ist dieser Lounge-Bereich entstanden. Hier mit einer Theke, hat ein Handwerker aus der Region selber gebaut, Kaffeeautomat, Kühlschrank, eine komplette Theke, die wir nutzen können, um Saunaabende abzuhalten, wie auch immer. Und, ich gehe mal ein Stück weiter, ein Aperol, ein Sektchen, ein Müller Torga oder ein Bierchen mit einer Freundin zum Ausklang des Saunaganges, ist auch nicht verkehrt.
1: Zahlreiche geladene Gäste aus Verwaltung und Politik der Gemeinde Südharz begaben sich dann in den oberen Bereich der Thürergrotte, um die Neueröffnung noch ein bisschen zu feiern. Hier ergriff der Bürgermeister erneut das Wort, auch um ein paar Zahlen, die Finanzen betreffend, zu nennen. So wurden insgesamt 6,2 Millionen Euro investiert, 3,8 Millionen davon waren Fördermittel vom Bund. Auch ein nicht unerheblicher Anteil an Eigenleistung ist in den Zahlen zu finden. Des Weiteren dankte Herr Kuhl noch einmal offiziell seinem Bauamtsleiter für dessen unermüdlichen Einsatz. Herr Schade, sichtlich bewegt, nahm den Dank an, aber nur, um ihn sofort an sein Team, den Bauhof der Gemeinde Südharz und die regionalen Handwerksbetriebe weiterzugeben. Sie alle hatten viel Kraft in das Projekt Thürergrotte investiert.
0: Für solch ein Projekt brauchst du in Zeiten von Work-Life-Balance und Homeoffice Leute und Männer, die Bock haben und es können. Und die hatten wir. Und deswegen sage ich,
1: im Geschenk fand Herr Schade schließlich eine goldene Badekappe, was für Erheiterung sorgte. Und Frau Rummel übergab ihren letzten Blumenstrauß an Tischlermeister Felix Neumann. Der hatte maßgeblich zur Fertigstellung der Inneneinrichtung der Thürergrotte beigetragen.

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1: Das Konzert von Joseph Haydn, Die Schöpfung, wird am 6. September von 17 bis 19 Uhr in der St. Andreaskirche Eisleben unter der Leitung von Kirchenmusikdirektor Thomas Ennenbach aufgeführt. Die Solisten kommen von der Kantorei Eisleben und Sangerhausen sowie vom Mitteldeutschen Kammerchor. Zum Tag des offenen Denkmals lädt der Schmidtschacht Helbra am 13. September von 9:30 Uhr bis 16:30 Uhr ein. Besuchen Sie den 41. 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
3: Der DAX notierte am Freitagvormittag bei 26.449,87 Punkten. Der DECDAX bei 4.122,19 Zählern und der Euro war ein US-Dollar 16,46 wert.
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3: In der Nacht zum Samstag ist es zunächst dicht bewölkt und ostwärts ziehen die Niederschläge ab. Nachfolgend gibt es größere Auflockerungen. Die Tiefstwerte sinken auf 16 bis 13 Grad. Der Wind weht überwiegend schwach aus Südwest. Am Samstag gibt es bei wechselnder Quellbewölkung und Sonnenschein nur vereinzelt Schauer. Die Höchsttemperaturen erreichen 24 bis 26 Grad. Der Wind weht dabei mäßig bis frisch aus Südwest. In der Nacht zum Sonntag ist es wolkig und später treten einzelne Schauer mit nur geringer Gewitterneigung auf.

0: Die Tiefstemperatur sinkt auf 16 bis 13 Grad, der Wind weht schwach bis mäßig aus Südwest bis Süd. Der Sonntag ist wolkig und gebietsweise treten Schauer auf, sonst ist es weitgehend trocken. Die Maximalwerte erreichen 25 bis 27 Grad, der Wind weht mäßig aus Südwest. In der Nacht zum Montag ist es wechselnd, zeitweise auch stark bewölkt, regional fällt etwas Regen. Die Temperaturen gehen auf 16 bis 13 Grad zurück, der Wind weht schwach aus Richtungen um Süd. Am Montag wechseln sich Quellbewölkung und Sonnenschein ab. Später gibt es eine geringe Schauer- und Gewitterneigung. Die Luft erwärmt sich auf 24 bis 26 Grad, der Wind weht mäßig aus Südwest.
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0: Um 11 Uhr waren es 24 Grad, die Luftfeuchtigkeit betrug 62% und der Luftdruck 1009 Hektopascal.
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0: Lange Jahre wurde versucht, aus dem ehemaligen sowjetischen Militärflugplatz bei Kochstedt einen Verkehrslufthafen zu machen. Viele Millionen versenkten unterschiedlichste Landesregierungen in dem Areal. Es hatte aber alles nichts genutzt, bis man auf die Idee kam, den Flugplatz der deutschen Luft- und Raumfahrt anzubieten, als Forschungszentrum für führerlose Luftfahrzeuge, umgangssprachlich als Drohnen bezeichnet, begann hier 2018 eine technologische Entwicklung, die nun mit der Eröffnung des Technologiezentrums für Drohnensicherheit einen weiteren Fortschritt nahm. Denn aus der schönen neuen Welt automatischer Paketzustellung wurde unterdessen eine militärische Bedrohung, auf die es zu reagieren gilt. Dabei wird Kochstedt ein Teil eines wesentlich größeren Gebildes des DLR, das sich aus theoretischer Forschung, entsprechenden Tests und Fertigung zusammensetzt. Und da es sich für Deutschland um ein gemeinsam zu bearbeitendes Problem handelt, bringt sich die Bundesregierung ein. Interessanterweise nicht über das Verteidigungsministerium, sondern über das Forschungsministerium und über das Ministerium für Inneres. Denn Drohnenbekämpfung ist zunächst erst einmal Aufgabe der Polizei und damit Ländersache.
1: Kochstedt, meine Damen und Herren, wird ein zentraler Baustein der Sicherheitsarchitektur gegenüber der hybriden Bedrohung durch Drohnen sein. Und das ist für uns deswegen dieser bedeutende Tag, unsere Schlagkraft gegenüber angreifenden Drohnen, unsere Schlagkraft in der Drohnenabwehr, wir verstärken sie heute deutlich.
0: Dabei wird der Flughafen Kochstedt vornehmlich ein Testgelände sein, um die beispielsweise in Braunschweig beim DLR konstruierten Jägerdrohnen unter realen Bedingungen auszuprobieren.
2: In Braunschweig forschen wir schon seit vielen Jahren an Drohnen. Das heißt, wir erforschen, wie man Drohnen zunehmend sicher betreiben kann, wie man sie für neue Herausforderungen wappnen kann, wie zum Beispiel unter schwierigen Wetterbedingungen zu fliegen, die Automation voranzutreiben, sodass der Pilot immer weniger belastet wird beim Fliegen, dass man vielleicht auch mehrere Systeme gleichzeitig fliegen kann. Aber wir forschen auch an Technologien, um gegen Drohnen wirksam zu werden. Wir entwickeln zum Beispiel Jägerdrohnen und Lagebilder in Braunschweig, die dann eingesetzt werden können, um gegen widerrechtlich betriebene Drohnen eingesetzt werden zu können, die dann hier in Kochstedt erprobt werden.
0: Diese Verbindung wurde dann durch die anwesenden Spitzenpolitiker symbolisch freigeschaltet, um ihnen dann einen Eindruck zum Stand der wissenschaftlichen Forschung zu geben. Der ist schon weit gediehen und bereits für viele Einsatzfälle verfügbar. Allerdings befindet man sich dazu in einem ständigen Wettlauf mit dem Gegner. Man sprach hier von einer technologischen Entwicklungszeit von gerade mal 3 Monaten, um auf eine neue Bedrohungslage zu reagieren.
2: Sehr kleine, sehr, sehr schnelle Systeme. Wir haben große, langsame Systeme. Wir haben aber auch große, schnelle Systeme. Also das heißt, gegen die man sich wehren muss. Das heißt, für jede Situation braucht man tatsächlich eine maßgeschneiderte Lösung. Und manchmal ist eine kleine, schnelle Jägerdrohne eine gute Antwort, die allerdings nicht gegen jegliche Drohnen wirksam sein wird, sondern manchmal braucht man ein bisschen größeres Gerät, um dann zum Beispiel eine Drohne einzufangen in der Luft, wenn man beispielsweise über einem Konzert oder einer Sportveranstaltung gerade einen Absturz einer widerrechtlich betriebenen Drohne vermeiden möchte, dann pflückt man sie quasi aus dem Himmel und fliegt sie dann weg, um sie dann für eine Forensik zur Verfügung zu stellen.
0: Denn schließlich möchte man wissen, von wem man angegriffen wurde, auch wenn das nicht immer einfach ist, wie das jüngste Beispiel eines Drohnenangriffs am Flughafen Leipzig-Halle bewies, weshalb sich die versammelten Medien eigentlich nur dafür interessierten und nicht für die wahre Bedeutung des Technologiezentrums für Drohnensicherheit für ein solches Bundesland wie Sachsen-Anhalt.
2: Die Umgebung hier in Kochstedt, das nationale Erprobungszentrum und jetzt das Technologiezentrum für Drohnensicherheit, ist eine Erprobungsumgebung, ist ein Flughafen, wo verschiedene Experimente durchgeführt werden, wo wir besondere Infrastruktur angeschafft haben, die es ermöglichen, Technologieforschung zu betreiben, bis hin zur Technologiereife und auch externen Partner, wie zum Beispiel unseren Sicherheitsbehörden, die Möglichkeit einräumen können, hier neue Technologien zu testen und zu bewerten, damit Wissen möglichst den Bedarfsträgern auch zur Verfügung gestellt wird.
3: Denn ohne Frage ist es in dem Moment, in dem eine Großforschung

0: Einrichtung eine solche Sichtbarkeit bekommt, auch ein neues Portfolio, jetzt ja tatsächlich auch Drohnenabwehr eine große Rolle spielt, das lockt Unternehmen an. Das gibt Start-ups als Ausgründungen, denn hier sind viele junge Wissenschaftlerinnen und Wissenschaftler, die sich gut vorstellen können, sich selbstständig zu machen. Aber es lockt auch Unternehmen an, sich hier in diesem Umfeld anzusiedeln.
1: Das wäre eine große Hoffnung, nicht nur der Landespolitik eine Hoffnung, die sich aber zu erfüllen scheint. Dabei hilft, dass es für diesen Flughafen immer noch die entsprechende Betreiberlizenz gibt, was das Testen unter realistischen Bedingungen ermöglichen wird. Das wird jedoch weitgehend im Verborgenen stattfinden, denn auch bei diesem Pressetermin gab es Areale, in denen nicht gefilmt werden durfte. Denn das Testen und Erproben, aber auch die Ausbildung der Sicherheitsbehörden verlangt nach einem gewissen Maß an Geheimhaltung, womit man wieder beim immerwährenden Wettbewerb mit dem Gegner wäre.

0: Nach über 140 Jahren steht das traditionelle Unternehmen Halberstädter Würstchen endgültig vor dem Aus. Wie die Volksstimme berichtete, wurde der Geschäftsbetrieb der Halberstädter Konserven GmbH eingestellt. In den letzten Jahren gab es zahlreiche Versuche, das in Schieflage geratene Unternehmen zu retten. Zuletzt wurde noch versucht, einen Käufer für den Traditionsbetrieb zu finden. Das gelang nicht.
1: Ja, die Bedeutung ist natürlich groß, weil neben dem Domschatz und mittlerweile auch John Cage ist es natürlich das Aushängeschild der Stadt. Also das ist halt das, was man überregional kennt, Halberstädter Würstchen. Wo kommst du her? Aus Halberstadt? Dann wird entweder gesagt, ah ja, klar, der Domschatz, ja, oder Cage. Oder auch ganz gerne, was auch oft unterschätzt wird, ja, Germania Halberstadt. Und wenn das alles nicht ist, dann, ach, Halberstädter, ja, ihr seid doch die mit den Würstchen. Ja, ganz genau, das sind wir. Und von daher ist es schon ein großes Aushängeschild.
0: Für die Stadt Halberstadt und auch für Sachsen-Anhalt ist der Verlust von Halberstädter Würstchen ein schwerer Schlag. Die Marke Halberstädter Würstchen gehört mit zu den bekanntesten Artikeln in ganz Deutschland und wurde jahrzehntelang mit Halberstadt in Verbindung gebracht.
1: Naja, ich sag mal, es kam jetzt ja nicht überraschend. Das ist ja jetzt die Vertriebsgesellschaft, stellt ja jetzt den Betrieb sozusagen ein. Das ist aber auch logisch, produziert wurde ja schon eine Weile nichts mehr und jetzt kann halt auch nichts mehr vertrieben werden. Das trifft uns natürlich so emotional, aber wir werfen da an der Stelle die Flinte halt noch nicht ins Korn, weil es ist ja noch alles da und es wird ja auch weiter nach Investoren gesucht. Und sobald sich ein Investor findet, könnte theoretisch morgen ja auch wieder aufgemacht werden und weiter produziert werden. Ich weiß, die Familie ist noch in Gesprächen mit Investoren, von daher stehen wir da als Stadt unterstützend zur Seite. Und ich bin mir sehr sicher, dass die Geschichte der Halberstädter Würstchen auf jeden Fall noch nicht zu Ende geschrieben ist. Die Frage ist halt, wann gibt es sie wieder? Morgen sehr wahrscheinlich nicht, aber ich glaube auch nicht, dass es nie wieder Halberstädter geben wird.

Das Wohnzentrum Wipra des Trägerwerks Soziale Dienste beherbergt mehr als 100 Klienten in stationären Wohngruppen, aber immer mehr auch im ambulant betreuten Wohnen. Einmal im Jahr wird Sommerfest gefeiert. Am 13. September 2014 war es wieder soweit. Diesmal stand das Bühnenprogramm, an dem sich immer viele Bewohner und Pfleger beteiligen, unter dem Motto: Wie schon die Alten singen, so zwitschern auch die Jungen. Unterstützung gab es in diesem Jahr auch wieder von Kindern der Grundschule des Ortes Wipra.

0: konnte die zahlreichen Gäste von der neu gestalteten Bühne aus auf das Herzlichste begrüßen und nutzte die Gelegenheit, Danke zu sagen.
1: Zum Beispiel die Mitarbeiter am Kuchenstand, am Getränkestand, unsere Band hier unterm Zelt, den Chor mit unseren Freunden aus der Grundschule, die zahlreich vertreten sind. Und ich möchte heute nochmal dem Carsten danken, der in den letzten Wochen mit seiner Arbeitsgruppe unsere neue Bühne fertiggestellt hat. Also an dieser Stelle herzliches Dankeschön, einen großen Applaus.

0: war alles viel besser als heute. Nicht so hektisch, nicht so verrückt. Einfach besser.
1: Wie meinst du das?
0: Na, die Leute haben viel mehr miteinander gesprochen. Sie haben sich zusammengesetzt. Naja, es war eben einfach besser. Was ihr nur wollt. Heute geht es uns doch gut. Alles geht schneller, einfacher und ist viel schöner.
1: Die können nur meckern.
0: Von wegen meckern.
1: Oh, prima, ein Wettstreit. Den werdet ihr aber verlieren.
0: Na, wir werden ja sehen, wer recht hat. Es fängt schon mit dem Straßenverkehr an. Früher sind wir ganz gemütlich mit der Kutsche gefahren.
1: Oh, wie im Märchen mit Pferden und tollen Kutschen und ah!
2: 200 PS ist was Genaues, nicht so wie ein armer Gaul.
0: Da hast du recht. Mit so einem schönen, schnellen, roten Flitzer kommt man doch viel besser, schneller ans Ziel. Mal sehen, wie sich Adriana entscheiden wird.

Wann war es schwieriger für die Leute, ihr Geld zu verdienen? Früher oder heute? Dieser Frage gingen die Wipprauer mit dem Steigerlied und dem bekannten NDW-Hit Bruttosozialprodukt nach.

Super!

0: Aber das Essen war viel, viel besser. Wir wussten genau, was wir aus Kartoffeln alles herstellen können. Alles bio und wirklich bio.
1: Ja, Kartoffelbrei, Kartoffelpuffer, Kartoffelsalat und Bratkartoffeln.
2: Kartoffeln, das esse ich nicht. Ich möchte lieber Currywurst mit Pommes.
0: Oh, das geht auch viel schneller.

0: können alle mitmachen, bist du richtig down, brauchst du was zu kauen, ne?
1: Currywurst!
0: Ja! Willi, komm mit, ich krieg Appetit auf ne
1: Currywurst!

0: Haut mir nur ab mit diesem neumodischen Kram. Es gibt Verdauungsstörungen, zu schweigen von den Blähungen. Früher haben wir viel besser gekocht. Wir haben gewusst, was wir aus diesen natürlichen Stoffen herstellen. Und wir haben nichts, aber auch gar nichts weggeschmissen.
1: Wie war es früher und wie ist es heute mit dem großen Thema Liebe? Auch dieser Frage gingen Frau Schneider und Luca sowie Frau Weniger mit Milena nach.

0: sich zu entscheiden, was nun besser war, früher oder heute, ich glaube, das kann man überhaupt nicht. Es gibt vieles dafür und vieles dagegen.
1: Alles hat sein Gutes. Am besten, am wichtigsten ist, dass man sich versteht.
2: Toleranz, miteinander, Spaß haben.
0: Ja, an Tagen,
1: so wie heute, an Tagen wie diesen.

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Hallo und herzlich willkommen, liebe Zuschauerinnen und Zuschauer, bei Punkt um Ihrem regionalen Fernsehprogramm am heutigen Freitag. Keep Elbit out widerspricht Kreistagsbeschluss, so der Titel einer Presseerklärung der Kreisverwaltung Mansfeld-Südharz. Weiter heißt es, vor dem Hintergrund angekündigter Proteste in Sangerhausen am kommenden Samstag, vorrangig von nicht aus der Region stammenden Initiativen, hat die Kreisverwaltung Mansfeld-Südharz auf die geltende Beschlusslage des Landkreises und auf einen ersten Bewilligungsbescheid zur Entwicklung der Industriegroßfläche im Rahmen des Strukturwandels hingewiesen. Sowohl der Kreistag, der Landesentwicklungsplan als auch die Landesförderrichtlinie zum Strukturwandel würden sich zur Industrieflächennutzung ohne einen Branchenausschluss bekennen. Ein nachträglicher Ausschluss von ansiedlungswilligen Unternehmen würde daher der Regionalentwicklung und der bisherigen politischen Willensbildung widersprechen. Hintergrund: unter dem Motto Nein zur Waffenfabrik soll am Samstag 13 Uhr auf dem Marktplatz Sangerhausen demonstriert werden. Für den geplanten Bau einer zweiten Batteriespeicheranlage in Kloster Mansfeld hat der Landkreis Mansfeld-Südharz jetzt die entsprechende Baugenehmigung erteilt. Damit kann das Projekt nun in die Umsetzung gehen. Gemäß seinem Antrag auf Baugenehmigung plant der Investor insgesamt 348 Batteriecontainer und 87 Trafoanlagen zu errichten. Der Landkreis befürwortet dieses Vorhaben aus energie- und klimapolitischer Sicht. In einer Zeit, in der der Ausbau erneuerbarer Energien und die Versorgungssicherheit zentrale Ziele sind, kann ein solches Projekt einen Beitrag leisten, sowohl für die Netzstabilität als auch für die Energiewende insgesamt. Gleichzeitig müssen

0: 8. wird der große Marktbereich von Hettstedt von 7 bis 20 Uhr voll gesperrt. Und am 5. September, wir haben ja darauf hingewiesen, ist wieder Sommerfest auf dem Gelände des Raiffeisenmarktes in Mansfeld mit einem bunten Programm von 9 bis 15 Uhr. Und gefeiert wird auch in Pölsfeld, da heißt es 100 Jahre Gemeindesaal, das Ganze am 30.08. ab 10 Uhr. Das geht los mit Frühschoppen, dann gibt es eine Zeitreise zurück in die Vergangenheit, Bilder der letzten 100 Jahre und natürlich steht auch das Erzählen über alte Geschichten im Mittelpunkt und für das leibliche Wohl ist natürlich gesorgt.
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Ziemlich genau vor 8 Jahren, am 28. August 2018, lud die Tourismusinitiative Südharz-Kyffhäuser, zu der auch der Stolberger Hotelier Ritter von Kemsky gehörte, zu einer Bürgerversammlung ein mit dem Thema »Wie weiter mit der Thyrakrotte?« Mehr als 700 Interessierte kamen zu der Veranstaltung und fast alle von ihnen, um die von der Gemeinde Südharz wegen zu hoher Kosten angedachte Schließung des Freizeitbades zu verhindern. Das 1998 eröffnete Hallenbad mit Spa-Bereich war tatsächlich in die Jahre gekommen und stark sanierungsbedürftig. Nach langem Ringen beschloss der Gemeinderat jedoch ein Jahr später, das Bad zu erhalten und Fördermittel beim Bund zu beantragen, berichtete der heutige Bürgermeister der Gemeinde Südharz, Peter Kohl, kurz vorm symbolischen Banddurchschnitt zur Neueröffnung der Thyrakrotte am 19. August 2026. Dabei erwähnte er namentlich den damaligen Gemeinderat Ritter von Kemsky, der sich direkt in Berlin erfolgreich für den Erhalt von Fördermitteln einsetzte. Während seiner kleinen Ansprache betonte er, dass die jahrelange Sanierungsphase nicht nur Corona geschuldet war, sondern tatsächlich extremen Baumängeln, die grundhaft beseitigt werden mussten. Nun war es also soweit und hunderte Badegäste, längst nicht nur aus Stolberg, warteten auf Einlass. Den Banddurchschnitt erledigte Herr Kohl schließlich gemeinsam mit seinem Bauamtsleiter Björn Schade, der sich während der Sanierung ganz besonders engagiert hatte.

0: So nutzte auch Helga Rummel, Ortsbürgermeisterin von Rottleberode, die Gelegenheit, ihm an diesem besonderen Tag für seinen unermüdlichen Einsatz zu danken. Genauso wie seinem Stellvertreter Matthias Dietrich und dem Bauhofleiter der Gemeinde Südharz, Florian Recke. Und dann gab es kein Halten mehr, strömten die Badefreudigen in das neue Freizeitbad, wie es sich nennt. Manchen Stolbergern kam das vor wie ein Wunder, nachdem sie das Gebäude so viele Jahre ungenutzt und geschlossen gesehen hatten. Aus Rottleberode waren die Schwestern Emilia und Frieda mit ihren Eltern angereist. Sie wollen jetzt öfters zum Baden nach Stolberg kommen. Und auch Herr Schade befand sich im Gedränge, doch er brauchte jetzt erst einmal ein paar ruhige Minuten, um sich zu fassen.
1: Sind Sie glücklich?
2: Ich bin sehr glücklich. Ich bin sehr glücklich, emotional angefasst, bin ich ganz ehrlich. Nach der langen Zeit jetzt sagen zu können, dass wir es geschafft haben. Die Thürer Grotte in Bestand mit dem Neuen zu verbinden, war nicht ganz einfach. Wir haben es geschafft. Es gibt einige Highlights, die wir selber konzipiert haben, zum Beispiel die Sauna. Sie brauchen nur einen Planer und wenn der Planer viel Geld kostet, muss man selber was machen. Und die Sauna zum Beispiel haben wir selber geplant, selber konzipiert, ist richtig gut geworden. Bin ich stolz drauf, sehr stolz drauf. Und ich sage Ihnen jetzt, ohne das Team im Hintergrund, die ganzen Firmen, die Planer, Bauhofleute und viele Handwerker aus der Region, die als Subunternehmer den Hauptfirmen die Rettung geschenkt haben, so sage ich mal, wäre das Bad heute nicht so weit, dass wir es öffnen können. Und dafür meinen herzlichen Dank die ganze Region und ich wünsche dem Bad viel Erfolg. Man kann es anders bespielen. Wir haben viel gemacht. Wir haben RGB-Scheinwerfer in den Becken eingebaut. Wir haben RGB-Scheinwerfer in der Halle eingebaut. Wir haben eine Musikanlage vom Feinsten eingebaut. Wir haben eine Beamer-Leinwand von 5x3 Metern. Hier können Sie Beachpartys feiern. Hier können Sie Kinoabende machen. Alles ist möglich. Also eine ganz andere Art von Bad. Ich heiße Sie herzlich willkommen in Stolberg.
0: Und während es die ersten Gäste ins Wasser geschafft hatten und dies sichtlich genossen, nahm uns Herr Schade mit in den aus seiner Sicht schönsten Teil der neuen Thürer Grotte, den Saunabereich, den auch er selbst mit geplant hat.
2: Ja, hier befinden wir uns in der neuen Sauna in der Thürer Grotte Stolberg-Harz. Bin ich ganz besonders stolz drauf, haben wir uns selber überlegt, was wir hier machen. Ein Planer kostet Geld, du brauchst nicht für alles einen Planer. Weil ein paar Sachen machst du selber und dann weißt du auch, dass es vielleicht gut ist. Folgendes haben wir gemacht. Komplette alte Sauna entkernt, rausgenommen. Es hat eine Flächenabdichtung gefehlt. Es hat diesbezüglich diesen Schaden gegeben im Fußbodenbereich. Und deswegen haben wir alles entkernt und die Sauna neu konzipiert. Erstmal Barrierefreiheit. Hier waren dreimal so Stufenflur, die sind nicht mehr da. Barrierefreiheit. Hier eine 90 Grad Sauna, eine Bio-Sauna und eine Dampfsauna. Und wir haben uns Mühe gegeben in der Auswahl der Oberfläche. Gehacktes Holz, harztypisch. Hinter dem Ofen finden Sie Schiefer. Schiefer erinnert an den Bergbau in der Region. Und natürlich, wir wollten uns ein bisschen die Highlights von Stolberg am Leben erhalten. Hier ist die Heimkehle, beziehungsweise des Südharzes. Hier ist die Heimkehle.
0: Neben der Heimkehle sind auch das Josefskreuz auf der Tür zur Dampfsauna und das Schloss Stolberg am Eingang der Biosauna verewigt. Also drei regional fest mit Stolberg verbundene touristische Highlights, die bei Nutzung der Saunen auch beleuchtet werden. Nicht ohne Stolz zeigte der Bauamtsleiter auch den neu gestalteten Duschraum mit Eispott und den Loungebereich.
2: Ganz besonders stolz bin ich auf diesen Loungebereich. Wir haben uns gedacht, man muss so eine Sauna anders bespielen können, nutzen können. Und deswegen in dem absoluten Ruhebereich von damals, wo wir einfach liegen standen, ist dieser Loungebereich entstanden. Hier mit einer Theke, hat ein Handwerker aus der Region selber gebaut, Kaffeeautomat, Kühlschrank, eine komplette Theke, die wir nutzen können, um Saunaabende abzuhalten, wie auch immer. Und, ich gehe mal ein Stück weiter, ein Aperol, ein Sektchen, ein Müller-Thurga oder ein Bierchen mit einer Freundin zum Ausklang des Saunaganges, ist auch nicht verkehrt.
0: Zahlreiche geladene Gäste aus Verwaltung und Politik der Gemeinde Südharz begaben sich dann in den oberen Bereich der Thürer Grotte, um die Neueröffnung noch ein bisschen zu feiern. Hier ergriff der Bürgermeister erneut das Wort, auch um ein paar Zahlen, die Finanzen betreffend, zu nennen. So wurden insgesamt 6,2 Millionen Euro investiert,

0: 3,8 Millionen davon waren Fördermittel vom Bund. Auch ein nicht unerheblicher Anteil an Eigenleistung ist in den Zahlen zu finden. Des Weiteren dankte Herr Kohl noch einmal offiziell seinem Bauamtsleiter für dessen unermüdlichen Einsatz. Herr Schade, sichtlich bewegt, nahm den Dank an, aber nur, um ihn sofort an sein Team, den Bauhof der Gemeinde Südharz und die regionalen Handwerksbetriebe weiterzugeben. Sie alle hatten viel Kraft in das Projekt Thürer Grotte investiert.
1: Für solch ein Projekt brauchst du in Zeiten von Work-Life-Balance und Homeoffice Leute und Männer, die Bock haben und es können. Und die hatten wir. Und deswegen sage ich,
0: im Geschenk fand Herr Schade schließlich eine goldene Badekappe, was für Erheiterung sorgte. Und Frau Hummel übergab ihren letzten Blumenstrauß an Tischlermeister Felix Neumann. Der hatte maßgeblich zur Fertigstellung der Inneneinrichtung der Thürer Grotte beigetragen.

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1: Das Konzert von Josef Haydn, Die Schöpfung, wird am 6. September von 17 bis 19 Uhr in der St. Andreaskirche Eisleben unter der Leitung von Kirchenmusikdirektor Thomas Ennenbach aufgeführt. Die Solisten kommen von der Kantorei Eisleben und Sangerhausen sowie vom Mitteldeutschen Kammerchor. Zum Tag des offenen Denkmals lädt der Schmidtschacht Helbra am 13. 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
2: Der DAX notierte am Freitagvormittag bei 26.449,87 Punkten. Der DECDAX bei 4.122,19 Zählern. Und der Euro war ein US-Dollar 16,46 wert.
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2: In der Nacht zum Samstag ist es zunächst dicht bewölkt und ostwärts ziehen die Niederschläge ab. Nachfolgend gibt es größere Auflockerungen. Die Tiefstwerte sinken auf 16 bis 13 Grad. Der Wind weht überwiegend schwach aus Südwest. Am Samstag gibt es bei wechselnder Quellbewölkung und Sonnenschein nur vereinzelt Schauer. Die Höchsttemperaturen erreichen 24 bis 26 Grad. Der Wind weht dabei mäßig bis frisch aus Südwest. In der Nacht zum Sonntag ist es wolkig und später treten einzelne Schauer mit nur geringer Gewitterneigung auf. Die Tiefstemperatur sinkt auf 16 bis 13 Grad. Der Wind weht schwach bis mäßig aus Südwest bis Süd. Der Sonntag ist wolkig und gebietsweise treten Schauer auf. Sonst ist es weitgehend trocken. Die Maximalwerte erreichen 25 bis 27 Grad, der Wind weht mäßig aus Südwest. In der Nacht zum Montag ist es wechselnd, zeitweise auch stark bewölkt, regional fällt etwas Regen. Die Temperaturen gehen auf 16 bis 13 Grad zurück, der Wind weht schwach aus Richtungen um Süd. Am Montag wechseln sich Quellbewölkung und Sonnenschein ab. Später gibt es eine geringe Schauer- und Gewitterneigung. Die Luft erwärmt sich auf 24 bis 26 Grad, der Wind weht mäßig aus Südwest.
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2: Um 11 Uhr waren es 24 Grad, die Luftfeuchtigkeit betrug 62% und der Luftdruck 1009 Hektar.

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Lange Jahre wurde versucht, aus dem ehemaligen sowjetischen Militärflugplatz bei Kochstedt einen Verkehrslufthafen zu machen. Viele Millionen versenkten unterschiedlichste Landesregierungen in dem Areal. Es hatte aber alles nichts genutzt, bis man auf die Idee kam, den Flugplatz der deutschen Luft- und Raumfahrt anzubieten, als Forschungszentrum für führerlose Luftfahrzeuge, umgangssprachlich als Drohnen bezeichnet.

0: bezeichnet, begann hier 2018 eine technologische Entwicklung, die nun mit der Eröffnung des Technologiezentrums für Drohnensicherheit einen weiteren Fortschritt nahm. Denn aus der schönen neuen Welt automatischer Paketzustellung wurde unterdessen eine militärische Bedrohung, auf die es zu reagieren gilt. Dabei wird Kochstedt ein Teil eines wesentlich größeren Gebildes des DLR, das sich aus theoretischer Forschung, entsprechenden Tests und Fertigung zusammensetzt. Und da es sich für Deutschland um ein gemeinsam zu bearbeitendes Problem handelt, bringt sich die Bundesregierung ein. Interessanterweise nicht über das Verteidigungsministerium, sondern über das Forschungsministerium und über das Ministerium für Inneres. Denn Drohnenbekämpfung ist zunächst erst einmal Aufgabe der Polizei und damit Ländersache.
1: Kochstedt, meine Damen und Herren, wird ein zentraler Baustein der Sicherheitsarchitektur gegenüber der hybriden Bedrohung durch Drohnen sein. Und das ist für uns deswegen dieser bedeutende Tag, unsere Schlagkraft gegenüber angreifenden Drohnen, unsere Schlagkraft in der Drohnenabwehr, wir verstärken sie heute deutlich.
0: Dabei wird der Flughafen Kochstedt vornehmlich ein Testgelände sein, um die beispielsweise in Braunschweig beim DLR konstruierten Jägerdrohnen unter realen Bedingungen auszuprobieren.
2: In Braunschweig forschen wir schon seit vielen Jahren an Drohnen. Das heißt, wir erforschen, wie man Drohnen zunehmend sicher betreiben kann, wie man sie für neue Herausforderungen wappnen kann, wie zum Beispiel unter schwierigen Wetterbedingungen zu fliegen, die Automation voranzutreiben, sodass der Pilot immer weniger belastet wird beim Fliegen, dass man vielleicht auch mehrere Systeme gleichzeitig fliegen kann. Aber wir forschen auch an Technologien, um gegen Drohnen wirksam zu werden. Wir entwickeln zum Beispiel Jägerdrohnen und Lagebilder in Braunschweig, die dann eingesetzt werden können, um gegen widerrechtlich betriebene Drohnen eingesetzt werden zu können, die dann hier in Kochstedt erprobt werden.
0: Diese Verbindung wurde dann durch die anwesenden Spitzenpolitiker symbolisch freigeschaltet, um ihnen dann einen Eindruck zum Stand der Wissenschaft Forschung zu geben. Der ist schon weit gediehen und bereits für viele Einsatzfälle verfügbar. Allerdings befindet man sich dazu in einem ständigen Wettlauf mit dem Gegner. Man sprach hier von einer technologischen Entwicklungszeit von gerade mal 3 Monaten, um auf eine neue Bedrohungslage zu reagieren.
2: Sehr kleine, sehr, sehr schnelle Systeme. Wir haben große, langsame Systeme. Wir haben aber auch große, schnelle Systeme. Also das heißt, gegen die man sich wehren muss. Das heißt, für jede Situation braucht man tatsächlich eine maßgeschneiderte Lösung. Und manchmal ist eine kleine, schnelle Jägerdrohne eine gute Antwort, die allerdings nicht gegen jegliche Drohnen wirksam sein wird, sondern manchmal braucht man ein bisschen größeres Gerät, um dann zum Beispiel eine Drohne einzufangen in der Luft, wenn man beispielsweise über einem Konzert oder einer Sportveranstaltung gerade einen Absturz einer widerrechtlich betriebenen Drohne vermeiden möchte, dann pflückt man sie quasi aus dem Himmel und fliegt sie dann weg, um sie dann für eine Forensik zur Verfügung zu stellen.
0: Denn schließlich möchte man wissen, von wem man angegriffen wurde, auch wenn das nicht immer einfach ist, wie das jüngste Beispiel eines Drohnenangriffs am Flughafen Leipzig-Halle bewies, weshalb sich die versammelten Medien eigentlich nur dafür interessierten und nicht für die wahre Bedeutung des Technologiezentrums für Drohnensicherheit für ein solches Bundesland wie Sachsen-Anhalt.
2: Die Umgebung hier in Kochstedt, das nationale Erprobungszentrum und jetzt das Technologiezentrum für Drohnensicherheit, ist eine Erprobungsumgebung, ist ein Flughafen, wo verschiedene Experimente durchgeführt werden, wo wir besondere Infrastruktur angeschafft haben, die es ermöglichen, Technologieforschung zu betreiben, bis hin zur Technologiereife und auch externen Partner, wie zum Beispiel unseren Sicherheitsbehörden, die Möglichkeit einräumen können, hier neue Technologien zu testen und zu bewerten, damit Wissen möglichst den Bedarfsträgern auch zur Verfügung gestellt wird.
3: Denn ohne Frage ist es in dem Moment, in dem eine Großforschungseinrichtung eine solche Sichtbarkeit bekommt, auch ein neues Portfolio, jetzt ja tatsächlich auch Drohnenabwehr eine große Rolle spielt, das lockt Unternehmen an. Das gibt Start-ups als Ausgründungen, denn hier sind viele junge Wissenschaftlerinnen und Wissenschaftler, die sich gut vorstellen können, sich selbstständig zu machen. Aber es lockt auch Unternehmen an, sich hier in diesem Umfeld anzusiedeln.
0: Das wäre eine große Hoffnung, nicht nur der Landespolitik, eine Hoffnung, die sich aber zu erfüllen scheint. Dabei hilft, dass es für diesen Flughafen immer noch die entsprechende Betreiberlizenz gibt, was das Testen unter realistischen Bedingungen ermöglichen wird. Das wird jedoch weitgehend im Verborgenen stattfinden, denn auch bei diesem Pressetermin gab es Areale, in denen nicht gefilmt werden durfte. Denn das Testen und Erproben, aber auch die Ausbildung der Sicherheitsbehörden verlangt nach einem gewissen Maß an Geheimhaltung, womit man wieder beim immerwährenden Wettbewerb mit dem Gegner wäre.
4: Gäste.

0: Nach über 140 Jahren steht das traditionelle Unternehmen Halberstädter Würstchen endgültig vor dem Aus. Wie die Volksstimme berichtete, wurde der Geschäftsbetrieb der Halberstädter Konserven GmbH eingestellt. In den letzten Jahren gab es zahlreiche Versuche, das in Schieflage geratene Unternehmen zu retten. Zuletzt wurde noch versucht, einen Käufer für den Traditionsbetrieb zu finden. Das gelang nicht.
1: Ja, die Bedeutung ist natürlich groß, weil neben dem Domschatz und mittlerweile auch John Cage ist es natürlich das Aushängeschild der Stadt. Also das ist halt das, was man überregional kennt, Halberstädter Würstchen. Wo kommst du her? Aus Halberstadt? Dann wird entweder gesagt, ah ja, klar, der Domschatz, ja, oder Cage. Oder auch ganz gerne, was auch oft unterschätzt wird, ja, Germania Halberstadt. Und wenn das alles nicht ist, dann, ach, Halberstädter, ja, ihr seid doch die mit den Würstchen. Ja, ganz genau, da sind wir. Und von daher ist es schon ein großes Aushängeschild.
0: Für die Stadt Halberstadt und auch für Sachsen-Anhalt ist der Verlust von Halberstädter Würstchen ein schwerer Schlag. Die Marke Halberstädter Würstchen gehört mit zu den bekanntesten Artikeln in ganz Deutschland und wurde jahrzehntelang mit Halberstadt in Verbindung gebracht.
1: Naja, ich sag mal, es kam jetzt ja nicht überraschend. Das ist ja jetzt die Vertriebsgesellschaft, stellt ja jetzt den Betrieb sozusagen ein. Das ist aber auch logisch, produziert wurde ja schon eine Weile nichts mehr und jetzt kann halt auch nichts mehr vertrieben werden. Das trifft uns natürlich so emotional, aber wir werfen da an der Stelle die Flinte halt noch nicht ins Korn, weil es ist ja noch alles da und es wird ja auch weiter nach Investoren gesucht. Und sobald sich ein Investor findet, könnte theoretisch morgen ja auch wieder aufgemacht werden und weiter produziert werden. Ich weiß, die Familie ist noch in Gesprächen mit Investoren, von daher stehen wir da als Stadt unterstützend zur Seite. Und ich bin mir sehr sicher, dass die Geschichte der Halberstädter Würstchen auf jeden Fall noch nicht zu Ende geschrieben ist. Die Frage ist halt, wann gibt es sie wieder? Morgen sehr wahrscheinlich nicht, aber ich glaube auch nicht, dass es nie wieder Halberstädter geben wird.

Das Wohnzentrum Wippra des Trägerwerks Soziale Dienste beherbergt mehr als 100 Klienten in stationären Wohngruppen, aber immer mehr auch im ambulant betreuten Wohnen. Einmal im Jahr wird Sommerfest gefeiert. Am 13. September 2014 war es wieder soweit. Diesmal stand das Bühnenprogramm, an dem sich immer viele Bewohner und Pfleger beteiligen, unter dem Motto: Wie schon die Alten singen, so zwitschern auch die Jungen. Unterstützung gab es in diesem Jahr auch wieder von Kindern der Grundschule des Ortes Wippra.

0: Silke Zinke, Leiterin des Wohnzentrums Wippra, konnte die zahlreichen Gäste von der neu gestalteten Bühne aus auf das Herzlichste begrüßen und nutzte die Gelegenheit, Danke zu sagen.
1: Zum Beispiel die Mitarbeiter am Kuchenstand, am Getränkestand, unsere Band hier unterm Zelt, den Chor mit unseren Freunden aus der Grundschule, die zahlreich vertreten sind. Und ich möchte heute nochmal dem Carsten danken, der in den letzten Wochen mit seiner Arbeitsgruppe unsere neue Bühne fertiggestellt hat. Also an dieser Stelle herzliches Dankeschön, einen großen Applaus.

0: einfach besser.
1: Wie meinst du das?
0: Na, die Leute haben viel mehr miteinander gesprochen. Sie haben sich zusammengesetzt. Naja, es war eben einfach besser. Was ihr nur wollt. Heute geht es uns doch gut. Alles geht schneller, einfacher und ist viel schöner.
1: Die können nur meckern.
0: Von wegen meckern.
1: Oh, prima, ein Wettstreit. Den werdet ihr aber verlieren.
0: Na, wir werden ja sehen, wer recht hat. Es fängt schon mit dem Straßenverkehr an. Früher sind wir ganz gemütlich mit der Kutsche gefahren.
1: Oh, wie im Märchen mit Pferden und tollen Kutschen und ah.
2: 200 PS ist was Genaues, nicht wie ein armer Gaul.
0: Da hast du recht. Mit so einem schönen, schnellen, roten Flitzer kommt man doch viel besser, schneller ans Ziel. Mal sehen, wie sich Adriana entscheiden wird.

Wann war es schwieriger für die Leute, ihr Geld zu verdienen? Früher oder heute? Dieser Frage gingen die Wipprauer mit dem Steigerlied und dem bekannten NDW-Hit Bruttosozialprodukt nach.

0: Aber das Essen war viel, viel besser. Wir wussten genau, was wir aus Kartoffeln alles herstellen können. Alles bio und wirklich bio.
1: Ja, Kartoffelbrei, Kartoffelpuffer, Kartoffelsalat und Bratkartoffeln.
2: Kartoffeln, das esse ich nicht. Ich möchte lieber Currywurst mit Pommes.
0: Oh, das geht auch viel schneller.

0: Können alle mitmachen, bist du richtig down? Brauchst du was zu kauen, ne?
1: Currywurst!
0: Ja! Willi, komm mit, ich krieg Appetit.

0: Haut mir nur ab mit diesem neumodischen Kram. Es gibt Verdauungsstörungen, zu schweigen von den Blähungen. Früher haben wir viel besser gekocht. Wir haben gewusst, was wir aus diesen natürlichen Stoffen herstellen. Und wir haben nichts, aber auch gar nichts weggeschmissen.
1: Wie war es früher und wie ist es heute mit dem großen Thema Liebe? Auch dieser Frage gingen Frau Schneider und Luca sowie Frau Weniger mit Milena nach.

0: sich zu entscheiden, was nun besser war, früher oder heute, ich glaube, das kann man überhaupt nicht. Es gibt vieles dafür und vieles dagegen.
1: Alles hat sein Gutes.
0: Am besten, am wichtigsten ist, dass man sich versteht.
2: Toleranz, miteinander, Spaß haben.
0: Ja, an Tagen, so wie heute, an Tagen wie diesen.

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Hallo und herzlich willkommen, liebe Zuschauerinnen und Zuschauer, bei Punkt um Ihrem regionalen Fernsehprogramm am heutigen Freitag. Keep Elbit out widerspricht Kreistagsbeschluss, so der Titel einer Presseerklärung der Kreisverwaltung Mansfeld-Südharz. Weiter heißt es, vor dem Hintergrund angekündigter Proteste in Sangerhausen am kommenden Samstag, vorrangig von nicht aus der Region stammenden Initiativen, hat die Kreisverwaltung Mansfeld-Südharz auf die geltende Beschlusslage des Landkreises und auf einen ersten Bewilligungsbescheid zur Entwicklung der Industriegroßfläche im Rahmen des Strukturwandels hingewiesen. Sowohl der Kreistag, der Landesentwicklungsplan als auch die Landesförderrichtlinie zum Strukturwandel würden sich zur Industrieflächennutzung ohne einen Branchenausschluss bekennen. Ein nachträglicher Ausschluss von ansiedlungswilligen Unternehmen würde daher der Regionalentwicklung und der bisherigen politischen Willensbildung widersprechen. Hintergrund: unter dem Motto Nein zur Waffenfabrik soll am Samstag 13 Uhr auf dem Marktplatz Sangerhausen demonstriert werden. Für den geplanten Bau einer zweiten Batteriespeicheranlage in Kloster Mansfeld hat der Landkreis Mansfeld-Südharz jetzt die entsprechende Baugenehmigung erteilt. Damit kann das Projekt nun in die Umsetzung gehen. Gemäß seinem Antrag auf Baugenehmigung plant der Investor insgesamt 348 Batteriecontainer und 87 Trafoanlagen zu errichten. Der Landkreis befürwortet dieses Vorhaben aus energie- und klimapolitischer Sicht. In einer Zeit, in der der Ausbau erneuerbarer Energien und die Versorgungssicherheit zentrale Ziele sind, kann ein solches Projekt einen Beitrag leisten, sowohl für die Netzstabilität als auch für die Energiewende insgesamt. Gleichzeitig müssen aber auch Aspekte einer beschleunigten Netzplanung Teil des Gesamtansatzes sein, um einen Nutzen für Gesellschaft und Umwelt zu erzielen, so Landrat André Schröder. Im Handwerk gibt es wieder mehr junge Selbstständige. Nach Informationen der Handwerkskammer Halle sind 435 selbstständige Handwerker unter 30 Jahre alt. Das waren 43 mehr als im Vorjahr, plus 10%. Der Anteil der unter 30-jährigen Betriebsinhaber blieb mit 3,2% aber gering. 29% der Inhaber sind bereits über 60 Jahre. Allerdings der Anteil der Betriebsinhaber unter 30 betrug vor 2 Jahren noch 2,8%. Thomas Keindorf, Präsident der Handwerkskammer Halle: die junge Selbstständige starten in vielen Fällen erst einmal ohne Angestellte oder im Nebenerwerb, aber auch die Übernahme eines bestehenden Handwerksbetriebes ist bereits für manche junge Gründer eine Option. Unter den Betriebsinhabern der Altersgruppe unter 30 seien rund ein Drittel Frauen sowie Personen mit Migrationshintergrund. Am Sonntag, den 30. August um 15 Uhr, feiert das Familienstück Das Neinhorn der großen Bühne Premiere. Es ist die erste Premiere der neuen Spielzeit des Theaters in Eisleben. Anlässlich der Veranstaltung Blaulichttag vom 29.

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0: Ziemlich genau vor 8 Jahren, am 28. August 2018, lud die Tourismusinitiative Südharz-Kyffhäuser, zu der auch der Stolberger Hotelier Ritter von Kemsky gehörte, zu einer Bürgerversammlung ein mit dem Thema »Wie weiter mit der Thyrakrotte?« Mehr als 700 Interessierte kamen zu der Veranstaltung und fast alle von ihnen, um die von der Gemeinde Südharz wegen zu hoher Kosten angedachte Schließung des Freizeitbades zu verhindern. Das 1998 eröffnete Hallenbad mit Spa-Bereich war tatsächlich in die Jahre gekommen und stark sanierungsbedürftig. Nach langem Ringen beschloss der Gemeinderat jedoch ein Jahr später, das Bad zu erhalten und Fördermittel beim Bund zu beantragen, berichtete der heutige Bürgermeister der Gemeinde Südharz, Peter Kohl, kurz vorm symbolischen Banddurchschnitt zur Neueröffnung der Thyrakrotte am 19. August 2026. Dabei erwähnte er namentlich den damaligen Gemeinderat Ritter von Kemsky, der sich direkt in Berlin erfolgreich für den Erhalt von Fördermitteln einsetzte. Während seiner kleinen Ansprache betonte er, dass die jahrelange Sanierungsphase nicht nur Corona geschuldet war, sondern tatsächlich extremen Baumängeln, die grundhaft beseitigt werden mussten. Nun war es also soweit und hunderte Badegäste, längst nicht nur aus Stolberg, warteten auf Einlass. Den Banddurchschnitt erledigte Herr Kohl schließlich gemeinsam mit seinem Bauamtsleiter Björn Schade, der sich während der Sanierung ganz besonders engagiert hatte. So nutzte auch Helga Rummel, Ortsbürgermeisterin von Rottleberode, die Gelegenheit, ihm an diesem besonderen Tag für seinen unermüdlichen Einsatz zu danken. Genauso wie seinem Stellvertreter Matthias Dietrich und dem Bauhofleiter der Gemeinde Südharz, Florian Recke. Und dann gab es kein Halten mehr, strömten die Badefreudigen in das neue Freizeitbad, wie es sich nennt. Manchen Stolbergern kam das vor wie ein Wunder, nachdem sie das Gebäude so viele Jahre ungenutzt und geschlossen gesehen hatten. Aus Rottleberode waren die Schwestern Emilia und Frieda mit ihren Eltern angereist. Sie wollen jetzt öfters zum Baden nach Stolberg kommen. Und auch Herr Schade befand sich im Gedränge, doch er brauchte jetzt erst einmal ein paar ruhige Minuten, um sich zu fassen.
1: Sind Sie glücklich?
2: Ich bin sehr glücklich.

0: Ja, glücklich, emotional angefasst, bin ich ganz ehrlich. Nach der langen Zeit jetzt sagen zu können, dass wir es geschafft haben. Die Thyra-Grotte im Bestand mit dem Neuen zu verbinden, war nicht ganz einfach. Wir haben es geschafft. Es gibt einige Highlights, die wir selber konzipiert haben, zum Beispiel die Sauna. Sie brauchen auch einen Planer, und wenn der Planer viel Geld kostet, muss man selber was machen. Und die Sauna zum Beispiel haben wir selber geplant, selber konzipiert, ist richtig gut geworden. Bin ich stolz drauf, sehr stolz drauf. Und ich sage Ihnen jetzt, ohne das Team im Hintergrund, die ganzen Firmen, die Planer, Bauhofleute und viele, viele, viele, viele Handwerker aus der Region, die als Subunternehmer den Hauptfirmen die Rettung geschenkt haben, so sage ich mal, wäre das Bad heute nicht so weit, dass wir es öffnen können. Und dafür meinen herzlichen Dank die ganze Region und ich wünsche dem Bad viel Erfolg. Man kann es anders bespielen. Wir haben viel gemacht. Wir haben RGB-Scheinwerfer in den Becken eingebaut. Wir haben RGB-Scheinwerfer in der Halle eingebaut. Wir haben eine Musikanlage vom Feinsten eingebaut. Wir haben eine Beamer-Leinwand von 5x3 Metern. Hier können Sie Beachpartys feiern. Hier können Sie Kinoabende machen. Alles ist möglich. Also eine ganz andere Art von Bad. Ich heiße Sie herzlich willkommen in Stolberg.
1: Und während es die ersten Gäste ins Wasser geschafft hatten und dies sichtlich genossen, nahm uns Herr Schade mit in den aus seiner Sicht schönsten Teil der neuen Thyra-Grotte, den Saunabereich, den auch er selbst mitgeplant hat.
0: Ja, hier befinden wir uns in der neuen Sauna in der Thyra-Grotte Stolberg-Harz. Bin ich ganz besonders stolz drauf, haben wir uns selber überlegt, was wir hier machen. Ein Planer kostet Geld, du brauchst nicht für alles einen Planer. Weil ein paar Sachen machst du selber und dann weißt du auch, dass es vielleicht gut ist. Folgendes haben wir gemacht. Komplette alte Sauna entkernt, rausgenommen. Es hat eine Flächenabdichtung gefehlt. Es hat diesbezüglich diesen Schaden gegeben im Fußbodenbereich. Und deswegen haben wir alles entkernt und die Sauna neu konzipiert. Erstmal Barrierefreiheit. Hier waren dreimal so Stufen früher, die sind nicht mehr da. Barrierefreiheit. Hier eine 90 Grad Sauna, eine Bio-Sauna und eine Dampfsauna. Und wir haben uns Mühe gegeben in der Auswahl der Oberflächen. Gehacktes Holz, harztypisch. Hinter dem Ofen finden Sie Schiefer. Schiefer erinnert an den Bergbau in der Region. Und natürlich, wir wollten uns ein bisschen die Highlights von Stolberg am Leben erhalten. Hier ist die Heimkehle, beziehungsweise des Südharzes. Hier ist die Heimkehle.
1: Neben der Heimkehle sind auch das Josefskreuz auf der Tür zur Dampfsauna und das Schloss Stolberg am Eingang der Biosauna verewigt. Also drei regional fest mit Stolberg verbundene touristische Highlights, die bei Nutzung der Saunen auch beleuchtet werden. Nicht ohne Stolz zeigte der Bauamtsleiter auch den neu gestalteten Duschraum mit Eispot und den Loungebereich.
0: Ganz besonders stolz bin ich auf diesen Loungebereich. Wir haben uns gedacht, man muss so eine Sauna anders bespielen können, nutzen können. Und deswegen in dem absoluten Ruhebereich von damals, wo wir einfach liegen standen, ist dieser Loungebereich entstanden. Hier mit einer Theke, hat ein Handwerker aus der Region selber gebaut, Kaffeeautomat, Kühlschrank, eine komplette Theke, die wir nutzen können, um Saunaabende abzuhalten, wie auch immer. Und, ich gehe mal ein Stück weiter, ein Aperol, ein Sektchen, ein Müller-Thurga oder ein Bierchen mit einer Freundin zum Ausklang des Saunaganges, ist auch nicht verkehrt.
1: Zahlreiche geladene Gäste aus Verwaltung und Politik der Gemeinde Südharz begaben sich dann in den oberen Bereich der Thyra-Grotte, um die Neueröffnung noch ein bisschen zu feiern. Hier ergriff der Bürgermeister erneut das Wort, auch um ein paar Zahlen, die Finanzen betreffend, zu nennen. So wurden insgesamt 6,2 Millionen Euro investiert, 3,8 Millionen davon waren Fördermittel vom Bund. Auch ein nicht unerheblicher Anteil an Eigenleistung ist in den Zahlen zu finden. Des Weiteren dankte Herr Kohl noch einmal offiziell seinem Bauamtsleiter für dessen unermüdlichen Einsatz. Herr Schade, sichtlich bewegt, nahm den Dank an, aber nur, um ihn sofort an sein Team, den Bauhof der Gemeinde Südharz und die regionalen Handwerksbetriebe weiterzugeben. Sie alle hatten viel Kraft in das Projekt Thyra-Grotte investiert.
0: Für solch ein Projekt brauchst du in Zeiten von Work-Life-Balance und Homeoffice Leute und Männer, die Bock haben und es können. Und die hatten wir. Und deswegen sage ich,
1: applaus. Im Geschenk fand Herr Schade schließlich eine goldene Badekappe, was für Erheiterung sorgte. Und Frau Rummel übergab ihren letzten Blumenstrauß an Tischlermeister Felix Neumann. Der hatte maßgeblich zur Fertigstellung der Inneneinrichtung der Thürer Grotte beigetragen.

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1: Das Konzert von Josef Haydn, Die Schöpfung, wird am 6. September von 17 bis 19 Uhr in der St. Andreaskirche Eisleben unter der Leitung von Kirchenmusikdirektor Thomas Ennenbach aufgeführt. Die Solisten kommen von der Kantorei Eisleben und Sangerhausen sowie vom Mitteldeutschen Kammerchor. Zum Tag des offenen Denkmals lädt der Schmidtschacht Helbra am 13. September von 9:30 Uhr bis 16:30 Uhr ein. 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
2: Der DAX notierte am Freitagvormittag bei 26.449,87 Punkten. Der TecDAX bei 4.122,19 Zählern und der Euro war ein US-Dollar 16,46 wert.
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2: In der Nacht zum Samstag ist es zunächst dicht bewölkt und ostwärts ziehen die Niederschläge ab. Nachfolgend gibt es größere Auflockerungen. Die Tiefstwerte sinken auf 16 bis 13 Grad. Der Wind wird überwiegend schwach aus Südwest. Am Samstag gibt es bei wechselnder Quellbewölkung und Sonnenschein nur vereinzelt Schauer. Die Höchsttemperaturen erreichen 24 bis 26 Grad. Der Wind weht dabei mäßig bis frisch aus Südwest. In der Nacht zum Sonntag ist es wolkig und später treten einzelne Schauer mit nur geringer Gewitterneigung auf. Die Tiefstemperatur sinkt auf 16 bis 13 Grad, der Wind weht schwach bis mäßig aus Südwest bis Süd. Der Sonntag ist wolkig und gebietsweise treten Schauer auf, sonst ist es weitgehend trocken. Die Maximalwerte erreichen 25 bis 27 Grad, der Wind weht mäßig aus Südwest. In der Nacht zum Montag ist es wechselnd, zeitweise auch stark bewölkt, regional fällt etwas Regen. Die Temperaturen gehen auf 16 bis 13 Grad zurück, der Wind weht schwach aus Richtungen um Süd. Am Montag wechseln sich Quellbewölkung und Sonnenschein ab. Später gibt es eine geringe Schauer- und Gewitterneigung. Die Luft erwärmt sich auf 24 bis 26 Grad, der Wind weht mäßig aus Südwest.
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2: Um 11 Uhr waren es 24 Grad, die Luftfeuchtigkeit betrug 62% und der Luftdruck 1009 Hektopascal.
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2: Im Anschluss sehen Sie von unseren Nachbarn aus Sachsen-Anhalt am Samstag der Punktum-Wochenrückblick und am Sonntag Punktum-Kompakt vor 10 Jahren und die Mottenkiste.
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0: Lange Jahre wurde versucht, aus dem ehemaligen sowjetischen Militärflugplatz bei Kochstedt einen Verkehrslufthafen zu machen. Viele Millionen versenkten unterschiedlichste Landesregierungen in dem Areal. Es hatte aber alles nichts genutzt, bis man auf die Idee kam, den Flugplatz der deutschen Luft- und Raumfahrt anzubieten, als Forschungszentrum für führerlose Luftfahrzeuge, umgangssprachlich als Drohnen bezeichnet, begann hier 2018 eine technologische Entwicklung, die nun mit der Eröffnung des Technologiezentrums für Drohnensicherheit einen weiteren Fortschritt nahm. Denn aus der schönen neuen Welt automatischer Paketzustellung wurde unterdessen eine militärische Bedrohung, auf die es zu reagieren gilt. Dabei wird Kochstedt ein Teil eines wesentlich größeren Gebildes des DLR, das sich aus theoretischer Forschung, entsprechenden Tests und Fertigung zusammensetzt. Und da es sich für Deutschland um ein gemeinsam zu bearbeitendes Problem handelt, bringt sich die Bundesregierung ein. Interessanterweise nicht über das Verteidigungsministerium, sondern über das Forschungsministerium und über das Ministerium für Inneres. Denn Drohnenbekämpfung ist zunächst erst einmal Aufgabe der Polizei und damit Ländersache.
1: Kochstedt

0: Meine Damen und Herren, wird ein zentraler Baustein der Sicherheitsarchitektur gegenüber der hybriden Bedrohung durch Drohnen sein. Und das ist für uns deswegen dieser bedeutende Tag, unsere Schlagkraft gegenüber angreifenden Drohnen, unsere Schlagkraft in der Drohnenabwehr. Wir verstärken sie heute deutlich.
1: Dabei wird der Flughafen Kochstedt vornehmlich ein Testgelände sein, um die beispielsweise in Braunschweig beim DLR konstruierten Jägerdrohnen unter realen Bedingungen auszuprobieren.
2: In Braunschweig forschen wir schon seit vielen Jahren an Drohnen. Das heißt, wir erforschen, wie man Drohnen zunehmend sicher betreiben kann, wie man sie für neue Herausforderungen wappnen kann, wie zum Beispiel unter schwierigen Wetterbedingungen zu fliegen, die Automation voranzutreiben, sodass der Pilot immer weniger belastet wird beim Fliegen, dass man vielleicht auch mehrere Systeme gleichzeitig fliegen kann. Aber wir forschen auch an Technologien, um gegen Drohnen wirksam zu werden. Wir entwickeln zum Beispiel Jägerdrohnen und Lagebilder in Braunschweig, die dann eingesetzt werden können, um gegen widerrechtlich betriebene Drohnen eingesetzt werden zu können, die dann hier in Kochstedt erprobt werden.
1: Diese Verbindung wurde dann durch die anwesenden Spitzenpolitiker symbolisch freigeschaltet, um ihnen dann einen Eindruck zum Stand der Wissenschaft Forschung zu geben. Der ist schon weit gediehen und bereits für viele Einsatzfälle verfügbar. Allerdings befindet man sich dazu in einem ständigen Wettlauf mit dem Gegner. Man sprach hier von einer technologischen Entwicklungszeit von gerade mal 3 Monaten, um auf eine neue Bedrohungslage zu reagieren.
2: Sehr kleine, sehr, sehr schnelle Systeme. Wir haben große, langsame Systeme. Wir haben aber auch große, schnelle Systeme. Also das heißt, gegen die man sich wehren muss. Das heißt, für jede Situation braucht man tatsächlich eine maßgeschneiderte Lösung. Und manchmal ist eine kleine, schnelle Jägerdrohne eine gute Antwort, die allerdings nicht gegen jegliche Drohnen wirksam sein wird, sondern manchmal braucht man ein bisschen größeres Gerät, um dann zum Beispiel eine Drohne einzufangen in der Luft, wenn man beispielsweise über einem Konzert oder einer Sportveranstaltung gerade einen Absturz einer widerrechtlich betriebenen Drohne vermeiden möchte, dann pflückt man sie quasi aus dem Himmel und fliegt sie dann weg, um sie dann für eine Forensik zur Verfügung zu stellen.
1: Denn schließlich möchte man wissen, von wem man angegriffen wurde, auch wenn das nicht immer einfach ist, wie das jüngste Beispiel eines Drohnenangriffs am Flughafen Leipzig-Halle bewies. Weshalb sich die versammelten Medien eigentlich nur dafür interessierten und nicht für die wahre Bedeutung des Technologiezentrums für Drohnensicherheit für ein solches Bundesland wie Sachsen-Anhalt.
2: Die Umgebung hier in Kochstedt, das nationale Erprobungszentrum und jetzt das Technologiezentrum für Drohnensicherheit, ist eine Erprobungsumgebung, ist ein Flughafen, wo verschiedene Experimente durchgeführt werden, wo wir besondere Infrastruktur angeschafft haben, die es ermöglichen, Technologieforschung zu betreiben, bis hin zur Technologiereife und auch externen Partner, wie zum Beispiel unseren Sicherheitsbehörden, die Möglichkeit einräumen können, hier neue Technologien zu testen und zu bewerten, damit Wissen möglichst den Bedarfsträgern auch zur Verfügung gestellt wird.
3: Denn ohne Frage ist es in dem Moment, in dem eine Großforschungseinrichtung eine solche Sichtbarkeit bekommt, auch ein neues Portfolio, jetzt ja tatsächlich auch Drohnenabwehr eine große Rolle spielt, das lockt Unternehmen an. Das gibt Start-ups als Ausgründungen, denn hier sind viele junge Wissenschaftlerinnen und Wissenschaftler, die sich gut vorstellen können, sich selbstständig zu machen. Aber es lockt auch Unternehmen an, sich hier in diesem Umfeld anzusiedeln.
1: Das wäre eine große Hoffnung, nicht nur der Landespolitik, eine Hoffnung, die sich aber zu erfüllen scheint. Dabei hilft, dass es für diesen Flughafen immer noch die entsprechende Betreiberlizenz gibt, was das Testen unter realistischen Bedingungen ermöglichen wird. Das wird jedoch weitgehend im Verborgenen stattfinden, denn auch bei diesem Pressetermin gab es Areale, in denen nicht gefilmt werden durfte. Denn das Testen und Erproben, aber auch die Ausbildung der Sicherheitsbehörden verlangt nach einem gewissen Maß an Geheimhaltung, womit man wieder beim immerwährenden Wettbewerb mit dem Gegner wäre.

0: Nach über 140 Jahren steht das traditionelle Unternehmen Halberstädter Würstchen endgültig vor dem Aus. Wie die Volksstimme berichtete, wurde der Geschäftsbetrieb der Halberstädter Konserven GmbH eingestellt. In den letzten Jahren gab es zahlreiche Versuche, das in Schieflage geratene Unternehmen zu retten. Zuletzt wurde noch versucht, einen Käufer für den Traditionsbetrieb zu finden. Das gelang nicht.
1: Ja, die Bedeutung ist natürlich groß, weil neben dem Domschatz und mittlerweile auch John Cage ist es natürlich das Aushängeschild der Stadt. Also das ist halt das, was man überregional kennt, Halberstädter Würstchen. Wo kommst du her? Aus Halberstadt? Dann wird entweder gesagt, ah ja, klar, der Domschatz, ja, oder Cage. Oder auch ganz gerne, was auch oft unterschätzt wird, ja, Germania Halberstadt. Und wenn das alles nicht ist, dann, ach, Halberstädter, ja, ihr seid doch die mit den Würstchen. Ja, ganz genau, da sind wir. Und von daher ist es schon ein großes Aushängeschild.
0: Für die Stadt Halberstadt und auch für Sachsen-Anhalt ist der Verlust von Halberstädter Würstchen ein schwerer Schlag. Die Marke Halberstädter Würstchen gehört mit zu den bekanntesten Artikeln in ganz Deutschland und wurde jahrzehntelang mit Halberstadt in Verbindung gebracht.
1: Naja, ich sag mal, es kam jetzt ja nicht überraschend. Das ist ja jetzt die Vertriebsgesellschaft, stellt ja jetzt den Betrieb sozusagen ein. Das ist aber auch logisch, produziert wurde ja schon eine Weile nichts mehr und jetzt kann halt auch nichts mehr vertrieben werden. Das trifft uns natürlich so emotional, aber wir werfen da an der Stelle die Flinte halt noch nicht ins Korn, weil es ist ja noch alles da und es wird ja auch weiter nach Investoren gesucht. Und sobald sich ein Investor findet, könnte theoretisch morgen ja auch wieder aufgemacht werden und weiter produziert werden. Ich weiß, die Familie ist noch in Gesprächen mit Investoren. Von daher stehen wir da als Stadt unterstützend zur Seite. Und ich bin mir sehr sicher, dass die Geschichte der Halberstädter Würstchen auf jeden Fall noch nicht zu Ende geschrieben ist. Die Frage ist halt, wann gibt es sie wieder? Morgen sehr wahrscheinlich nicht. Aber ich glaube auch nicht, dass es nie wieder Halberstädter geben wird.

Das Wohnzentrum Wipra des Trägerwerks Soziale Dienste beherbergt mehr als 100 Klienten in stationären Wohngruppen, aber immer mehr auch im ambulant betreuten Wohnen. Einmal im Jahr wird Sommerfest gefeiert. Am 13. September 2014 war es wieder soweit. Diesmal stand das Bühnenprogramm, an dem sich immer viele Bewohner und Pfleger beteiligen, unter dem Motto: Wie schon die Alten singen, so zwitschern auch die Jungen. Unterstützung gab es in diesem Jahr auch wieder von Kindern der Grundschule des Ortes Wipra.

0: Silke Zinke, Leiterin des Wohnzentrums Wippra, konnte die zahlreichen Gäste von der neu gestalteten Bühne aus auf das Herzlichste begrüßen und nutzte die Gelegenheit, Danke zu sagen.
1: Zum Beispiel die Mitarbeiter am Kuchenstand, am Getränkestand, unsere Band hier unterm Zelt, den Chor mit unseren Freunden aus der Grundschule, die zahlreich vertreten sind. Und ich möchte heute nochmal dem Carsten danken, der in den letzten Wochen mit seiner Arbeitsgruppe unsere neue Bühne fertiggestellt hat. Also an dieser Stelle herzliches Dankeschön, einen großen Applaus.

0: war alles viel besser als heute. Nicht so hektisch, nicht so verrückt. Einfach besser.
1: Wie meinst du das?
0: Na, die Leute haben viel mehr miteinander gesprochen. Sie haben sich zusammengesetzt. Naja, es war eben einfach besser. Was ihr nur wollt. Heute geht es uns doch gut. Alles geht schneller, einfacher und ist viel schöner.
1: Die können nur meckern.
0: Von wegen meckern.
1: Oh, prima, ein Wettstreit. Den werdet ihr aber verlieren.
0: Na, wir werden ja sehen, wer recht hat. Es fängt schon mit dem Straßenverkehr an. Früher sind wir ganz gemütlich mit der Kutsche gefahren.
1: Oh, wie im Märchen mit Pferden und tollen Kutschen und
2: 200 PS, ist was Genaues, nicht so wie ein armer Gaul.
0: Da hast du recht, mit so einem schönen, schnellen, roten Flitzer kommt man doch viel besser, schneller ans Ziel. Mal sehen, wie sich Adriana entscheiden wird.

Spaß. Wann war es schwieriger für die Leute, ihr Geld zu verdienen? Früher oder heute? Dieser Frage gingen die Wipprauer mit dem Steigerlied und dem bekannten NDW-Hit Bruttosozialprodukt nach.

0: Aber das Essen war viel, viel besser. Wir wussten genau, was wir aus Kartoffeln alles herstellen können. Alles Bio und wirklich Bio.
1: Ja, Kartoffelbrei, Kartoffelpuffer, Kartoffelsalat und Bratkartoffeln.
2: Kartoffeln, das esse ich nicht. Ich möchte lieber Currywurst mit Pommes.
0: Oh, das geht auch viel schneller.

0: Können alle mitmachen, bist du richtig down? Brauchst du was zu kauen, ne?
1: Currywurst!
0: Ja! Willi, komm mit, ich krieg Appetit auf ne
1: Currywurst!

0: Haut mir nur ab mit diesem neumodischen Kram. Es gibt Verdauungsstörungen, zu schweigen von den Blähungen. Früher haben wir viel besser gekocht. Wir haben gewusst, was wir aus diesen natürlichen Stoffen herstellen. Und wir haben nichts, aber auch gar nichts weggeschmissen.
1: Wie war es früher und wie ist es heute mit dem großen Thema Liebe? Auch dieser Frage gingen Frau Schneider und Luca sowie Frau Weniger mit Milena nach.

0: sich zu entscheiden, was nun besser war, früher oder heute, ich glaube, das kann man überhaupt nicht. Es gibt vieles dafür und vieles dagegen.
1: Alles hat sein Gutes. Am besten, am wichtigsten ist, dass man sich versteht.
2: Toleranz, miteinander, Spaß haben.
0: Ja, an Tagen, so wie heute, an Tagen wie diesen.

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0: Hallo und herzlich willkommen, liebe Zuschauerinnen und Zuschauer, bei Punkt um Ihrem regionalen Fernsehprogramm am heutigen Freitag. Keep Elbit out widerspricht Kreistagsbeschluss, so der Titel einer Presseerklärung der Kreisverwaltung Mansfeld-Südharz. Weiter heißt es, vor dem Hintergrund angekündigter Proteste in Sangerhausen am kommenden Samstag, vorrangig von nicht aus der Region stammenden Initiativen, hat die Kreisverwaltung Mansfeld-Südharz auf die geltende Beschlusslage des Landkreises und auf einen ersten Bewilligungsbescheid zur Entwicklung der Industriegroßfläche im Rahmen des Strukturwandels hingewiesen. Sowohl der Kreistag, der Landesentwicklungsplan als auch die Landesförderrichtlinie zum Strukturwandel würden sich zur Industrieflächennutzung ohne einen Branchenausschluss bekennen. Ein nachträglicher Ausschluss von ansiedlungswilligen Unternehmen würde daher der Regionalentwicklung und der bisherigen politischen Willensbildung widersprechen. Hintergrund: unter dem Motto Nein zur Waffenfabrik soll am Samstag 13 Uhr auf dem Marktplatz Sangerhausen demonstriert werden. Für den geplanten Bau einer zweiten Batteriespeicheranlage in Kloster Mansfeld hat der Landkreis Mansfeld-Südharz jetzt die entsprechende Baugenehmigung erteilt. Damit kann das Projekt nun in die Umsetzung gehen. Gemäß seinem Antrag auf Baugenehmigung plant der Investor insgesamt 348 Batteriecontainer und 87 Trafoanlagen zu errichten. Der Landkreis befürwortet dieses Vorhaben aus energie- und klimapolitischer Sicht. In einer Zeit, in der der Ausbau erneuerbarer Energien und die Versorgungssicherheit zentrale Ziele sind, kann ein solches Projekt einen Beitrag leisten, sowohl für die Netzstabilität als auch für die Energiewende insgesamt. Gleichzeitig müssen aber auch Aspekte einer beschleunigten Netzplanung Teil des Gesamtansatzes sein, um einen Nutzen für Gesellschaft und Umwelt zu erzielen, so Landrat André Schröder. Im Handwerk gibt es wieder mehr junge Selbstständige. Nach Informationen der Handwerkskammer Halle sind 435 selbstständige Handwerker unter 30 Jahre alt. Das waren 43 mehr als im Vorjahr, plus 10%. Der Anteil der unter 30-jährigen Betriebsinhaber blieb mit 3,2% aber gering. 29% der Inhaber sind bereits über 60 Jahre. Allerdings der Anteil der Betriebsinhaber unter 30 betrug vor 2 Jahren noch 2,8%. Thomas Keindorf, Präsident der Handwerkskammer Halle: die junge Selbstständige starten in vielen Fällen erst einmal ohne Angestellte oder im Nebenerwerb. Aber auch die Übernahme eines bestehenden Handwerksbetriebes ist bereits für manche junge Gründer eine Option. Unter den Betriebsinhabern der Altersgruppe unter 30 seien rund ein Drittel Frauen sowie Personen mit Migrationshintergrund. Am Sonntag, den 30. August um 15 Uhr, feiert das Familienstück Das Neinhorn auf der großen Bühne Premiere. Es ist die erste Premiere der neuen Spielzeit des Theaters in Eisleben. Anlässlich der Veranstaltung Blaulichttag vom 29.08. wird der große Marktbereich von Hettstedt von 7 bis 20 Uhr voll gesperrt. Und am 5. September, wir haben ja darauf hingewiesen, ist wieder Sommerfest auf dem Gelände des Raiffeisenmarktes in Mansfeld mit einem bunten Programm von 9 bis 15 Uhr. Und gefeiert wird auch in Pölzfeld, da heißt es 100 Jahre Gemeindesaal, das Ganze am 30.08. ab 10 Uhr. Das geht los mit Frühshoppen, dann gibt es eine Zeitreise zurück in die Vergangenheit, Bilder der letzten 100 Jahre und natürlich steht auch das Erzählen über alte Geschichten im Mittelpunkt und für das leibliche Wohl ist natürlich gesorgt.
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0: Ziemlich genau vor 8 Jahren, am 28. August 2018, lud die Tourismusinitiative Südharz-Kyffhäuser, zu der auch der Stolberger Hotelier Ritter von Kemsky gehörte, zu einer Bürgerversammlung ein mit dem Thema »Wie weiter mit der Thürergrotte?« Mehr als 700 Interessierte kamen zu der Veranstaltung und fast alle von ihnen, um die von der Gemeinde Südharz wegen zu hoher Kosten angedachte Schließung des Freizeitbades zu verhindern. Das 1998 eröffnete Hallenbad mit Spa-Bereich war tatsächlich in die Jahre gekommen und stark sanierungsbedürftig. Nach langem Ringen beschloss der Gemeinderat jedoch ein Jahr später, das Bad zu erhalten und Fördermittel beim Bund zu beantragen, berichtete der heutige Bürgermeister der Gemeinde Südharz, Peter Kohl, kurz vorm symbolischen Banddurchschnitt zur Neueröffnung der Thürergrotte am 19. August 2026. Dabei erwähnte er namentlich den damaligen Gemeinderat Ritter von Kemsky, der sich direkt in Berlin erfolgreich für den Erhalt von Fördermitteln einsetzte. Während seiner kleinen Ansprache betonte er, dass die jahrelange Sanierungsphase nicht nur Corona geschuldet war, sondern tatsächlich extremen Baumängeln, die grundhaft beseitigt werden mussten. Nun war es also soweit und hunderte Badegäste, längst nicht nur aus Stolberg, warteten auf Einlass. Den Banddurchschnitt erledigte Herr Kohl schließlich gemeinsam mit seinem Bauamtsleiter Björn Schade, der sich während der Sanierung ganz besonders engagiert hatte. So nutzte auch Helga Rummel, Ortsbürgermeisterin von Rottleberode, die Gelegenheit, ihm an diesem besonderen Tag für seinen unermüdlichen Einsatz zu danken. Genauso wie seinem Stellvertreter Matthias Dietrich und dem Bauhofleiter der Gemeinde Südharz, Florian Recke. Und dann gab es kein Halten mehr, strömten die Badefreudigen in das neue Freizeitbad, wie es sich nennt. Manchen Stolbergern kam das vor wie ein Wunder, nachdem sie das Gebäude so viele Jahre ungenutzt und geschlossen gesehen hatten. Aus Rottleberode waren die Schwestern Emilia und Frieda mit ihren Eltern angereist. Sie wollen jetzt öfters zum Baden nach Stolberg kommen. Und auch Herr Schade befand sich im Gedränge, doch er brauchte jetzt erst einmal ein paar ruhige Minuten, um sich zu fassen.
1: Sind Sie glücklich?
2: Ich bin sehr glücklich. Ich bin sehr glücklich, emotional angefasst, bin ich ganz ehrlich. Nach der langen Zeit jetzt sagen zu können, dass wir es geschafft haben. Die Thürergrotte in Bestand mit dem Neuen zu verbinden, war nicht ganz einfach. Wir haben es geschafft. Es gibt einige Highlights, die wir selber konzipiert haben, zum Beispiel die Sauna. Sie brauchen nur einen Planer und wenn der Planer viel Geld kostet, muss man selber was machen. Und die Sauna zum Beispiel haben wir selber geplant, selber konzipiert, ist richtig gut geworden. Bin ich stolz drauf, sehr stolz drauf. Und ich sage Ihnen jetzt, ohne das Team im Hintergrund, die ganzen Firmen, die von Planer, Bauhofleute und viele, viele, viele, viele Handwerker aus der Region, die als Subunternehmer den Hauptfirmen die Rettung geschenkt haben, so sage ich mal, wäre das Bad heute nicht so weit, dass wir es öffnen können. Und dafür meinen herzlichen Dank die ganze Region und ich wünsche dem Bad viel Erfolg. Man kann es

0: anders bespielen. Wir haben viel gemacht. Wir haben RGB-Scheinwerfer in den Becken eingebaut. Wir haben RGB-Scheinwerfer in der Halle eingebaut. Wir haben eine Musikanlage vom Feinsten eingebaut. Wir haben eine Beamer-Leinwand von 5x3 Metern. Hier können Sie Beachpartys feiern, hier können Sie Kinoabende machen. Alles ist möglich. Also eine ganz andere Art von Bad. Ich heiße Sie herzlich willkommen in Stolberg.
1: Und während es die ersten Gäste ins Wasser geschafft hatten und dies sichtlich genossen, nahm uns Herr Schade mit in den aus seiner Sicht schönsten Teil der neuen Thürergrotte, den Saunabereich, den auch er selbst mit geplant hat.
0: Ja, hier befinden wir uns in der neuen Sauna in der Thürergrotte Stolberg-Harz. Bin ich ganz besonders stolz drauf, haben uns selber überlegt, was wir hier machen. Ein Planer kostet Geld, du brauchst nicht für alles einen Planer. Weil ein paar Sachen machst du selber und dann weißt du auch, dass es vielleicht gut ist. Folgendes haben wir gemacht, die komplette alte Sauna entkernt, rausgenommen. Es hat eine Flächenabdichtung gefehlt, es hat diesbezüglich diesen Schaden gegeben im Fußbodenbereich und deswegen haben wir alles entkernt. Und die Sauna neu konzipiert. Erstmal Barrierefreiheit. Hier waren dreimal so Stufen früher, die sind nicht mehr da. Barrierefreiheit. Hier eine 90-Grad-Sauna, eine Bio-Sauna und eine Dampfsauna. Und wir haben uns Mühe gegeben in der Auswahl der Oberfläche. Gehacktes Holz, harztypisch. Hinter dem Ofen finden Sie Schiefer. Schiefer erinnert an den Bergbau in der Region. Und natürlich, wir wollten uns ein bisschen die Highlights von Stolberg am Leben erhalten. Hier ist die Heimkehle, beziehungsweise des Südhauses. Hier ist die Heimkehle.
1: Neben der Heimkehle sind auch das Josefskreuz auf der Tür zur Dampfsauna und das Schloss Stolberg am Eingang der Biosauna verewigt. Also drei regional fest mit Stolberg verbundene touristische Highlights, die bei Nutzung der Saunen auch beleuchtet werden. Nicht ohne Stolz zeigte der Bauamtsleiter auch den neu gestalteten Duschraum mit Eispott und den Loungebereich.
0: Ganz besonders stolz bin ich auf diesen Loungebereich. Wir haben uns gedacht, man muss so eine Sauna anders bespielen können, nutzen können. Und deswegen in dem absoluten Ruhebereich von damals, wo wir einfach liegen standen, ist dieser Loungebereich entstanden. Hier mit einer Theke, hat ein Handwerker aus der Region selber gebaut, Kaffeeautomat, Kühlschrank, eine komplette Theke, die wir nutzen können, um Saunaabende abzuhalten, wie auch immer. Und ich gehe mal ein Stück weiter. Ein Aperol, ein Sektchen, ein Müller-Thurgau oder ein Bierchen mit einer Freundin zum Ausklang des Saunaganges ist auch nicht verkehrt.
1: Zahlreiche geladene Gäste aus Verwaltung und Politik der Gemeinde Südharz begaben sich dann in den oberen Bereich der Thürergrotte, um die Neueröffnung noch ein bisschen zu feiern. Hier ergriff der Bürgermeister erneut das Wort, auch um ein paar Zahlen, die Finanzen betreffend, zu nennen. So wurden insgesamt 6,2 Millionen Euro investiert, 3,8 Millionen davon waren Fördermittel vom Bund. Auch ein nicht unerheblicher Anteil an Eigenleistung ist in den Zahlen zu finden. Des Weiteren dankte Herr Kohl noch einmal offiziell seinem Bauamtsleiter für dessen unermüdlichen Einsatz. Herr Schade, sichtlich bewegt, nahm den Dank an, aber nur, um ihn sofort an sein Team, den Bauhof der Gemeinde Südharz und die regionalen Handwerksbetriebe weiterzugeben. Sie alle hatten viel Kraft in das Projekt Thürergrotte investiert.
0: Für solch ein Projekt brauchst du in Zeiten von Work-Life-Balance und Homeoffice Leute und Männer, die Bock haben und es können. Und die hatten wir. Und deswegen sage ich,
1: im Geschenk fand Herr Schade schließlich eine goldene Badekappe, was für Erheiterung sorgte. Und Frau Rummel übergab ihren letzten Blumenstrauß an Tischlermeister Felix Neumann. Der hatte maßgeblich zur Fertigstellung der Inneneinrichtung der Thürergrotte beigetragen.

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1: Das Konzert von Josef Haydn, Die Schöpfung, wird am 6. September von 17 bis 19 Uhr in der St. Andreaskirche Eisleben unter der Leitung von Kirchenmusikdirektor Thomas Ennenbach aufgeführt. Die Solisten kommen von der Kantorei Eisleben und Sangerhausen sowie vom Mitteldeutschen Kammerchor. Zum Tag des offenen Denkmals lädt der Schmidtschacht Helbra am 13. 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
2: Der DAX notierte am Freitagvormittag bei 26.449,87 Punkten. Der TecDAX bei 4.122,19 Zählern und der Euro war ein US-Dollar 16,46 wert.
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2: In der Nacht zum Samstag ist es zunächst dicht bewölkt und ostwärts ziehen die Niederschläge ab. Nachfolgend gibt es größere Auflockerungen. Die Tiefstwerte sinken auf 16 bis 13 Grad. Der Wind weht überwiegend schwach aus Südwest. Am Samstag gibt es bei wechselnder Quellbewölkung und Sonnenschein nur vereinzelt Schauer. Die Höchsttemperaturen erreichen 24 bis 26 Grad. Der Wind weht dabei mäßig bis frisch aus Südwest. In der Nacht zum Sonntag ist es wolkig und später treten einzelne Schauer mit nur geringer Gewitterneigung auf. Die Tiefstemperatur sinkt auf 16 bis 13 Grad, der Wind weht schwach bis mäßig aus Südwest bis Süd. Der Sonntag ist wolkig und gebietsweise treten Schauer auf, sonst ist es weitgehend trocken. Die Maximalwerte erreichen 25 bis 27 Grad, der Wind weht mäßig aus Südwest. In der Nacht zum Montag ist es wechselnd, zeitweise auch stark bewölkt, regional fällt etwas Regen. Die Temperaturen gehen auf 16 bis 13 Grad zurück, der Wind weht schwach aus Richtungen um Süd. Am Montag wechseln sich Quellbewölkung und Sonnenschein ab. Später gibt es eine geringe Schauer- und Gewitterneigung. Die Luft erwärmt sich auf 24 bis 26 Grad, der Wind weht mäßig aus Südwest.
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2: Um 11 Uhr waren es 24 Grad, die Luftfeuchtigkeit betrug 62% und der Luftdruck 1009 Hektopascal.
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0: Lange Jahre wurde versucht, aus dem ehemaligen sowjetischen Militärflugplatz bei Kochstedt einen Verkehrslufthafen zu machen. Viele Millionen versenkten unterschiedlichste Landesregierungen in dem Areal. Es hatte aber alles nichts genutzt, bis man auf die Idee kam, den Flugplatz der deutschen Luft- und Raumfahrt anzubieten, als Forschungszentrum für führerlose Luftfahrzeuge, umgangssprachlich als Drohnen bezeichnet, begann hier 2018 eine technologische Entwicklung, die nun mit der Eröffnung des Technologiezentrums für Drohnensicherheit einen weiteren Fortschritt nahm. Denn aus der schönen neuen Welt automatischer Paketzustellung wurde unterdessen eine militärische Bedrohung, auf die es zu reagieren gilt. Dabei wird Kochstedt ein Teil eines wesentlich größeren Gebildes des DLR, das sich aus theoretischer Forschung, entsprechenden Tests und Fertigung zusammensetzt. Und da es sich für Deutschland um ein gemeinsam zu bearbeitendes Problem handelt, bringt sich die Bundesregierung ein. Interessanterweise nicht über das Verteidigungsministerium, sondern über das Forschungsministerium und über das Ministerium für Inneres. Denn Drohnenbekämpfung ist zunächst erst einmal Aufgabe der Polizei und damit Ländersache.
1: Kochstedt, meine Damen und Herren, wird ein zentraler Baustein der Sicherheitsarchitektur gegenüber der hybriden Bedrohung durch Drohnen sein. Und das ist für uns deswegen dieser bedeutende Tag, unsere Schlagkraft gegenüber angreifenden Drohnen, unsere Schlagkraft in der Drohnenabwehr, wir verstärken sie heute deutlich.
0: Dabei wird der Flughafen Kochstedt vornehmlich ein Testgelände sein, um die beispielsweise in Braunschweig beim DLR konstruierten Jägerdrohnen unter realen Bedingungen auszuprobieren.
2: In Braunschweig forschen wir schon seit vielen Jahren an Drohnen. Das heißt, wir erforschen, wie man Drohnen zunehmend sicher betreiben kann, wie man sie für neue Herausforderungen wappnen kann, wie zum Beispiel unter schwierigen Wetterbedingungen zu fliegen, die Automation voranzutreiben, sodass der Pilot immer weniger belastet.

0: wird beim Fliegen, dass man vielleicht auch mehrere Systeme gleichzeitig fliegen kann. Aber wir forschen auch an Technologien, um gegen Drohnen wirksam zu werden. Wir entwickeln zum Beispiel Jägerdrohnen und Lagebilder in Braunschweig, die dann eingesetzt werden können, um gegen widerrechtlich betriebene Drohnen eingesetzt werden zu können, die dann hier in Kochstedt erprobt werden.
1: Diese Verbindung wurde dann durch die anwesenden Spitzenpolitiker symbolisch freigeschaltet, um ihnen dann einen Eindruck zum Stand der wissenschaftlichen Forschung zu geben. Der ist schon weit gediehen und bereits für viele Einsatzfälle verfügbar. Allerdings befindet man sich dazu in einem ständigen Wettlauf mit dem Gegner. Man sprach hier von einer technologischen Entwicklungszeit von gerade mal 3 Monaten, um auf eine neue Bedrohungslage zu reagieren.
0: Sehr kleine, sehr, sehr schnelle Systeme. Wir haben große, langsame Systeme. Wir haben aber auch große, schnelle Systeme. Also das heißt, gegen die man sich wehren muss. Das heißt, für jede Situation braucht man tatsächlich eine maßgeschneiderte Lösung. Und manchmal ist eine kleine, schnelle Jägerdrohne eine gute Antwort, die allerdings nicht gegen jegliche Drohnen wirksam sein wird, sondern manchmal braucht man ein bisschen größeres Gerät, um dann zum Beispiel eine Drohne einzufangen in der Luft, wenn man beispielsweise über einem Konzert oder einer Sportveranstaltung gerade einen Absturz einer widerrechtlich betriebenen Drohne vermeiden möchte, dann pflückt man sie quasi aus dem Himmel und fliegt sie dann weg, um sie dann für eine Forensik zur Verfügung zu stellen.
1: Denn schließlich möchte man wissen, von wem man angegriffen wurde, auch wenn das nicht immer einfach ist, wie das jüngste Beispiel eines Drohnenangriffs am Flughafen Leipzig-Halle bewies, weshalb sich die versammelten Medien eigentlich nur dafür interessierten und nicht für die wahre Bedeutung des Technologiezentrums für Drohnensicherheit für ein solches Bundesland wie Sachsen-Anhalt.
0: Die Umgebung hier in Kochstedt, das Nationale Erprobungszentrum und jetzt das Technologiezentrum für Drohnensicherheit, ist eine Erprobungsumgebung, ist ein Flughafen, wo verschiedene Experimente durchgeführt werden, wo wir besondere Infrastruktur angeschafft haben, die es ermöglichen, Technologieforschung zu betreiben, bis hin zur Technologiereife und auch externen Partner, wie zum Beispiel unseren Sicherheitsbehörden, die Möglichkeit einräumen können, hier neue Technologien zu testen und zu bewerten, damit Wissen möglichst den Bedarfsträgern auch zur Verfügung gestellt wird.
2: Denn ohne Frage ist es in dem Moment, in dem eine Großforschungseinrichtung eine solche Sichtbarkeit bekommt, auch ein neues Portfolio, jetzt ja tatsächlich auch Drohnenabwehr eine große Rolle spielt, das lockt Unternehmen an. Das gibt Start-ups als Ausgründungen, denn hier sind viele junge Wissenschaftlerinnen und Wissenschaftler, die sich gut vorstellen können, sich selbstständig zu machen. Aber es lockt auch Unternehmen an, sich hier in diesem Umfeld anzusiedeln.
1: Das wäre eine große Hoffnung, nicht nur der Landespolitik, eine Hoffnung, die sich aber zu erfüllen scheint. Dabei hilft, dass es für diesen Flughafen immer noch die entsprechende Betreiberlizenz gibt, was das Testen unter realistischen Bedingungen ermöglichen wird. Das wird jedoch weitgehend im Verborgenen stattfinden, denn auch bei diesem Pressetermin gab es Areale, in denen nicht gefilmt werden durfte. Denn das Testen und Erproben, aber auch die Ausbildung der Sicherheitsbehörden verlangt nach einem gewissen Maß an Geheimhaltung, womit man wieder beim immerwährenden Wettbewerb mit dem Gegner wäre.

0: Nach über 140 Jahren steht das traditionelle Unternehmen Halberstädter Würstchen endgültig vor dem Aus. Wie die Volksstimme berichtete, wurde der Geschäftsbetrieb der Halberstädter Konserven GmbH eingestellt. In den letzten Jahren gab es zahlreiche Versuche, das in Schieflage geratene Unternehmen zu retten. Zuletzt wurde noch versucht, einen Käufer für den Traditionsbetrieb zu finden. Das gelang nicht.
1: Ja, die Bedeutung ist natürlich groß, weil neben dem Domschatz und mittlerweile auch John Cage ist es natürlich das Aushängeschild der Stadt. Also das ist halt das, was man überregional kennt, Halberstädter Würstchen. Wo kommst du her? Aus Halberstadt? Dann wird entweder gesagt, ah ja, klar, der Domschatz, ja, oder Cage. Oder auch ganz gerne, was auch oft unterschätzt wird, ja, Germania Halberstadt. Und wenn das alles nicht ist, dann, ach, Halberstädter, ja, ihr seid doch die mit den Würstchen. Ja, ganz genau, das sind wir. Und von daher ist es schon ein großes Aushängeschild.
0: Für die Stadt Halberstadt und auch für Sachsen-Anhalt ist der Verlust von Halberstädter Würstchen ein schwerer Schlag. Die Marke Halberstädter Würstchen gehört mit zu den bekanntesten Artikeln in ganz Deutschland und wurde jahrzehntelang mit Halberstadt in Verbindung gebracht.
1: Naja, ich sag mal, es kam jetzt ja nicht überraschend. Das ist ja jetzt die Vertriebsgesellschaft, stellt ja jetzt den Betrieb sozusagen ein. Das ist aber auch logisch, produziert wurde ja schon eine Weile nichts mehr und jetzt kann halt auch nichts mehr vertrieben werden. Das trifft uns natürlich so emotional, aber wir werfen da an der Stelle die Flinte halt noch nicht ins Korn, weil es ist ja noch alles da und es wird ja auch weiter nach Investoren gesucht. Und sobald sich ein Investor findet, könnte theoretisch morgen ja auch wieder aufgemacht werden und weiter produziert werden. Ich weiß, die Familie ist noch in Gesprächen mit Investoren, von daher stehen wir da als Stadt unterstützend zur Seite. Und ich bin mir sehr sicher, dass die Geschichte der Halberstädter Würstchen auf jeden Fall noch nicht zu Ende geschrieben ist. Die Frage ist halt, wann gibt es sie wieder? Morgen sehr wahrscheinlich nicht, aber ich glaube auch nicht, dass es nie wieder Halberstädter geben wird.

Das Wohnzentrum Wipra des Trägerwerks Soziale Dienste beherbergt mehr als 100 Klienten in stationären Wohngruppen, aber immer mehr auch im ambulant betreuten Wohnen. Einmal im Jahr wird Sommerfest gefeiert. Am 13. September 2014 war es wieder soweit. Diesmal stand das Bühnenprogramm, an dem sich immer viele Bewohner und Pfleger beteiligen, unter dem Motto: Wie schon die Alten singen, so zwitschern auch die Jungen. Unterstützung gab es in diesem Jahr auch wieder von Kindern der Grundschule des Ortes Wipra.

0: Silke Zinke, Leiterin des Wohnzentrums Wippra, konnte die zahlreichen Gäste von der neu gestalteten Bühne aus auf das Herzlichste begrüßen und nutzte die Gelegenheit, Danke zu sagen.
1: Zum Beispiel die Mitarbeiter am Kuchenstand, am Getränkestand, unsere Band hier unterm Zelt, den Chor mit unseren Freunden aus der Grundschule, die zahlreich vertreten sind. Und ich möchte heute nochmal dem Carsten danken, der in den letzten Wochen mit seiner Arbeitsgruppe unsere neue Bühne fertiggestellt hat. Also an dieser Stelle herzliches Dankeschön, einen großen Applaus.

0: war alles viel besser als heute. Nicht so hektisch, nicht so verrückt. Einfach besser.
1: Wie meinst du das?
0: Na, die Leute haben viel mehr miteinander gesprochen. Sie haben sich zusammengesetzt. Naja, es war eben einfach besser. Was ihr nur wollt. Heute geht es uns doch gut. Alles geht schneller, einfacher und ist viel schöner.
1: Die können nur meckern.
0: Von wegen meckern.
1: Oh, prima, ein Wettstreit. Den werdet ihr aber verlieren.
0: Na, wir werden ja sehen, wer recht hat. Es fängt schon mit dem Straßenverkehr an. Früher sind wir ganz gemütlich mit der Kutsche gefahren.
1: Oh, wie im Märchen mit Pferden und tollen Kutschen und ah.
2: 200 PS ist was Genaues, nicht so wie ein armer Gaul.
0: Da hast du recht. Mit so einem schönen, schnellen, roten Flitzer kommt man doch viel besser, schneller ans Ziel. Mal sehen, wie sich Adriana entscheiden wird.

Wann war es schwieriger für die Leute, ihr Geld zu verdienen? Früher oder heute? Dieser Frage gingen die Wipprauer mit dem Steigerlied und dem bekannten NDW-Hit Bruttosozialprodukt nach.

0: Aber das Essen war viel, viel besser. Wir wussten genau, was wir aus Kartoffeln alles herstellen können. Alles bio und wirklich bio.
1: Ja, Kartoffelbrei, Kartoffelpuffer, Kartoffelsalat und Bratkartoffeln.
2: Kartoffeln, das esse ich nicht. Ich möchte lieber Currywurst mit Pommes.
0: Oh, das geht auch viel schneller.

können alle mitmachen. Bist du richtig down? Brauchst du was zu kauen? Ne? Currywurst! Ja! Willi, komm mit, ich krieg Appetit auf ne Currywurst!

0: Haut mir nur ab mit diesem neumodischen Kram. Es gibt Verdauungsstörungen, zu schweigen von den Blähungen. Früher haben wir viel besser gekocht. Wir haben gewusst, was wir aus diesen natürlichen Stoffen herstellen. Und wir haben nichts, aber auch gar nichts weggeschmissen.
1: Wie war es früher und wie ist es heute mit dem großen Thema Liebe? Auch dieser Frage gingen Frau Schneider und Luca sowie Frau Weniger mit Milena nach.

0: sich zu entscheiden, was nun besser war, früher oder heute, ich glaube, das kann man überhaupt nicht. Es gibt vieles dafür und vieles dagegen.
1: Alles hat sein Gutes. Am besten, am wichtigsten ist, dass man sich versteht.
2: Toleranz, miteinander, Spaß haben.
0: Ja, an Tagen, so wie heute, an Tagen wie diesen.

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0: Hallo und herzlich willkommen, liebe Zuschauerinnen und Zuschauer, bei Punkt um Ihrem regionalen Fernsehprogramm am heutigen Freitag. Keep Elbit out widerspricht Kreistagsbeschluss, so der Titel einer Presseerklärung der Kreisverwaltung Mansfeld-Südharz. Weiter heißt es, vor dem Hintergrund angekündigter Proteste in Sangerhausen am kommenden Samstag, vorrangig von nicht aus der Region stammenden Initiativen, hat die Kreisverwaltung Mansfeld-Südharz auf die geltende Beschlusslage des Landkreises und auf einen ersten Bewilligungsbescheid zur Entwicklung der Industriegroßfläche im Rahmen des Strukturwandels hingewiesen. Sowohl der Kreistag, der Landesentwicklungsplan als auch die Landesförderrichtlinie zum Strukturwandel würden sich zur Industrieflächennutzung ohne einen Branchenausschluss bekennen. Ein nachträglicher Ausschluss von ansiedlungswilligen Unternehmen würde daher der Regionalentwicklung und der bisherigen politischen Willensbildung widersprechen. Hintergrund unter dem Motto Nein zur Waffenfabrik soll am Samstag 13 Uhr auf dem Marktplatz Sangerhausen demonstriert werden. Für den geplanten Bau einer zweiten Batteriespeicheranlage in Kloster Mansfeld hat der Landkreis Mansfeld-Südharz jetzt die entsprechende Baugenehmigung erteilt. Damit kann das Projekt nun in die Umsetzung gehen. Gemäß seinem Antrag auf Baugenehmigung plant der Investor insgesamt 348 Batteriecontainer und 87 Trafoanlagen zu errichten. Der Landkreis befürwortet dieses Vorhaben aus energie- und klimapolitischer Sicht. In einer Zeit, in der der Ausbau erneuerbarer Energien und die Versorgungssicherheit zentrale Ziele sind, kann ein solches Projekt einen Beitrag leisten, sowohl für die Netzstabilität als auch für die Energiewende insgesamt. Gleichzeitig müssen aber auch Aspekte einer beschleunigten Netzplanung Teil des Gesamtansatzes sein, um einen Nutzen für Gesellschaft und Umwelt zu erzielen, so Landrat André Schröder. Im Handwerk gibt es wieder mehr junge Selbstständige. Nach Informationen der Handwerkskammer Halle sind 435 selbstständige Handwerker unter 30 Jahre alt. Das waren 43 mehr als im Vorjahr, plus 10%. Der Anteil der unter 30-jährigen Betriebsinhaber blieb mit 3,2% aber gering. 29% der Inhaber sind bereits über 60 Jahre. Allerdings der Anteil der Betriebsinhaber unter 30 betrug vor 2 Jahren noch 2,8%. Thomas Keindorf, Präsident der Handwerkskammer Halle: Die junge Selbstständige starten in vielen Fällen erst einmal ohne Angestellte oder im Nebenerwerb. Aber auch die Übernahme eines bestehenden Handwerksbetriebes ist bereits für manche junge Gründer eine Option. Unter den Betriebsinhabern der Altersgruppe unter 30 seien rund ein Drittel Frauen sowie Personen mit Migrationshintergrund. Am Sonntag, den 30. August um 15 Uhr, feiert das Familienstück Das Neinhorn der großen Bühne Premiere. Es ist die erste Premiere der neuen Spielzeit des Theaters in Eisleben. Anlässlich der Veranstaltung Blaulichttag vom 29.08. wird der große Marktbereich von Hettstedt von 7 bis 20 Uhr voll gesperrt. Und am 5. September, wir haben ja darauf hingewiesen, ist wieder Sommerfest auf dem Gelände des Raiffeisenmarktes in Mansfeld mit einem bunten Programm von 9 bis 15 Uhr. Und gefeiert wird auch in Pölzfeld, da heißt es 100 Jahre Gemeindesaal, das Ganze am 30.08. ab 10 Uhr. Das geht los mit Frühschoppen, dann gibt es eine Zeitreise zurück in die Vergangenheit, Bilder der letzten 100 Jahre und natürlich steht auch das Erzählen über alte Geschichten im Mittelpunkt und fürs leibliche Wohl ist natürlich gesorgt.
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0: Ziemlich genau vor 8 Jahren, am 28. August 2018, lud die Tourismusinitiative Südharz-Kyffhäuser, zu der auch der Stolberger Hotelier Ritter von Kemsky gehörte, zu einer Bürgerversammlung ein mit dem Thema »Wie weiter mit der Thyrakrotte?« Mehr als 700 Interessierte kamen zu der Veranstaltung und fast alle von ihnen, um die von der Gemeinde Südharz wegen zu hoher Kosten angedachte Schließung des Freizeitbades zu verhindern. Das 1998 eröffnete Hallenbad mit Spa-Bereich war tatsächlich in die Jahre gekommen und stark sanierungsbedürftig. Nach langem Ringen beschloss der Gemeinderat jedoch ein Jahr später, das Bad zu erhalten und Fördermittel beim Bund zu beantragen, berichtete der heutige Bürgermeister der Gemeinde Südharz, Peter Kohl, kurz vorm symbolischen Banddurchschnitt zur Neueröffnung der Thyrakrotte am 19. August 2026. Dabei erwähnte er namentlich den damaligen Gemeinderat Ritter von Kemsky, der sich direkt in Berlin erfolgreich für den Erhalt von Fördermitteln einsetzte. Während seiner kleinen Ansprache betonte er, dass die jahrelange Sanierungsphase nicht nur Corona geschuldet war, sondern tatsächlich extremen Baumängeln, die grundhaft beseitigt werden mussten. Nun war es also soweit und hunderte Badegäste, längst nicht nur aus Stolberg, warteten auf Einlass. Den Banddurchschnitt erledigte Herr Kohl schließlich gemeinsam mit seinem Bauamtsleiter Björn Schade, der sich während der Sanierung ganz besonders engagiert hatte. So nutzte auch Helga Rummel, Ortsbürgermeisterin von Rottleberode, die Gelegenheit, ihm an diesem besonderen Tag für seinen unermüdlichen Einsatz zu danken. Genauso wie seinem Stellvertreter Matthias Dietrich und dem Bauhofleiter der Gemeinde Südharz, Florian Recke. Und dann gab es kein Halten mehr, strömten die Badefreudigen in das neue Freizeitbad, wie es sich nennt. Manchen Stolbergern kam das vor wie ein Wunder, nachdem sie das Gebäude so viele Jahre ungenutzt und geschlossen gesehen hatten. Aus Rottleberode waren die Schwestern Emilia und Frieda mit ihren Eltern angereist. Sie wollen jetzt öfters zum Baden nach Stolberg kommen. Und auch Herr Schade befand sich im Gedränge, doch er brauchte jetzt erst einmal ein paar ruhige Minuten, um sich zu fassen.
1: Sind Sie glücklich?
2: Ich bin sehr glücklich. Ich bin sehr glücklich, emotional angefasst, bin ich ganz ehrlich. Nach der langen Zeit jetzt sagen zu können, dass wir es geschafft haben. Die Thyrakrotte im Bestand mit dem Neuen zu verbinden, war nicht ganz einfach. Wir haben es geschafft. Es gibt einige Highlights, die wir selber konzipiert haben, zum Beispiel die Sauna. Sie brauchen einen Planer und wenn der Planer viel Geld kostet, muss man selber was machen. Und die Sauna zum Beispiel haben wir selber geplant, selber konzipiert, ist richtig gut geworden. Bin ich stolz drauf, sehr stolz drauf. Und ich sage Ihnen jetzt, ohne das Team im Hintergrund, die ganzen Firmen, die Planer, Bauhofleute und viele, viele, viele, viele Handwerker aus der Region, die als Subunternehmer den Hauptfirmen die Rettung geschenkt haben, so sage ich mal, wäre das Bad heute nicht so weit, dass wir es öffnen können. Und dafür meinen herzlichen Dank die ganze Region und ich wünsche dem Bad viel Erfolg. Man kann es anders bespielen. Wir haben viel gemacht. Wir haben RGB-Scheinwerfer in den Becken eingebaut. Wir haben RGB-Scheinwerfer in der Halle eingebaut. Wir haben eine Musikanlage vom Feinsten eingebaut. Wir haben eine Beamer-Leinwand von 5x3 Metern. Hier können Sie Beachpartys feiern, hier können Sie Kinoabende machen. Alles ist möglich. Also eine ganz andere Art von Bad. Ich heiße Sie herzlich willkommen in Stolberg.
0: Und während es die ersten Gäste ins Wasser geschafft hatten und dies sichtlich genossen, nahm uns Herr Schade mit in den aus seiner Sicht schönsten Teil der neuen Thyrakrotte, den Saunabereich, den auch er selbst mit geplant hat.
2: Ja, hier befinden wir uns in der neuen Sauna in der Thyrakrotte Stolberg-Harz. Bin ich ganz besonders stolz drauf, haben wir uns selber überlegt, was wir hier machen. Ein Planer kostet Geld, du brauchst nicht für alles einen Planer. Weil ein paar Sachen machst du selber und dann weißt du auch, dass es vielleicht gut ist.

0: Folgendes haben wir gemacht: die komplette alte Sauna entkernt, rausgenommen. Es hat eine Flächenabdichtung gefehlt. Es hat diesbezüglich diesen Schaden gegeben im Fußbodenbereich. Und deswegen haben wir alles entkernt und die Sauna neu konzipiert. Erstmal Barrierefreiheit. Hier waren dreimal so Stufenflügel, die sind nicht mehr da. Barrierefreiheit. Hier eine 90-Grad-Sauna, eine Bio-Sauna und eine Dampfsauna. Und wir haben uns Mühe gegeben in der Auswahl der Oberflächen. Gehacktes Holz, harztypisch. Hinter dem Ofen finden Sie Schiefer. Schiefer erinnert an den Bergbau in der Region. Und natürlich, wir wollten uns ein bisschen die Highlights von Stolberg am Leben erhalten. Hier ist die Heimkehle, beziehungsweise des Südharzes. Hier ist die Heimkehle.
1: Neben der Heimkehle sind auch das Josefskreuz auf der Tür zur Dampfsauna und das Schloss Stolberg am Eingang der Biosauna verewigt. Also drei regional fest mit Stolberg verbundene touristische Highlights, die bei Nutzung der Saunen auch beleuchtet werden. Nicht ohne Stolz zeigte der Bauamtsleiter auch den neu gestalteten Duschraum mit Eispott und den Loungebereich.
0: Ganz besonders stolz bin ich auf diesen Loungebereich. Wir haben uns gedacht, man muss so eine Sauna anders bespielen können, nutzen können. Und deswegen in dem absoluten Ruhebereich von damals, wo wir einfach liegen standen, ist dieser Loungebereich entstanden. Hier mit einer Theke, hat ein Handwerker aus der Region selber gebaut, Kaffeeautomat, Kühlschrank, eine komplette Theke, die wir nutzen können, um Saunaabende abzuhalten, wie auch immer. Und, ich gehe mal ein Stück weiter, ein Aperol, ein Sektchen, ein Müller-Thurgau oder ein Bierchen mit einer Freundin zum Ausklang des Saunaganges, ist auch nicht verkehrt.
1: Zahlreiche geladene Gäste aus Verwaltung und Politik der Gemeinde Südharz begaben sich dann in den oberen Bereich der Thürergrotte, um die Neueröffnung noch ein bisschen zu feiern. Hier ergriff der Bürgermeister erneut das Wort, auch um ein paar Zahlen, die Finanzen betreffend, zu nennen. So wurden insgesamt 6,2 Millionen Euro investiert, 3,8 Millionen davon waren Fördermittel vom Bund. Auch ein nicht unerheblicher Anteil an Eigenleistung ist in den Zahlen zu finden. Des Weiteren dankte Herr Kohl noch einmal offiziell seinem Bauamtsleiter für dessen unermüdlichen Einsatz. Herr Schade, sichtlich bewegt, nahm den Dank an, aber nur, um ihn sofort an sein Team, den Bauhof der Gemeinde Südharz und die regionalen Handwerksbetriebe weiterzugeben. Sie alle hatten viel Kraft in das Projekt Thürergrotte investiert.
0: Für solch ein Projekt brauchst du in Zeiten von Work-Life-Balance und Homeoffice Leute und Männer, die Bock haben und es können. Und die hatten wir. Und deswegen sage ich,
1: im Geschenk fand Herr Schade schließlich eine goldene Badekappe, was für Erheiterung sorgte. Und Frau Hummel übergab ihren letzten Blumenstrauß an Tischlermeister Felix Neumann. Der hatte maßgeblich zur Fertigstellung der Inneneinrichtung der Thürergrotte beigetragen.

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1: Das Konzert von Josef Haydn, Die Schöpfung, wird am 6. September von 17 bis 19 Uhr in der St. Andreaskirche Eisleben unter der Leitung von Kirchenmusikdirektor Thomas Ennenbach aufgeführt. Die Solisten kommen von der Kantorei Eisleben und Sangerhausen sowie vom Mitteldeutschen Kammerchor. Zum Tag des offenen Denkmals lädt der Schmidtschacht Helbra am 13. September von 9:30 Uhr bis 16:30 Uhr ein. 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
2: Der DAX notierte am Freitagvormittag bei 26.449,87 Punkten. Der TecDAX bei 4.122,19 Zählern und der Euro war ein US-Dollar 16,46 wert.
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2: In der Nacht zum Samstag ist es zunächst dicht bewölkt und ostwärts ziehen die Niederschläge ab. Nachfolgend gibt es größere Auflockerungen. Die Tiefstwerte sinken auf 16 bis 13 Grad. Der Wind wird überwiegend schwach aus Südwest. Am Samstag gibt es bei wechselnder Quellbewölkung und Sonnenschein nur vereinzelt Schauer. Die Höchsttemperaturen erreichen 24 bis 26 Grad. Der Wind weht dabei mäßig bis frisch aus Südwest. In der Nacht zum Sonntag ist es wolkig und später treten einzelne Schauer mit nur geringer Gewitterneigung auf. Die Tiefstemperatur sinkt auf 16 bis 13 Grad, der Wind weht schwach bis mäßig aus Südwest bis Süd. Der Sonntag ist wolkig und gebietsweise treten Schauer auf, sonst ist es weitgehend trocken. Die Maximalwerte erreichen 25 bis 27 Grad, der Wind weht mäßig aus Südwest. In der Nacht zum Montag ist es wechselnd, zeitweise auch stark bewölkt, regional fällt etwas Regen. Die Temperaturen gehen auf 16 bis 13 Grad zurück, der Wind weht schwach aus Richtungen um Süd. Am Montag wechseln sich Quellbewölkung und Sonnenschein ab. Später gibt es eine geringe Schauer- und Gewitterneigung. Die Luft erwärmt sich auf 24 bis 26 Grad, der Wind weht mäßig aus Südwest.
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2: Um 11 Uhr waren es 24 Grad, die Luftfeuchtigkeit betrug 62% und der Luftdruck 1009 Hektopascal.
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0: Lange Jahre wurde versucht, aus dem ehemaligen sowjetischen Militärflugplatz bei Kochstedt einen Verkehrslufthafen zu machen. Viele Millionen versenkten unterschiedlichste Landesregierungen in dem Areal. Es hatte aber alles nichts genutzt, bis man auf die Idee kam, den Flugplatz der deutschen Luft- und Raumfahrt anzubieten, als Forschungszentrum für führerlose Luftfahrzeuge, umgangssprachlich als Drohnen bezeichnet, begann hier 2018 eine technologische Entwicklung, die nun mit der Eröffnung des Technologiezentrums für Drohnensicherheit einen weiteren Fortschritt nahm. Denn aus der schönen neuen Welt automatischer Paketzustellung wurde unterdessen eine militärische Bedrohung, auf die es zu reagieren gilt. Dabei wird Kochstedt ein Teil eines wesentlich größeren Gebildes des DLR, das sich aus theoretischer Forschung, entsprechenden Tests und Fertigung zusammensetzt. Und da es sich für Deutschland um ein gemeinsam zu bearbeitendes Problem handelt, bringt sich die Bundesregierung ein. Interessanterweise nicht über das Verteidigungsministerium, sondern über das Forschungsministerium und über das Ministerium für Inneres. Denn Drohnenbekämpfung ist zunächst erst einmal Aufgabe der Polizei und damit Ländersache.
1: Kochstedt, meine Damen und Herren, wird ein zentraler Baustein der Sicherheitsarchitektur gegenüber der hybriden Bedrohung durch Drohnen sein. Und das ist für uns deswegen dieser bedeutende Tag, unsere Schlagkraft gegenüber angreifenden Drohnen, unsere Schlagkraft in der Drohnenabwehr, wir verstärken sie heute deutlich.
0: Dabei wird der Flughafen Kochstedt vornehmlich ein Testgelände sein, um die beispielsweise in Braunschweig beim DLR konstruierten Jägerdrohnen unter realen Bedingungen auszuprobieren.
2: In Braunschweig forschen wir schon seit vielen Jahren an Drohnen. Das heißt, wir erforschen, wie man Drohnen zunehmend sicher betreiben kann, wie man sie für neue Herausforderungen wappnen kann, wie zum Beispiel unter schwierigen Wetterbedingungen zu fliegen, die Automation voranzutreiben, sodass der Pilot immer weniger belastet wird beim Fliegen, dass man vielleicht auch mehrere Systeme gleichzeitig fliegen kann. Aber wir forschen auch an Technologien, um gegen Drohnen wirksam zu werden. Wir entwickeln zum Beispiel Jägerdrohnen und Lagebilder in Braunschweig, die dann eingesetzt werden können, um gegen widerrechtlich betriebene Drohnen eingesetzt werden zu können, die dann hier in Kochstedt erprobt werden.
0: Diese Verbindung wurde dann durch die anwesenden Spitzenpolitiker symbolisch freigeschaltet, um ihnen dann einen Eindruck zum Stand der Wissenschaft Forschung zu geben. Der ist schon weit gediehen und bereits für viele Einsatzfälle verfügbar. Allerdings befindet man sich dazu in einem ständigen Wettlauf mit dem Gegner. Man sprach hier von einer technologischen Entwicklungszeit von gerade mal 3 Monaten, um auf eine neue Bedrohungslage zu reagieren.
2: Sehr kleine, sehr, sehr schnelle Systeme. Wir haben große, langsame Systeme. Wir haben aber auch große, schnelle Systeme. Also das heißt, gegen die man sich wehren muss. Das heißt, für jede Situation braucht man tatsächlich eine maßgeschneiderte Lösung. Und manchmal ist eine kleine, schnelle Jägerdrohne eine gute Antwort, die allerdings nicht gegen jegliche Drohnen wirksam sein wird, sondern manchmal braucht man ein bisschen größeres Gerät, um dann zum Beispiel eine Drohne einzufangen in der Luft, wenn man beispielsweise über einem Konzert oder einer Sportveranstaltung gerade einen Absturz einer widerrechtlich betriebenen Drohne vermeiden möchte, dann pflückt man sie quasi aus dem Himmel und fliegt sie dann weg, um sie dann für eine Forensik zur Verfügung zu stellen.
0: Denn schließlich möchte man wissen, von wem man angegriffen wurde, auch wenn das nicht immer einfach ist, wie das jüngste Beispiel eines Drohnenangriffs am Flughafen Leipzig-Halle bewies. Weshalb sich die versammelten Medien eigentlich nur dafür interessierten und nicht für die wahre Bedeutung des Technologiezentrums für Drohnensicherheit für ein solches Bundesland wie Sachsen-Anhalt.
2: Die Umgebung hier in Kochstedt, das nationale Erprobungszentrum und jetzt das Technologiezentrum für Drohnensicherheit, ist eine Erprobungsumgebung, ist ein Flughafen, wo verschiedene Experimente durchgeführt werden, wo wir besondere Infrastruktur angeschafft haben, die es ermöglichen, Technologieforschung zu betreiben, bis hin zur Technologiereife und auch externen Partner, wie zum Beispiel unseren Sicherheitsbehörden, die Möglichkeit einräumen können, hier neue Technologien zu testen und zu bewerten, damit Wissen möglichst den Bedarfsträgern auch zur Verfügung gestellt wird.
3: Denn ohne Frage ist es in dem Moment, in dem eine Großforschungseinrichtung eine solche Sichtbarkeit bekommt, auch ein neues Portfolio, jetzt ja tatsächlich auch Drohnenabwehr eine große Rolle spielt, das lockt Unternehmen an. Das gibt Start-ups als Ausgründungen, denn hier sind viele junge Wissenschaftlerinnen und Wissenschaftler, die sich gut vorstellen können, sich selbstständig zu machen. Aber es lockt auch Unternehmen an, sich hier in die diesem Umfeld anzusiedeln.
0: Das wäre eine große Hoffnung, nicht nur der Landespolitik eine Hoffnung, die sich aber zu erfüllen scheint. Dabei hilft, dass es für diesen Flughafen immer noch die entsprechende Betreiberlizenz gibt, was das Testen unter realistischen Bedingungen ermöglichen wird. Das wird jedoch weitgehend im Verborgenen stattfinden, denn auch bei diesem Pressetermin gab es Areale, in denen nicht gefilmt werden durfte. Denn das Testen und Erproben, aber auch die Ausbildung der Sicherheitsbehörden verlangt nach einem gewissen Maß an Geheimhaltung, womit man wieder beim immerwährenden Wettbewerb mit dem Gegner wäre.

0: Nach über 140 Jahren steht das traditionelle Unternehmen Halberstädter Würstchen endgültig vor dem Aus. Wie die Volksstimme berichtete, wurde der Geschäftsbetrieb der Halberstädter Konserven GmbH eingestellt. In den letzten Jahren gab es zahlreiche Versuche, das in Schieflage geratene Unternehmen zu retten. Zuletzt wurde noch versucht, einen Käufer für den Traditionsbetrieb zu finden. Das gelang nicht.
1: Ja, die Bedeutung ist natürlich groß, weil neben dem Domschatz und mittlerweile auch John Cage ist es natürlich das Aushängeschild der Stadt. Also das ist halt das, was man überregional kennt, Halberstädter Würstchen. Wo kommst du her? Aus Halberstadt? Dann wird entweder gesagt, ah ja, klar, der Domschatz, ja, oder Cage. Oder auch ganz gerne, was auch oft unterschätzt wird, ja, Germania Halberstadt. Und wenn das alles nicht ist, dann, ach, Halberstädter, ja, ihr seid doch die mit den Würstchen. Ja, ganz genau, das sind wir. Und von daher ist es schon ein großes Aushängeschild.
0: Für die Stadt Halberstadt und auch für Sachsen-Anhalt ist der Verlust von Halberstädter Würstchen ein schwerer Schlag. Die Marke Halberstädter Würstchen gehört mit zu den bekanntesten Artikeln in ganz Deutschland und wurde jahrzehntelang mit Halberstadt in Verbindung gebracht.
1: Naja, ich sag mal, es kam jetzt ja nicht überraschend. Das ist ja jetzt die Vertriebsgesellschaft, stellt ja jetzt den Betrieb sozusagen ein. Das ist aber auch logisch, produziert wurde ja schon eine Weile nichts mehr und jetzt kann halt auch nichts mehr vertrieben werden. Das trifft uns natürlich so emotional, aber wir werfen da an der Stelle die Flinte halt noch nicht ins Korn, weil es ist ja noch alles da und es wird ja auch weiter nach Investoren gesucht. Und sobald sich ein Investor findet, könnte theoretisch morgen ja auch wieder aufgemacht werden und weiter produziert werden. Ich weiß, die Familie ist noch in Gesprächen mit Investoren. Von daher stehen wir da als Stadt unterstützend zur Seite. Und ich bin mir sehr sicher, dass die Geschichte der Halberstädter Würstchen auf jeden Fall noch nicht zu Ende geschrieben ist. Die Frage ist halt, wann gibt es sie wieder? Morgen sehr wahrscheinlich nicht. Aber ich glaube auch nicht, dass es nie wieder Halberstädter geben wird.

Das Wohnzentrum Wipra des Trägerwerks Soziale Dienste beherbergt mehr als 100 Klienten in stationären Wohngruppen, aber immer mehr auch im ambulant betreuten Wohnen. Einmal im Jahr wird Sommerfest gefeiert. Am 13. September 2014 war es wieder soweit. Diesmal stand das Bühnenprogramm, an dem sich immer viele Bewohner und Pfleger beteiligen, unter dem Motto: Wie schon die Alten singen, so zwitschern auch die Jungen. Unterstützung gab es in diesem Jahr auch wieder von Kindern der Grundschule des Ortes Wipra.

0: Silke Zinke, Leiterin des Wohnzentrums Wippra, konnte die zahlreichen Gäste von der neu gestalteten Bühne aus auf das Herzlichste begrüßen und nutzte die Gelegenheit, Danke zu sagen.
1: Zum Beispiel die Mitarbeiter am Kuchenstand, am Getränkestand, unsere Band hier unterm Zelt, den Chor mit unseren Freunden aus der Grundschule, die zahlreich vertreten sind. Und ich möchte heute nochmal dem Carsten danken, der in den letzten Wochen mit seiner Arbeitsgruppe unsere neue Bühne fertiggestellt hat. Also an dieser Stelle herzliches Dankeschön, einen großen Applaus.

0: war alles viel besser als heute. Nicht so hektisch, nicht so verrückt. Einfach besser.
1: Wie meinst du das?
0: Na, die Leute haben viel mehr miteinander gesprochen. Sie haben sich zusammengesetzt. Naja, es war eben einfach besser. Was ihr nur wollt. Heute geht es uns doch gut. Alles geht schneller, einfacher und ist viel schöner.
1: Die können nur meckern.
0: Von wegen meckern.
1: Oh, prima, ein Wettstreit. Den werdet ihr aber verlieren.
0: Na, wir werden ja sehen, wer recht hat. Es fängt schon mit dem Straßenverkehr an. Früher sind wir ganz gemütlich mit der Kutsche gefahren.
1: Oh, wie im Märchen mit Pferden und tollen Kutschen und ah.
2: 200 PS ist was Genaues, nicht wie ein armer Gaul.
0: Da hast du recht. Mit so einem schönen, schnellen, roten Flitzer kommt man doch viel besser, schneller ans Ziel. Mal sehen, wie sich Adriana entscheiden wird. Na?

Wann war es schwieriger für die Leute, ihr Geld zu verdienen? Früher oder heute? Dieser Frage gingen die Wipprauer mit dem Steigerlied und dem bekannten NDW-Hit Bruttosozialprodukt nach.

0: Aber das Essen war viel, viel besser. Wir wussten genau, was wir aus Kartoffeln alles herstellen können. Alles bio und wirklich bio.
1: Ja, Kartoffelbrei, Kartoffelpuffer, Kartoffelsalat und Bratkartoffeln.
2: Ih, Kartoffeln, das esse ich nicht. Ich möchte lieber Currywurst mit Pommes.
0: Oh, das geht auch viel schneller.

0: Können alle mitmachen, bist du richtig down? Brauchst du was zu kauen, ne?
1: Currywurst!
0: Ja! Willi, komm mit, ich krieg Appetit auf ne
1: Currywurst!

0: Haut mir mal ab mit diesem neumodischen Kram. Es gibt Verdauungsstörungen, zu schweigen von den Blähungen. Früher haben wir viel besser gekocht. Wir haben gewusst, was wir aus diesen natürlichen Stoffen herstellen. Und wir haben nichts, aber auch gar nichts weggeschmissen.
1: Wie war es früher und wie ist es heute mit dem großen Thema Liebe? Auch dieser Frage gingen Frau Schneider und Luca sowie Frau Weniger mit Milena nach.

0: Sich zu entscheiden, was nun besser war, früher oder heute, ich glaube, das kann man überhaupt nicht. Es gibt vieles dafür und vieles dagegen.
1: Alles hat sein Gutes. Am besten, am wichtigsten ist, dass man sich versteht.
2: Toleranz miteinander, Spaß haben.
0: Ja, an Tagen, so wie heute, an Tagen wie diesen.

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Hallo und herzlich willkommen, liebe Zuschauerinnen und Zuschauer, bei Punkt um Ihrem regionalen Fernsehprogramm am heutigen Freitag. Keep Elbit out widerspricht Kreistagsbeschluss, so der Titel einer Presseerklärung der Kreisverwaltung Mansfeld-Südharz. Weiter heißt es, vor dem Hintergrund angekündigter Proteste in Sangerhausen am kommenden Samstag, vorrangig von nicht aus der Region stammenden Initiativen, hat die Kreisverwaltung Mansfeld-Südharz auf die geltende Beschlusslage des Landkreises und auf einen ersten Bewilligungsbescheid zur Entwicklung der Industriegroßfläche im Rahmen des Strukturwandels hingewiesen. Sowohl der Kreistag, der Landesentwicklungsplan als auch die Landesförderrichtlinie zum Strukturwandel würden sich

0: zur Industrieflächennutzung ohne einen Branchenausschluss bekennen. Ein nachträglicher Ausschluss von ansiedlungswilligen Unternehmen würde daher der Regionalentwicklung und der bisherigen politischen Willensbildung widersprechen. Hintergrund: unter dem Motto Nein zur Waffenfabrik soll am Samstag 13 Uhr auf dem Marktplatz Sangerhausen demonstriert werden. Für den geplanten Bau einer zweiten Batteriespeicheranlage in Kloster Mansfeld hat der Landkreis Mansfeld-Südharz jetzt die entsprechende Baugenehmigung erteilt. Damit kann das Projekt nun in die Umsetzung gehen. Gemäß seinem Antrag auf Baugenehmigung plant der Investor insgesamt 348 Batteriecontainer und 87 Trafoanlagen zu errichten. Der Landkreis befürwortet dieses Vorhaben aus energie- und klimapolitischer Sicht. In einer Zeit, in der der Ausbau erneuerbarer Energien und die Versorgungssicherheit zentrale Ziele sind, kann ein solches Projekt einen Beitrag leisten, sowohl für die Netzstabilität als auch für die Energiewende insgesamt. Gleichzeitig müssen aber auch Aspekte einer beschleunigten Netzplanung Teil des Gesamtansatzes sein, um einen Nutzen für Gesellschaft und Umwelt zu erzielen, so Landrat André Schröder. Im Handwerk gibt es wieder mehr junge Selbstständige. Nach Informationen der Handwerkskammer Halle sind 435 selbstständige Handwerker unter 30 Jahre alt. Das waren 43 mehr als im Vorjahr, plus 10%. Der Anteil der unter 30-jährigen Betriebsinhaber blieb mit 3,2% aber gering. 29% der Inhaber sind bereits über 60 Jahre. Allerdings der Anteil der Betriebsinhaber unter 30 betrug vor zwei Jahren noch 2,8%. Thomas Keindorf, Präsident der Handwerkskammer Halle: Die junge Selbstständige starten in vielen Fällen erst einmal ohne Angestellte oder im Nebenerwerb. Aber auch die Übernahme eines bestehenden Handwerksbetriebes ist bereits für manche junge Gründer eine Option. Unter den Betriebsinhabern der Altersgruppe unter 30 seien rund ein Drittel Frauen sowie Personen mit Migrationshintergrund. Am Sonntag, den 30. August um 15 Uhr, feiert das Familienstück Das Neinhorn der großen Bühne Premiere. Es ist die erste Premiere der neuen Spielzeit des Theaters in Eisleben. Anlässlich der Veranstaltung Blaulichttag vom 29.08. wird der große Marktbereich von Hettstedt von 7 bis 20 Uhr voll gesperrt. Und am 5. September, wir haben ja darauf hingewiesen, ist wieder Sommerfest auf dem Gelände des Raiffeisenmarktes in Mansfeld mit einem bunten Programm von 9 bis 15 Uhr. Und gefeiert wird auch in Pölzfeld, da heißt es 100 Jahre Gemeindesaal, das Ganze am 30.08. ab 10 Uhr. Das geht los mit Frühschoppen, dann gibt es eine Zeitreise zurück in die Vergangenheit, Bilder der letzten 100 Jahre und natürlich steht auch das Erzählen über alte Geschichten im Mittelpunkt und fürs leibliche Wohl ist natürlich gesorgt.
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0: Mehr als 700 Interessierte kamen zu der Veranstaltung und fast alle von ihnen, um die von der Gemeinde Südharz wegen zu hoher Kosten angedachte Schließung des Freizeitbades zu verhindern. Das 1998 eröffnete Hallenbad mit Spa-Bereich war tatsächlich in die Jahre gekommen und stark sanierungsbedürftig. Nach langem Ringen beschloss der Gemeinderat jedoch ein Jahr später, das Bad zu erhalten und Fördermittel beim Bund zu beantragen, berichtete der heutige Bürgermeister der Gemeinde Südharz, Peter Kohl, kurz vorm symbolischen Banddurchschnitt zur Neueröffnung der Thürergrotte am 19. August 2026. Dabei erwähnte er namentlich den damaligen Gemeinderat Ritter von Kemski, der sich direkt in Berlin erfolgreich für den Erhalt von Fördermitteln einsetzte. Während seiner kleinen Ansprache betonte er, dass die jahrelange Sanierungsphase nicht nur Corona geschuldet war, sondern tatsächlich extremen Baumängeln, die grundhaft beseitigt werden mussten. Nun war es also soweit und hunderte Badegäste, längst nicht nur aus Stolberg, warteten auf Einlass. Den Banddurchschnitt erledigte Herr Kohl schließlich gemeinsam mit seinem Bauamtsleiter Björn Schade, der sich während der Sanierung ganz besonders engagiert hatte. So nutzte auch Helga Rummel, Ortsbürgermeisterin von Rottleberode, die Gelegenheit, ihm an diesem besonderen Tag für seinen unermüdlichen Einsatz zu danken. Genauso wie seinem Stellvertreter Matthias Dietrich und dem Bauhofleiter der Gemeinde Südharz, Florian Recke. Und dann gab es kein Halten mehr, strömten die Badefreudigen in das neue Freizeitbad, wie es sich nennt. Manchen Stolbergern kam das vor wie ein Wunder, nachdem sie das Gebäude so viele Jahre ungenutzt und geschlossen gesehen hatten. Aus Rottleberode waren die Schwestern Emilia und Frieda mit ihren Eltern angereist. Sie wollen jetzt öfters zum Baden nach Stolberg kommen. Und auch Herr Schade befand sich im Gedränge, doch er brauchte jetzt erst einmal ein paar ruhige Minuten, um sich zu fassen.
1: Sind Sie glücklich?
2: Ich bin sehr glücklich. Ich bin sehr glücklich, emotional angefasst, bin ich ganz ehrlich. Nach der langen Zeit jetzt sagen zu können, dass wir es geschafft haben. Die Thürergrotte im Bestand mit dem Neuen zu verbinden, war nicht ganz einfach. Wir haben es geschafft. Es gibt einige Highlights, die wir selber konzipiert haben, zum Beispiel die Sauna. Sie brauchen nur einen Planer und wenn der Planer viel Geld kostet, muss man selber was machen. Und die Sauna zum Beispiel haben wir selber geplant, selber konzipiert, ist richtig gut geworden. Bin ich stolz drauf, sehr stolz drauf. Und ich sage Ihnen jetzt, ohne das Team im Hintergrund, die ganzen Firmen, die Planer, Bauhofleute und viele Handwerker aus der Region, die als Subunternehmer den Hauptfirmen die Rettung geschenkt haben, so sage ich mal, wäre das Bad heute nicht so weit, dass wir es öffnen können. Und dafür meinen herzlichen Dank die ganze Region und ich wünsche dem Bad viel Erfolg. Man kann es anders bespielen. Wir haben viel gemacht. Wir haben RGB-Scheinwerfer in den Becken eingebaut. Wir haben RGB-Scheinwerfer in der Halle eingebaut. Wir haben eine Musikanlage vom Feinsten eingebaut. Wir haben eine Beamer-Leinwand von 5x3 Metern. Hier können Sie Beachpartys feiern, hier können Sie Kinoabende machen. Alles ist möglich. Also eine ganz andere Art von Bad. Ich heiße Sie herzlich willkommen in Stolberg.
0: Und während es die ersten Gäste ins Wasser geschafft hatten und dies sichtlich genossen, nahm uns Herr Schade mit in den aus seiner Sicht schönsten Teil der neuen Thürergrotte, den Saunabereich, den auch er selbst mit geplant hat.
2: Ja, hier befinden wir uns in der neuen Sauna in der Thürergrotte Stolberg-Harz. Bin ich ganz besonders stolz drauf, haben wir uns selber überlegt, was wir hier machen. Ein Planer kostet Geld, du brauchst nicht für alles einen Planer. Weil ein paar Sachen machst du selber und dann weißt du auch, dass es vielleicht gut ist. Folgendes haben wir gemacht. Komplette alte Sauna entkernt, rausgenommen. Es hat eine Flächenabdichtung gefehlt. Es hat diesbezüglich diesen Schaden gegeben im Fußbodenbereich. Und deswegen haben wir alles entkernt und die Sauna neu konzipiert. Erstmal Barrierefreiheit. Hier waren dreimal so Stufen früher, die sind nicht mehr da. Barrierefreiheit. Hier eine 90 Grad Sauna, eine Bio-Sauna und eine Dampfsauna. Und wir haben uns Mühe gegeben in der Auswahl der Oberflächen. Gehacktes Holz, harztypisch. Hinter dem Ofen finden Sie Schiefer. Schiefer erinnert an den Bergbau in der Region. Und natürlich, wir wollten uns ein bisschen die Highlights von Stolberg am Leben erhalten. Hier ist die Heimkehle, beziehungsweise des Südhauses. Hier ist die Heimkehle.
0: Neben der Heimkehle sind auch das Josefskreuz auf der Tür zur

0: Dampfsauna und das Schloss Stolberg am Eingang der Biosauna verewigt. Also drei regional fest mit Stolberg verbundene touristische Highlights, die bei Nutzung der Saunen auch beleuchtet werden. Nicht ohne Stolz zeigte der Bauamtsleiter auch den neu gestalteten Duschraum mit Eispot und den Loungebereich.
1: Ganz besonders stolz bin ich auf diesen Loungebereich. Wir haben uns gedacht, man muss so eine Sauna anders bespielen können, nutzen können. Und deswegen in dem absoluten Ruhebereich von damals, wo wir einfach liegen standen, ist dieser Loungebereich entstanden. Hier mit einer Theke, hat ein Handwerker aus der Region selber gebaut, Kaffeeautomat, Kühlschrank, eine komplette Theke, die wir nutzen können, um Saunaabende abzuhalten, wie auch immer. Und ich gehe mal ein Stück weiter, ein Aperol, ein Sektchen, ein Müller-Thurga oder ein Bierchen mit einer Freundin zum Ausklang des Saunaganges, ist auch nicht verkehrt.
0: Zahlreiche geladene Gäste aus Verwaltung und Politik der Gemeinde Südharz begaben sich dann in den oberen Bereich der Thürergrotte, um die Neueröffnung noch ein bisschen zu feiern. Hier ergriff der Bürgermeister erneut das Wort, auch um ein paar Zahlen, die Finanzen betreffend, zu nennen. So wurden insgesamt 6,2 Millionen Euro investiert, 3,8 Millionen davon waren Fördermittel vom Bund. Auch ein nicht unerheblicher Anteil an Eigenleistung ist in den Zahlen zu finden. Des Weiteren dankte Herr Kuhl noch einmal offiziell seinem Bauamtsleiter für dessen unermüdlichen Einsatz. Herr Schade, sichtlich bewegt, nahm den Dank an, aber nur, um ihn sofort an sein Team, den Bauhof der Gemeinde Südharz und die regionalen Handwerksbetriebe weiterzugeben. Sie alle hatten viel Kraft in das Projekt Thürergrotte investiert.
1: Für solch ein Projekt brauchst du in Zeiten von Work-Life-Balance und Homeoffice Leute und Männer, die Bock haben und es können. Und die hatten wir. Und deswegen sage ich,
0: im Geschenk fand Herr Schade schließlich eine goldene Badekappe, was für Erheiterung sorgte. Und Frau Rummel übergab ihren letzten Blumenstrauß an Tischlermeister Felix Neumann. Der hatte maßgeblich zur Fertigstellung der Inneneinrichtung der Thürergrotte beigetragen.

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1: Das Konzert von Joseph Haydn, Die Schöpfung, wird am 6. September von 17 bis 19 Uhr in der St. Andreaskirche Eisleben unter der Leitung von Kirchenmusikdirektor Thomas Ennenbach aufgeführt. Die Solisten kommen von der Kantorei Eisleben und Sangerhausen sowie vom Mitteldeutschen Kammerchor. Zum Tag des offenen Denkmals lädt der Schmidtschacht Helbra am 13. September von 9:30 Uhr bis 16:30 Uhr ein. 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
2: Der DAX notierte am Freitagvormittag bei 26.449,87 Punkten. Der DECDAX bei 4.122,19 Zählern. Und der Euro war ein US-Dollar 16,46 wert.
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2: In der Nacht zum Samstag ist es zunächst dicht bewölkt und ostwärts ziehen die Niederschläge ab. Nachfolgend gibt es größere Auflockerungen. Die Tiefstwerte sinken auf 16 bis 13 Grad.

0: Der Wind weht überwiegend schwach aus Südwest. Am Samstag gibt es bei wechselnder Quellbewölkung und Sonnenschein nur vereinzelt Schauer. Die Höchsttemperaturen erreichen 24 bis 26 Grad. Der Wind weht dabei mäßig bis frisch aus Südwest. In der Nacht zum Sonntag ist es wolkig und später treten einzelne Schauer mit nur geringer Gewitterneigung auf. Die Tiefstemperatur sinkt auf 16 bis 13 Grad. Der Wind weht schwach bis mäßig aus Südwest bis Süd. Der Sonntag ist wolkig und gebietsweise treten Schauer auf. Sonst ist es weitgehend trocken. Die Maximalwerte erreichen 25 bis 27 Grad, der Wind weht mäßig aus Südwest. In der Nacht zum Montag ist es wechselnd, zeitweise auch stark bewölkt, regional fällt etwas Regen. Die Temperaturen gehen auf 16 bis 13 Grad zurück, der Wind weht schwach aus Richtungen um Süd. Am Montag wechseln sich Quellbewölkung und Sonnenschein ab. Später gibt es eine geringe Schauer- und Gewitterneigung. Die Luft erwärmt sich auf 24 bis 26 Grad, der Wind weht mäßig aus Südwest.
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0: Um 11 Uhr waren es 24 Grad, die Luftfeuchtigkeit betrug 62% und der Luftdruck 1009 Hektopascal.
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0: Lange Jahre wurde versucht, aus dem ehemaligen sowjetischen Militärflugplatz bei Kochstedt einen Verkehrslufthafen zu machen. Viele Millionen versenkten unterschiedlichste Landesregierungen in dem Areal. Es hatte aber alles nichts genutzt, bis man auf die Idee kam, den Flugplatz der deutschen Luft- und Raumfahrt anzubieten, als Forschungszentrum für führerlose Luftfahrzeuge, umgangssprachlich als Drohnen bezeichnet, begann hier 2018 eine technologische Entwicklung, die nun mit der Eröffnung des Technologiezentrums für Drohnensicherheit einen weiteren Fortschritt nahm. Denn aus der schönen neuen Welt automatischer Paketzustellung wurde unterdessen eine militärische Bedrohung, auf die es zu reagieren gilt. Dabei wird Kochstedt ein Teil eines wesentlich größeren Gebildes des DLR, das sich aus theoretischer Forschung, entsprechenden Tests und Fertigung zusammensetzt. Und da es sich für Deutschland um ein gemeinsam zu bearbeitendes Problem handelt, bringt sich die Bundesregierung ein. Interessanterweise nicht über das Verteidigungsministerium, sondern über das Forschungsministerium und über das Ministerium für Inneres. Denn Drohnenbekämpfung ist zunächst erst einmal Aufgabe der Polizei und damit Ländersache.
1: Kochstedt, meine Damen und Herren, wird ein zentraler Baustein der Sicherheitsarchitektur gegenüber der hybriden Bedrohung durch Drohnen sein. Und das ist für uns deswegen dieser bedeutende Tag. Unsere Schlagkraft gegenüber angreifenden Drohnen, unsere Schlagkraft in der Drohnenabwehr, wir verstärken sie heute deutlich.
0: Dabei wird der Flughafen Kochstedt vornehmlich ein Testgelände sein, um die beispielsweise in Braunschweig beim DLR konstruierten Jägerdrohnen unter realen Bedingungen auszuprobieren.
2: In Braunschweig forschen wir schon seit vielen Jahren an Drohnen. Das heißt, wir erforschen, wie man Drohnen zunehmend sicher betreiben kann, wie man sie für neue Herausforderungen wappnen kann, wie zum Beispiel unter schwierigen Wetterbedingungen zu fliegen, die Automation voranzutreiben, sodass der Pilot immer weniger belastet wird beim Fliegen, dass man vielleicht auch mehrere Systeme gleichzeitig fliegen kann. Aber wir forschen auch an Technologien, um gegen Drohnen wirksam zu werden. Wir entwickeln zum Beispiel Jägerdrohnen und Lagebilder in Braunschweig, die dann eingesetzt werden können, um gegen widerrechtlich betriebene Drohnen eingesetzt werden zu können, die dann hier in Kochstedt erprobt werden.
0: Diese Verbindung wurde dann durch die anwesenden Spitzenpolitiker symbolisch freigeschaltet, um ihnen dann einen Eindruck zum Stand der Wissenschaft Forschung zu geben. Der ist schon weit gediehen und bereits für viele Einsatzfälle verfügbar. Allerdings befindet man sich dazu in einem ständigen Wettlauf mit dem Gegner. Man sprach hier von einer technologischen Entwicklungszeit von gerade mal 3 Monaten, um auf eine neue Bedrohungslage zu reagieren.
2: Sehr kleine, sehr, sehr schnelle Systeme. Wir haben große, langsame Systeme. Wir haben aber auch große, schnelle Systeme. Also das heißt, gegen die man sich wehren muss. Das heißt, für jede Situation braucht man tatsächlich eine maßgeschneiderte Lösung. Und manchmal ist eine kleine, schnelle Jägerdrohne eine gute Antwort, die allerdings nicht gegen jegliche Drohnen wirksam sein wird, sondern manchmal braucht man ein bisschen größeres Gerät, um dann zum Beispiel eine Drohne einzufangen in der Luft, wenn man beispielsweise über einem Konzert oder einer Sportveranstaltung gerade einen Absturz einer widerrechtlich betriebenen Drohne vermeiden möchte, dann pflückt man sie quasi aus dem Himmel und fliegt sie dann weg, um sie dann für eine Forensik zur Verfügung zu stellen.
0: Denn schließlich möchte man wissen, von wem man angegriffen wurde, auch wenn das nicht immer einfach ist, wie das jüngste Beispiel eines Drohnenangriffs am Flughafen Leipzig-Halle bewies, weshalb sich die versammelten Medien eigentlich nur dafür interessierten und nicht für die wahre Bedeutung des Technologiezentrums für Drohnensicherheit für ein solches Bundesland wie Sachsen-Anhalt.
2: Die Umgebung hier in Kochstedt, das nationale Erprobungszentrum und jetzt das Technologiezentrum für Drohnensicherheit, ist eine Erprobungsumgebung, ist ein Flughafen, wo verschiedene Experimente durchgeführt werden, wo wir besondere Infrastruktur angeschafft haben, die es ermöglichen, Technologieforschung zu betreiben, bis hin zur Technologiereife und auch externen Partner, wie zum Beispiel unseren Sicherheitsbehörden, die Möglichkeit einräumen können, hier neue Technologien zu testen und zu bewerten, damit Wissen möglichst den Bedarfsträgern auch zur Verfügung gestellt wird.
3: Denn ohne Frage ist es in dem Moment, in dem eine Großforschungseinrichtung eine solche Sichtbarkeit bekommt, auch ein neues Portfolio, jetzt ja tatsächlich auch Drohnenabwehr eine große Rolle spielt, das lockt Unternehmen an. Das gibt Start-ups als Ausgründungen, denn hier sind viele junge Wissenschaftlerinnen und Wissenschaftler, die sich gut vorstellen können, sich selbstständig zu machen. Aber es lockt auch Unternehmen an, sich hier in in diesem Umfeld anzusiedeln.
0: Das wäre eine große Hoffnung, nicht nur der Landespolitik eine Hoffnung, die sich aber zu erfüllen scheint. Dabei hilft, dass es für diesen Flughafen immer noch die entsprechende Betreiberlizenz gibt, was das Testen unter realistischen Bedingungen ermöglichen wird. Das wird jedoch weitgehend im Verborgenen stattfinden, denn auch bei diesem Pressetermin gab es Areale, in denen nicht gefilmt werden durfte. Denn das Testen und Erproben, aber auch die Ausbildung der Sicherheitsbehörden verlangt nach einem gewissen Maß an Geheimhaltung, womit man wieder beim immerwährenden Wettbewerb mit dem Gegner wäre.

0: Nach über 140 Jahren steht das traditionelle Unternehmen Halberstädter Würstchen endgültig vor dem Aus. Wie die Volksstimme berichtete, wurde der Geschäftsbetrieb der Halberstädter Konserven GmbH eingestellt. In den letzten Jahren gab es zahlreiche Versuche, das in Schieflage geratene Unternehmen zu retten. Zuletzt wurde noch versucht, einen Käufer für den Traditionsbetrieb zu finden. Das gelang nicht.
1: Ja, die Bedeutung ist natürlich groß, weil neben dem Domschatz und mittlerweile auch John Cage ist es natürlich das Aushängeschild der Stadt. Also das ist halt das, was man überregional kennt, Halberstädter Würstchen. Wo kommst du her? Aus Halberstadt? Dann wird entweder gesagt, ah ja, klar, der Domschatz, ja, oder Cage. Oder auch ganz gerne, was auch oft unterschätzt wird, ja, Germania Halberstadt. Und wenn das alles nicht ist, dann, ach, Halberstädter, ja, ihr seid doch die mit den Würstchen. Ja, ganz genau, das sind wir. Und von daher ist es schon ein großes Aushängeschild.
0: Für die Stadt Halberstadt und auch für Sachsen-Anhalt ist der Verlust von Halberstädter Würstchen ein schwerer Schlag. Die Marke Halberstädter Würstchen gehört mit zu den bekanntesten Artikeln in ganz Deutschland und wurde jahrzehntelang mit Halberstadt in Verbindung gebracht.
1: Naja, ich sag mal, es kam jetzt ja nicht überraschend. Das ist ja jetzt die Vertriebsgesellschaft, stellt ja jetzt den Betrieb sozusagen ein. Das ist aber auch logisch, produziert wurde ja schon eine Weile nichts mehr und jetzt kann halt auch nichts mehr vertrieben werden. Das trifft uns natürlich so emotional, aber wir werfen da an der Stelle die Flinte halt noch nicht ins Korn, weil es ist ja noch alles da und es wird ja auch weiter nach Investoren gesucht. Und sobald sich ein Investor findet, könnte theoretisch morgen ja auch wieder aufgemacht werden und weiter produziert werden. Ich weiß, die Familie ist noch in Gesprächen mit Investoren. Von daher stehen wir da als Stadt unterstützend zur Seite. Und ich bin mir sehr sicher, dass die Geschichte der Halberstädter Würstchen auf jeden Fall noch nicht zu Ende geschrieben ist. Die Frage ist halt, wann gibt es sie wieder? Morgen sehr wahrscheinlich nicht, aber ich glaube auch nicht, dass es nie wieder Halberstädter geben wird.

Das Wohnzentrum Wipra des Trägerwerks Soziale Dienste beherbergt mehr als 100 Klienten in stationären Wohngruppen, aber immer mehr auch im ambulant betreuten Wohnen. Einmal im Jahr wird Sommerfest gefeiert. Am 13. September 2014 war es wieder soweit. Diesmal stand das Bühnenprogramm, an dem sich immer viele Bewohner und Pfleger beteiligen, unter dem Motto: Wie schon die Alten singen, so zwitschern auch die Jungen. Unterstützung gab es in diesem Jahr auch wieder von Kindern der Grundschule des Ortes Wipra.

0: Silke Zinke, Leiterin des Wohnzentrums Wippra, konnte die zahlreichen Gäste von der neu gestalteten Bühne aus auf das Herzlichste begrüßen und nutzte die Gelegenheit, Danke zu sagen.
1: Zum Beispiel die Mitarbeiter am Kuchenstand, am Getränkestand, unsere Band hier unterm Zelt, den Chor mit unseren Freunden aus der Grundschule, die zahlreich vertreten sind. Und ich möchte heute nochmal dem Carsten danken, der in den letzten Wochen mit seiner Arbeitsgruppe unsere neue Bühne fertiggestellt hat. Also an dieser Stelle herzliches Dankeschön, einen großen Applaus.

0: war alles viel besser als heute. Nicht so hektisch, nicht so verrückt. Einfach besser.
1: Wie meinst du das?
0: Na, die Leute haben viel mehr miteinander gesprochen. Sie haben sich zusammengesetzt. Naja, es war eben einfach besser. Was ihr nur wollt. Heute geht es uns doch gut. Alles geht schneller, einfacher und ist viel schöner.
1: Die können nur meckern.
0: Von wegen meckern.
1: Oh, prima, ein Wettstreit. Den werdet ihr aber verlieren.
0: Na, wir werden ja sehen, wer recht hat. Es fängt schon mit dem Straßenverkehr an. Früher sind wir ganz gemütlich mit der Kutsche gefahren.
1: Oh, wie im Märchen mit Pferden und tollen Kutschen und
2: Zwei. 200 PS ist was Genaues, nicht so wie ein armer Gaul.
0: Da hast du recht. Mit so einem schönen, schnellen, roten Flitzer kommt man doch viel besser, schneller ans Ziel. Mal sehen, wie sich Adriana entscheiden wird. Na?

nicht gespart. Wann war es schwieriger für die Leute, ihr Geld zu verdienen? Früher oder heute? Dieser Frage gingen die Wipprauer mit dem Steigerlied und dem bekannten NDW-Hit Bruttosozialprodukt nach.

0: Aber das Essen war viel, viel besser. Wir wussten genau, was wir aus Kartoffeln alles herstellen können. Alles Bio und wirklich Bio.
1: Ja, Kartoffelbrei, Kartoffelpuffer, Kartoffelsalat und Bratkartoffeln.
2: Ich, Kartoffeln, das esse ich nicht. Ich möchte lieber Currywurst mit Pommes.
0: Oh, das geht auch viel schneller.

0: Können alle mitmachen, bist du richtig down? Brauchst du was zu kauen, ne?
1: Currywurst!
0: Ja! Willi, komm mit, ich krieg Appetit auf ne
1: Currywurst!

0: Haut mir nur ab mit diesem neumodischen Kram. Es gibt Verdauungsstörungen, zu schweigen von den Blähungen. Früher haben wir viel besser gekocht. Wir haben gewusst, was wir aus diesen natürlichen Stoffen herstellen. Und wir haben nichts, aber auch gar nichts weggeschmissen.
1: Wie war es früher und wie ist es heute mit dem großen Thema Liebe? Auch dieser Frage gingen Frau Schneider und Luca sowie Frau Weniger mit Milena nach.

0: Sich zu entscheiden, was nun besser war, früher oder heute, ich glaube, das kann man überhaupt nicht. Es gibt vieles dafür und vieles dagegen.
1: Alles hat sein Gutes. Am besten, am wichtigsten ist, dass man sich versteht.
2: Toleranz miteinander, Spaß haben.
0: Ja, an Tagen, so wie heute, an Tagen wie diesen.

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0: Hallo und herzlich willkommen, liebe Zuschauerinnen und Zuschauer, bei Punkt um Ihrem regionalen Fernsehprogramm am heutigen Freitag. Keep Elbit out widerspricht Kreistagsbeschluss, so der Titel einer Presseerklärung der Kreisverwaltung Mansfeld-Südharz. Weiter heißt es, vor dem Hintergrund angekündigter Proteste in Sangerhausen am kommenden Samstag, vorrangig von nicht aus der Region stammenden Initiativen, hat die Kreisverwaltung Mansfeld-Südharz auf die geltende Beschlusslage des Landkreises und auf einen ersten Bewilligungsbescheid zur Entwicklung der Industriegroßfläche im Rahmen des Strukturwandels hingewiesen. Sowohl der Kreistag, der Landesentwicklungsplan als auch die Landesförderrichtlinie zum Strukturwandel würden sich zur Industrieflächennutzung ohne einen Branchenausschluss bekennen. Ein nachträglicher Ausschluss von ansiedlungswilligen Unternehmen würde daher der Regionalentwicklung und der bisherigen politischen Willensbildung widersprechen. Hintergrund: Unter dem Motto Nein zur Waffenfabrik soll am Samstag 13 Uhr auf dem Marktplatz Sangerhausen demonstriert werden. Für den geplanten Bau einer zweiten Batteriespeicheranlage in Klostermansfeld hat der Landkreis Mansfeld-Südharz jetzt die entsprechende Baugenehmigung erteilt. Damit kann das Projekt nun in die Umsetzung gehen. Gemäß seinem Antrag auf Baugenehmigung plant der Investor insgesamt 348 Batteriecontainer und 87 Trafoanlagen zu errichten. Der Landkreis befürwortet dieses Vorhaben aus energie- und klimapolitischer Sicht. In einer Zeit, in der der Ausbau erneuerbarer Energien und die Versorgungssicherheit zentrale Ziele sind, kann ein solches Projekt einen Beitrag leisten, sowohl für die Netzstabilität als auch für die Energiewende insgesamt. Gleichzeitig müssen aber auch Aspekte einer beschleunigten Netzplanung Teil des Gesamtansatzes sein, um einen Nutzen für Gesellschaft und Umwelt zu erzielen, so Landrat André Schröder. Im Handwerk gibt es wieder mehr junge Selbstständige. Nach Informationen der Handwerkskammer Halle sind 435 selbstständige Handwerker unter 30 Jahre alt. Das waren 43 mehr als im Vorjahr, plus 10%. Der Anteil der unter 30-jährigen Betriebsinhaber blieb mit 3,2% aber gering. 29% der Inhaber sind bereits über 60 Jahre. Allerdings, der Anteil der Betriebsinhaber unter 30 betrug vor 2 Jahren noch 2,8%. Thomas Keindorf, Präsident der Handwerkskammer Halle: Junge Selbstständige starten in vielen Fällen erst einmal ohne Angestellte oder im Nebenerwerb. Aber auch die Übernahme eines bestehenden Handwerksbetriebes ist bereits für manche junge Gründer eine Option. Unter den Betriebsinhabern der Altersgruppe unter 30 seien rund ein Drittel Frauen sowie Personen mit Migrationshintergrund. Am Sonntag, den 30. August um 15 Uhr, feiert das Familienstück Das Neinhorn der großen Bühne Premiere. Es ist die erste Premiere der neuen Spielzeit des Theaters in Eisleben. Anlässlich der Veranstaltung Blaulichttag vom 29.08. wird der große Marktbereich von Hettstedt von 7 bis 20 Uhr voll gesperrt. Und am 5. September, wir haben ja darauf hingewiesen, ist wieder Sommerfest auf dem Gelände des Raiffeisenmarktes in Mansfeld mit einem bunten Programm von 9 bis 15 Uhr. Und gefeiert wird auch in Pölsfeld, da heißt es 100 Jahre Gemeindesaal, das Ganze am 30.08. ab 10 Uhr. Das geht los mit Frühschoppen, dann gibt es eine Zeitreise zurück in die Vergangenheit, Bilder der letzten 100 Jahre und natürlich steht auch das Erzählen über alte Geschichten im Mittelpunkt und für das leibliche Wohl ist natürlich gesorgt.
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Ziemlich genau vor 8 Jahren, am 28. August 2018, lud die Tourismusinitiative Südharz-Kyffhäuser, zu der auch der Stolberger Hotelier Ritter von Kemsky gehörte, zu einer Bürgerversammlung ein mit dem Thema: Wie weiter mit der Thyrakrotte?

0: werden mussten. Nun war es also soweit und hunderte Badegäste, längst nicht nur aus Stolberg, warteten auf Einlass. Den Banddurchschnitt erledigte Herr Kuhl schließlich gemeinsam mit seinem Bauamtsleiter Björn Schade, der sich während der Sanierung ganz besonders engagiert hatte. So nutzte auch Helga Rummel, Ortsbürgermeisterin von Rottleberode, die Gelegenheit, ihm an diesem besonderen Tag für seinen unermüdlichen Einsatz zu danken. Genauso wie seinem Stellvertreter Matthias Dietrich und dem Bauhofleiter der Gemeinde Südharz, Florian Recke. Und dann gab es kein Halten mehr, strömten die Badefreudigen in das neue Freizeitbad, wie es sich nennt. Manchen Stolbergern kam das vor wie ein Wunder, nachdem sie das Gebäude so viele Jahre ungenutzt und geschlossen gesehen hatten. Aus Rottleberode waren die Schwestern Emilia und Frieda mit ihren Eltern angereist. Sie wollen jetzt öfters zum Baden nach Stolberg kommen. Und auch Herr Schade befand sich im Gedränge, doch er brauchte jetzt erst einmal ein paar ruhige Minuten, um sich zu fassen.
1: Sind Sie glücklich?
2: Ich bin sehr glücklich. Ich bin sehr glücklich, emotional angefasst, bin ich ganz ehrlich. Nach der langen Zeit jetzt sagen zu können, dass wir es geschafft haben. Die Thürer Grotte im Bestand mit dem Neuen zu verbinden, war nicht ganz einfach. Wir haben es geschafft. Es gibt einige Highlights, die wir selber konzipiert haben, zum Beispiel die Sauna. Sie brauchen nur einen Planer und wenn der Planer viel Geld kostet, muss man selber was machen. Und die Sauna zum Beispiel haben wir selber geplant, selber konzipiert, ist richtig gut geworden. Bin ich stolz drauf, sehr stolz drauf. Und ich sage Ihnen jetzt, ohne das Team im Hintergrund, die ganzen Firmen, die von Planer, Bauhofleute und viele, viele, viele, viele Handwerker aus der Region, die als Subunternehmer den Hauptfirmen die Rettung geschenkt haben, so sage ich mal, wäre das Bad heute nicht so weit, dass wir es öffnen können. Und dafür meinen herzlichen Dank die ganze Region und ich wünsche dem Bad viel Erfolg. Man kann es anders bespielen. Wir haben viel gemacht. Wir haben RGB-Scheinwerfer in den Becken eingebaut. Wir haben RGB-Scheinwerfer in der Halle eingebaut. Wir haben eine Musikanlage vom Feinsten eingebaut. Wir haben eine Beamer-Leinwand von 5x3 Metern. Hier können Sie Beachpartys feiern, hier können Sie Kinoabende machen. Alles ist möglich. Also eine ganz andere Art von Bad. Ich heiße Sie herzlich willkommen in Stolberg.
0: Und während es die ersten Gäste ins Wasser geschafft hatten und dies sichtlich genossen, nahm uns Herr Schade mit in den aus seiner Sicht schönsten Teil der neuen Thürer Grotte, den Saunabereich, den auch er selbst mit geplant hat.
2: Ja, hier befinden wir uns in der neuen Sauna in der Thürer Grotte Stolberg-Harz. Bin ich ganz besonders stolz drauf, haben uns selber überlegt, was wir hier machen. Ein Planer kostet Geld und du brauchst nicht für alles einen Planer. Weil ein paar Sachen machst du selber und dann weißt du auch, dass es vielleicht gut ist. Folgendes haben wir gemacht. Komplette alte Sauna entkernt, rausgenommen. Es hat eine Flächenabdichtung gefehlt. Es hat diesbezüglich diesen Schaden gegeben im Fußbodenbereich. Und deswegen haben wir alles entkernt und die Sauna neu konzipiert. Erstmal Barrierefreiheit. Hier waren dreimal so Stufenflur, die sind nicht mehr da. Barrierefreiheit. Hier eine 90 Grad Sauna, eine Bio-Sauna und eine Dampfsauna. Und wir haben uns Mühe gegeben in der Auswahl der Oberfläche. Gehacktes Holz, harztypisch. Hinter dem Ofen finden Sie Schiefer. Schiefer erinnert an den Bergbau in der Region. Und natürlich, wir wollten uns ein bisschen die Highlights von Stolberg am Leben erhalten. Hier ist die Heimkehle, beziehungsweise des Südhauses. Hier ist die Heimkehle.
0: Neben der Heimkehle sind auch das Josefskreuz auf der Tür zur Dampfsauna und das Schloss Stolberg am Eingang der Biosauna verewigt. Also drei regional fest mit Stolberg verbundene touristische Highlights, die bei Nutzung der Saunen auch beleuchtet werden. Nicht ohne Stolz zeigte der Bauamtsleiter auch den neu gestalteten Duschraum mit Eispott und den Loungebereich.
2: Ganz besonders stolz bin ich auf diesen Loungebereich. Wir haben uns gedacht, du musst so eine Sauna anders bespielen können, nutzen können. Und deswegen in dem absoluten Ruhebereich von damals, wo wir einfach liegen standen, ist dieser Loungebereich entstanden. Hier mit einer Theke, hat ein Handwerker aus der Region selber gebaut, Kaffeeautomat, Kühlschrank, eine komplette Theke, die wir nutzen können, um Saunaabende abzuhalten, wie auch immer. Und, ich gehe mal ein Stück weiter, ein Aperol, ein Sektchen, ein Müller-Thurgau oder ein Bierchen mit einer Freundin zum Ausklang des Saunaganges ist auch nicht verkehrt.

0: Zahlreiche geladene Gäste aus Verwaltung und Politik der Gemeinde Südharz begaben sich dann in den oberen Bereich der Thürergrotte, um die Neueröffnung noch ein bisschen zu feiern. Hier ergriff der Bürgermeister erneut das Wort, auch um ein paar Zahlen, die Finanzen betreffend, zu nennen. So wurden insgesamt 6,2 Millionen Euro investiert, 3,8 Millionen davon waren Fördermittel vom Bund. Auch ein nicht unerheblicher Anteil an Eigenleistung ist in den Zahlen zu finden. Des Weiteren dankte Herr Kohl noch einmal offiziell seinem Bauamtsleiter für dessen unermüdlichen Einsatz. Herr Schade, sichtlich bewegt, nahm den Dank an, aber nur, um ihn sofort an sein Team, den Bauhof der Gemeinde Südharz und die regionalen Handwerksbetriebe weiterzugeben. Sie alle hatten viel Kraft in das Projekt Thürergrotte investiert.
1: Für solch ein Projekt brauchst du in Zeiten von Work-Life-Balance und Homeoffice Leute und Männer, die Bock haben und es können. Und die hatten wir. 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
0: im Geschenk fand Herr Schade schließlich eine goldene Badekappe, was für Erheiterung sorgte. Und Frau Rummel übergab ihren letzten Blumenstrauß an Tischlermeister Felix Neumann. Der hatte maßgeblich zur Fertigstellung der Inneneinrichtung der Thürergrotte beigetragen.

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1: Das Konzert von Joseph Haydn, Die Schöpfung, wird am 6. September von 17 bis 19 Uhr in der St. Andreaskirche Eisleben unter der Leitung von Kirchenmusikdirektor Thomas Ennenbach aufgeführt. Die Solisten kommen von der Kantorei Eisleben und Sangerhausen sowie vom Mitteldeutschen Kammerchor. 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
2: Der DAX notierte am Freitagvormittag bei 26.449,87 Punkten. Der DECDAX bei 4.122,19 Zählern und der Euro war ein US-Dollar 16,46 wert.
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2: In der Nacht zum Samstag ist es zunächst dicht bewölkt und ostwärts ziehen die Niederschläge ab. Nachfolgend gibt es größere Auflockerungen. Die Tiefstwerte sinken auf 16 bis 13 Grad. Der Wind weht überwiegend schwach aus Südwest. Am Samstag gibt es bei wechselnder Quellbewölkung und Sonnenschein nur vereinzelt Schauer. Die Höchsttemperaturen erreichen 24 bis 26 Grad. Der Wind weht dabei mäßig bis frisch aus Südwest. In der Nacht zum Sonntag ist es wolkig und später treten einzelne Schauer mit nur geringer Gewitterneigung auf. Die Tiefstemperatur sinkt auf 16 bis 13 Grad, der Wind weht schwach bis mäßig aus Südwest bis Süd. Der Sonntag ist wolkig und gebietsweise treten Schauer auf, sonst ist es weitgehend trocken. Die Maximalwerte erreichen 25 bis 27 Grad, der Wind weht mäßig aus Südwest. In der Nacht zum Montag ist es wechselnd, zeitweise auch stark bewölkt, regional fällt etwas Regen. Die Temperaturen gehen auf 16 bis 13 Grad zurück, der Wind weht schwach aus Richtungen um Süd. Am Montag wechseln sich Quellbewölkung und Sonnenschein ab. Später gibt es eine geringe Schauer- und Gewitterneigung. Die Luft erwärmt sich auf 24 bis 26 Grad, der Wind weht mäßig aus Südwest.
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2: Um 11 Uhr waren es 24 Grad, die Luftfeuchtigkeit betrug 62% und der Luftdruck 1009 Hektopascal.
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0: Lange Jahre wurde versucht, aus dem ehemaligen sowjetischen Militärflugplatz bei Kochstedt einen Verkehrslufthafen zu machen. Viele Millionen versenkten unterschiedlichste Landesregierungen in dem Areal. Es hatte aber alles nichts genutzt, bis man auf die Idee kam, den Flugplatz der deutschen Luft- und Raumfahrt anzubieten, als Forschungszentrum für führerlose Luftfahrzeuge, umgangssprachlich als Drohnen bezeichnet, begann hier 2018 eine technologische Entwicklung, die nun mit der Eröffnung des Technologiezentrums für Drohnensicherheit einen weiteren Fortschritt nahm. Denn aus der schönen neuen Welt automatischer Paketzustellung wurde unterdessen eine militärische Bedrohung, auf die es zu reagieren gilt. Dabei wird Kochstedt ein Teil eines wesentlich größeren Gebildes des DLR, das sich aus theoretischer Forschung, entsprechenden Tests und Fertigung zusammensetzt. Und da es sich für Deutschland um ein gemeinsam zu bearbeitendes Problem handelt, bringt sich die Bundesregierung ein. Interessanterweise nicht über das Verteidigungsministerium, sondern über das Forschungsministerium und über das Ministerium für Inneres. Denn Drohnenbekämpfung ist zunächst erst einmal Aufgabe der Polizei und damit Ländersache.
1: Kochstedt, meine Damen und Herren, wird ein zentraler Baustein der Sicherheitsarchitektur gegenüber der hybriden Bedrohung durch Drohnen sein. Und das ist für uns deswegen dieser bedeutende Tag, unsere Schlagkraft gegenüber angreifenden Drohnen, unsere Schlagkraft in der Drohnenabwehr, wir verstärken sie heute deutlich.
0: Dabei wird der Flughafen Kochstedt vornehmlich ein Testgelände sein, um die beispielsweise in Braunschweig beim DLR konstruierten Jägerdrohnen unter realen Bedingungen auszuprobieren.
2: In Braunschweig forschen wir schon seit vielen Jahren an Drohnen. Das heißt, wir erforschen, wie man Drohnen zunehmend sicher betreiben kann, wie man sie für neue Herausforderungen wappnen kann, wie zum Beispiel unter schwierigen Wetterbedingungen zu fliegen, die Automation voranzutreiben, sodass der Pilot immer weniger belastet wird beim Fliegen, dass man vielleicht auch mehrere Systeme gleichzeitig fliegen kann. Aber wir forschen auch an Technologien, um gegen Drohnen wirksam zu werden. Wir entwickeln zum Beispiel Jägerdrohnen und Lagebilder in Braunschweig, die dann eingesetzt werden können, um gegen widerrechtlich betriebene Drohnen eingesetzt werden zu können, die dann hier in Kochstedt erprobt werden.
0: Diese Verbindung wurde dann durch die anwesenden Spitzenpolitiker symbolisch freigeschaltet, um ihnen dann einen Eindruck zum Stand der wissenschaftlichen Forschung zu geben. Der ist schon weit gediehen und bereits für viele Einsatzfälle verfügbar. Allerdings befindet man sich dazu in einem ständigen Wettlauf mit dem Gegner. Man sprach hier von einer technologischen Entwicklungszeit von gerade mal 3 Monaten, um auf eine neue Bedrohungslage zu reagieren.
2: Sehr kleine, sehr, sehr schnelle Systeme. Wir haben große, langsame Systeme. Wir haben aber auch große, schnelle Systeme. Also das heißt, gegen die man sich wehren muss. Das heißt, für jede Situation braucht man tatsächlich eine maßgeschneiderte Lösung. Und manchmal ist eine kleine, schnelle Jägerdrohne eine gute Antwort, die allerdings nicht gegen jegliche Drohnen wirksam sein wird, sondern manchmal braucht man ein bisschen größeres Gerät, um dann zum Beispiel eine Drohne einzufangen in der Luft, wenn man beispielsweise über einem Konzert oder einer Sportveranstaltung gerade einen Absturz einer widerrechtlich betriebenen Drohne vermeiden möchte, dann pflückt man sie quasi aus dem Himmel und fliegt sie dann weg, um sie dann für eine Forensik zur Verfügung zu stellen.
0: Denn schließlich möchte man wissen, von wem man angegriffen wurde, auch wenn das nicht immer einfach ist, wie das jüngste Beispiel eines Drohnenangriffs am Flughafen Leipzig-Halle bewies. Weshalb sich die versammelten Medien eigentlich nur dafür interessierten und nicht für die wahre Bedeutung des Technologiezentrums für Drohnensicherheit für ein solches Bundesland wie Sachsen-Anhalt.
2: Die Umgebung hier in Kochstedt, das nationale Erprobungszentrum und jetzt das Technologiezentrum für Drohnensicherheit, ist eine Erprobungsumgebung, ist ein Flughafen, wo verschiedene Experimente durchgeführt werden, wo wir besondere Infrastruktur angeschafft haben, die es ermöglichen, Technologieforschung zu betreiben, bis hin zur Technologiereife und auch externen Partner, wie zum Beispiel unseren Sicherheitsbehörden, die Möglichkeit einräumen können, hier neue Technologien zu testen und zu bewerten, damit Wissen möglichst den Bedarfsträgern auch zur Verfügung gestellt wird.
3: Denn ohne Frage ist es in dem Moment, in dem eine Großforschungseinrichtung eine solche Sichtbarkeit bekommt, auch ein neues Portfolio, jetzt ja tatsächlich auch Drohnenabwehr eine große Rolle spielt, das lockt Unternehmen an. Das gibt Start-ups als Ausgründungen, denn hier sind viele junge Wissenschaftlerinnen und Wissenschaftler, die sich gut vorstellen können, sich selbstständig zu machen. Aber es lockt auch Unternehmen an, sich hier in diesem Umfeld anzusiedeln.
0: Das wäre eine große Hoffnung, nicht nur der Landespolitik, eine Hoffnung, die sich aber zu erfüllen scheint. Dabei hilft, dass es für diesen Flughafen immer noch die entsprechende Betreiberlizenz gibt, was das Testen unter realistischen Bedingungen ermöglichen wird. Das

wird jedoch weitgehend im Verborgenen stattfinden, denn auch bei diesem Pressetermin gab es Areale, in denen nicht gefilmt werden durfte. Denn das Testen und Erproben, aber auch die Ausbildung der Sicherheitsbehörden verlangt nach einem gewissen Maß an Geheimhaltung, womit man wieder beim immerwährenden Wettbewerb mit dem Gegner wäre.

0: Nach über 140 Jahren steht das traditionelle Unternehmen Halberstädter Würstchen endgültig vor dem Aus. Wie die Volksstimme berichtete, wurde der Geschäftsbetrieb der Halberstädter Konserven GmbH eingestellt. In den letzten Jahren gab es zahlreiche Versuche, das in Schieflage geratene Unternehmen zu retten. Zuletzt wurde noch versucht, einen Käufer für den Traditionsbetrieb zu finden. Das gelang nicht.
1: Ja, die Bedeutung ist natürlich groß, weil neben dem Domschatz und mittlerweile auch John Cage ist es natürlich das Aushängeschild der Stadt. Also das ist halt das, was man überregional kennt, Halberstädter Würstchen. Wo kommst du her? Aus Halberstadt? Dann wird entweder gesagt, ah ja, klar, der Domschatz, ja, oder Cage. Oder auch ganz gerne, was auch oft unterschätzt wird, ja, Germania Halberstadt. Und wenn das alles nicht ist, dann, ach, Halberstädter, ja, ihr seid doch die mit den Würstchen. Ja, ganz genau, da sind wir. Und von daher ist es schon ein großes Aushängeschild.
0: Für die Stadt Halberstadt und auch für Sachsen-Anhalt ist der Verlust von Halberstädter Würstchen ein schwerer Schlag. Die Marke Halberstädter Würstchen gehört mit zu den bekanntesten Artikeln in ganz Deutschland und wurde jahrzehntelang mit Halberstadt in Verbindung gebracht.
1: Naja, ich sag mal, es kam jetzt ja nicht überraschend. Das ist ja jetzt die Vertriebsgesellschaft, stellt ja jetzt den Betrieb sozusagen ein. Das ist aber auch logisch, produziert wurde ja schon eine Weile nichts mehr und jetzt kann halt auch nichts mehr vertrieben werden. Das trifft uns natürlich so emotional, aber wir werfen da an der Stelle die Flinte halt noch nicht ins Korn, weil es ist ja noch alles da und es wird ja auch weiter nach Investoren gesucht. Und sobald sich ein Investor findet, könnte theoretisch morgen ja auch wieder aufgemacht werden und weiter produziert werden. Ich weiß, die Familie ist noch in Gesprächen mit Investoren, von daher stehen wir da als Stadt unterstützend zur Seite. Und ich bin mir sehr sicher, dass die Geschichte der Halberstädter Würstchen auf jeden Fall noch nicht zu Ende geschrieben ist. Die Frage ist halt, wann gibt es sie wieder? Morgen sehr wahrscheinlich nicht, aber ich glaube auch nicht, dass es nie wieder Halberstädter geben wird.

Das Wohnzentrum Wipra des Trägerwerks Soziale Dienste beherbergt mehr als 100 Klienten in stationären Wohngruppen, aber immer mehr auch im ambulant betreuten Wohnen. Einmal im Jahr wird Sommerfest gefeiert. Am 13. September 2014 war es wieder soweit. Diesmal stand das Bühnenprogramm, an dem sich immer viele Bewohner und Pfleger beteiligen, unter dem Motto: Wie schon die Alten singen, so zwitschern auch die Jungen. Unterstützung gab es in diesem Jahr auch wieder von Kindern der Grundschule des Ortes Wipra.

0: Silke Zinke, Leiterin des Wohnzentrums Wippra, konnte die zahlreichen Gäste von der neu gestalteten Bühne aus auf das Herzlichste begrüßen und nutzte die Gelegenheit, Danke zu sagen.
1: Zum Beispiel die Mitarbeiter am Kuchenstand, am Getränkestand, unsere Band hier unterm Zelt, den Chor mit unseren Freunden aus der Grundschule, die zahlreich vertreten sind. Und ich möchte heute nochmal dem Carsten danken, der in den letzten Wochen mit seiner Arbeitsgruppe unsere neue Bühne fertiggestellt hat. Also an dieser Stelle herzliches Dankeschön, einen großen Applaus.

0: war alles viel besser als heute. Nicht so hektisch, nicht so verrückt. Einfach besser.
1: Wie meinst du das?
0: Na, die Leute haben viel mehr miteinander gesprochen. Sie haben sich zusammengesetzt. Naja, es war eben einfach besser. Was ihr nur wollt. Heute geht es uns doch gut. Alles geht schneller, einfacher und ist viel schöner.
1: Die können nur meckern.
0: Von wegen meckern.
1: Oh, prima, ein Wettstreit. Den werdet ihr aber verlieren.
0: Na, wir werden ja sehen, wer recht hat. Es fängt schon mit dem Straßenverkehr an. Früher sind wir ganz gemütlich mit der Kutsche gefahren.
1: Oh, wie im Märchen mit Pferden und tollen Kutschen und
2: 200 PS ist was Genaues, nicht so wie ein armer Gaul.
0: Da hast du recht. Mit so einem schönen, schnellen, roten Flitzer kommt man doch viel besser und schneller ans Ziel. Mal sehen, wie sich Adriana entscheiden wird. Na?

Wann war es schwieriger für die Leute, ihr Geld zu verdienen? Früher oder heute? Dieser Frage gingen die Wipprauer mit dem Steigerlied und dem bekannten NDW-Hit Bruttosozialprodukt nach.

0: Aber das Essen war viel, viel besser. Wir wussten genau, was wir aus Kartoffeln alles herstellen können. Alles Bio und wirklich Bio.
1: Ja, Kartoffelbrei, Kartoffelpuffer, Kartoffelsalat und Bratkartoffeln.
2: Kartoffeln, das esse ich nicht. Ich möchte lieber Currywurst mit Pommes.
0: Oh, das geht auch viel schneller.

0: können alle mitmachen. Bist du richtig down? Brauchst du was zu kauen? Ne?
1: Currywurst!
0: Ja! Willi, komm hier mit. Ich krieg Appetit auf ne
1: Currywurst.
0: Ich brauch was im Bauch für meine Schwager auch ne
1: Currywurst.
2: Haut mir mal ab mit diesem neumodischen Kram. Es gibt Verdauungsstörungen, zu schweigen von den Blähungen. Früher haben wir viel besser gekocht. Wir haben gewusst, was wir aus diesen natürlichen Stoffen herstellen. Und wir haben nichts, aber auch gar nichts weggeschmissen.
3: Wie war es früher und wie ist es heute mit dem großen Thema Liebe? Auch dieser Frage gingen Frau Schneider und Luca sowie Frau Weniger mit Milena nach.

0: Sich zu entscheiden, was nun besser war, früher oder heute, ich glaube, das kann man überhaupt nicht. Es gibt vieles dafür und vieles dagegen.
1: Alles hat sein Gutes. Am besten, am wichtigsten ist, dass man sich versteht.
2: Toleranz miteinander, Spaß haben.
0: Ja, an Tagen,
1: so wie heute, an Tagen wie diesen.

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Hallo und herzlich willkommen, liebe Zuschauerinnen und Zuschauer, bei Punkt um Ihrem regionalen Fernsehprogramm am heutigen Freitag. Keep Elbit out widerspricht Kreistagsbeschluss, so der Titel einer Presseerklärung der Kreisverwaltung Mansfeld-Südharz. Weiter heißt es, vor dem Hintergrund angekündigter Proteste in Sangerhausen am kommenden Samstag, vorrangig von nicht aus der Region stammenden Initiativen, hat die Kreisverwaltung Mansfeld-Südharz auf die geltende Beschlusslage des Landkreises und auf einen ersten Bewilligungsbescheid zur Entwicklung der Industriegroßfläche im Rahmen des Strukturwandels hingewiesen. Sowohl der Kreistag, der Landesentwicklungsplan als auch die Landesförderrichtlinie zum Strukturwandel würden sich zur Industrieflächennutzung ohne einen Branchenausschluss bekennen. Ein nachträglicher Ausschluss von ansiedlungswilligen Unternehmen würde daher der Regionalentwicklung und der bisherigen politischen Willensbildung widersprechen. Hintergrund: unter dem Motto Nein zur Waffenfabrik soll am Samstag 13 Uhr auf dem Marktplatz Sangerhausen demonstriert werden. Für den geplanten Bau einer zweiten Batteriespeicheranlage in Kloster Mansfeld hat der Landkreis Mansfeld-Südharz jetzt die entsprechende Baugenehmigung erteilt. Damit kann das Projekt nun in die Umsetzung gehen. Gemäß seinem Antrag auf Baugenehmigung plant der Investor insgesamt 348 Batteriecontainer und 87 Trafoanlagen zu errichten. Der Landkreis befürwortet dieses Vorhaben aus energie- und klimapolitischer Sicht. In einer Zeit, in der der Ausbau erneuerbarer Energien und die Versorgungssicherheit zentrale Ziele sind, kann ein solches Projekt einen Beitrag leisten, sowohl für die Netzstabilität als auch für die Energiewende insgesamt. Gleichzeitig müssen aber auch Aspekte einer beschleunigten Netzplanung Teil des Gesamtansatzes sein, um einen Nutzen für Gesellschaft und Umwelt zu erzielen, so Landrat André Schröder. Im Handwerk gibt es wieder mehr junge Selbstständige. Nach Informationen der Handwerkskammer Halle sind 435 selbstständige Handwerker unter 30 Jahre alt. Das waren 43 mehr als im Vorjahr, plus 10%. Der Anteil der unter 30-jährigen Betriebsinhaber blieb mit 3,2% aber gering. 29% der Inhaber sind bereits über 60 Jahre. Allerdings der Anteil der Betriebsinhaber unter 30 betrug vor 2 Jahren noch 2,8%. Thomas Keindorf, Präsident der Handwerkskammer Halle: die junge Selbstständige starten in vielen Fällen erst einmal ohne Angestellte oder im Nebenerwerb. Aber auch die Übernahme eines bestehenden Handwerksbetriebes ist bereits für manche junge Gründer eine Option. Unter den Betriebsinhabern der Altersgruppe unter 30 seien rund ein Drittel Frauen sowie

0: Personen mit Migrationshintergrund. Am Sonntag, den 30. August um 15 Uhr, feiert das Familienstück Das Neinhorn der großen Bühne Premiere. Es ist die erste Premiere der neuen Spielzeit des Theaters in Eisleben. Anlässlich der Veranstaltung Blaulichttag vom 29.08. wird der große Marktbereich von Hettstedt von 7 bis 20 Uhr voll gesperrt. Und am 5. September, wir haben ja darauf hingewiesen, ist wieder Sommerfest auf dem Gelände des Raiffeisenmarktes in Mansfeld mit einem bunten Programm von 9 bis 15 Uhr. Und gefeiert wird auch in Pölzfeld, da heißt es 100 Jahre Gemeindesaal, das Ganze am 30.08. ab 10 Uhr. Es geht los mit Frühschoppen, dann gibt es eine Zeitreise zurück in die Vergangenheit, Bilder der letzten 100 Jahre und natürlich steht auch das Erzählen über alte Geschichten im Mittelpunkt und fürs leibliche Wohl ist natürlich gesorgt.
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Ziemlich genau vor 8 Jahren, am 28. August 2018, lud die Tourismusinitiative Südharz-Kyffhäuser, zu der auch der Stolberger Hotelier Ritter von Kemsky gehörte, zu einer Bürgerversammlung ein mit dem Thema »Wie weiter mit der Thyrakrotte?« Mehr als 700 Interessierte kamen zu der Veranstaltung und fast alle von ihnen, um die von der Gemeinde Südharz wegen zu hoher Kosten angedachte Schließung des Freizeitbades zu verhindern. Das 1998 eröffnete Hallenbad mit Spa-Bereich war tatsächlich in die Jahre gekommen und stark sanierungsbedürftig. Nach langem Ringen beschloss der Gemeinderat jedoch ein Jahr später, das Bad zu erhalten und Fördermittel beim Bund zu beantragen, berichtet der heutige Bürgermeister der Gemeinde Südharz, Peter Kohl, kurz vorm symbolischen Banddurchschnitt zur Neueröffnung der Thyrakrotte am 19. August 2026. Dabei erwähnte er namentlich den damaligen Gemeinderat Ritter von Kemsky, der sich direkt in Berlin erfolgreich für den Erhalt von Fördermitteln einsetzte. Während seiner kleinen Ansprache betonte er, dass die jahrelange Sanierungsphase nicht nur Corona geschuldet war, sondern tatsächlich extremen Baumängeln, die grundhaft beseitigt

0: Dann kam das vor wie ein Wunder, nachdem sie das Gebäude so viele Jahre ungenutzt und geschlossen gesehen hatten. Aus Rottleberode waren die Schwestern Emilia und Frieda mit ihren Eltern angereist. Sie wollen jetzt öfters zum Baden nach Stolberg kommen. Und auch Herr Schade befand sich im Gedränge, doch er brauchte jetzt erst einmal ein paar ruhige Minuten, um sich zu fassen.
1: Sind Sie glücklich?
2: Ich bin sehr glücklich. Ich bin sehr glücklich, emotional angefasst, bin ich ganz ehrlich. Nach der langen Zeit jetzt sagen zu können, dass wir es geschafft haben. Die Thyrakotte im Bestand mit dem Neuen zu verbinden, war nicht ganz einfach. Wir haben es geschafft. Es gibt einige Highlights, die wir selber konzipiert haben, zum Beispiel die Sauna. Sie brauchen einen Planer und wenn der Planer viel Geld kostet, muss man selber was machen. Und die Sauna zum Beispiel haben wir selber geplant, selber konzipiert, ist richtig gut geworden. Bin ich stolz drauf, sehr stolz drauf. Und ich sage Ihnen jetzt, ohne das Team im Hintergrund, die ganzen Firmen, die Planer, Bauhofleute und viele, viele, viele, viele Handwerker aus der Region, die als Subunternehmer den Hauptfirmen die Rettung geschenkt haben, so sage ich mal, wäre das Bad heute nicht so weit, dass wir es öffnen können. Und dafür meinen herzlichen Dank die ganze Region und ich wünsche dem Bad viel Erfolg. Man kann es anders bespielen. Wir haben viel gemacht. Wir haben RGB-Scheinwerfer in den Becken eingebaut. Wir haben RGB-Scheinwerfer in der Halle eingebaut. Wir haben eine Musikanlage vom Feinsten eingebaut. Wir haben eine Beamer-Leinwand von 5x3 Metern. Hier können Sie Beachpartys feiern, hier können Sie Kinoabende machen. Alles ist möglich. Also eine ganz andere Art von Bad. Ich heiße Sie herzlich willkommen in Stolberg.
0: Und während es die ersten Gäste ins Wasser geschafft hatten und dies sichtlich genossen, nahm uns Herr Schade mit in den aus seiner Sicht schönsten Teil der neuen Thyrakotte, den Saunabereich, den auch er selbst mit geplant hat.
2: Ja, hier befinden wir uns in der neuen Sauna in der Thyrakotte Stolberg-Harz. Bin ich ganz besonders stolz drauf, haben wir uns selber überlegt, was wir hier machen. Ein Planer kostet Geld, du brauchst nicht für alles einen Planer. Weil ein paar Sachen machst du selber und dann weißt du auch, dass es vielleicht gut ist. Folgendes haben wir gemacht, die komplette alte Sauna entkernt, rausgenommen. Es hat eine Flächenabdichtung gefehlt, es hat diesbezüglich diesen Schaden gegeben im Fußbodenbereich und deswegen haben wir alles entkernt und die Sauna neu konzipiert. Erstmal Barrierefreiheit, hier waren dreimal so Stufen früher, die sind nicht mehr da, Barrierefreiheit, hier eine 90 Grad Sauna, eine Bio-Sauna und eine Dampfsauna und wir haben uns Mühe gegeben in der Auswahl der Oberfläche. Gehacktes Holz, harztypisch. Hinter dem Ofen finden Sie Schiefer. Schiefer erinnert an den Bergbau in der Region und natürlich, wir wollten uns ein bisschen die Highlights von Stolberg am Leben erhalten. Hier ist die Heimkehle bzw. des Südharzes. Hier ist die Heimkehle.
0: Neben der Heimkehle sind auch das Josefskreuz auf der Tür zur Dampfsauna und das Schloss Stolberg am Eingang der Biosauna verewigt. Also drei regional fest mit Stolberg verbundene touristische Highlights, die bei Nutzung der Saunen auch beleuchtet werden. Nicht ohne Stolz zeigte der Bauamtsleiter auch den neu gestalteten Duschraum mit Eispot und den Loungebereich.
2: Ganz besonders stolz bin ich auf diesen Loungebereich. Wir haben uns gedacht, man muss so eine Sauna anders bespielen können, nutzen können. Und deswegen in dem absoluten Ruhebereich von damals, wo wir einfach liegen standen, ist dieser Loungebereich entstanden. Hier mit einer Theke, hat ein Handwerker aus der Region selber gebaut, Kaffeeautomat, Kühlschrank, eine komplette Theke, die wir nutzen können, um Saunaabende abzuhalten, wie auch immer. Und, ich gehe mal ein Stück weiter, ein Aperol, ein Sektchen, ein Müller-Thurga oder ein Bierchen mit einer Freundin zum Ausklang des Saunaganges. Ist auch nicht verkehrt.
0: Zahlreiche geladene Gäste aus Verwaltung und Politik der Gemeinde Südharz begaben sich dann in den oberen Bereich der Thyrakotte, um die Neueröffnung noch ein bisschen zu feiern. Hier ergriff der Bürgermeister erneut das Wort, auch um ein paar Zahlen, die Finanzen betreffen, zu nennen. So wurden insgesamt 6,2 Millionen Euro investiert, 3,8 Millionen davon waren Fördermittel vom Bund. Auch ein nicht unerheblicher Anteil an Eigenleistung ist in den Zahlen zu finden. Des Weiteren dankte Herr Kohl noch einmal offiziell seinem Bauamtsleiter für dessen unermüdlichen Einsatz. Herr Schade, sichtlich bewegt, nahm den Dank an aber nur, um ihn sofort an sein Team, den Bauhof der Gemeinde Südharz und die regionalen Handwerksbetriebe weiterzugeben. Sie alle hatten

0: viel Kraft in das Projekt Thürer Grotte investiert.
1: Für solch ein Projekt brauchst du in Zeiten von Work-Life-Balance und Homeoffice Leute und Männer, die Bock haben und es können. Und die hatten wir. Und deswegen sage ich,
0: im Geschenk fand Herr Schade schließlich eine goldene Badekappe, was für Erheiterung sorgte. Und Frau Hummel übergab ihren letzten Blumenstrauß an Tischlermeister Felix Neumann. Der hatte maßgeblich zur Fertigstellung der Inneneinrichtung der Thürer Grotte beigetragen.

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1: Das Konzert von Josef Haydn, Die Schöpfung, wird am 6. September von 17 bis 19 Uhr in der St. Andreaskirche Eisleben unter der Leitung von Kirchenmusikdirektor Thomas Ennenbach aufgeführt. Die Solisten kommen von der Kantorei Eisleben und Sangerhausen sowie vom Mitteldeutschen Kammerchor. Zum Tag des offenen Denkmals lädt der Schmidtschacht Helbra am 13. September von 9:30 Uhr bis 16:30 Uhr ein. Besuchen Sie den 41. Bauernmarkt von Panorama Möbel und Küchen in Sangerhausen am 12.09. von 10 bis 16 Uhr. Es erwarten Sie Produkte von Handwerkern und Selbsterzeugern, landwirtschaftliche Geräte, ein Kettensägenkünstler, Kaninchen, Pferde, Alpakas und viele weitere Tiere. 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
2: Der DAX notierte am Freitagvormittag bei 26.449,87 Punkten. Der TecDAX bei 4.122,19 Zählern. Und der Euro war 1 US-Dollar 16,46 wert.
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2: In der Nacht zum Samstag ist es zunächst dicht bewölkt und ostwärts ziehen die Niederschläge ab. Nachfolgend gibt es größere Auflockerungen. Die Tiefstwerte sinken auf 16 bis 13 Grad. Der Wind wird überwiegend schwach aus Südwest. Am Samstag gibt es bei wechselnder Quellbewölkung und Sonnenschein nur vereinzelt Schauer. Die Höchsttemperaturen erreichen 24 bis 26 Grad. Der Wind weht dabei mäßig bis frisch aus Südwest. In der Nacht zum Sonntag ist es wolkig und später treten einzelne Schauer mit nur geringer Gewitterneigung auf. Die Tiefstemperatur sinkt auf 16 bis 13 Grad, der Wind weht schwach bis mäßig aus Südwest bis Süd. Der Sonntag ist wolkig und gebietsweise treten Schauer auf, sonst ist es weitgehend trocken. Die Maximalwerte erreichen 25 bis 27 Grad, der Wind weht mäßig aus Südwest. In der Nacht zum Montag ist es wechselnd, zeitweise auch stark bewölkt, regional fällt etwas Regen. Die Temperaturen gehen auf 16 bis 13 Grad zurück, der Wind weht schwach aus Richtungen um Süd. Am Montag wechseln sich Quellbewölkung und Sonnenschein ab. Später gibt es eine geringe Schauer- und Gewitterneigung. Die Luft erwärmt sich auf 24 bis 26 Grad, der Wind weht mäßig aus Südwest.
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2: Um 11 Uhr waren es 24 Grad, die Luftfeuchtigkeit betrug 62% und der Luftdruck 1009 Hektopascal.
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2: Im Anschluss sehen Sie von unseren Nachbarn aus Sachsen-Anhalt am Samstag der Punktum Wochenrückblick und am Sonntag Punktum Kompakt vor 10 Jahren und die Mottenkiste.
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Lange Jahre wurde versucht, aus dem ehemaligen sowjetischen Militärflugplatz bei Kochstedt einen Verkehrslufthafen zu machen. Viele Millionen versenkten unterschiedlichste Landesregierungen in dem Areal. Es hatte aber alles nichts genutzt, bis man auf die Idee kam, den Flugplatz der deutschen Luft- und Raumfahrt anzubieten, als Forschungszentrum für führerlose Luftfahrzeuge, umgangssprachlich als Drohnen bezeichnet, begann hier 2018 eine technologische Entwicklung, die nun mit der Eröffnung des Technologiezentrums für Drohnensicherheit einen weiteren Fortschritt nahm. Denn aus der schönen neuen Welt automatischer Paketzustellung wurde unterdessen eine militärische Bedrohung, auf die es zu reagieren gilt. Dabei wird Kochstedt ein Teil eines wesentlich größeren Gebildes des DLR, das sich aus theoretischer Forschung, entsprechenden Tests und Fertigung zusammensetzt.

0: zusammensetzt. Und da es sich für Deutschland um ein gemeinsam zu bearbeitendes Problem handelt, bringt sich die Bundesregierung ein. Interessanterweise nicht über das Verteidigungsministerium, sondern über das Forschungsministerium und über das Ministerium für Inneres. Denn Drohnenbekämpfung ist zunächst erst einmal Aufgabe der Polizei und damit Ländersache.
1: Hofstedt, meine Damen und Herren, wird ein zentraler Baustein der Sicherheitsarchitektur gegenüber der hybriden Bedrohung durch Drohnen sein. Und das ist für uns deswegen dieser bedeutende Tag, unsere Schlagkraft gegenüber angreifenden Drohnen, unsere Schlagkraft in der Drohnenabwehr, wir verstärken sie heute deutlich.
0: Dabei wird der Flughafen Kochstedt vornehmlich ein Testgelände sein, um die beispielsweise in Braunschweig beim DLR konstruierten Jägerdrohnen unter realen Bedingungen auszuprobieren.
2: In Braunschweig forschen wir schon seit vielen Jahren an Drohnen. Das heißt, wir erforschen, wie man Drohnen zunehmend sicher betreiben kann, wie man sie für neue Herausforderungen wappnen kann, wie zum Beispiel unter schwierigen Wetterbedingungen zu fliegen, die Automation voranzutreiben, sodass der Pilot immer weniger belastet wird beim Fliegen, dass man vielleicht auch mehrere Systeme gleichzeitig fliegen kann. Aber wir forschen auch an Technologien, um gegen Drohnen wirksam zu werden. Wir entwickeln zum Beispiel Jägerdrohnen und Lagebilder in Braunschweig, die dann eingesetzt werden können, um gegen widerrechtlich betriebene Drohnen eingesetzt werden zu können, die dann hier in Kochstedt erprobt werden.
0: Diese Verbindung wurde dann durch die anwesenden Spitzenpolitiker symbolisch freigeschaltet, um ihnen dann einen Eindruck zum Stand der wissenschaftlichen Forschung zu geben. Der ist schon weit gediehen und bereits für viele Einsatzfälle verfügbar. Allerdings befindet man sich dazu in einem ständigen Wettlauf mit dem Gegner. Man sprach hier von einer technologischen Entwicklungszeit von gerade mal 3 Monaten, um auf eine neue Bedrohungslage zu reagieren.
2: Sehr kleine, sehr, sehr schnelle Systeme. Wir haben große, langsame Systeme. Wir haben aber auch große, schnelle Systeme. Also das heißt, gegen die man sich wehren muss. Das heißt, für jede Situation braucht man tatsächlich eine maßgeschneiderte Lösung. Und manchmal ist eine kleine, schnelle Jägerdrohne eine gute Antwort, die allerdings nicht gegen jegliche Drohnen wirksam sein wird, sondern manchmal braucht man ein bisschen größeres Gerät, um dann zum Beispiel eine Drohne einzufangen in der Luft, wenn man beispielsweise über einem Konzert oder einer Sportveranstaltung gerade einen Absturz einer widerrechtlich betriebenen Drohne vermeiden möchte, dann pflückt man sie quasi aus dem Himmel und fliegt sie dann weg, um sie dann für eine Forensik zur Verfügung zu stellen.
0: Denn schließlich möchte man wissen, von wem man angegriffen wurde, auch wenn das nicht immer einfach ist, wie das jüngste Beispiel eines Drohnenangriffs am Flughafen Leipzig-Halle bewies, weshalb sich die versammelten Medien eigentlich nur dafür interessierten und nicht für die wahre Bedeutung des Technologiezentrums für Drohnensicherheit für ein solches Bundesland wie Sachsen-Anhalt.
2: Die Umgebung hier in Kochstedt, das nationale Erprobungszentrum und jetzt das Technologiezentrum für Drohnensicherheit, ist eine Erprobungsumgebung, ist ein Flughafen, wo verschiedene Experimente durchgeführt werden, wo wir besondere Infrastruktur angeschafft haben, die es ermöglichen, Technologieforschung zu betreiben, bis hin zur Technologiereife und auch externen Partner, wie zum Beispiel unseren Sicherheitsbehörden, die Möglichkeit einräumen können, hier neue Technologien zu testen und zu bewerten, damit Wissen möglichst den Bedarfsträgern auch zur Verfügung gestellt wird.
3: Denn ohne Frage ist es in dem Moment, in dem eine Großforschungseinrichtung eine solche Sichtbarkeit bekommt, auch ein neues Portfolio, jetzt ja tatsächlich auch Drohnenabwehr eine große Rolle spielt, das lockt Unternehmen an. Das gibt Start-ups als Ausgründungen, denn hier sind viele junge Wissenschaftlerinnen und Wissenschaftler, die sich gut vorstellen können, sich selbstständig zu machen. Aber es lockt auch Unternehmen an, sich hier in diesem Umfeld anzusiedeln.
0: Das wäre eine große Hoffnung, nicht nur der Landespolitik, eine Hoffnung, die sich aber zu erfüllen scheint. Dabei hilft, dass es für diesen Flughafen immer noch die entsprechende Betreiberlizenz gibt, was das Testen unter realistischen Bedingungen ermöglichen wird. Das wird jedoch weitgehend im Verborgenen stattfinden, denn auch bei diesem Pressetermin gab es Areale, in denen nicht gefilmt werden durfte. Denn das Testen und Erproben, aber auch die Ausbildung der Sicherheitsbehörden verlangt nach einem gewissen Maß an Geheimhaltung, womit man wieder beim immerwährenden Wettbewerb mit dem Gegner wäre.

0: Nach über 140 Jahren steht das traditionelle Unternehmen Halberstädter Würstchen endgültig vor dem Aus. Wie die Volksstimme berichtete, wurde der Geschäftsbetrieb der Halberstädter Konserven GmbH eingestellt. In den letzten Jahren gab es zahlreiche Versuche, das in Schieflage geratene Unternehmen zu retten. Zuletzt wurde noch versucht, einen Käufer für den Traditionsbetrieb zu finden. Das gelang nicht.
1: Ja, die Bedeutung ist natürlich groß, weil neben dem Domschatz und mittlerweile auch John Cage ist es natürlich das Aushängeschild der Stadt. Also das ist halt das, was man überregional kennt, Halberstädter Würstchen. Wo kommst du her? Aus Halberstadt? Dann wird entweder gesagt, ah ja, klar, der Domschatz, ja, oder Cage. Oder auch ganz gerne, was auch oft unterschätzt wird, ja, Germania Halberstadt. Und wenn das alles nicht ist, dann, ach, Halberstädter, ja, ihr seid doch die mit den Würstchen. Ja, ganz genau, da sind wir. Und von daher ist es schon ein großes Aushängeschild.
0: Für die Stadt Halberstadt und auch für Sachsen-Anhalt ist der Verlust von Halberstädter Würstchen ein schwerer Schlag. Die Marke Halberstädter Würstchen gehört mit zu den bekanntesten Artikeln in ganz Deutschland und wurde jahrzehntelang mit Halberstadt in Verbindung gebracht.
1: Naja, ich sag mal, es kam jetzt ja nicht überraschend. Das ist ja jetzt die Vertriebsgesellschaft, stellt ja jetzt den Betrieb sozusagen ein. Das ist aber auch logisch, produziert wurde ja schon eine Weile nichts mehr und jetzt kann halt auch nichts mehr vertrieben werden. Das trifft uns natürlich so emotional, aber wir werfen da an der Stelle die Flinte halt noch nicht ins Korn, weil es ist ja noch alles da und es wird ja auch weiter nach Investoren gesucht. Und sobald sich ein Investor findet, könnte theoretisch morgen ja auch wieder aufgemacht werden und weiter produziert werden. Ich weiß, die Familie ist noch in Gesprächen mit Investoren, von daher stehen wir da als Stadt unterstützend zur Seite. Und ich bin mir sehr sicher, dass die Geschichte der Halberstädter Würstchen auf jeden Fall noch nicht zu Ende geschrieben ist. Die Frage ist halt, wann gibt es sie wieder? Morgen sehr wahrscheinlich nicht, aber ich glaube auch nicht, dass es nie wieder Halberstädter geben wird.

Das Wohnzentrum Wipra des Trägerwerks Soziale Dienste beherbergt mehr als 100 Klienten in stationären Wohngruppen, aber immer mehr auch im ambulant betreuten Wohnen. Einmal im Jahr wird Sommerfest gefeiert. Am 13. September 2014 war es wieder soweit. Diesmal stand das Bühnenprogramm, an dem sich immer viele Bewohner und Pfleger beteiligen, unter dem Motto: Wie schon die Alten singen, so zwitschern auch die Jungen. Unterstützung gab es in diesem Jahr auch wieder von Kindern der Grundschule des Ortes Wipra.

0: Silke Zinke, Leiterin des Wohnzentrums Wipra, konnte die zahlreichen Gäste von der neu gestalteten Bühne aus auf das Herzlichste begrüßen und nutzte die Gelegenheit, Danke zu sagen.
1: Zum Beispiel die Mitarbeiter am Kuchenstand, am Getränkestand, unsere Band hier unterm Zelt, den Chor mit unseren Freunden aus der Grundschule, die zahlreich vertreten sind. Und ich möchte heute nochmal dem Carsten danken, der in den letzten Wochen mit seiner Arbeitsgruppe unsere neue Bühne fertiggestellt hat. Also an dieser Stelle herzliches Dankeschön, einen großen Applaus.

0: war alles viel besser als heute. Nicht so hektisch, nicht so verrückt. Einfach besser.
1: Wie meinst du das?
0: Na, die Leute haben viel mehr miteinander gesprochen. Sie haben sich zusammengesetzt. Naja, es war eben einfach besser. Was ihr nur wollt. Heute geht es uns doch gut. Alles geht schneller, einfacher und ist viel schöner.
1: Die können nur meckern.
0: Von wegen meckern.
1: Oh, prima, ein Wettstreit. Den werdet ihr aber verlieren.
0: Na, wir werden ja sehen, wer recht hat. Es fängt schon mit dem Straßenverkehr an. Früher sind wir ganz gemütlich mit der Kutsche gefahren.
1: Oh, wie im Märchen mit Pferden und tollen Kutschen und
2: Zwei, 200 PS ist was Genaues, nicht wie ein armer Gaul.
0: Da hast du recht. Mit so einem schönen, schnellen, roten Flitzer kommt man doch viel besser, schneller ans Ziel. Mal sehen, wie sich Adriana entscheiden wird.

Spaß. Wann war es schwieriger für die Leute, ihr Geld zu verdienen? Früher oder heute? Dieser Frage hingen die Wipprauer mit dem Steigerlied und dem bekannten NDW-Hit Bruttosozialprodukt nach.

0: Aber das Essen war viel, viel besser. Wir wussten genau, was wir aus Kartoffeln alles herstellen können. Alles Bio und wirklich Bio.
1: Ja, Kartoffelbrei, Kartoffelpuffer, Kartoffelsalat und Bratkartoffeln.
2: Kartoffeln, das esse ich nicht. Ich möchte lieber Currywurst mit Pommes.
0: Oh, das geht auch viel schneller.

Können alle mitmachen, bist du richtig down? Brauchst du was zu kauen, ne? Willi, komm mit, ich krieg Appetit auf ne...

0: Haut mir nur ab mit diesem neumodischen Kram. Es gibt Verdauungsstörungen, zu schweigen von den Blähungen. Früher haben wir viel besser gekocht. Wir haben gewusst, was wir aus diesen natürlichen Stoffen herstellen. Und wir haben nichts, aber auch gar nichts weggeschmissen.
1: Wie war es früher und wie ist es heute mit dem großen Thema Liebe? Auch dieser Frage gingen Frau Schneider und Luca sowie Frau Weniger mit Milena nach.

0: Sich zu entscheiden, was nun besser war, früher oder heute, ich glaube, das kann man überhaupt nicht. Es gibt vieles dafür und vieles dagegen.
1: Alles hat sein Gutes.
0: Am besten, am wichtigsten ist, dass man sich versteht.
2: Toleranz, miteinander, Spaß haben.
0: Ja, an Tagen, so wie heute, an Tagen wie diesen.

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Hallo und herzlich willkommen, liebe Zuschauerinnen und Zuschauer, bei Punkt um Ihrem regionalen Fernsehprogramm am heutigen Freitag. Keep Elbit out widerspricht Kreistagsbeschluss, so der Titel einer Presseerklärung der Kreisverwaltung Mansfeld-Südharz. Weiter heißt es, vor dem Hintergrund angekündigter Proteste in Sangerhausen am kommenden Samstag, vorrangig von nicht aus der Region stammenden Initiativen, hat die Kreisverwaltung Mansfeld-Südharz auf die geltende Beschlusslage des Landkreises und auf einen ersten Bewilligungsbescheid zur Entwicklung der Industriegroßfläche im Rahmen des Strukturwandels hingewiesen. Sowohl der Kreistag, der Landesentwicklungsplan als auch die Landesförderrichtlinie zum Strukturwandel würden sich zur Industrieflächennutzung ohne einen Branchenausschluss bekennen. Ein nachträglicher Ausschluss von ansiedlungswilligen Unternehmen würde daher der Regionalentwicklung und der bisherigen politischen Willensbildung widersprechen. Hintergrund: unter dem Motto Nein zur Waffenfabrik soll am Samstag 13 Uhr auf dem Marktplatz Sangerhausen demonstriert werden. Für den geplanten Bau einer zweiten Batteriespeicheranlage in Kloster Mansfeld hat der Landkreis Mansfeld-Südharz jetzt die entsprechende Baugenehmigung erteilt. Damit kann das Projekt nun in die Umsetzung gehen. Gemäß seinem Antrag auf Baugenehmigung plant der Investor insgesamt 348 Batteriecontainer und 87 Trafoanlagen zu errichten. Der Landkreis befürwortet dieses Vorhaben aus energie- und klimapolitischer Sicht. In einer Zeit, in der der Ausbau erneuerbarer Energien und die Versorgungssicherheit zentrale Ziele sind, kann ein solches Projekt einen Beitrag leisten, sowohl für die Netzstabilität als auch für die Energiewende insgesamt. Gleichzeitig müssen aber auch Aspekte einer beschleunigten Netzplanung Teil des Gesamtansatzes sein, um einen Nutzen für Gesellschaft und Umwelt zu erzielen, so Landrat André Schröder. Im Handwerk gibt es wieder mehr junge Selbstständige. Nach Informationen der Handwerkskammer Halle sind 435 selbstständige Handwerker unter 30 Jahre alt. Das waren 43 mehr als im Vorjahr, plus 10%. Der Anteil der unter 30-jährigen Betriebsinhaber blieb mit 3,2% aber gering. 29% der Inhaber sind bereits über 60 Jahre. Allerdings der Anteil der Betriebsinhaber unter 30 betrug vor 2 Jahren noch 2,8%. Thomas Keindorf, Präsident der Handwerkskammer Halle: Die junge Selbstständige starten in vielen Fällen erst einmal ohne Angestellte oder im Nebenerwerb. Aber auch die Übernahme eines bestehenden Handwerksbetriebes ist bereits für manche junge Gründer eine Option. Unter den Betriebsinhabern der Altersgruppe unter 30 seien rund ein Drittel Frauen sowie Personen mit Migrationshintergrund. Am Sonntag, den 30. August um 15 Uhr, feiert das Familienstück Das Neinhorn der großen Bühne Premiere. Es ist die erste Premiere der neuen Spielzeit des Theaters in Eisleben. Anlässlich der Veranstaltung Blaulichttag vom 29.08. wird der große Marktbereich von Hettstedt von 7 bis 20 Uhr voll gesperrt. Und am 5. September, wir haben ja darauf hingewiesen, ist wieder Sommerfest auf dem Gelände des Raiffeisenmarktes in Mansfeld mit einem bunten Programm von 9 bis 15 Uhr. Und gefeiert wird auch in Pölzfeld, da heißt es 100 Jahre Gemeindesaal, das Ganze am 30.08. ab 10 Uhr. Das geht los mit Frühschoppen, dann gibt es eine Zeitreise zurück in die Vergangenheit, Bilder der letzten 100 Jahre und natürlich steht auch das Erzählen über alte Geschichten im Mittelpunkt.

0: Vorbehalten fürs leibliche Wohl ist natürlich gesäumt.
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Ziemlich genau vor 8 Jahren, am 28. August 2018, lud die Tourismusinitiative Südharz-Kyffhäuser, zu der auch der Stolberger Hotelier Ritter von Kemsky gehörte, zu einer Bürgerversammlung ein mit dem Thema »Wie weiter mit der Thyrakrotte?« Mehr als 700 Interessierte kamen zu der Veranstaltung und fast alle von ihnen, um die von der Gemeinde Südharz wegen zu hoher Kosten angedachte Schließung des Freizeitbades zu verhindern. Das 1998 eröffnete Hallenbad mit Spa-Bereich war tatsächlich in die Jahre gekommen und stark sanierungsbedürftig. Nach langem Ringen beschloss der Gemeinderat jedoch ein Jahr später, das Bad zu erhalten und Fördermittel beim Bund zu beantragen, berichtete der heutige Bürgermeister der Gemeinde Südharz, Peter Kohl, kurz vorm symbolischen Banddurchschnitt zur Neueröffnung der Thyrakrotte am 19. August 2026. Dabei erwähnte er namentlich den damaligen Gemeinderat Ritter von Kemsky, der sich direkt in Berlin erfolgreich für den Erhalt von Fördermitteln einsetzte. Während seiner kleinen Ansprache betonte er, dass die jahrelange Sanierungsphase nicht nur Corona geschuldet war, sondern tatsächlich extremen Baumängeln, die grundhaft beseitigt werden mussten. Nun war es also soweit und hunderte Badegäste, längst nicht nur aus Stolberg, warteten auf Einlass. Den Banddurchschnitt erledigte Herr Kohl schließlich gemeinsam mit seinem Bauamtsleiter Björn Schade, der sich während der Sanierung ganz besonders engagiert hatte. So nutzte auch Helga Rummel, Ortsbürgermeisterin von Rottleberode, die Gelegenheit, ihm an diesem besonderen Tag für seinen unermüdlichen Einsatz zu danken. Genauso wie seinem Stellvertreter Matthias Dietrich und dem Bauhofleiter der Gemeinde Südharz, Florian Recke. Und dann gab es kein Halten mehr, strömten die Badefreudigen in das neue Freizeitbad, wie es sich nennt. Manchen Stolberg

0: Grund. Die ganzen Firmen, die von Planer, Bauhofleute und viele, viele, viele, viele Handwerker aus der Region, die als Subunternehmer den Hauptfirmen die Rettung geschenkt haben, so sage ich mal, wäre das Bad heute nicht so weit, dass wir es öffnen können. Und dafür meinen herzlichen Dank die ganze Region und ich wünsche dem Bad viel Erfolg. Man kann es anders bespielen. Wir haben viel gemacht. Wir haben RGB-Scheinwerfer in den Becken eingebaut. Wir haben RGB-Scheinwerfer in der Halle eingebaut. Wir haben eine Musikanlage vom Feinsten eingebaut. Wir haben eine Beamer-Leinwand von 5x3 Metern. Hier können Sie Beachpartys feiern. Hier können Sie Kinoabende machen. Alles ist möglich. Also eine ganz andere Art von Bad. Ich heiße Sie herzlich willkommen in Stolberg.
1: Und während es die ersten Gäste ins Wasser geschafft hatten und dies sichtlich genossen, nahm uns Herr Schade mit in den aus seiner Sicht schönsten Teil der neuen Thürer Grotte, den Saunabereich, den auch er selbst mitgeplant hat.
0: Ja, hier befinden wir uns in der neuen Sauna in der Thürer Grotte Stolberg-Harz. Bin ich ganz besonders stolz drauf, haben wir uns selber überlegt, was wir hier machen. Ein Planer kostet Geld, du brauchst nicht für alles einen Planer. Weil ein paar Sachen machst du selber und dann weißt du auch, dass es vielleicht gut ist. Folgendes haben wir gemacht. Komplette alte Sauna entkernt, rausgenommen. Es hat eine Flächenabdichtung gefehlt. Es hat diesbezüglich diesen Schaden gegeben im Fußbodenbereich. Und deswegen haben wir alles entkernt und die Sauna neu konzipiert. Erstmal Barrierefreiheit. Hier waren dreimal so Stufenflur, die sind nicht mehr da. Barrierefreiheit. Hier eine 90 Grad Sauna, eine Bio-Sauna und eine Dampfsauna. Und wir haben uns Mühe gegeben in der Auswahl der Oberflächen. Gehacktes Holz, harztypisch. Hinter dem Ofen finden Sie Schiefer. Schiefer erinnert an den Bergbau in der Region. Und natürlich, wir wollten uns ein bisschen die Highlights von Stolberg am Leben erhalten. Hier ist die Heimkehle, beziehungsweise des Südharzes. Hier ist die Heimkehle.
1: Neben der Heimkehle sind auch das Josefskreuz auf der Tür zur Dampfsauna und das Schloss Stolberg am Eingang der Biosauna verewigt. Also drei regional fest mit Stolberg verbundene touristische Highlights, die bei Nutzung der Saunen auch beleuchtet werden. Nicht ohne Stolz zeigte der Bauamtsleiter auch den neu gestalteten Duschraum mit Eispot und den Loungebereich.
0: Ganz besonders stolz bin ich auf diesen Loungebereich. Wir haben uns gedacht, du musst so eine Sauna anders bespielen können, nutzen können. Und deswegen in dem absoluten Ruhebereich von damals, wo wir einfach liegen standen, ist dieser Loungebereich entstanden. Hier mit einer Theke, hat ein Handwerker aus der Region selber gebaut, Kaffeeautomat, Kühlschrank, eine komplette Theke, die wir nutzen können, um Saunaabende abzuhalten, wie auch immer. Und, ich gehe mal ein Stück weiter, ein Aperol, ein Sektchen, ein Müller-Thurga oder ein Bierchen mit einer Freundin zum Ausklang des Saunaganges, ist auch nicht verkehrt.
1: Zahlreiche geladene Gäste aus Verwaltung und Politik der Gemeinde Südharz begaben sich dann in den oberen Bereich der Thürer Grotte, um die Neueröffnung noch ein bisschen zu feiern. Hier ergriff der Bürgermeister erneut das Wort, auch um ein paar Zahlen, die Finanzen betreffend, zu nennen. So wurden insgesamt 6,2 Millionen Euro investiert, 3,8 Millionen davon waren Fördermittel vom Bund. Auch ein nicht unerheblicher Anteil an Eigenleistung ist in den Zahlen zu finden. Des Weiteren dankte Herr Kuhl noch einmal offiziell seinem Bauamtsleiter für dessen unermüdlichen Einsatz. Herr Schade, sichtlich bewegt, nahm den Dank an, aber nur, um ihn sofort an sein Team, den Bauhof der Gemeinde Südharz und die regionalen Handwerksbetriebe weiterzugeben. Sie alle hatten viel Kraft in das Projekt Thürer Grotte investiert.
0: Für solch ein Projekt brauchst du in Zeiten von Work-Life-Balance und Homeoffice Leute und Männer, die Bock haben und es können. Und die hatten wir. Und deswegen sage ich,
1: im Geschenk fand Herr Schade schließlich eine goldene Badekappe, was für Erheiterung sorgte. Und Frau Rummel übergab ihren letzten Blumenstrauß an Tischlermeister Felix Neumann. Der hatte maßgeblich zur Fertigstellung der Inneneinrichtung der Thürer Grotte beigetragen.

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1: Das Konzert von Josef Haydn, Die Schöpfung, wird am 6. September von 17 bis 19 Uhr in der St. Andreaskirche Eisleben unter der Leitung von Kirchenmusikdirektor Thomas Ennenbach aufgeführt. Die Solisten kommen von der Kantorei Eisleben und Sangerhausen sowie vom Mitteldeutschen Kammerchor. Zum Tag des offenen Denkmals lädt der Schmidtschacht Helbra am 13. September von 9:30 Uhr bis 16:30 Uhr ein. Besuchen Sie den 41. Bauernmarkt von Panorama Möbel und Küchen in Sangerhausen am 12.09. von 10 bis 16 Uhr. Es erwarten Sie Produkte von Handwerkern und Selbsterzeugern, landwirtschaftliche Geräte, ein Kettensägenkünstler, Kaninchen, Pferde, Alpakas und viele weitere Tiere. Musikalisch begleitet vom Kyffhäuser Landorchester und für das leibliche Wohl sorgt Firma Meier. Vereine der Region präsentieren sich und der Kreissportbund ist mit einem bunten Programm für Groß und Klein dabei.
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2: Der DAX notierte am Freitagvormittag bei 26.449,87 Punkten. Der TecDAX bei 4.122,19 Zählern. Und der Euro war 1 US-Dollar 16,46 wert.
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2: In der Nacht zum Samstag ist es zunächst dicht bewölkt und ostwärts ziehen die Niederschläge ab. Nachfolgend gibt es größere Auflockerungen. Die Tiefstwerte sinken auf 16 bis 13 Grad. Der Wind weht überwiegend schwach aus Südwest. Am Samstag gibt es bei wechselnder Quellbewölkung und Sonnenschein nur vereinzelt Schauer. Die Höchsttemperaturen erreichen 24 bis 26 Grad. Der Wind weht dabei mäßig bis frisch aus Südwest. In der Nacht zum Sonntag ist es wolkig und später treten einzelne Schauer mit nur geringer Gewitterneigung auf. Die Tiefstemperatur sinkt auf 16 bis 13 Grad, der Wind weht schwach bis mäßig aus Südwest bis Süd. Der Sonntag ist wolkig und gebietsweise treten Schauer auf, sonst ist es weitgehend trocken. Die Maximalwerte erreichen 25 bis 27 Grad, der Wind weht mäßig aus Südwest. In der Nacht zum Montag ist es wechselnd, zeitweise auch stark bewölkt, regional fällt etwas Regen. Die Temperaturen gehen auf 16 bis 13 Grad zurück, der Wind weht schwach aus Richtungen um Süd. Am Montag wechseln sich Quellbewölkung und Sonnenschein ab. Später gibt es eine geringe Schauer- und Gewitterneigung. Die Luft erwärmt sich auf 24 bis 26 Grad, der Wind weht mäßig aus Südwest.
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2: Um 11 Uhr waren es 24 Grad, die Luftfeuchtigkeit betrug 62% und der Luftdruck 1009 Hektopascal.
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0: Lange Jahre wurde versucht, aus dem ehemaligen sowjetischen Militärflugplatz bei Kochstedt einen Verkehrslufthafen zu machen. Viele Millionen versenkten unterschiedlichste Landesregierungen in dem Areal. Es hatte aber alles nichts genutzt, bis man auf die Idee kam, den Flugplatz der deutschen Luft- und Raumfahrt anzubieten, als Forschungszentrum für führerlose Luftfahrzeuge, umgangssprachlich als Drohnen bezeichnet, begann hier 2018 eine technologische Entwicklung, die nun mit der Eröffnung des Technologiezentrums für Drohnensicherheit einen weiteren Fortschritt nahm. Denn aus der schönen neuen Welt automatischer Paketzustellung wurde unterdessen eine militärische Bedrohung, auf die es zu reagieren gilt. Dabei wird Kochstedt ein Teil eines wesentlich größeren Gebildes des DLR, das sich aus theoretischer Forschung, entsprechenden Tests und Fertigung zusammensetzt. Und da es sich für Deutschland um ein gemeinsam zu bearbeitendes Problem handelt, bringt sich die Bundesregierung ein. Interessanterweise nicht über das Verteidigungsministerium, sondern über das Forschungsministerium und über das Ministerium für Inneres. Denn Drohnenbekämpfung ist zunächst erst einmal Aufgabe der Polizei und damit Ländersache.
1: Kochstedt, meine Damen und Herren, wird ein zentraler Baustein der Sicherheitsarchitektur gegenüber der hybriden Bedrohung durch Drohnen sein. Und das ist für uns deswegen dieser bedeutende Tag. Unsere Schlagkraft gegenüber angreifenden Drohnen, unsere Schlagkraft in der Drohnenabwehr, wir verstärken sie heute deutlich.
0: Dabei wird der Flughafen Kochstedt vornehmlich ein Testgelände sein, um die beispielsweise

0: Braunschweig beim DLR konstruierten Jägerdrohnen unter realen Bedingungen auszuprobieren.
1: In Braunschweig forschen wir schon seit vielen Jahren an Drohnen. Das heißt, wir erforschen, wie man Drohnen zunehmend sicher betreiben kann, wie man sie für neue Herausforderungen wappnen kann, wie zum Beispiel unter schwierigen Wetterbedingungen zu fliegen, die Automation voranzutreiben, sodass der Pilot immer weniger belastet wird beim Fliegen, dass man vielleicht auch mehrere Systeme gleichzeitig fliegen kann. Aber wir forschen auch an Technologien, um gegen Drohnen wirksam zu werden. Wir entwickeln zum Beispiel Jägerdrohnen und Lagebilder in Braunschweig, die dann eingesetzt werden können, um gegen widerrechtlich betriebene Drohnen eingesetzt werden zu können, die dann hier in Kochstedt erprobt werden.
0: Diese Verbindung wurde dann durch die anwesenden Spitzenpolitiker symbolisch freigeschaltet, um ihnen dann einen Eindruck zum Stand der wissenschaftlichen Forschung zu geben. Der ist schon weit gediehen und bereits für viele Einsatzfälle verfügbar. Allerdings befindet man sich dazu in einem ständigen Wettlauf mit dem Gegner. Man sprach hier von einer technologischen Entwicklungszeit von gerade mal 3 Monaten, um auf eine neue Bedrohungslage zu reagieren.
1: Sehr kleine, sehr, sehr schnelle Systeme. Wir haben große, langsame Systeme. Wir haben aber auch große, schnelle Systeme. Also das heißt, gegen die man sich wehren muss. Das heißt, für jede Situation braucht man tatsächlich eine maßgeschneiderte Lösung. Und manchmal ist eine kleine, schnelle Jägerdrohne eine gute Antwort, die allerdings nicht gegen jegliche Drohnen wirksam sein wird, sondern manchmal braucht man ein bisschen größeres Gerät, um dann zum Beispiel eine Drohne einzufangen in der Luft, wenn man beispielsweise über einem Konzert oder einer Sportveranstaltung gerade einen Absturz einer widerrechtlich betriebenen Drohne vermeiden möchte, dann pflückt man sie quasi aus dem Himmel und fliegt sie dann weg, um sie dann für eine Forensik zur Verfügung zu stellen.
0: Denn schließlich möchte man wissen, von wem man angegriffen wurde, auch wenn das nicht immer einfach ist, wie das jüngste Beispiel eines Drohnenangriffs am Flughafen Leipzig-Halle bewies. Weshalb sich die versammelten Medien eigentlich nur dafür interessierten und nicht für die wahre Bedeutung des Technologiezentrums für Drohnensicherheit für ein solches Bundesland wie Sachsen-Anhalt.
1: Die Umgebung hier in Kochstedt, das nationale Erprobungszentrum und jetzt das Technologiezentrum für Drohnensicherheit, ist eine Erprobungsumgebung, ist ein Flughafen, wo verschiedene Experimente durchgeführt werden, wo wir besondere Infrastruktur angeschafft haben, die es ermöglichen, Technologieforschung zu betreiben, bis hin zur Technologiereife und auch externen Partner, wie zum Beispiel unseren Sicherheitsbehörden, die Möglichkeit einräumen können, hier neue Technologien zu testen und zu bewerten, damit Wissen möglichst den Bedarfsträgern auch zur Verfügung gestellt wird.
2: Denn ohne Frage ist es in dem Moment, in dem eine Großforschungseinrichtung eine solche Sichtbarkeit bekommt, auch ein neues Portfolio, jetzt ja tatsächlich auch Drohnenabwehr eine große Rolle spielt, das lockt Unternehmen an. Das gibt Start-ups als Ausgründungen, denn hier sind viele junge Wissenschaftlerinnen und Wissenschaftler, die sich gut vorstellen können, sich selbstständig zu machen. Aber es lockt auch Unternehmen an, sich hier in diesem Umfeld anzusiedeln.
0: Das wäre eine große Hoffnung, nicht nur der Landespolitik, eine Hoffnung, die sich aber zu erfüllen scheint. Dabei hilft, dass es für diesen Flughafen immer noch die entsprechende Betreiberlizenz gibt, was das Testen unter realistischen Bedingungen ermöglichen wird. Das wird jedoch weitgehend im Verborgenen stattfinden, denn auch bei diesem Pressetermin gab es Areale, in denen nicht gefilmt werden durfte. Denn das Testen und Erproben, aber auch die Ausbildung der Sicherheitsbehörden verlangt nach einem gewissen Maß an Geheimhaltung, womit man wieder beim immerwährenden Wettbewerb mit dem Gegner wäre.

0: Nach über 140 Jahren steht das traditionelle Unternehmen Halberstädter Würstchen endgültig vor dem Aus. Wie die Volksstimme berichtete, wurde der Geschäftsbetrieb der Halberstädter Konserven GmbH eingestellt. In den letzten Jahren gab es zahlreiche Versuche, das in Schieflage geratene Unternehmen zu retten. Zuletzt wurde noch versucht, einen Käufer für den Traditionsbetrieb zu finden. Das gelang nicht.
1: Ja, die Bedeutung ist natürlich groß, weil neben dem Domschatz und mittlerweile auch John Cage ist es natürlich das Aushängeschild der Stadt. Also das ist halt das, was man überregional kennt, Halberstädter Würstchen. Wo kommst du her? Aus Halberstadt? Dann wird entweder gesagt, ah ja, klar, der Domschatz, ja, oder Cage. Oder auch ganz gerne, was auch oft unterschätzt wird, ja, Germania Halberstadt. Und wenn das alles nicht ist, dann, ach, Halberstädter, ja, ihr seid doch die mit den Würstchen. Ja, ganz genau, das sind wir. Und von daher ist es schon ein großes Aushängeschild.
0: Für die Stadt Halberstadt und auch für Sachsen-Anhalt ist der Verlust von Halberstädter Würstchen ein schwerer Schlag. Die Marke Halberstädter Würstchen gehört mit zu den bekanntesten Artikeln in ganz Deutschland und wurde jahrzehntelang mit Halberstadt in Verbindung gebracht.
1: Ja, ich sag mal, es kam jetzt ja nicht überraschend. Das ist ja jetzt die Vertriebsgesellschaft, stellt ja jetzt den Betrieb sozusagen ein. Das ist aber auch logisch, produziert wurde ja schon eine Weile nichts mehr und jetzt kann halt auch nichts mehr vertrieben werden. Das trifft uns natürlich so emotional, aber wir werfen da an der Stelle die Flinte halt noch nicht ins Korn, weil es ist ja noch alles da und es wird ja auch weiter nach Investoren gesucht. Und sobald sich ein Investor findet, könnte theoretisch morgen ja auch wieder aufgemacht werden und weiter produziert werden. Ich weiß, die Familie ist noch in Gesprächen mit Investoren. Von daher stehen wir da als Stadt unterstützend zur Seite. Und ich bin mir sehr sicher, dass die Geschichte der Halberstädter Würstchen auf jeden Fall noch nicht zu Ende geschrieben ist. Die Frage ist halt, wann gibt es sie wieder? Morgen sehr wahrscheinlich nicht. Aber ich glaube auch nicht, dass es nie wieder Halberstädter geben wird.

Das Wohnzentrum Wipra des Trägerwerks Soziale Dienste beherbergt mehr als 100 Klienten in stationären Wohngruppen, aber immer mehr auch im ambulant betreuten Wohnen. Einmal im Jahr wird Sommerfest gefeiert. Am 13. September 2014 war es wieder soweit. Diesmal stand das Bühnenprogramm, an dem sich immer viele Bewohner und Pfleger beteiligen, unter dem Motto: Wie schon die Alten singen, so zwitschern auch die Jungen. Unterstützung gab es in diesem Jahr auch wieder von Kindern der Grundschule des Ortes Wipra.

0: Silke Zinke, Leiterin des Wohnzentrums Wippra, konnte die zahlreichen Gäste von der neu gestalteten Bühne aus auf das Herzlichste begrüßen und nutzte die Gelegenheit, Danke zu sagen.
1: Zum Beispiel die Mitarbeiter am Kuchenstand, am Getränkestand, unsere Band hier unterm Zelt, den Chor mit unseren Freunden aus der Grundschule, die zahlreich vertreten sind. Und ich möchte heute nochmal dem Carsten danken, der in den letzten Wochen mit seiner Arbeitsgruppe unsere neue Bühne fertiggestellt hat. Also an dieser Stelle herzliches Dankeschön, einen großen Applaus.

0: war alles viel besser als heute. Nicht so hektisch, nicht so verrückt. Einfach besser.
1: Wie meinst du das?
0: Na, die Leute haben viel mehr miteinander gesprochen. Sie haben sich zusammengesetzt. Naja, es war eben einfach besser. Was ihr nur wollt. Heute geht es uns doch gut. Alles geht schneller, einfacher und ist viel schöner.
1: Die können nur meckern.
0: Von wegen meckern.
1: Oh, prima, ein Wettstreit. Den werdet ihr aber verlieren.
0: Na, wir werden ja sehen, wer recht hat. Es fängt schon mit dem Straßenverkehr an. Früher sind wir ganz gemütlich mit der Kutsche gefahren.
1: Oh, wie im Märchen mit Pferden und tollen Kutschen und ah!
2: 200 PS ist was Genaues, nicht so wie ein armer Gaul.
0: Da hast du recht. Mit so einem schönen, schnellen, roten Flitzer kommt man doch viel besser, schneller ans Ziel. Mal sehen, wie sich Adriana entscheiden wird.

Wann war es schwieriger für die Leute, ihr Geld zu verdienen? Früher oder heute? Dieser Frage gingen die Wipperer mit dem Steigerlied und dem bekannten NDW-Hit Bruttosozialprodukt nach.

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0: Aber das Essen war viel, viel besser. Wir wussten genau, was wir aus Kartoffeln alles herstellen können. Alles bio und wirklich bio.
1: Ja, Kartoffelbrei, Kartoffelpuffer, Kartoffelsalat und Bratkartoffeln.
2: Kartoffeln, das esse ich nicht. Ich möchte lieber Currywurst mit Pommes.
0: Oh, das geht auch viel schneller.

0: Können alle mitmachen, bist du richtig down? Brauchst du was zu kauen, ne?
1: Currywurst!
0: Ja! Willi, komm hier mit, ich krieg Appetit auf ne
1: Currywurst!
0: Ich brauch was im Bauch, für meine Schwager auch ne
1: Currywurst!
2: Haut mir nur ab mit diesem neumodischen Kram. Es gibt Verdauungsstörungen, zu schweigen von den Blähungen. Früher haben wir viel besser gekocht. Wir haben gewusst, was wir aus diesen natürlichen Stoffen herstellen. Und wir haben nichts, aber auch gar nichts weggeschmissen.
3: Wie war es früher und wie ist es heute mit dem großen Thema Liebe? Auch dieser Frage gingen Frau Schneider und Luca sowie Frau Weniger mit Milena nach.

0: sich zu entscheiden, was nun besser war, früher oder heute, ich glaube, das kann man überhaupt nicht. Es gibt vieles dafür und vieles dagegen.
1: Alles hat sein Gutes. Am besten, am wichtigsten ist, dass man sich versteht.
2: Toleranz, miteinander, Spaß haben.
0: Ja, an Tagen,
1: so wie heute, an Tagen wie diesen.

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0: Hallo und herzlich willkommen, liebe Zuschauerinnen und Zuschauer, bei Punkt um Ihrem regionalen Fernsehprogramm am heutigen Freitag. Keep Elbit out widerspricht Kreistagsbeschluss, so der Titel einer Presseerklärung der Kreisverwaltung Mansfeld-Südharz. Weiter heißt es, vor dem Hintergrund angekündigter Protest in Sangerhausen am kommenden Samstag, vorrangig von nicht aus der Region stammenden Initiativen, hat die Kreisverwaltung Mansfeld-Südharz auf die geltende Beschlusslage des Landkreises und auf einen ersten Bewilligungsbescheid zur Entwicklung der Industriegroßfläche im Rahmen des Strukturwandels hingewiesen. Sowohl der Kreistag, der Landesentwicklungsplan als auch die Landesförderrichtlinie zum Strukturwandel würden sich zur Industrieflächennutzung ohne einen Branchenausschluss bekennen. Ein nachträglicher Ausschluss von ansiedlungswilligen Unternehmen würde daher der Regionalentwicklung und der bisherigen politischen Willensbildung widersprechen. Hintergrund: unter dem Motto Nein zur Waffenfabrik soll am Samstag 13 Uhr auf dem Marktplatz Sangerhausen demonstriert werden. Für den geplanten Bau einer zweiten Batteriespeicheranlage in Kloster Mansfeld hat der Landkreis Mansfeld-Südharz jetzt die entsprechende Baugenehmigung erteilt. Damit kann das Projekt nun in die Umsetzung gehen. Gemäß seinem Antrag auf Baugenehmigung plant der Investor insgesamt 348 Batteriecontainer und 87 Trafoanlagen zu errichten. Der Landkreis befürwortet dieses Vorhaben aus energie- und klimapolitischer Sicht. In einer Zeit, in der der Ausbau erneuerbarer Energien und die Versorgungssicherheit zentrale Ziele sind, kann ein solches Projekt einen Beitrag leisten, sowohl für die Netzstabilität als auch für die Energiewende insgesamt. Gleichzeitig müssen aber auch Aspekte einer beschleunigten Netzplanung Teil des Gesamtansatzes sein, um einen Nutzen für Gesellschaft und Umwelt zu erzielen, so Landrat André Schröder. Im Handwerk gibt es wieder mehr junge Selbstständige. Nach Informationen der Handwerkskammer Halle sind 435 selbstständige Handwerker unter 30 Jahre alt. Das waren 43 mehr als im Vorjahr, plus 10%. Der Anteil der unter 30-jährigen Betriebsinhaber blieb mit 3,2% aber gering. 29% der Inhaber sind bereits über 60 Jahre. Allerdings der Anteil der Betriebsinhaber unter 30 betrug vor 2 Jahren noch 2,8%. Thomas Keindorf, Präsident der Handwerkskammer Halle: Die junge Selbstständige starten in vielen Fällen erst einmal ohne Angestellte oder im Nebenerwerb, aber auch die Übernahme eines bestehenden Handwerksbetriebes ist bereits für manche junge Gründer eine Option. Unter den Betriebsinhabern der Altersgruppe unter 30 seien rund ein Drittel Frauen sowie Personen mit Migrationshintergrund. Am Sonntag, den 30. August um 15 Uhr, feiert das Familienstück Das Neinhorn der großen Bühne Premiere. Es ist die erste Premiere der neuen Spielzeit des Theaters in Eisleben. Anlässlich der Veranstaltung Blaulichttag vom 29.08. wird der große Marktbereich von Hettstedt von 7 bis 20 Uhr voll gesperrt. Und am 5. September, wir haben ja darauf hingewiesen, ist wieder Sommerfest auf dem Gelände des Raiffeisenmarktes in Mansfeld mit einem bunten Programm von 9 bis 15 Uhr. Und gefeiert wird auch in Pölzfeld, da heißt es 100 Jahre Gemeindesaal, das Ganze am 30.08. ab 10 Uhr. Es geht los mit Frühschoppen, dann gibt es eine Zeitreise zurück in die Vergangenheit, Bilder der letzten 100 Jahre und natürlich steht auch das Erzählen über alte Geschichten im Mittelpunkt und fürs leibliche Wohl ist natürlich gesorgt.
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0: Ziemlich genau vor 8 Jahren, am 28. August 2018, lud die Tourismusinitiative Südharz-Kyffhäuser, zu der auch der Stolberger Hotelier Ritter von Kemsky gehörte, zu einer Bürgerversammlung ein mit dem Thema »Wie weiter mit der Thyrakrotte?« Mehr als 700 Interessierte kamen zu der Veranstaltung und fast alle von ihnen, um die von der Gemeinde Südharz wegen zu hoher Kosten angedachte Schließung des Freizeitbades zu verhindern. Das 1998 eröffnete Hallenbad mit Spa-Bereich war tatsächlich in die Jahre gekommen und stark sanierungsbedürftig. Nach langem Ringen beschloss der Gemeinderat jedoch ein Jahr später, das Bad zu erhalten und Fördermittel beim Bund zu beantragen, berichtete der heutige Bürgermeister der Gemeinde Südharz, Peter Kohl, kurz vorm symbolischen Banddurchschnitt zur Neueröffnung der Thyrakrotte am 19. August 2026. Dabei erwähnte er namentlich den damaligen Gemeinderat Ritter von Kemsky, der sich direkt in Berlin erfolgreich für den Erhalt von Fördermitteln einsetzte. Während seiner kleinen Ansprache betonte er, dass die jahrelange Sanierungsphase nicht nur Corona geschuldet war, sondern tatsächlich extremen Baumängeln, die grundhaft beseitigt werden mussten. Nun war es also soweit und hunderte Badegäste, längst nicht nur aus Stolberg, warteten auf Einlass. Den Banddurchschnitt erledigte Herr Kohl schließlich gemeinsam mit seinem Bauamtsleiter Björn Schade, der sich während der Sanierung ganz besonders engagiert hatte. So nutzte auch Helga Rummel, Ortsbürgermeisterin von Rottleberode, die Gelegenheit, ihm an diesem besonderen Tag für seinen unermüdlichen Einsatz zu danken. Genauso wie seinem Stellvertreter Matthias Dietrich und dem Bauhofleiter der Gemeinde Südharz, Florian Recke. Und dann gab es kein Halten mehr, strömten die Badefreudigen in das neue Freizeitbad, wie es sich nennt. Manchen Stolbergern kam das vor wie ein Wunder, nachdem sie das Gebäude so viele Jahre ungenutzt und geschlossen gesehen hatten. Aus Rottleberode waren die Schwestern Emilia und Frieda mit ihren Eltern angereist. Sie wollen jetzt öfters zum Baden nach Stolberg kommen. Und auch Herr Schade befand sich im Gedränge, doch er brauchte jetzt erst einmal ein paar ruhige Minuten, um sich zu fassen.
1: Sind Sie glücklich?
2: Ich bin sehr glücklich. Ich bin sehr glücklich, emotional angefasst, bin ich ganz ehrlich. Nach der langen Zeit jetzt sagen zu können, dass wir es geschafft haben. Die Thyrakrotte im Bestand mit dem Neuen zu verbinden, war nicht ganz einfach. Wir haben es geschafft. Es gibt einige Highlights, die wir selber konzipiert haben, zum Beispiel die Sauna. Sie brauchen nur einen Planer und wenn der Planer viel Geld kostet, muss man selber was machen. Und die Sauna zum Beispiel haben wir selber geplant, selber konzipiert, ist richtig gut geworden. Bin ich stolz drauf, sehr stolz drauf. Und ich sage Ihnen jetzt, ohne das Team im Hintergrund.

0: Dich genossen, nahm uns Herr Schade mit in den aus seiner Sicht schönsten Teil der neuen Thürer Grotte, den Saunabereich, den auch er selbst mitgeplant hat.
1: Ja, hier befinden wir uns in der neuen Sauna in der Thürer Grotte Stolberg-Harz. Bin ich ganz besonders stolz drauf, haben wir uns selber überlegt, was wir hier machen. Ein Planer kostet Geld, du brauchst nicht für alles einen Planer. Weil ein paar Sachen machst du selber und dann weißt du auch, dass es vielleicht gut ist. Folgendes haben wir gemacht, die komplette alte Sauna entkernt, rausgenommen. Es hat eine Flächenabdichtung gefehlt, es hat diesbezüglich diesen Schaden gegeben im Fußbodenbereich und deswegen haben wir alles entkernt und die Sauna neu konzipiert. Erstmal Barrierefreiheit, hier waren dreimal so Stufenflügel, die sind nicht mehr da, Barrierefreiheit. Hier eine 90 Grad Sauna, eine Bio-Sauna und eine Dampfsauna. Und wir haben uns Mühe gegeben in der Auswahl der Oberflächen. Gehacktes Holz, harztypisch. Hinter dem Ofen finden Sie Schiefer. Schiefer erinnert an den Bergbau in der Region. Und natürlich, wir wollten uns ein bisschen die Highlights von Stolberg am Leben erhalten. Hier ist die Heimkehle, beziehungsweise des Südharzes. Hier ist die Heimkehle.
0: Neben der Heimkehle sind auch das Josefskreuz auf der Tür zur Dampfsauna und das Schloss Stolberg am Eingang der Biosauna verewigt. Also drei regional fest mit Stolberg verbundene touristische Highlights, die bei Nutzung der Saunen auch beleuchtet werden. Nicht ohne Stolz zeigte der Bauamtsleiter auch den neu gestalteten Duschraum mit Eispott und den Loungebereich.
1: Ganz besonders stolz bin ich auf diesen Loungebereich. Wir haben uns gedacht, man muss so eine Sauna anders bespielen können, nutzen können. Und deswegen in dem absoluten Ruhebereich von damals, wo wir einfach liegen standen, ist dieser Loungebereich entstanden. Hier mit einer Theke, hat ein Handwerker aus der Region selber gebaut, Kaffeeautomat, Kühlschrank, eine komplette Theke, die wir nutzen können, um Saunaabende abzuhalten, wie auch immer. Und, ich gehe mal ein Stück weiter, ein Aperol, ein Sektchen, ein Müller-Thurgau oder ein Bierchen mit einer Freundin zum Ausklang des Saunaganges. Ist auch nicht verkehrt.
0: Zahlreiche geladene Gäste aus Verwaltung und Politik der Gemeinde Südharz begaben sich dann in den oberen Bereich der Thürer Grotte, um die Neueröffnung noch ein bisschen zu feiern. Hier ergriff der Bürgermeister erneut das Wort, auch um ein paar Zahlen, die Finanzen betreffend, zu nennen. So wurden insgesamt 6,2 Millionen Euro investiert, 3,8 Millionen davon waren Fördermittel vom Bund. Auch ein nicht unerheblicher Anteil an Eigenleistung ist in den Zahlen zu finden. Des Weiteren dankte Herr Kohl noch einmal offiziell seinem Bauamtsleiter für dessen unermüdlichen Einsatz. Herr Schade, sichtlich bewegt, nahm den Dank an, aber nur, um ihn sofort an sein Team, den Bauhof der Gemeinde Südharz und die regionalen Handwerksbetriebe weiterzugeben. Sie alle hatten viel Kraft in das Projekt Thürer Grotte investiert.
1: Für solch ein Projekt brauchst du in Zeiten von Work-Life-Balance und Homeoffice Leute und Männer, die Bock haben und es können. Und die hatten wir. Und deswegen sage ich,
0: im Geschenk fand Herr Schade schließlich eine goldene Badekappe, was für Erheiterung sorgte. Und Frau Rummel übergab ihren letzten Blumenstrauß an Tischlermeister Felix Neumann. Der hatte maßgeblich zur Fertigstellung der Inneneinrichtung der Thürer Grotte beigetragen.

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1: Das Konzert von Josef Haydn, Die Schöpfung, wird am 6. September von 17 bis 19 Uhr in der St. Andreaskirche Eisleben unter der Leitung von Kirchenmusikdirektor Thomas Ennenbach aufgeführt. Die Solisten kommen von der Kantorei Eisleben und Sangerhausen sowie vom Mitteldeutschen Kammerchor. Zum Tag des offenen Denkmals lädt der Schmidtschacht Helbra am 13.

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2: Der DAX notierte am Freitagvormittag bei 26.449,87 Punkten. Der TecDAX bei 4.122,19 Zählern und der Euro war ein US-Dollar 16,46 wert.
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2: In der Nacht zum Samstag ist es zunächst dicht bewölkt und ostwärts ziehen die Niederschläge ab. Nachfolgend gibt es größere Auflockerungen. Die Tiefstwerte sinken auf 16 bis 13 Grad. Der Wind wird überwiegend schwach aus Südwest. Am Samstag gibt es bei wechselnder Quellbewölkung und Sonnenschein nur vereinzelt Schauer. Die Höchsttemperaturen erreichen 24 bis 26 Grad. Der Wind weht dabei mäßig bis frisch aus Südwest. In der Nacht zum Sonntag ist es wolkig und später treten einzelne Schauer mit nur geringer Gewitterneigung auf. Die Tiefstemperatur sinkt auf 16 bis 13 Grad. Der Wind weht schwach bis mäßig aus Südwest bis Süd. Der Sonntag ist wolkig und gebietsweise treten Schauer auf. Sonst ist es weitgehend trocken. Die Maximalwerte erreichen 25 bis 27 Grad, der Wind weht mäßig aus Südwest. In der Nacht zum Montag ist es wechselnd, zeitweise auch stark bewölkt, regional fällt etwas Regen. Die Temperaturen gehen auf 16 bis 13 Grad zurück, der Wind weht schwach aus Richtungen um Süd. Am Montag wechseln sich Quellbewölkung und Sonnenschein ab. Später gibt es eine geringe Schauer- und Gewitterneigung. Die Luft erwärmt sich auf 24 bis 26 Grad, der Wind weht mäßig aus Südwest.
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2: Um 11 Uhr waren es 24 Grad, die Luftfeuchtigkeit betrug 62% und der Luftdruck 1009 Hektopascal.
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0: Lange Jahre wurde versucht, aus dem ehemaligen sowjetischen Militärflugplatz bei Kochstedt einen Verkehrslufthafen zu machen. Viele Millionen versenkten unterschiedlichste Landesregierungen in dem Areal. Es hatte aber alles nichts genutzt, bis man auf die Idee kam, den Flugplatz der deutschen Luft- und Raumfahrt anzubieten, als Forschungszentrum für führerlose Luftfahrzeuge, umgangssprachlich als Drohnen bezeichnet, begann hier 2018 eine technologische Entwicklung, die nun mit der Eröffnung des Technologiezentrums für Drohnensicherheit einen weiteren Fortschritt nahm. Denn aus der schönen neuen Welt automatischer Paketzustellung wurde unterdessen eine militärische Bedrohung, auf die es zu reagieren gilt. Dabei wird Kochstedt ein Teil eines wesentlich größeren Gebildes des DLR, das sich aus theoretischer Forschung, entsprechenden Tests und Fertigung zusammensetzt. Und da es sich für Deutschland um ein gemeinsam zu bearbeitendes Problem handelt, bringt sich die Bundesregierung ein. Interessanterweise nicht über das Verteidigungsministerium, sondern über das Forschungsministerium und über das Ministerium für Inneres. Denn Drohnenbekämpfung ist zunächst erst einmal Aufgabe der Polizei und damit Ländersache.
1: Kochstedt, meine Damen und Herren, wird ein zentraler Baustein der Sicherheitsarchitektur gegenüber der hybriden Bedrohung durch Drohnen sein. Und das ist für uns deswegen dieser bedeutende Tag. Unsere Schlagkraft gegenüber angreifenden Drohnen, unsere Schlagkraft in der Drohnenabwehr, wir verstärken sie heute deutlich.
0: Dabei wird der Flughafen Kochstedt vornehmlich ein Testgelände sein, um die beispielsweise in Braunschweig beim DLR konstruierten Jägerdrohnen unter realen Bedingungen auszuprobieren.
2: In Braunschweig forschen wir schon seit vielen Jahren an Drohnen. Das heißt, wir erforschen, wie man Drohnen zunehmend sicher betreiben kann, wie man sie für neue Herausforderungen wappnen kann, wie zum Beispiel unter schwierigen Wetterbedingungen zu fliegen, die Automation voranzutreiben, sodass der Pilot immer weniger belastet wird beim Fliegen, dass man vielleicht auch mehrere Systeme gleichzeitig fliegen kann. Aber wir forschen auch an Technologien, um gegen Drohnen wirksam zu werden. Wir entwickeln zum Beispiel Jägerdrohnen und Lagebilder in Braunschweig, die dann eingesetzt werden können, um gegen widerrechtlich betriebene Drohnen eingesetzt werden zu können, die dann hier in Kochstedt erprobt werden.
0: Diese Verbindung wurde dann durch die anwesenden Spitzenpolitiker symbolisch freigeschaltet, um ihnen dann einen Eindruck zum Stand der wissenschaftlichen Forschung zu geben. Der ist schon weit gediehen und bereits für viele Einsatzfälle verfügbar. Allerdings befindet man sich dazu in einem ständigen Wettlauf mit dem Gegner. Man sprach hier von einer technologischen Entwicklungszeit von gerade mal 3 Monaten, um auf eine neue Bedrohungslage zu reagieren.
2: Sehr kleine, sehr, sehr schnelle Systeme. Wir haben große, langsame Systeme. Wir haben aber auch große, schnelle Systeme. Also das heißt, gegen die man sich wehren muss. Das heißt, für jede Situation braucht man tatsächlich eine maßgeschneiderte Lösung. Und manchmal ist eine kleine, schnelle Jägerdrohne eine gute Antwort, die allerdings nicht gegen jegliche Drohnen wirksam sein wird, sondern manchmal braucht man ein bisschen größeres Gerät, um dann zum Beispiel eine Drohne einzufangen in der Luft, wenn man beispielsweise über einem Konzert oder einer Sportveranstaltung gerade einen Absturz einer widerrechtlich betriebenen Drohne vermeiden möchte, dann pflückt man sie quasi aus dem Himmel und fliegt sie dann weg, um sie dann für eine Forensik zur Verfügung zu stellen.
0: Denn schließlich möchte man wissen, von wem man angegriffen wurde, auch wenn das nicht immer einfach ist, wie das jüngste Beispiel eines Drohnenangriffs am Flughafen Leipzig-Halle bewies, weshalb sich die versammelten Medien eigentlich nur dafür interessierten und nicht für die wahre Bedeutung des Technologiezentrums für Drohnensicherheit für ein solches Bundesland wie Sachsen-Anhalt.
2: Die Umgebung hier in Kochstedt, das nationale Erprobungszentrum und jetzt das Technologiezentrum für Drohnensicherheit, ist eine Erprobungsumgebung, ist ein Flughafen, wo verschiedene Experimente durchgeführt werden, wo wir besondere Infrastruktur angeschafft haben, die es ermöglichen, Technologieforschung zu betreiben, bis hin zur Technologiereife und auch externen Partner, wie zum Beispiel unseren Sicherheitsbehörden, die Möglichkeit einräumen können, hier neue Technologien zu testen und zu bewerten, damit Wissen möglichst den Bedarfsträgern auch zur Verfügung gestellt wird.
3: Denn ohne Frage ist es in dem Moment, in dem eine Großforschungseinrichtung eine solche Sichtbarkeit bekommt, auch ein neues Portfolio, jetzt ja tatsächlich auch Drohnenabwehr eine große Rolle spielt, das lockt Unternehmen an. Das gibt Start-ups als Ausgründungen, denn hier sind viele junge Wissenschaftlerinnen und Wissenschaftler, die sich gut vorstellen können, sich selbstständig zu machen. Aber es lockt auch Unternehmen an, sich hier in die diesem Umfeld anzusiedeln.
0: Das wäre eine große Hoffnung, nicht nur der Landespolitik eine Hoffnung, die sich aber zu erfüllen scheint. Dabei hilft, dass es für diesen Flughafen immer noch die entsprechende Betreiberlizenz gibt, was das Testen unter realistischen Bedingungen ermöglichen wird. Das wird jedoch weitgehend im Verborgenen stattfinden, denn auch bei diesem Pressetermin gab es Areale, in denen nicht gefilmt werden durfte. Denn das Testen und Erproben, aber auch die Ausbildung der Sicherheitsbehörden verlangt nach einem gewissen Maß an Geheimhaltung, womit man wieder beim immerwährenden Wettbewerb mit dem Gegner wäre.

0: Nach über 140 Jahren steht das traditionelle Unternehmen Halberstädter Würstchen endgültig vor dem Aus. Wie die Volksstimme berichtete, wurde der Geschäftsbetrieb der Halberstädter Konserven GmbH eingestellt. In den letzten Jahren gab es zahlreiche Versuche, das in Schieflage geratene Unternehmen zu retten. Zuletzt wurde noch versucht, einen Käufer für den Traditionsbetrieb zu finden. Das gelang nicht.
1: Ja, die Bedeutung ist natürlich groß, weil neben dem Domschatz und mittlerweile auch John Cage ist es natürlich das Aushängeschild der Stadt. Also das ist halt das, was man überregional kennt, Halberstädter Würstchen. Wo kommst du her? Aus Halberstadt? Dann wird entweder gesagt, ah ja, klar, der Domschatz, ja, oder Cage. Oder auch ganz gerne, was auch oft unterschätzt wird, ja, Germania Halberstadt. Und wenn das alles nicht ist, dann, ach, Halberstädter, ja, ihr seid doch die mit den Würstchen. Ja, ganz genau, da sind wir. Und von daher ist es schon ein großes Aushängeschild.
0: Für die Stadt Halberstadt und auch für Sachsen-Anhalt ist der Verlust von Halberstädter Würstchen ein schwerer Schlag. Die Marke Halberstädter Würstchen gehört mit zu den bekanntesten Artikeln in ganz Deutschland und wurde jahrzehntelang mit Halberstadt in Verbindung gebracht.
1: Naja, ich sag mal, es kam jetzt ja nicht überraschend. Das ist ja jetzt die Vertriebsgesellschaft, stellt ja jetzt den Betrieb sozusagen ein. Das ist aber auch logisch, produziert wurde ja schon eine Weile nichts mehr und jetzt kann halt auch nichts mehr vertrieben werden. Das trifft uns natürlich so emotional, aber wir werfen da an der Stelle die Flinte halt noch nicht ins Korn, weil es ist ja noch alles da und es wird ja auch weiter nach Investoren gesucht. Und sobald sich ein Investor findet, könnte theoretisch morgen ja auch wieder aufgemacht werden und weiter produziert werden. Ich weiß, die Familie ist noch in Gesprächen mit Investoren. Von daher stehen wir da als Stadt unterstützend zur Seite. Und ich bin mir sehr sicher, dass die Geschichte der Halberstädter Würstchen auf jeden Fall noch nicht zu Ende geschrieben ist. Die Frage ist halt, wann gibt es sie wieder? Morgen sehr wahrscheinlich nicht. Aber ich glaube auch nicht, dass es nie wieder Halberstädter geben wird.

Das Wohnzentrum Wipra des Trägerwerks Sozialdienste beherbergt mehr als 100 Klienten in stationären Wohngruppen, aber immer mehr auch im ambulant betreuten Wohnen. Einmal im Jahr wird Sommerfest gefeiert. Am 13. September 2014 war es wieder soweit. Diesmal stand das Bühnenprogramm, an dem sich immer viele Bewohner und Pfleger beteiligen, unter dem Motto: Wie schon die Alten singen, so zwitschern auch die Jungen. Unterstützung gab es in diesem Jahr auch wieder von Kindern der Grundschule des Ortes Wipra.

0: Silke Zinke, Leiterin des Wohnzentrums Wipra, konnte die zahlreichen Gäste von der neu gestalteten Bühne aus auf das Herzlichste begrüßen und nutzte die Gelegenheit, Danke zu sagen.
1: Zum Beispiel die Mitarbeiter am Kuchenstand, am Getränkestand, unsere Band hier unterm Zelt, den Chor mit unseren Freunden aus der Grundschule, die zahlreich vertreten sind. Und ich möchte heute nochmal dem Carsten danken, der in den letzten Wochen mit seiner Arbeitsgruppe unsere neue Bühne fertiggestellt hat. Also an dieser Stelle herzliches Dankeschön, einen großen Applaus.

0: war alles viel besser als heute. Nicht so hektisch, nicht so verrückt. Einfach besser.
1: Wie meinst du das?
0: Na, die Leute haben viel mehr miteinander gesprochen. Sie haben sich zusammengesetzt. Naja, es war eben einfach besser. Was ihr nur wollt. Heute geht es uns doch gut. Alles geht schneller, einfacher und ist viel schöner.
1: Die können nur meckern.
0: Von wegen meckern.
1: Oh, prima, ein Wettstreit. Den werdet ihr aber verlieren.
0: Na, wir werden ja sehen, wer recht hat. Es fängt schon mit dem Straßenverkehr an. Früher sind wir ganz gemütlich mit der Kutsche gefahren.
1: Oh, wie im Märchen mit Pferden und tollen Kutschen und ah.
2: 200 PS ist was Genaues, nicht so wie ein armer Gaul.
0: Da hast du recht. Mit so einem schönen, schnellen, roten Flitzer kommt man doch viel besser, schneller ans Ziel. Mal sehen, wie sich Adriana entscheiden wird. Na?

Wann war es schwieriger für die Leute, ihr Geld zu verdienen? Früher oder heute? Dieser Frage gingen die Wipprauer mit dem Steigerlied und dem bekannten NDW-Hit Bruttosozialprodukt nach.

0: Aber das Essen war viel, viel besser. Wir wussten genau, was wir aus Kartoffeln alles herstellen können. Alles Bio und wirklich Bio.
1: Ja, Kartoffelbrei, Kartoffelpuffer, Kartoffelsalat und Bratkartoffeln.
2: Kartoffeln, das esse ich nicht. Ich möchte lieber Currywurst mit Pommes.
0: Oh, das geht auch viel schneller.

0: Willi, komm hier mit, ich krieg Appetit auf ne
1: Currywurst.
0: Ich brauch was im Bauch, für meine Schwager auch ne
1: Currywurst.
2: Haut mir mal ab mit diesem neumodischen Kram. Es gibt Verdauungsstörungen, zu schweigen von den Blähungen. Früher haben wir viel besser gekocht. Wir haben gewusst, was wir aus diesen natürlichen Stoffen herstellen. Und wir haben nichts, aber auch gar nichts weggeschmissen.
3: Wie war es früher und wie ist es heute mit dem großen Thema Liebe? Auch dieser Frage gingen Frau Schneider und Luca sowie Frau Weniger mit Milena nach.

0: sich zu entscheiden, was nun besser war, früher oder heute, ich glaube, das kann man überhaupt nicht. Es gibt vieles dafür und vieles dagegen.
1: Alles hat sein Gutes. Am besten, am wichtigsten ist, dass man sich versteht.
2: Toleranz miteinander.

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0: Hallo und herzlich willkommen, liebe Zuschauerinnen und Zuschauer, bei Punkt um Ihrem regionalen Fernsehprogramm am heutigen Freitag. Keep Elbit out widerspricht Kreistagsbeschluss, so der Titel einer Presseerklärung der Kreisverwaltung Mansfeld-Südharz. Weiter heißt es, vor dem Hintergrund angekündigter Proteste in Sangerhausen am kommenden Samstag, vorrangig von nicht aus der Region stammenden Initiativen, hat die Kreisverwaltung Mansfeld-Südharz auf die geltende Beschlusslage des Landkreises und auf einen ersten Bewilligungsbescheid zur Entwicklung der Industriegroßfläche im Rahmen des Strukturwandels hingewiesen. Sowohl der Kreistag, der Landesentwicklungsplan als auch die Landesförderrichtlinie zum Strukturwandel würden sich zur Industrieflächennutzung ohne einen Branchenausschluss bekennen. Ein nachträglicher Ausschluss von ansiedlungswilligen Unternehmen würde daher der Regionalentwicklung und der bisherigen politischen Willensbildung widersprechen. Hintergrund: unter dem Motto Nein zur Waffenfabrik soll am Samstag 13 Uhr auf dem Marktplatz Sangerhausen demonstriert werden. Für den geplanten Bau einer zweiten Batteriespeicheranlage in Kloster Mansfeld hat der Landkreis Mansfeld-Südharz jetzt die entsprechende Baugenehmigung erteilt. Damit kann das Projekt nun in die Umsetzung gehen. Gemäß seinem Antrag auf Baugenehmigung plant der Investor insgesamt 348 Batteriecontainer und 87 Trafoanlagen zu errichten. Der Landkreis befürwortet dieses Vorhaben aus energie- und klimapolitischer Sicht. In einer Zeit, in der der Ausbau erneuerbarer Energien und die Versorgungssicherheit zentrale Ziele sind, kann ein solches Projekt einen Beitrag leisten, sowohl für die Netzstabilität als auch für die Energiewende insgesamt. Gleichzeitig müssen aber auch Aspekte einer beschleunigten Netzplanung Teil des Gesamtansatzes sein, um einen Nutzen für Gesellschaft und Umwelt zu erzielen, so Landrat André Schröder. Im Handwerk gibt es wieder mehr junge Selbstständige. Nach Informationen der Handwerkskammer Halle sind 435 selbstständige Handwerker unter 30 Jahre alt. Das waren 43 mehr als im Vorjahr, plus 10%. Der Anteil der unter 30-jährigen Betriebsinhaber blieb mit 3,2% aber gering. 29% der Inhaber sind bereits über 60 Jahre. Allerdings der Anteil der Betriebsinhaber unter 30 betrug vor 2 Jahren noch 2,8%. Thomas Keindorf, Präsident der Handwerkskammer Halle: die junge Selbstständige starten in vielen Fällen erst einmal ohne Angestellte oder im Nebenerwerb. Aber auch die Übernahme eines bestehenden Handwerksbetriebes ist bereits für manche junge Gründer eine Option. Unter den Betriebsinhabern der Altersgruppe unter 30 seien rund ein Drittel Frauen sowie Personen mit Migrationshintergrund. Am Sonntag, den 30. August um 15 Uhr, feiert das Familienstück Das Neinhorn der großen Bühne Premiere. Es ist die erste Premiere der neuen Spielzeit des Theaters in Eisleben. Anlässlich der Veranstaltung Blaulichttag vom 29.08. wird der große Marktbereich von Hettstedt von 7 bis 20 Uhr voll gesperrt. Und am 5. September, wir haben ja darauf hingewiesen, ist wieder Sommerfest auf dem Gelände des Raiffeisenmarktes in Mansfeld mit einem bunten Programm von 9 bis 15 Uhr. Und gefeiert wird auch in Pölzfeld, da heißt es 100 Jahre Gemeindesaal, das Ganze am 30.08. ab 10 Uhr. Das geht los mit Frühschoppen, dann gibt es eine Zeitreise zurück in die Vergangenheit, Bilder der letzten 100 Jahre und natürlich steht auch das Erzählen über alte Geschichten im Mittelpunkt und für das leibliche Wohl ist natürlich gesorgt.
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0: Ziemlich genau vor 8 Jahren, am 28. August 2018, lud die Tourismusinitiative Südharz-Kyffhäuser, zu der auch der Stolberger Hotelier Ritter von Kemsky gehörte, zu einer Bürgerversammlung ein mit dem Thema »Wie weiter mit der Thyrakrotte?« Mehr als 700 Interessierte kamen zu der Veranstaltung und fast alle von ihnen, um die von der Gemeinde Südharz wegen zu hoher Kosten angedachte Schließung des Freizeitbades zu verhindern. Das 1998 eröffnete Hallenbad mit Spa-Bereich war tatsächlich in die Jahre gekommen und stark sanierungsbedürftig. Nach langem Ringen beschloss der Gemeinderat jedoch ein Jahr später, das Bad zu erhalten und Fördermittel beim Bund zu beantragen, berichtete der heutige Bürgermeister der Gemeinde Südharz, Peter Kohl, kurz vorm symbolischen Banddurchschnitt zur Neueröffnung der Thyrakrotte am 19. August 2026. Dabei erwähnte er namentlich den damaligen Gemeinderat Ritter von Kemsky, der sich direkt in Berlin erfolgreich für den Erhalt von Fördermitteln einsetzte. Während seiner kleinen Ansprache betonte er, dass die jahrelange Sanierungsphase nicht nur Corona geschuldet war, sondern tatsächlich extremen Baumängeln, die grundhaft beseitigt werden mussten. Nun war es also soweit und hunderte Badegäste, längst nicht nur aus Stolberg, warteten auf Einlass. Den Banddurchschnitt erledigte Herr Kohl schließlich gemeinsam mit seinem Bauamtsleiter Björn Schade, der sich während der Sanierung ganz besonders engagiert hatte. So nutzte auch Helga Rummel, Ortsbürgermeisterin von Rottleberode, die Gelegenheit, ihm an diesem besonderen Tag für seinen unermüdlichen Einsatz zu danken. Genauso wie seinem Stellvertreter Matthias Dietrich und dem Bauhofleiter der Gemeinde Südharz, Florian Recke. Und dann gab es kein Halten mehr, strömten die Badefreudigen in das neue Freizeitbad, wie es sich nennt. Manchen Stolbergern kam das vor wie ein Wunder, nachdem sie das Gebäude so viele Jahre ungenutzt und geschlossen gesehen hatten. Aus Rottleberode waren die Schwestern Emilia und Frieda mit ihren Eltern angereist. Sie wollen jetzt öfters zum Baden nach Stolberg kommen. Und auch Herr Schade befand sich im Gedränge, doch er brauchte jetzt erst einmal ein paar ruhige Minuten, um sich zu fassen.
1: Sind Sie glücklich?
2: Ich bin sehr glücklich, emotional angefasst, bin ich ganz ehrlich. Nach der langen Zeit jetzt sagen zu können, dass wir es geschafft haben, die Thyrakrotte im Bestand mit dem Neuen zu verbinden. War nicht ganz einfach. Wir haben es geschafft. Es gibt einige Highlights, die wir selber konzipiert haben. Zum Beispiel die Sauna. Sie brauchen einen Planer. Und wenn der Planer viel Geld kostet, muss man selber was machen. Und die Sauna zum Beispiel haben wir selber geplant, selber konzipiert. Ist richtig gut geworden. Bin ich stolz drauf, sehr stolz drauf. Und ich sage Ihnen jetzt, ohne das Team im Hintergrund, die ganzen Firmen, die Planer, Bauhofleute und viele, viele, viele, viele Handwerker aus der Region, die als Subunternehmer den Hauptfirmen die Rettung geschenkt haben, so sage ich mal, wäre das Bad heute nicht so weit, dass wir es öffnen können. Und dafür meinen herzlichen Dank die ganze Region und ich wünsche dem Bad viel Erfolg. Man kann es anders bespielen. Wir haben viel gemacht. Wir haben RGB-Scheinwerfer in den Becken eingebaut. Wir haben RGB-Scheinwerfer in der Halle eingebaut. Wir haben eine Musikanlage vom Feinsten eingebaut. Wir haben eine Beamer-Leinwand von 5x3 Metern. Hier können Sie Beachpartys feiern, hier können Sie Kinoabende machen, alles ist möglich. Also eine ganz andere Art von Bad. Ich heiße Sie herzlich willkommen in Stolberg.
0: Und während es die ersten Gäste ins Wasser geschafft hatten und dies sich

0: der Oberfläche. Gehacktes Holz, harztypisch. Hinter dem Ofen finden Sie Schiefer. Schiefer erinnert an den Bergbau in der Region. Und natürlich, wir wollten uns ein bisschen die Highlights von Stolberg am Leben erhalten. Hier ist die Heimkehle, beziehungsweise des Südhauses. Hier ist die Heimkehle.
1: Neben der Heimkehle sind auch das Josefskreuz auf der Tür zur Dampfsauna und das Schloss Stolberg am Eingang der Biosauna verewigt. Also drei regional fest mit Stolberg verbundene touristische Highlights, die bei Nutzung der Saunen auch beleuchtet werden. Nicht ohne Stolz zeigte der Bauamtsleiter auch den neu gestalteten Duschraum mit Eispott und den Loungebereich.
0: Ganz besonders stolz bin ich auf diesen Loungebereich. Wir haben uns gedacht, man muss so eine Sauna anders bespielen können, nutzen können. Und deswegen in dem absoluten Ruhebereich von damals, wo wir einfach liegen standen, ist dieser Loungebereich entstanden. Hier mit einer Theke, hat ein Handwerker aus der Region selber gebaut, Kaffeeautomat, Kühlschrank, eine komplette Theke, die wir nutzen können, um Saunaabende abzuhalten, wie auch immer. Und ich gehe mal ein Stück weiter, ein Aperol, ein Sektchen, ein Müller-Thurgau oder ein Bierchen mit einer Freundin zum Ausklang des Saunaganges, ist auch nicht verkehrt.
1: Zahlreiche geladene Gäste aus Verwaltung und Politik der Gemeinde Südharz begaben sich dann in den oberen Bereich der Thürergrotte, um die Neueröffnung noch ein bisschen zu feiern. Hier ergriff der Bürgermeister erneut das Wort, auch um ein paar Zahlen, die Finanzen betreffen, zu nennen. So wurden insgesamt 6,2 Millionen Euro investiert, 3,8 Millionen davon waren Fördermittel vom Bund. Auch ein nicht unerheblicher Anteil an Eigenleistung ist in den Zahlen zu finden. Des Weiteren dankte Herr Kuhl noch einmal offiziell seinem Bauamtsleiter für dessen unermüdlichen Einsatz. Herr Schade, sichtlich bewegt, nahm den Dank an, aber nur, um ihn sofort an sein Team, den Bauhof der Gemeinde Südharz und die regionalen Handwerksbetriebe weiterzugeben. Sie alle hatten viel Kraft in das Projekt Thürergrotte investiert.
0: Für solch ein Projekt brauchst du in Zeiten von Work-Life-Balance und Homeoffice Leute und Männer, die Bock haben und es können. Und die hatten wir. Und deswegen sage ich,
1: im Geschenk fand Herr Schade schließlich eine goldene Badekappe, was für Erheiterung sorgte. Und Frau Rummel übergab ihren letzten Blumenstrauß an Tischlermeister Felix Neumann. Der hatte maßgeblich zur Fertigstellung der Inneneinrichtung der Thürergrotte beigetragen.

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1: Das Konzert von Josef Haydn, Die Schöpfung, wird am 6. September von 17 bis 19 Uhr in der St. Andreaskirche Eisleben unter der Leitung von Kirchenmusikdirektor Thomas Ennenbach aufgeführt. Die Solisten kommen von der Kantorei Eisleben und Sangerhausen sowie vom Mitteldeutschen Kammerchor. Zum Tag des offenen Denkmals lädt der Schmidtschacht Helbra am 13. September von 9:30 Uhr bis 16:30 Uhr ein. Besuchen Sie den 41. Bauernmarkt von Panorama Möbel und Küchen in Sangerhausen am 12.09. von 10 bis 16 Uhr. 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Musikalisch begleitet vom Kyffhäuser Landorchester und für das leibliche Wohl sorgt Firma Meier. 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
2: Der DAX notierte am Freitagvormittag bei 26.449,87 Punkten. Der TecDAX bei 4.122,19 Zählern und der Euro war ein US-Dollar 16,46 wert.

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1: In der Nacht zum Samstag ist es zunächst dicht bewölkt und ostwärts ziehen die Niederschläge ab. Nachfolgend gibt es größere Auflockerungen. Die Tiefstwerte sinken auf 16 bis 13 Grad. Der Wind wird überwiegend schwach aus Südwest. Am Samstag gibt es bei wechselnder Quellbewölkung und Sonnenschein nur vereinzelt Schauer. Die Höchsttemperaturen erreichen 24 bis 26 Grad. Der Wind weht dabei mäßig bis frisch aus Südwest. In der Nacht zum Sonntag ist es wolkig und später treten einzelne Schauer mit nur geringer Gewitterneigung auf. Die Tiefstemperatur sinkt auf 16 bis 13 Grad. Der Wind weht schwach bis mäßig aus Südwest bis Süd. Der Sonntag ist wolkig und gebietsweise treten Schauer auf. Sonst ist es weitgehend trocken. Die Maximalwerte erreichen 25 bis 27 Grad, der Wind weht mäßig aus Südwest. In der Nacht zum Montag ist es wechselnd, zeitweise auch stark bewölkt, regional fällt etwas Regen. Die Temperaturen gehen auf 16 bis 13 Grad zurück, der Wind weht schwach aus Richtungen um Süd. Am Montag wechseln sich Quellbewölkung und Sonnenschein ab. Später gibt es eine geringe Schauer- und Gewitterneigung. Die Luft erwärmt sich auf 24 bis 26 Grad, der Wind weht mäßig aus Südwest.
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1: Um 11 Uhr waren es 24 Grad, die Luftfeuchtigkeit betrug 62% und der Luftdruck 1009 Hektopascal.
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0: Lange Jahre wurde versucht, aus dem ehemaligen sowjetischen Militärflugplatz bei Kochstedt einen Verkehrslufthafen zu machen. Viele Millionen versenkten unterschiedlichste Landesregierungen in dem Areal. Es hatte aber alles nichts genutzt, bis man auf die Idee kam, den Flugplatz der deutschen Luft- und Raumfahrt anzubieten, als Forschungszentrum für führerlose Luftfahrzeuge, umgangssprachlich als Drohnen bezeichnet, begann hier 2018 eine technologische Entwicklung, die nun mit der Eröffnung des Technologiezentrums für Drohnensicherheit einen weiteren Fortschritt nahm. Denn aus der schönen neuen Welt automatischer Paketzustellung wurde unterdessen eine militärische Bedrohung, auf die es zu reagieren gilt. Dabei wird Kochstedt ein Teil eines wesentlich größeren Gebildes des DLR, das sich aus theoretischer Forschung, entsprechenden Tests und Fertigung zusammensetzt. Und da es sich für Deutschland um ein gemeinsam zu bearbeitendes Problem handelt, bringt sich die Bundesregierung ein. Interessanterweise nicht über das Verteidigungsministerium, sondern über das Forschungsministerium und über das Ministerium für Inneres. Denn Drohnenbekämpfung ist zunächst erst einmal Aufgabe der Polizei und damit Ländersache.
1: Kochstedt, meine Damen und Herren, wird ein zentraler Baustein der Sicherheitsarchitektur gegenüber der hybriden Bedrohung durch Drohnen sein. Und das ist für uns deswegen dieser bedeutende Tag. Unsere Schlagkraft gegenüber angreifenden Drohnen, unsere Schlagkraft in der Drohnenabwehr, wir verstärken sie heute deutlich.
0: Dabei wird der Flughafen Kochstedt vornehmlich ein Testgelände sein, um die beispielsweise in Braunschweig beim DLR konstruierten Jägerdrohnen unter realen Bedingungen auszuprobieren.
2: In Braunschweig forschen wir schon seit vielen Jahren an Drohnen. Das heißt, wir erforschen, wie man Drohnen zunehmend sicher betreiben kann, wie man sie für neue Herausforderungen wappnen kann, wie zum Beispiel unter schwierigen Wetterbedingungen zu fliegen, die Automation voranzutreiben, sodass der Pilot immer weniger belastet wird beim Fliegen, dass man vielleicht auch mehrere Systeme gleichzeitig fliegen kann. Aber wir forschen auch an Technologien, um gegen Drohnen wirksam zu werden. Wir entwickeln zum Beispiel Jägerdrohnen und Lagebilder in Braunschweig, die dann eingesetzt werden können, um gegen widerrechtlich betriebene Drohnen eingesetzt werden zu können, die dann hier in Kochstedt erprobt werden.
0: Diese Verbindung wurde dann durch die anwesenden Spitzenpolitiker symbolisch freigeschaltet, um ihnen dann einen Eindruck zum Stand der Wissenschaft Forschung zu geben. Der ist schon weit gediehen und bereits für viele Einsatzfälle verfügbar. Allerdings befindet man sich dazu in einem ständigen Wettlauf mit dem Gegner. Man sprach hier von einer technologischen Entwicklungszeit von gerade mal 3 Monaten, um auf eine neue Bedrohungslage zu reagieren.
2: Sehr kleine, sehr, sehr schnelle Systeme. Wir haben große, langsame Systeme. Wir haben aber auch große, schnelle Systeme. Also das heißt, gegen die man sich wehren muss. Das heißt, für jede Situation braucht man tatsächlich eine maßgeschneiderte Lösung. Und manchmal ist eine kleine, schnelle Jägerdrohne eine gute Antwort, die allerdings nicht gegen jegliche Drohnen wirksam sein wird, sondern manchmal braucht man ein bisschen größeres Gerät, um dann zum Beispiel eine Drohne einzufangen in der Luft, wenn man beispielsweise über einem Konzert oder einer Sportveranstaltung gerade einen Absturz einer widerrechtlich betriebenen Drohne vermeiden möchte, dann pflückt man sie quasi aus dem Himmel und fliegt sie dann weg, um sie dann für eine Forensik zur Verfügung zu stellen.
0: Denn schließlich möchte man wissen, von wem man angegriffen wurde, auch wenn das nicht immer einfach ist.

0: wie das jüngste Beispiel eines Drohnenangriffs am Flughafen Leipzig-Halle bewies. Weshalb sich die versammelten Medien eigentlich nur dafür interessierten und nicht für die wahre Bedeutung des Technologiezentrums für Drohnensicherheit für ein solches Bundesland wie Sachsen-Anhalt.
1: Die Umgebung hier in Coschett, das nationale Erprobungszentrum und jetzt das Technologiezentrum für Drohnensicherheit, ist eine Erprobungsumgebung, ist ein Flughafen, wo verschiedene Experimente durchgeführt werden, wo wir besondere Infrastruktur angeschafft haben, die es ermöglichen, Technologieforschung zu betreiben, bis hin zur Technologiereife und auch externen Partner, wie zum Beispiel unseren Sicherheitsbehörden, die Möglichkeit einräumen können, hier neue Technologien zu testen und zu bewerten, damit Wissen möglichst den Bedarfsträgern auch zur Verfügung gestellt wird.
2: Denn ohne Frage ist es in dem Moment, in dem eine Großforschungseinrichtung eine solche Sichtbarkeit bekommt, auch ein neues Portfolio, jetzt ja tatsächlich auch Drohnenabwehr eine große Rolle spielt, das lockt Unternehmen an. Das gibt Start-ups als Ausgründungen, denn hier sind viele junge Wissenschaftlerinnen und Wissenschaftler, die sich gut vorstellen können, sich selbstständig zu machen. Aber es lockt auch Unternehmen an, sich hier in diesem Umfeld anzusiedeln.
0: Das wäre eine große Hoffnung, nicht nur der Landespolitik, eine Hoffnung, die sich aber zu erfüllen scheint. Dabei hilft, dass es für diesen Flughafen immer noch die entsprechende Betreiberlizenz gibt, was das Testen unter realistischen Bedingungen ermöglichen wird. Das wird jedoch weitgehend im Verborgenen stattfinden, denn auch bei diesem Pressetermin gab es Areale, in denen nicht gefilmt werden durfte. Denn das Testen und Erproben, aber auch die Ausbildung der Sicherheitsbehörden verlangt nach einem gewissen Maß an Geheimhaltung, womit man wieder beim immerwährenden Wettbewerb mit dem Gegner wäre.

0: Nach über 140 Jahren steht das traditionelle Unternehmen Halberstädter Würstchen endgültig vor dem Aus. Wie die Volksstimme berichtete, wurde der Geschäftsbetrieb der Halberstädter Konserven GmbH eingestellt. In den letzten Jahren gab es zahlreiche Versuche, das in Schieflage geratene Unternehmen zu retten. Zuletzt wurde noch versucht, einen Käufer für den Traditionsbetrieb zu finden. Das gelang nicht.
1: Ja, die Bedeutung ist natürlich groß, weil neben dem Domschatz und mittlerweile auch John Cage ist es natürlich das Aushängeschild der Stadt. Also das ist halt das, was man überregional kennt, Halberstädter Würstchen. Wo kommst du her? Aus Halberstadt? Dann wird entweder gesagt, ah ja, klar, der Domschatz, ja, oder Cage. Oder auch ganz gerne, was auch oft unterschätzt wird, ja, Germania Halberstadt. Und wenn das alles nicht ist, dann, ach, Halberstädter, ja, ihr seid doch die mit den Würstchen. Ja, ganz genau, da sind wir. Und von daher ist es schon ein großes Aushängeschild.
0: Für die Stadt Halberstadt und auch für Sachsen-Anhalt ist der Verlust von Halberstädter Würstchen ein schwerer Schlag. Die Marke Halberstädter Würstchen gehört mit zu den bekanntesten Artikeln in ganz Deutschland und wurde jahrzehntelang mit Halberstadt in Verbindung gebracht.
1: Naja, ich sag mal, es kam jetzt ja nicht überraschend. Das ist ja jetzt die Vertriebsgesellschaft, stellt ja jetzt den Betrieb sozusagen ein. Das ist aber auch logisch, produziert wurde ja schon eine Weile nichts mehr und jetzt kann halt auch nichts mehr vertrieben werden. Das trifft uns natürlich so emotional, aber wir werfen da an der Stelle die Flinte halt noch nicht ins Korn, weil es ist ja noch alles da und es wird ja auch weiter nach Investoren gesucht. Und sobald sich ein Investor findet, könnte theoretisch morgen ja auch wieder aufgemacht werden und weiter produziert werden. Ich weiß, die Familie ist noch in Gesprächen mit Investoren. Von daher stehen wir da als Stadt unterstützend zur Seite. Und ich bin mir sehr sicher, dass die Geschichte der Halberstädter Würstchen auf jeden Fall noch nicht zu Ende geschrieben ist. Die Frage ist halt, wann gibt es sie wieder? Morgen sehr wahrscheinlich nicht. Aber ich glaube auch nicht, dass es nie wieder Halberstädter geben wird.

Das Wohnzentrum Wipra des Trägerwerks Soziale Dienste beherbergt mehr als 100 Klienten in stationären Wohngruppen, aber immer mehr auch im ambulant betreuten Wohnen. Einmal im Jahr wird Sommerfest gefeiert. Am 13. September 2014 war es wieder soweit. Diesmal stand das Bühnenprogramm, an dem sich immer viele Bewohner und Pfleger beteiligen, unter dem Motto: Wie schon die Alten singen, so zwitschern auch die Jungen. Unterstützung gab es in diesem Jahr auch wieder von Kindern der Grundschule des Ortes Wipra.

0: Silke Zinke, Leiterin des Wohnzentrums Wippra, konnte die zahlreichen Gäste von der neu gestalteten Bühne aus auf das Herzlichste begrüßen und nutzte die Gelegenheit, Danke zu sagen.
1: Zum Beispiel die Mitarbeiter am Kuchenstand, am Getränkestand, unsere Band hier unterm Zelt, den Chor mit unseren Freunden aus der Grundschule, die zahlreich vertreten sind. Und ich möchte heute nochmal dem Carsten danken, der in den letzten Wochen mit seiner Arbeitsgruppe unsere neue Bühne fertiggestellt hat. Also an dieser Stelle herzliches Dankeschön, einen großen Applaus.

0: war alles viel besser als heute. Nicht so hektisch, nicht so verrückt. Einfach besser.
1: Wie meinst du das?
0: Na, die Leute haben viel mehr miteinander gesprochen. Sie haben sich zusammengesetzt. Naja, es war eben einfach besser. Was ihr nur wollt. Heute geht es uns doch gut. Alles geht schneller, einfacher und ist viel schöner.
1: Die können nur meckern.
0: Von wegen meckern.
1: Oh, prima, ein Wettstreit. Den werdet ihr aber verlieren.
0: Na, wir werden ja sehen, wer recht hat. Es fängt schon mit dem Straßenverkehr an. Früher sind wir ganz gemütlich mit der Kutsche gefahren.
1: Oh, wie im Märchen mit Pferden und tollen Kutschen und
2: 200 PS ist was Genaues, nicht wie ein armer Gaul.
0: Da hast du recht. Mit so einem schönen, schnellen, roten Flitzer kommt man doch viel besser, schneller ans Ziel. Mal sehen, wie sich Adriana entscheiden wird.

nicht mehr Spaß. Wann war es schwieriger für die Leute, ihr Geld zu verdienen? Früher oder heute? Dieser Frage gingen die Wipprauer mit dem Steigerlied und dem bekannten NDW-Hit Bruttosozialprodukt nach.

0: Aber das Essen war viel, viel besser. Wir wussten genau, was wir aus Kartoffeln alles herstellen können. Alles Bio und wirklich Bio.
1: Ja, Kartoffelbrei, Kartoffelpuffer, Kartoffelsalat und Bratkartoffeln.
2: Kartoffeln, das esse ich nicht. Ich möchte lieber Currywurst mit Pommes.
0: Oh, das geht auch viel schneller.

0: Können alle mitmachen, bist du richtig down? Brauchst du was zu kauen, ne?
1: Currywurst!
0: Ja! Willi, komm hier mit, ich krieg Appetit auf ne
1: Currywurst!

0: haut mir nur ab mit diesem neumodischen Kram. Es gibt Verdauungsstörungen, zu schweigen von den Blähungen. Früher haben wir viel besser gekocht. Wir haben gewusst, was wir aus diesen natürlichen Stoffen herstellen. Und wir haben nichts, aber auch gar nichts weggeschmissen.
1: Wie war es früher und wie ist es heute mit dem großen Thema Liebe? Auch dieser Frage gingen Frau Schneider und Luca sowie Frau Weniger mit Milena nach.

0: sich zu entscheiden, was nun besser war, früher oder heute, ich glaube, das kann man überhaupt nicht. Es gibt vieles dafür und vieles dagegen.
1: Alles hat sein Gutes. Am besten, am wichtigsten ist, dass man sich versteht.
2: Toleranz, miteinander, Spaß haben.
0: Ja, an Tagen, so wie heute, an Tagen wie diesen.

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0: Hallo und herzlich willkommen, liebe Zuschauerinnen und Zuschauer, bei Punkt um Ihrem regionalen Fernsehprogramm am heutigen Freitag. Keep Elbit out widerspricht Kreistagsbeschluss, so der Titel einer Presseerklärung der Kreisverwaltung Mansfeld-Südharz. Weiter heißt es, vor dem Hintergrund angekündigter Proteste in Sangerhausen am kommenden Samstag, vorrangig von nicht aus der Region stammenden Initiativen, hat die Kreisverwaltung Mansfeld-Südharz auf die geltende Beschlusslage des Landkreises und auf einen ersten Bewilligungsbescheid zur Entwicklung der Industriegroßfläche im Rahmen des Strukturwandels hingewiesen. Sowohl der Kreistag, der Landesentwicklungsplan als auch die Landesförderrichtlinie zum Strukturwandel würden sich zur Industrieflächennutzung ohne einen Branchenausschluss bekennen. Ein nachträglicher Ausschluss von ansiedlungswilligen Unternehmen würde daher der Regionalentwicklung und der bisherigen politischen Willensbildung widersprechen. Hintergrund: unter dem Motto Nein zur Waffenfabrik soll am Samstag 13 Uhr auf dem Marktplatz Sangerhausen demonstriert werden. Für den geplanten Bau einer zweiten Batteriespeicheranlage in Kloster Mansfeld hat der Landkreis Mansfeld-Südharz jetzt die entsprechende Baugenehmigung erteilt. Damit kann das Projekt nun in die Umsetzung gehen. Gemäß seinem Antrag auf Baugenehmigung plant der Investor insgesamt 348 Batteriecontainer und 87 Trafoanlagen zu errichten. Der Landkreis befürwortet dieses Vorhaben aus energie- und klimapolitischer Sicht. In einer Zeit, in der der Ausbau erneuerbarer Energien und die Versorgungssicherheit zentrale Ziele sind, kann ein solches Projekt einen Beitrag leisten, sowohl für die Netzstabilität als auch für die Energiewende insgesamt. Gleichzeitig müssen aber auch Aspekte einer beschleunigten Netzplanung Teil des Gesamtansatzes sein, um einen Nutzen für Gesellschaft und Umwelt zu erzielen, so Landrat André Schröder. Im Handwerk gibt es wieder mehr junge Selbstständige. Nach Informationen der Handwerkskammer Halle sind 435 selbstständige Handwerker unter 30 Jahre alt. Das waren 43 mehr als im Vorjahr, plus 10%. Der Anteil der unter 30-jährigen Betriebsinhaber blieb mit 3,2% aber gering. 29% der Inhaber sind bereits über 60 Jahre. Allerdings der Anteil der Betriebsinhaber unter 30 betrug vor 2 Jahren noch 2,8%. Thomas Keindorf, Präsident der Handwerkskammer Halle: die junge Selbstständige starten in vielen Fällen erst einmal ohne Angestellte oder im Nebenerwerb. Aber auch die Übernahme eines bestehenden Handwerksbetriebes ist bereits für manche junge Gründer eine Option. Unter den Betriebsinhabern der Altersgruppe unter 30 seien rund ein Drittel Frauen sowie Personen mit Migrationshintergrund. Am Sonntag, den 30. August um 15 Uhr, feiert das Familienstück Das Neinhorn der großen Bühne Premiere. Es ist die erste Premiere der neuen Spielzeit des Theaters in Eisleben. Anlässlich der Veranstaltung Blaulichttag vom 29.08. wird der große Marktbereich von Hettstedt von 7 bis 20 Uhr voll gesperrt. Und am 5. September, wir haben ja darauf hingewiesen, ist wieder Sommerfest auf dem Gelände des Raiffeisenmarktes in Mansfeld mit einem bunten Programm von 9 bis 15 Uhr. Und gefeiert wird auch in Pölzfeld, da heißt es 100 Jahre Gemeindesaal, das Ganze am 30.08. ab 10 Uhr. Es geht los mit Frühschoppen, dann gibt es eine Zeitreise zurück in die Vergangenheit, Bilder der letzten 100 Jahre und natürlich steht auch das Erzählen über alte Geschichten im Mittelpunkt und für das leibliche Wohl ist natürlich gesorgt.
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0: Ziemlich genau vor 8 Jahren, am 28. August 2018, lud die Tourismusinitiative Südharz-Kyffhäuser, zu der auch der Stolberger Hotelier Ritter von Kemsky gehörte, zu einer Bürgerversammlung ein mit dem Thema »Wie weiter mit der Thürergrotte?« Mehr als 700 Interessierte kamen zu der Veranstaltung und fast alle von ihnen, um die von der Gemeinde Südharz wegen zu hoher Kosten angedachte Schließung des Freizeitbades zu verhindern. Das 1998 eröffnete Hallenbad mit Spa-Bereich war tatsächlich in die Jahre gekommen und stark sanierungsbedürftig. Nach langem Ringen beschloss der Gemeinderat jedoch ein Jahr später, das Bad zu erhalten und Fördermittel beim Bund zu beantragen, berichtete der heutige Bürgermeister der Gemeinde Südharz, Peter Kohl, kurz vorm symbolischen Banddurchschnitt zur Neueröffnung der Thürergrotte am 19. August 2026. Dabei erwähnte er namentlich den damaligen Gemeinderat Ritter von Kemsky, der sich direkt in Berlin erfolgreich für den Erhalt von Fördermitteln einsetzte. Während seiner kleinen Ansprache betonte er, dass die jahrelange Sanierungsphase nicht nur Corona geschuldet war, sondern tatsächlich extremen Baumängeln, die grundhaft beseitigt werden mussten. Nun war es also soweit und hunderte Badegäste, längst nicht nur aus Stolberg, warteten auf Einlass. Den Banddurchschnitt erledigte Herr Kohl schließlich gemeinsam mit seinem Bauamtsleiter Björn Schade, der sich während der Sanierung ganz besonders engagiert hatte. So nutzte auch Helga Rummel, Ortsbürgermeisterin von Rottleberode, die Gelegenheit, ihm an diesem besonderen Tag für seinen unermüdlichen Einsatz zu danken. Genauso wie seinem Stellvertreter Matthias Dietrich und dem Bauhofleiter der Gemeinde Südharz, Florian Recke. Und dann gab es kein Halten mehr, strömten die Badefreudigen in das neue Freizeitbad, wie es sich nennt. Manchen Stolbergern kam das vor wie ein Wunder, nachdem sie das Gebäude so viele Jahre ungenutzt und geschlossen gesehen hatten. Aus Rottleberode waren die Schwestern Emilia und Frieda mit ihren Eltern angereist. Sie wollen jetzt öfters zum Baden nach Stolberg kommen. Und auch Herr Schade befand sich im Gedränge, doch er brauchte jetzt erst einmal ein paar ruhige Minuten, um sich zu fassen.
1: Sind Sie glücklich?
2: Ich bin sehr glücklich. Ich bin sehr glücklich, emotional angefasst, bin ich ganz ehrlich. Nach der langen Zeit jetzt sagen zu können, dass wir es geschafft haben. Die Thürergrotte in Bestand mit dem Neuen zu verbinden, war nicht ganz einfach. Wir haben es geschafft. Es gibt einige Highlights, die wir selber konzipiert haben, zum Beispiel die Sauna. Sie brauchen nur einen Planer und wenn der Planer viel Geld kostet, muss man selber was machen. Und die Sauna zum Beispiel haben wir selber geplant, selber konzipiert, ist richtig gut geworden. Bin ich stolz drauf, sehr stolz drauf. Und ich sage Ihnen jetzt, ohne das Team im Hintergrund, die ganzen Firmen, die von Planer, Bauhofleute und viele, viele, viele, viele Handwerker aus der Region, die als Subunternehmer den Hauptfirmen die Rettung geschenkt haben, so sage ich mal, wäre das Bad heute nicht so weit, dass wir es öffnen können. Und dafür meinen herzlichen Dank die ganze Region und ich wünsche dem Bad viel Erfolg. Man kann es anders bespielen. Wir haben viel gemacht. Wir haben RGB-Scheinwerfer in den Becken eingebaut. Wir haben RGB-Scheinwerfer in der Halle eingebaut. Wir haben eine Musikanlage vom Feinsten eingebaut. Wir haben eine Beamer-Leinwand von 5x3 Metern. Hier können Sie Beachpartys feiern, hier können Sie Kinoabende machen, alles ist möglich. Also eine ganz andere Art von Bad. Ich heiße Sie herzlich willkommen in Stolberg.
0: Und während es die ersten Gäste ins Wasser geschafft hatten und dies sichtlich genossen, nahm uns Herr Schade mit in den aus seiner Sicht schönsten Teil der neuen Thürergrotte, den Saunabereich, den auch er selbst mit geplant hat.
2: Ja, hier befinden wir uns in der neuen Sauna in der Thürergrotte Stolberg-Harz. Bin ich ganz besonders stolz drauf, haben wir uns selber überlegt, was wir hier machen. Ein Planer kostet Geld, du brauchst nicht für alles einen Planer. Weil ein paar Sachen machst du selber und dann weißt du auch, dass es vielleicht gut ist. Folgendes haben wir gemacht, die komplette alte Sauna entkernt, rausgenommen. Es hat eine Flächenabdichtung gefehlt, es hat diesbezüglich diesen Schaden gegeben im Fußbodenbereich und deswegen haben wir alles entkernt. Und die Sauna neu konzipiert. Erstmal Barrierefreiheit. Hier waren dreimal so Stufenflur, die sind nicht mehr da. Barrierefreiheit. Hier eine 90 Grad Sauna, eine Bio-Sauna und eine Dampfsauna. Und wir haben uns Mühe gegeben in der Auswahl.

0: In dem absoluten Ruhebereich von damals, wo wir einfach liegen standen, ist dieser Lounge-Bereich entstanden. Hier mit einer Theke, hat ein Handwerker aus der Region selber gebaut, Kaffeeautomat, Kühlschrank, eine komplette Theke, die wir nutzen können, um Saunaabende abzuhalten, wie auch immer. Und, ich gehe mal ein Stück weiter, ein Aperol, ein Sektchen, ein Müller-Thurgau oder ein Bierchen mit einer Freundin zum Ausklang des Saunaganges, ist auch nicht verkehrt.
1: Zahlreiche geladene Gäste aus Verwaltung und Politik der Gemeinde Südharz begaben sich dann in den oberen Bereich der Thürergrotte, um die Neueröffnung noch ein bisschen zu feiern. Hier ergriff der Bürgermeister erneut das Wort, auch um ein paar Zahlen, die Finanzen betreffend, zu nennen. So wurden insgesamt 6,2 Millionen Euro investiert, 3,8 Millionen davon waren Fördermittel vom Bund. Auch ein nicht unerheblicher Anteil an Eigenleistung ist in den Zahlen zu finden. Des Weiteren dankte Herr Kohl noch einmal offiziell seinem Bauamtsleiter für dessen unermüdlichen Einsatz. Herr Schade, sichtlich bewegt, nahm den Dank an, aber nur, um ihn sofort an sein Team, den Bauhof der Gemeinde Südharz und die regionalen Handwerksbetriebe weiterzugeben. Sie alle hatten viel Kraft in das Projekt Thürergrotte investiert.
0: Für solch ein Projekt brauchst du in Zeiten von Work-Life-Balance und Homeoffice Leute und Männer, die Bock haben und es können. Und die hatten wir. Und deswegen sage ich,
1: im Geschenk fand Herr Schade schließlich eine goldene Badekappe, was für Erheiterung sorgte. Und Frau Rummel übergab ihren letzten Blumenstrauß an Tischlermeister Felix Neumann. Der hatte maßgeblich zur Fertigstellung der Inneneinrichtung der Thürergrotte beigetragen.

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1: Das Konzert von Josef Haydn, Die Schöpfung, wird am 6. 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Die Solisten kommen von der Kantorei Eisleben und Sangerhausen sowie vom Mitteldeutschen Kammerchor. Zum Tag des offenen Denkmals lädt der Schmidtschacht Helbra am 13. September von 9:30 Uhr bis 16:30 Uhr ein. Besuchen Sie den 41. 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
2: Der DAX notierte am Freitagvormittag bei 26.449,87 Punkten. Der TecDAX bei 4.122,19 Zählern. Und der Euro war ein US-Dollar 16,46 wert.
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2: In der Nacht zum Samstag ist es zunächst dicht bewölkt und ostwärts ziehen die Niederschläge ab. Nachfolgend gibt es größere Auflockerungen. Die Tiefstwerte sinken auf 16 bis 13 Grad. Der Wind weht überwiegend schwach aus Südwest. Am Samstag gibt es bei wechselnder Quellbewölkung und Sonnenschein nur vereinzelt Schauer. Die Höchsttemperaturen erreichen 24 bis 26 Grad. Der Wind weht dabei mäßig bis frisch aus Südwest. In der Nacht zum Sonntag ist es wolkig und später treten einzelne Schauer mit nur geringer Gewitterneigung auf. Die Tiefstemperatur sinkt auf 16 bis 13 Grad, der Wind weht schwach bis mäßig aus Südwest bis Süd.

0: Sonntag ist wolkig und gebietsweise treten Schauer auf. Sonst ist es weitgehend trocken. Die Maximalwerte erreichen 25 bis 27 Grad. Der Wind weht mäßig aus Südwest. In der Nacht zum Montag ist es wechselnd, zeitweise auch stark bewölkt. Regional fällt etwas Regen. Die Temperaturen gehen auf 16 bis 13 Grad zurück. Der Wind weht schwach aus Richtungen um Süd. Am Montag wechseln sich Quellbewölkung und Sonnenschein ab. Später gibt es eine geringe Schauer- und Gewitterneigung. Die Luft erwärmt sich auf 24 bis 26 Grad, der Wind weht mäßig aus Südwest.
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0: Um 11 Uhr waren es 24 Grad, die Luftfeuchtigkeit betrug 62% und der Luftdruck 1009 Hektopascal.
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0: Lange Jahre wurde versucht, aus dem ehemaligen sowjetischen Militärflugplatz bei Kochstedt einen Verkehrslufthafen zu machen. Viele Millionen versenkten unterschiedlichste Landesregierungen in dem Areal. Es hatte aber alles nichts genutzt, bis man auf die Idee kam, den Flugplatz der deutschen Luft- und Raumfahrt anzubieten, als Forschungszentrum für führerlose Luftfahrzeuge, umgangssprachlich als Drohnen bezeichnet, begann hier 2018 eine technologische Entwicklung, die nun mit der Eröffnung des Technologiezentrums für Drohnensicherheit einen weiteren Fortschritt nahm. Denn aus der schönen neuen Welt automatischer Paketzustellung wurde unterdessen eine militärische Bedrohung, auf die es zu reagieren gilt. Dabei wird Kochstedt ein Teil eines wesentlich größeren Gebildes des DLR, das sich aus theoretischer Forschung, entsprechenden Tests und Fertigung zusammensetzt. Und da es sich für Deutschland um ein gemeinsam zu bearbeitendes Problem handelt, bringt sich die Bundesregierung ein. Interessanterweise nicht über das Verteidigungsministerium, sondern über das Forschungsministerium und über das Ministerium für Inneres. Denn Drohnenbekämpfung ist zunächst erst einmal Aufgabe der Polizei und damit Ländersache.
1: Kochstedt, meine Damen und Herren, wird ein zentraler Baustein der Sicherheitsarchitektur gegenüber der hybriden Bedrohung durch Drohnen sein. Und das ist für uns deswegen dieser bedeutende Tag, unsere Schlagkraft gegenüber angreifenden Drohnen, unsere Schlagkraft in der Drohnenabwehr, wir verstärken sie heute deutlich.
0: Dabei wird der Flughafen Kochstedt vornehmlich ein Testgelände sein, um die beispielsweise in Braunschweig beim DLR konstruierten Jägerdrohnen unter realen Bedingungen auszuprobieren.
2: In Braunschweig forschen wir schon seit vielen Jahren an Drohnen. Das heißt, wir erforschen, wie man Drohnen zunehmend sicher betreiben kann, wie man sie für neue Herausforderungen wappnen kann, wie zum Beispiel unter schwierigen Wetterbedingungen zu fliegen, die Automation voranzutreiben, sodass der Pilot immer weniger belastet wird beim Fliegen, dass man vielleicht auch mehrere Systeme gleichzeitig fliegen kann. Aber wir forschen auch an Technologien, um gegen Drohnen wirksam zu werden. Wir entwickeln zum Beispiel Jägerdrohnen und Lagebilder in Braunschweig, die dann eingesetzt werden können, um gegen widerrechtlich betriebene Drohnen eingesetzt werden zu können, die dann hier in Kochstedt erprobt werden.
0: Diese Verbindung wurde dann durch die anwesenden Spitzenpolitiker symbolisch freigeschaltet, um ihnen dann einen Eindruck zum Stand der wissenschaftlichen Forschung zu geben. Der ist schon weit gediehen und bereits für viele Einsatzfälle verfügbar. Allerdings befindet man sich dazu in einem ständigen Wettlauf mit dem Gegner. Man sprach hier von einer technologischen Entwicklungszeit von gerade mal 3 Monaten, um auf eine neue Bedrohungslage zu reagieren.
2: Sehr kleine, sehr, sehr schnelle Systeme. Wir haben große, langsame Systeme. Wir haben aber auch große, schnelle Systeme. Also das heißt, gegen die man sich wehren muss. Das heißt, für jede Situation braucht man tatsächlich eine maßgeschneiderte Lösung. Und manchmal ist eine kleine, schnelle Jägerdrohne eine gute Antwort, die allerdings nicht gegen jegliche Drohnen wirksam sein wird, sondern manchmal braucht man ein bisschen größeres Gerät, um dann zum Beispiel eine Drohne einzufangen in der Luft, wenn man beispielsweise über einem Konzert oder einer Sportveranstaltung gerade einen Absturz einer widerrechtlich betriebenen Drohne vermeiden möchte, dann pflückt man sie quasi aus dem Himmel und fliegt sie dann weg, um sie dann für eine Forensik zur Verfügung zu stellen.
0: Denn schließlich möchte man wissen, von wem man angegriffen wurde, auch wenn das nicht immer einfach ist, wie das jüngste Beispiel eines Drohnenangriffs am Flughafen Leipzig-Halle bewies, weshalb sich die versammelten Medien eigentlich nur dafür interessierten und nicht für die wahre Bedeutung des Technologiezentrums für Drohnensicherheit für ein solches Bundesland wie Sachsen-Anhalt.
2: Die Umgebung hier in Kochstedt, das nationale Erprobungszentrum und jetzt das Technologiezentrum für Drohnensicherheit, ist eine Erprobungsumgebung, ist ein Flughafen, wo verschiedene Experimente durchgeführt werden, wo wir besondere Infrastruktur angeschafft haben, die es ermöglichen, Technologieforschung zu betreiben, bis hin zur Technologiereife und auch externen Partner, wie zum Beispiel unseren Sicherheitsbehörden, die Möglichkeit einräumen können, hier neue Technologien zu testen und zu bewerten, damit Wissen möglichst den Bedarfsträgern auch zur Verfügung gestellt wird.
3: Denn ohne Frage ist es in dem Moment, in dem eine Großforschungseinrichtung eine solche Sichtbarkeit bekommt, auch ein neues Portfolio, jetzt ja tatsächlich auch Drohnenabwehr eine große Rolle spielt, das lockt Unternehmen an. Das gibt Start-ups als Ausgründungen, denn hier sind viele junge Wissenschaftlerinnen und Wissenschaftler, die sich gut vorstellen können, sich selbstständig zu machen. Aber es lockt auch Unternehmen an, sich hier in diesem Umfeld anzusiedeln.
0: Das wäre eine große Hoffnung, nicht nur der Landespolitik, eine Hoffnung, die sich aber zu erfüllen scheint. Dabei hilft, dass es für diesen Flughafen immer noch die entsprechende Betreiberlizenz gibt, was das Testen unter realistischen Bedingungen ermöglichen wird. Das wird jedoch weitgehend im Verborgenen stattfinden, denn auch bei diesem Pressetermin gab es Areale, in denen nicht gefilmt werden durfte. Denn das Testen und Erproben, aber auch die Ausbildung der Sicherheitsbehörden verlangt nach einem gewissen Maß an Geheimhaltung, womit man wieder beim immerwährenden Wettbewerb mit dem Gegner wäre.

0: Nach über 140 Jahren steht das traditionelle Unternehmen Halberstädter Würstchen endgültig vor dem Aus. Wie die Volksstimme berichtete, wurde der Geschäftsbetrieb der Halberstädter Konserven GmbH eingestellt. In den letzten Jahren gab es zahlreiche Versuche, das in Schieflage geratene Unternehmen zu retten. Zuletzt wurde noch versucht, einen Käufer für den Traditionsbetrieb zu finden. Das gelang nicht.
1: Ja, die Bedeutung ist natürlich groß, weil neben dem Domschatz und mittlerweile auch John Cage ist es natürlich das Aushängeschild der Stadt. Also das ist halt das, was man überregional kennt, Halberstädter Würstchen. Wo kommst du her? Aus Halberstadt? Dann wird entweder gesagt, ah ja, klar, der Domschatz, ja, oder Cage. Oder auch ganz gerne, was auch oft unterschätzt wird, ja, Germania Halberstadt. Und wenn das alles nicht ist, dann, ach, Halberstädter, ja, ihr seid doch die mit den Würstchen. Ja, ganz genau, das sind wir. Und von daher ist es schon ein großes Aushängeschild.
0: Für die Stadt Halberstadt und auch für Sachsen-Anhalt ist der Verlust von Halberstädter Würstchen ein schwerer Schlag. Die Marke Halberstädter Würstchen gehört mit zu den bekanntesten Artikeln in ganz Deutschland und wurde jahrzehntelang mit Halberstadt in Verbindung gebracht.
1: Naja, ich sag mal, es kam jetzt ja nicht überraschend. Das ist ja jetzt die Vertriebsgesellschaft, stellt ja jetzt den Betrieb sozusagen ein. Das ist aber auch logisch, produziert wurde ja schon eine Weile nichts mehr und jetzt kann halt auch nichts mehr vertrieben werden. Das trifft uns natürlich so emotional, aber wir werfen da an der Stelle die Flinte halt noch nicht ins Korn, weil es ist ja noch alles da und es wird ja auch weiter nach Investoren gesucht. Und sobald sich ein Investor findet, könnte theoretisch morgen ja auch wieder aufgemacht werden und weiter produziert werden. Ich weiß, die Familie ist noch in Gesprächen mit Investoren, von daher stehen wir da als Stadt unterstützend zur Seite. Und ich bin mir sehr sicher, dass die Geschichte der Halberstädter Würstchen auf jeden Fall noch nicht zu Ende geschrieben ist. Die Frage ist halt, wann gibt es sie wieder? Morgen sehr wahrscheinlich nicht, aber ich glaube auch nicht, dass es nie wieder Halberstädter geben wird.

Das Wohnzentrum Wipra des Trägerwerks Soziale Dienste beherbergt mehr als 100 Klienten in stationären Wohngruppen, aber immer mehr auch im ambulant betreuten Wohnen. Einmal im Jahr wird Sommerfest gefeiert. Am 13. September 2014 war es wieder soweit. Diesmal stand das Bühnenprogramm, an dem sich immer viele Bewohner und Pfleger beteiligen, unter dem Motto: Wie schon die Alten singen, so zwitschern auch die Jungen. Unterstützung gab es in diesem Jahr auch wieder von Kindern der Grundschule des Ortes Wipra.

0: Silke Zinke, Leiterin des Wohnzentrums Wippra, konnte die zahlreichen Gäste von der neu gestalteten Bühne aus auf das Herzlichste begrüßen und nutzte die Gelegenheit, Danke zu sagen.
1: Zum Beispiel die Mitarbeiter am Kuchenstand, am Getränkestand, unsere Band hier unterm Zelt, den Chor mit unseren Freunden aus der Grundschule, die zahlreich vertreten sind. Und ich möchte heute nochmal dem Carsten danken, der in den letzten Wochen mit seiner Arbeitsgruppe unsere neue Bühne fertiggestellt hat. Also an dieser Stelle herzliches Dankeschön, einen großen Applaus.

0: war alles viel besser als heute. Nicht so hektisch, nicht so verrückt. Einfach besser.
1: Wie meinst du das?
0: Na, die Leute haben viel mehr miteinander gesprochen. Sie haben sich zusammengesetzt. Naja, es war eben einfach besser. Was ihr nur wollt. Heute geht es uns doch gut. Alles geht schneller, einfacher und ist viel schöner.
1: Die können nur meckern.
0: Von wegen meckern.
1: Oh, prima, ein Wettstreit. Den werdet ihr aber verlieren.
0: Na, wir werden ja sehen, wer recht hat. Es fängt schon mit dem Straßenverkehr an. Früher sind wir ganz gemütlich mit der Kutsche gefahren.
1: Oh, wie im Märchen mit Pferden und tollen Kutschen und
2: Zwei. 200 PS ist was Genaues, nicht wie ein armer Gaul.
0: Da hast du recht. Mit so einem schönen, schnellen, roten Flitzer kommt man doch viel besser, schneller ans Ziel. Mal sehen, wie sich Adriana entscheiden wird.

Wann war es schwieriger für die Leute, ihr Geld zu verdienen? Früher oder heute? Dieser Frage gingen die Wipprauer mit dem Steigerlied und dem bekannten NDW-Hit Bruttosozialprodukt nach.

0: Aber das Essen war viel, viel besser. Wir wussten genau, was wir aus Kartoffeln alles herstellen können. Alles Bio und wirklich Bio.
1: Ja, Kartoffelbrei, Kartoffelpuffer, Kartoffelsalat und Bratkartoffeln.
2: Kartoffeln, das esse ich nicht. Ich möchte lieber Currywurst mit Pommes.
0: Oh, das geht auch viel schneller.

0: können alle mitmachen, bist du richtig down, brauchst du was zu kauen, ne?
1: Currywurst!
0: Ja! Willi, komm hier mit, ich krieg Appetit auf ne
1: Currywurst!
0: Ich brauch was im Bauch, für meine Schwager auch, ne?
1: Currywurst!
2: Haut mir nur ab mit diesem neumodischen Kram. Es gibt Verdauungsstörungen, zu schweigen von den Blähungen. Früher haben wir viel besser gekocht. Wir haben gewusst, was wir aus diesen natürlichen Stoffen herstellen. Und wir haben nichts, aber auch gar nichts weggeschmissen.
3: Wie war es früher und wie ist es heute mit dem großen Thema Liebe? Auch dieser Frage gingen Frau Schneider und Luca sowie Frau Weniger mit Milena nach.

0: sich zu entscheiden, was nun besser war, früher oder heute, ich glaube, das kann man überhaupt nicht. Es gibt vieles dafür und vieles dagegen.
1: Alles hat sein Gutes. Am besten, am wichtigsten ist, dass man sich versteht.
2: Toleranz, miteinander, Spaß haben.
0: Ja, an Tagen, so wie heute, an Tagen wie diesen.

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Hallo und herzlich willkommen, liebe Zuschauerinnen und Zuschauer, bei Punkt um Ihrem regionalen Fernsehprogramm am heutigen Freitag. Keep Elbit out widerspricht Kreistagsbeschluss, so der Titel einer Presseerklärung der Kreisverwaltung Mansfeld-Südharz. Weiter heißt es, vor dem Hintergrund angekündigter Proteste in Sangerhausen am kommenden Samstag, vorrangig von nicht aus der Region stammenden Initiativen, hat die Kreisverwaltung Mansfeld-Südharz auf die geltende Beschlusslage des Landkreises und auf einen ersten Bewilligungsbescheid zur Entwicklung der Industriegroßfläche im Rahmen des Strukturwandels hingewiesen. Sowohl der Kreistag, der Landesentwicklungsplan als auch die Landesförderrichtlinie zum Strukturwandel würden sich zur Industrieflächennutzung ohne einen Branchenausschluss bekennen. Ein nachträglicher Ausschluss von ansiedlungswilligen Unternehmen würde daher der Regionalentwicklung und der bisherigen politischen Willensbildung widersprechen. Hintergrund unter dem Motto Nein zur Waffenfabrik soll am Samstag 13 Uhr auf dem Marktplatz Sangerhausen demonstriert werden. Für den geplanten Bau einer zweiten Batteriespeicheranlage in Kloster Mansfeld hat der Landkreis Mansfeld-Südharz jetzt die entsprechende Baugenehmigung erteilt. Damit kann das Projekt nun in die Umsetzung gehen. Gemäß seinem Antrag auf Baugenehmigung plant der Investor insgesamt 348 Batteriecontainer und 87 Trafoanlagen zu errichten. Der Landkreis befürwortet dieses Vorhaben aus energie- und klimapolitischer Sicht. In einer Zeit, in der der Ausbau erneuerbarer Energien und die Versorgungssicherheit zentrale Ziele sind, kann ein solches Projekt einen Beitrag leisten, sowohl für die Netzstabilität als auch für die Energiewende insgesamt. Gleichzeitig müssen aber auch Aspekte einer beschleunigten Netzplanung Teil des Gesamtansatzes sein, um einen Nutzen für Gesellschaft und Umwelt zu erzielen, so Landrat André Schröder. Im Handwerk gibt es wieder mehr junge Selbstständige. Nach Informationen der Handwerkskammer Halle sind 435 selbstständige Handwerker unter 30 Jahre alt. Das waren 43 mehr als im Vorjahr, plus 10%. Der Anteil der unter 30-jährigen Betriebsinhaber blieb mit 3

0: 3,2%, aber gering. 29% der Inhaber sind bereits über 60 Jahre. Allerdings der Anteil der Betriebsinhaber unter 30 betrug vor 2 Jahren noch 2,8%. Thomas Keindorf, Präsident der Handwerkskammer Halle. Die junge Selbstständige starten in vielen Fällen erst einmal ohne Angestellte oder im Nebenerwerb. Aber auch die Übernahme eines bestehenden Handwerksbetriebes ist bereits für manche junge Gründer eine Option. Unter den Betriebsinhabern der Altersgruppe unter 30 seien rund ein Drittel Frauen sowie Personen mit Migrationshintergrund. Am Sonntag, den 30. August um 15 Uhr feiert das Familienstück Das Neinhorn der großen Bühne Premiere. Es ist die erste Premiere der neuen Spielzeit des Theaters in Eisleben. Anlässlich der Veranstaltung Blaulichttag vom 29.08. wird der große Marktbereich von Hettstedt von 7 bis 20 Uhr voll gesperrt. Und am 5. September, wir haben ja darauf hingewiesen, ist wieder Sommerfest auf dem Gelände des Raiffeisenmarktes in Mansfeld mit einem bunten Programm von 9 bis 15 Uhr. Und gefeiert wird auch in Pölzfeld, da heißt es 100 Jahre Gemeindesaal, das Ganze am 30.08. ab 10 Uhr. Das geht los mit Frühschoppen, dann gibt es eine Zeitreise zurück in die Vergangenheit, Bilder der letzten 100 Jahre und natürlich steht auch das Erzählen über alte Geschichten im Mittelpunkt und für das leibliche Wohl ist natürlich gesorgt.
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0: Ziemlich genau vor 8 Jahren, am 28. August 2018, lud die Tourismusinitiative Südharz-Kyffhäuser, zu der auch der Stolberger Hotelier Ritter von Kemsky gehörte, zu einer Bürgerversammlung ein mit dem Thema »Wie weiter mit der Thyrakrotte?« Mehr als 700 Interessierte kamen zu der Veranstaltung und fast alle von ihnen, um die von der Gemeinde Südharz wegen zu hoher Kosten angedachte Schließung des Freizeitbades zu verhindern. Das 1998 eröffnete Hallenbad mit Spa-Bereich war tatsächlich in die Jahre gekommen und stark sanierungsbedürftig. Nach langem Ringen beschloss der Gemeinderat jedoch ein Jahr später, das Bad zu erhalten und Fördermittel beim Bund zu beantragen, berichtete der heutige Bürgermeister der Gemeinde Südharz, Peter Kohl, kurz vorm symbolischen Banddurchschnitt zur Neueröffnung der Thyrakrotte am 19. August 2026. Dabei erwähnte er namentlich den damaligen Gemeinderat Ritter von Kemsky, der sich direkt in Berlin erfolgreich für den Erhalt von Fördermitteln einsetzte. Während seiner kleinen Ansprache betonte er, dass die jahrelange Sanierungsphase nicht nur Corona geschuldet war, sondern tatsächlich extremen Baumängeln, die grundhaft beseitigt werden mussten. Nun war es also soweit und hunderte Badegäste, längst nicht nur aus Stolberg, warteten auf Einlass. Den Banddurchschnitt erledigte Herr Kohl schließlich gemeinsam mit seinem Bauamtsleiter Björn Schade, der sich während der Sanierung ganz besonders engagiert hatte. So nutzte auch Helga Rummel, Ortsbürgermeisterin von Rottleberode, die Gelegenheit, ihm an diesem besonderen Tag für seinen unermüdlichen Einsatz zu danken. Genauso wie seinem Stellvertreter Matthias Dietrich und dem Bauhofleiter der Gemeinde Südharz, Florian Recke. Und dann gab es kein Halten mehr, strömten die Badefreudigen in das neue Freizeitbad, wie es sich nennt. Manchen Stolbergern kam das vor wie ein Wunder, nachdem sie das Gebäude so viele Jahre ungenutzt und geschlossen gesehen hatten. Aus Rottleberode waren die Schwestern Emilia und Frieda mit ihren Eltern angereist. Sie wollen jetzt öfters zum Baden nach Stolberg kommen. Und auch Herr Schade befand sich im Gedränge, doch er brauchte jetzt erst einmal ein paar ruhige Minuten, um sich zu fassen.
1: Sind Sie glücklich?
2: Ich bin sehr glücklich. Ich bin sehr glücklich, emotional angefasst, bin ich ganz ehrlich. Nach der langen Zeit jetzt sagen zu können, dass wir es geschafft haben. Die Thyrakrotte in Bestand mit dem Neuen zu verbinden, war nicht ganz einfach. Wir haben es geschafft. Es gibt einige Highlights, die wir selber konzipiert haben, zum Beispiel die Sauna. Sie brauchen nur einen Planer und wenn der Planer viel Geld kostet, muss man selber was machen. Und die Sauna zum Beispiel haben wir selber geplant, selber konzipiert, ist richtig gut geworden. Bin ich stolz drauf, sehr stolz drauf. Und ich sage Ihnen jetzt, ohne das Team im Hintergrund, die ganzen Firmen, die Planer, Bauhofleute und viele, viele, viele, viele Handwerker aus der Region, die als Subunternehmer den Hauptfirmen die Rettung geschenkt haben, so sage ich mal, wäre das Bad heute nicht so weit, dass wir es öffnen können. Und dafür meinen herzlichen Dank die ganze Region und ich wünsche dem Bad viel Erfolg. Man kann es anders bespielen. Wir haben viel gemacht. Wir haben RGB-Scheinwerfer in den Becken eingebaut. Wir haben RGB-Scheinwerfer in der Halle eingebaut. Wir haben eine Musikanlage vom Feinsten eingebaut. Wir haben eine Beamer-Leinwand von 5x3 Metern. Hier können Sie Beachpartys feiern, hier können Sie Kinoabende machen. Alles ist möglich. Also eine ganz andere Art von Bad. Ich heiße Sie herzlich willkommen in Stolberg.
0: Und während es die ersten Gäste ins Wasser geschafft hatten und dies sichtlich genossen, nahm uns Herr Schade mit in den aus seiner Sicht schönsten Teil der neuen Thyrakrotte, den Saunabereich, den auch er selbst mit geplant hat.
2: Ja, hier befinden wir uns in der neuen Sauna in der Thyrakrotte Stolberg-Harz. Bin ich ganz besonders stolz drauf, haben uns selber überlegt, was wir hier machen. Ein Planer kostet Geld, du brauchst nicht für alles einen Planer. Weil ein paar Sachen machst du selber und dann weißt du auch, dass es vielleicht gut ist. Folgendes haben wir gemacht, die komplette alte Sauna entkernt, rausgenommen. Es hat eine Flächenabdichtung gefehlt, es hat diesbezüglich diesen Schaden gegeben im Fußbodenbereich und deswegen haben wir alles entkernt und die Sauna neu konzipiert. Erstmal Barrierefreiheit, hier waren dreimal so Stufenflur, die sind nicht mehr da, Barrierefreiheit, hier eine 90 Grad Sauna, eine Bio-Sauna und eine Dampfsauna und wir haben uns Mühe gegeben in der Auswahl der Oberflächen. Gehacktes Holz, harztypisch. Hinter dem Ofen finden Sie Schiefer. Schiefer erinnert an den Bergbau in der Region. Und natürlich, wir wollten uns ein bisschen die Highlights von Stolberg am Leben erhalten. Hier ist die Heimkehle, beziehungsweise des Südhauses. Hier ist die Heimkehle.
0: Neben der Heimkehle sind auch das Josefskreuz auf der Tür zur Dampfsauna und das Schloss Stolberg am Eingang der Biosauna verewigt. Also drei regional fest mit Stolberg verbundene touristische Highlights, die bei Nutzung der Saunen auch beleuchtet werden. Nicht ohne Stolz zeigte der Bauamtsleiter auch den neu gestalteten Duschraum mit Eispott und den Loungebereich.
2: Ganz besonders stolz bin ich auf diesen Loungebereich. Wir haben uns gedacht, du musst so eine Sauna anders bespielen können, nutzen können. Und deswegen

0: finden. Des Weiteren dankte Herr Kohl noch einmal offiziell seinem Bauamtsleiter für dessen unermüdlichen Einsatz. Herr Schade, sichtlich bewegt, nahm den Dank an, aber nur, um ihn sofort an sein Team, den Bauhof der Gemeinde Südharz und die regionalen Handwerksbetriebe weiterzugeben. Sie alle hatten viel Kraft in das Projekt Thürer Grotte investiert.
1: Für solch ein Projekt brauchst du in Zeiten von Work-Life-Balance und Homeoffice Leute und Männer, die Bock haben und es können. Und die hatten wir. Und deswegen sage ich,
0: im Geschenk fand Herr Schade schließlich eine goldene Badekappe, was für Erheiterung sorgte. Und Frau Hummel übergab ihren letzten Blumenstrauß an Tischlermeister Felix Neumann. Der hatte maßgeblich zur Fertigstellung der Inneneinrichtung der Thürer Grotte beigetragen.

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1: Das Konzert von Josef Haydn, Die Schöpfung, wird am 6. September von 17 bis 19 Uhr in der St. Andreaskirche Eisleben unter der Leitung von Kirchenmusikdirektor Thomas Ennenbach aufgeführt. Die Solisten kommen von der Kantorei Eisleben und Sangerhausen sowie vom Mitteldeutschen Kammerchor. Zum Tag des offenen Denkmals lädt der Schmidtschacht Helbra am 13. September von 9:30 Uhr bis 16:30 Uhr ein. Besuchen Sie den 41. 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Musikalisch begleitet vom Kyffhäuser Landorchester und für das leibliche Wohl sorgt Firma Meier. 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
2: Der DAX notierte am Freitagvormittag bei 26.449,87 Punkten. Der TecDAX bei 4.122,19 Zählern. Und der Euro war ein US-Dollar 16,46 wert.
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2: In der Nacht zum Samstag ist es zunächst dicht bewölkt und ostwärts ziehen die Niederschläge ab. Nachfolgend gibt es größere Auflockerungen. Die Tiefstwerte sinken auf 16 bis 13 Grad. Der Wind wird überwiegend schwach aus Südwest. Am Samstag gibt es bei wechselnder Quellbewölkung und Sonnenschein nur vereinzelt Schauer. Die Höchsttemperaturen erreichen 24 bis 26 Grad. Der Wind weht dabei mäßig bis frisch aus Südwest. In der Nacht zum Sonntag ist es wolkig und später treten einzelne Schauer mit nur geringer Gewitterneigung auf. Die Tiefstemperatur sinkt auf 16 bis 13 Grad, der Wind weht schwach bis mäßig aus Südwest bis Süd. Der Sonntag ist wolkig und gebietsweise treten Schauer auf, sonst ist es weitgehend trocken. Die Maximalwerte erreichen 25 bis 27 Grad, der Wind weht mäßig aus Südwest. In der Nacht zum Montag ist es wechselnd, zeitweise auch stark bewölkt, regional fällt etwas Regen. Die Temperaturen gehen auf 16 bis 13 Grad zurück, der Wind weht schwach aus Richtungen um Süd. Am Montag wechseln sich Quellbewölkung und Sonnenschein ab. Später gibt es eine geringe Schauer- und Gewitterneigung. Die Luft erwärmt sich auf 24 bis 26 Grad, der Wind weht mäßig aus Südwest.
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2: Um 11 Uhr waren es 24 Grad, die Luftfeuchtigkeit betrug 62% und der Luftdruck 1009 Hektopascal.
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1: Im Anschluss sehen Sie von unseren Nachbarn aus Sachsen-Anhalt am Samstag der Punktum Wochenrückblick und am Sonntag Punktum Kompakt vor 10 Jahren und die Mottenkiste.
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Lange Jahre wurde versucht, aus dem ehemaligen sowjetischen Militärflugplatz bei Kochstedt einen Verkehrslufthafen zu machen. Viele Millionen versenkten unterschiedlichste Landesregierungen in dem Areal. Es hatte aber alles nichts genutzt, bis man auf die Idee kam, den Flugplatz der deutschen Luft- und Raumfahrt anzubieten, als Forschungszentrum für führerlose Luftfahrzeuge, umgangssprachlich als Drohnen bezeichnet, begann hier 2018 eine technologische Entwicklung, die nun mit der Eröffnung des Technologie

0: Zentrums für Drohnensicherheit einen weiteren Fortschritt nahm. Denn aus der schönen neuen Welt automatischer Paketzustellung wurde unterdessen eine militärische Bedrohung, auf die es zu reagieren gilt. Dabei wird Kochstedt ein Teil eines wesentlich größeren Gebildes des DLR, das sich aus theoretischer Forschung, entsprechenden Tests und Fertigung zusammensetzt. Und da es sich für Deutschland um ein gemeinsam zu bearbeitendes Problem handelt, bringt sich die Bundesregierung ein. Interessanterweise nicht über das Verteidigungsministerium, sondern über das Forschungsministerium und über das Ministerium für Inneres. Denn Drohnenbekämpfung ist zunächst erst einmal Aufgabe der Polizei und damit Ländersache.
1: Kochstedt, meine Damen und Herren, wird ein zentraler Baustein der Sicherheitsarchitektur gegenüber der hybriden Bedrohung durch Drohnen sein. Und das ist für uns deswegen dieser bedeutende Tag, unsere Schlagkraft gegenüber angreifenden Drohnen, unsere Schlagkraft in der Drohnenabwehr, wir verstärken sie heute deutlich.
0: Dabei wird der Flughafen Kochstedt vornehmlich ein Testgelände sein, um die beispielsweise in Braunschweig beim DLR konstruierten Jägerdrohnen unter realen Bedingungen auszuprobieren.
2: In Braunschweig forschen wir schon seit vielen Jahren an Drohnen. Das heißt, wir erforschen, wie man Drohnen zunehmend sicher betreiben kann, wie man sie für neue Herausforderungen wappnen kann, wie zum Beispiel unter schwierigen Wetterbedingungen zu fliegen, die Automation voranzutreiben, sodass der Pilot immer weniger belastet wird beim Fliegen, dass man vielleicht auch mehrere Systeme gleichzeitig fliegen kann. Aber wir forschen auch an Technologien, um gegen Drohnen wirksam zu werden. Wir entwickeln zum Beispiel Jägerdrohnen und Lagebilder in Braunschweig, die dann eingesetzt werden können, um gegen widerrechtlich betriebene Drohnen eingesetzt werden zu können, die dann hier in Kochstedt erprobt werden.
0: Diese Verbindung wurde dann durch die anwesenden Spitzenpolitiker symbolisch freigeschaltet, um ihnen dann einen Eindruck zum Stand der wissenschaftlichen Forschung zu geben. Der ist schon weit gediehen und bereits für viele Einsatzfälle verfügbar. Allerdings befindet man sich dazu in einem ständigen Wettlauf mit dem Gegner. Man sprach hier von einer technologischen Entwicklungszeit von gerade mal 3 Monaten, um auf eine neue Bedrohungslage zu reagieren.
2: Sehr kleine, sehr, sehr schnelle Systeme. Wir haben große, langsame Systeme. Wir haben aber auch große, schnelle Systeme. Also das heißt, gegen die man sich wehren muss. Das heißt, für jede Situation braucht man tatsächlich eine maßgeschneiderte Lösung. Und manchmal ist eine kleine, schnelle Jägerdrohne eine gute Antwort, die allerdings nicht gegen jegliche Drohnen wirksam sein wird, sondern manchmal braucht man ein bisschen größeres Gerät, um dann zum Beispiel eine Drohne einzufangen in der Luft, wenn man beispielsweise über einem Konzert oder einer Sportveranstaltung gerade einen Absturz einer widerrechtlich betriebenen Drohne vermeiden möchte. Dann pflückt man sie quasi aus dem Himmel und fliegt sie dann weg, um sie dann für eine Forensik zur Verfügung zu stellen.
0: Denn schließlich möchte man wissen, von wem man angegriffen wurde, auch wenn das nicht immer einfach ist, wie das jüngste Beispiel eines Drohnenangriffs am Flughafen Leipzig-Halle bewies, weshalb sich die versammelten Medien eigentlich nur dafür interessierten und nicht für die wahre Bedeutung des Technologiezentrums für Drohnensicherheit für ein solches Bundesland wie Sachsen-Anhalt.
2: Die Umgebung hier in Kochstedt, das Nationale Erprobungszentrum und jetzt das Technologiezentrum für Drohnensicherheit, ist eine Erprobungsumgebung, ist ein Flughafen, wo verschiedene Experimente durchgeführt werden, wo wir besondere Infrastruktur angeschafft haben, die es ermöglichen, Technologieforschung zu betreiben, bis hin zur Technologiereife und auch externen Partner, wie zum Beispiel unseren Sicherheitsbehörden, die Möglichkeit einräumen können, hier neue Technologien zu testen und zu bewerten, damit Wissen möglichst den Bedarfsträgern auch zur Verfügung gestellt wird.
3: Denn ohne Frage ist es in dem Moment, in dem eine Großforschungseinrichtung eine solche Sichtbarkeit bekommt, auch ein neues Portfolio, jetzt ja tatsächlich auch Drohnenabwehr eine große Rolle spielt, das lockt Unternehmen an. Das gibt Start-ups als Ausgründungen, denn hier sind viele junge Wissenschaftlerinnen und Wissenschaftler, die sich gut vorstellen können, sich selbstständig zu machen. Aber es lockt auch Unternehmen an, sich hier in diesem Umfeld anzusiedeln.
0: Das wäre eine große Hoffnung, nicht nur der Landespolitik, eine Hoffnung, die sich aber zu erfüllen scheint. Dabei hilft, dass es für diesen Flughafen immer noch die entsprechende Betreiberlizenz gibt, was das Testen unter realistischen Bedingungen ermöglichen wird. Das wird jedoch weitgehend im Verborgenen stattfinden, denn auch bei diesem Pressetermin gab es Areale, in denen nicht gefilmt werden durfte. Denn das Testen und Erproben, aber auch die Ausbildung der Sicherheitsbehörden verlangt nach einem gewissen Maß an Geheimhaltung, womit man wieder beim immerwährenden Wettbewerb mit dem Gegner wäre.

0: Nach über 140 Jahren steht das traditionelle Unternehmen Halberstädter Würstchen endgültig vor dem Aus. Wie die Volksstimme berichtete, wurde der Geschäftsbetrieb der Halberstädter Konserven GmbH eingestellt. In den letzten Jahren gab es zahlreiche Versuche, das in Schieflage geratene Unternehmen zu retten. Zuletzt wurde noch versucht, einen Käufer für den Traditionsbetrieb zu finden. Das gelang nicht.
1: Ja, die Bedeutung ist natürlich groß, weil neben dem Domschatz und mittlerweile auch John Cage ist es natürlich das Aushängeschild der Stadt. Also das ist halt das, was man überregional kennt, Halberstädter Würstchen. Wo kommst du her? Aus Halberstadt? Dann wird entweder gesagt, ah ja, klar, der Domschatz, ja, oder Cage. Oder auch ganz gerne, was auch oft unterschätzt wird, ja, Germania Halberstadt. Und wenn das alles nicht ist, dann, ach, Halberstädter, ja, ihr seid doch die mit den Würstchen. Ja, ganz genau, das sind wir. Und von daher ist es schon ein großes Aushängeschild.
0: Für die Stadt Halberstadt und auch für Sachsen-Anhalt ist der Verlust von Halberstädter Würstchen ein schwerer Schlag. Die Marke Halberstädter Würstchen gehört mit zu den bekanntesten Artikeln in ganz Deutschland und wurde jahrzehntelang mit Halberstadt in Verbindung gebracht.
1: Naja, ich sag mal, es kam jetzt ja nicht überraschend. Das ist ja jetzt die Vertriebsgesellschaft, stellt ja jetzt den Betrieb sozusagen ein. Das ist aber auch logisch, produziert wurde ja schon eine Weile nichts mehr und jetzt kann halt auch nichts mehr vertrieben werden. Das trifft uns natürlich so emotional, aber wir werfen da an der Stelle die Flinte halt noch nicht ins Korn, weil es ist ja noch alles da und es wird ja auch weiter nach Investoren gesucht. Und sobald sich ein Investor findet, könnte theoretisch morgen ja auch wieder aufgemacht werden und weiter produziert werden. Ich weiß, die Familie ist noch in Gesprächen mit Investoren. Von daher stehen wir da als Stadt unterstützend zur Seite. Und ich bin mir sehr sicher, dass die Geschichte der Halberstädter Würstchen auf jeden Fall noch nicht zu Ende geschrieben ist. Die Frage ist halt, wann gibt es sie wieder? Morgen sehr wahrscheinlich nicht, aber ich glaube auch nicht, dass es nie wieder Halberstädter geben wird.

Das Wohnzentrum Wipra des Trägerwerks Soziale Dienste beherbergt mehr als 100 Klienten in stationären Wohngruppen, aber immer mehr auch im ambulant betreuten Wohnen. Einmal im Jahr wird Sommerfest gefeiert. Am 13. September 2014 war es wieder soweit. Diesmal stand das Bühnenprogramm, an dem sich immer viele Bewohner und Pfleger beteiligen, unter dem Motto: Wie schon die Alten singen, so zwitschern auch die Jungen. Unterstützung gab es in diesem Jahr auch wieder von Kindern der Grundschule des Ortes Wipra.

0: Silke Zinke, Leiterin des Wohnzentrums Wippra, konnte die zahlreichen Gäste von der neu gestalteten Bühne aus auf das Herzlichste begrüßen und nutzte die Gelegenheit, Danke zu sagen.
1: Zum Beispiel die Mitarbeiter am Kuchenstand, am Getränkestand, unsere Band hier unterm Zelt, den Chor mit unseren Freunden aus der Grundschule, die zahlreich vertreten sind. Und ich möchte heute nochmal dem Carsten danken, der in den letzten Wochen mit seiner Arbeitsgruppe unsere neue Bühne fertiggestellt hat. Also an dieser Stelle herzliches Dankeschön, einen großen Applaus.

0: war alles viel besser als heute. Nicht so hektisch, nicht so verrückt. Einfach besser.
1: Wie meinst du das?
0: Na, die Leute haben viel mehr miteinander gesprochen. Sie haben sich zusammengesetzt. Naja, es war eben einfach besser. Was ihr nur wollt. Heute geht es uns doch gut. Alles geht schneller, einfacher und ist viel schöner.
1: Die können nur meckern.
0: Von wegen meckern.
1: Oh, prima, ein Wettstreit. Den werdet ihr aber verlieren.
0: Na, wir werden ja sehen, wer recht hat. Es fängt schon mit dem Straßenverkehr an. Früher sind wir ganz gemütlich mit der Kutsche gefahren.
1: Oh, wie ein Märchen mit Pferden und tollen Kutschen und
2: Zwei. 200 PS ist was Genaues, nicht wie ein armer Gaul.
0: Da hast du recht. Mit so einem schönen, schnellen, roten Flitzer kommt man doch viel besser, schneller ans Ziel. Mal sehen, wie sich Adriana entscheiden wird.

Wann war es schwieriger für die Leute, ihr Geld zu verdienen? Früher oder heute? Dieser Frage gingen die Wipperer mit dem Steigerlied und dem bekannten NDW-Hit Bruttosozialprodukt nach.

0: Aber das Essen war viel, viel besser. Wir wussten genau, was wir aus Kartoffeln alles herstellen können. Alles Bio und wirklich Bio.
1: Ja, Kartoffelbrei, Kartoffelpuffer, Kartoffelsalat und Bratkartoffeln.
2: Ich, Kartoffeln, das esse ich nicht. Ich möchte lieber Currywurst mit Pommes.
0: Oh, das geht auch viel schneller.

Können alle mitmachen, bist du richtig down? Brauchst du was zu kauen, ne? Willi, komm mit, ich krieg Appetit auf.

0: Haut mir nur ab mit diesem neumodischen Kram. Es gibt Verdauungsstörungen, zu schweigen von den Blähungen. Früher haben wir viel besser gekocht. Wir haben gewusst, was wir aus diesen natürlichen Stoffen herstellen. Und wir haben nichts, aber auch gar nichts weggeschmissen.
1: Wie war es früher und wie ist es heute mit dem großen Thema Liebe? Auch dieser Frage gingen Frau Schneider und Luca sowie Frau Weniger mit Milena nach.

0: Sich zu entscheiden, was nun besser war, früher oder heute, ich glaube, das kann man überhaupt nicht. Es gibt vieles dafür und vieles dagegen.
1: Alles hat sein Gutes.
0: Am besten, am wichtigsten ist, dass man sich versteht.
2: Toleranz miteinander, Spaß haben.
0: Ja, an Tagen, so wie heute, an Tagen wie diesen.

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0: Hallo und herzlich willkommen, liebe Zuschauerinnen und Zuschauer, bei Punkt um Ihrem regionalen Fernsehprogramm am heutigen Freitag. Keep Elbit out widerspricht Kreistagsbeschluss, so der Titel einer Presseerklärung der Kreisverwaltung Mansfeld-Südharz. Weiter heißt es, vor dem Hintergrund angekündigter Proteste in Sangerhausen am kommenden Samstag, vorrangig von nicht aus der Region stammenden Initiativen, hat die Kreisverwaltung Mansfeld-Südharz auf die geltende Beschlusslage des Landkreises und auf einen ersten Bewilligungsbescheid zur Entwicklung der Industriegroßfläche im Rahmen des Strukturwandels hingewiesen. Sowohl der Kreistag, der Landesentwicklungsplan als auch die Landesförderrichtlinie zum Strukturwandel würden sich zur Industrieflächennutzung ohne einen Branchenausschluss bekennen. Ein nachträglicher Ausschluss von ansiedlungswilligen Unternehmen würde daher der Regionalentwicklung und der bisherigen politischen Willensbildung widersprechen. Hintergrund: unter dem Motto Nein zur Waffenfabrik soll am Samstag 13 Uhr auf dem Marktplatz Sangerhausen demonstriert werden. Für den geplanten Bau einer zweiten Batteriespeicheranlage in Kloster Mansfeld hat der Landkreis Mansfeld-Südharz jetzt die entsprechende Baugenehmigung erteilt. Damit kann das Projekt nun in die Umsetzung gehen. Gemäß seinem Antrag auf Baugenehmigung plant der Investor insgesamt 348 Batteriecontainer und 87 Trafoanlagen zu errichten. Der Landkreis befürwortet dieses Vorhaben aus energie- und klimapolitischer Sicht. In einer Zeit, in der der Ausbau erneuerbarer Energien und die Versorgungssicherheit zentrale Ziele sind, kann ein solches Projekt einen Beitrag leisten, sowohl für die Netzstabilität als auch für die Energiewende insgesamt. Gleichzeitig müssen aber auch Aspekte einer beschleunigten Netzplanung Teil des Gesamtansatzes sein, um einen Nutzen für Gesellschaft und Umwelt zu erzielen, so Landrat André Schröder. Im Handwerk gibt es wieder mehr junge Selbstständige. Nach Informationen der Handwerkskammer Halle sind 435 selbstständige Handwerker unter 30 Jahre alt. Das waren 43 mehr als im Vorjahr, plus 10%. Der Anteil der unter 30-jährigen Betriebsinhaber blieb mit 3,2% aber gering. 29% der Inhaber sind bereits über 60 Jahre. Allerdings der Anteil der Betriebsinhaber unter 30 betrug vor 2 Jahren noch 2,8%. Thomas Keindorf, Präsident der Handwerkskammer Halle: die junge Selbstständige starten in vielen Fällen erst einmal ohne Angestellte oder im Nebenerwerb, aber auch die Übernahme eines bestehenden Handwerksbetriebes ist bereits für manche junge Gründer eine Option. Unter den Betriebsinhabern der Altersgruppe unter 30 seien rund ein Drittel Frauen sowie Personen mit Migrationshintergrund. Am Sonntag, den 30. August um 15 Uhr, feiert das Familienstück Das Neinhorn der großen Bühne Premiere. Es ist die erste Premiere der neuen Spielzeit des Theaters in Eisleben. Anlässlich der Veranstaltung Blaulichttag vom 29.08. wird der große Marktbereich von Hettstedt von 7 bis 20 Uhr voll gesperrt. Und am 5. September, wir haben ja darauf hingewiesen, ist wieder Sommerfest auf dem Gelände des Raiffeisenmarktes in Mansfeld mit einem bunten Programm von 9 bis 15 Uhr. Und gefeiert wird auch in Pölzfeld, da heißt es 100 Jahre Gemeindesaal, das Ganze am 30.08. ab 10 Uhr. Es geht los mit Frühschoppen, dann gibt es eine Zeitreise zurück in die Vergangenheit, Bilder der letzten 100 Jahre und natürlich steht auch das Erzählen über alte Geschichten im Mittelpunkt und fürs leibliche Wohl ist natürlich gesorgt.
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Ziemlich genau vor 8 Jahren, am 28. August 2018, lud die Tourismusinitiative Südharz Kyffhäuser, zu der auch der Stolberger Hotelier Ritter von Kemsky gehörte, zu einer Bürgerversammlung ein mit dem Thema »Wie weiter mit der Thürergrotte?« Mehr als 700 Interessierte kamen zu der Veranstaltung und fast alle von ihnen, um die von der Gemeinde Südharz wegen zu hoher Kosten angedachte Schließung des Freizeitbades zu verhindern. Das 1998 eröffnete Hallenbad mit Spa-Bereich war tatsächlich in die Jahre gekommen und stark sanierungsbedürftig. Nach langem Ringen beschloss der Gemeinderat jedoch ein Jahr später, das Bad zu erhalten und Fördermittel beim Bund zu beantragen, berichtete der heutige Bürgermeister der Gemeinde Südharz, Peter Kohl, kurz vorm symbolischen Banddurchschnitt zur Neueröffnung der Thürergrotte am 19. August 2026. Dabei erwähnte er namentlich den damaligen Gemeinderat Ritter von Kemsky, der sich direkt in Berlin erfolgreich für den Erhalt von Fördermitteln einsetzte. Während seiner kleinen Ansprache betonte er, dass die jahrelange Sanierungsphase nicht nur Corona geschuldet war, sondern tatsächlich extremen Baumängeln, die grundhaft beseitigt werden mussten. Nun war es also soweit und hunderte Badegäste, längst nicht nur aus Stolberg, warteten auf Einlass. Den Banddurchschnitt erledigte Herr Kohl schließlich gemeinsam mit seinem Bauamtsleiter Björn Schade, der sich während der Sanierung ganz besonders engagiert hatte. So nutzte auch Helga Rummel, Ortsbürgermeisterin von Rottleberode, die Gelegenheit, ihm an diesem

0: diesem besonderen Tag für seinen unermüdlichen Einsatz zu danken. Genauso wie seinem Stellvertreter Matthias Dietrich und dem Bauhofleiter der Gemeinde Südharz, Florian Recke. Und dann gab es kein Halten mehr, strömten die Badefreudigen in das neue Freizeitbad, wie es sich nennt. Manchen Stolbergern kam das vor wie ein Wunder, nachdem sie das Gebäude so viele Jahre ungenutzt und geschlossen gesehen hatten. Aus Rottleberode waren die Schwestern Emilia und Frieda mit ihren Eltern angereist. Sie wollen jetzt öfters zum Baden nach Stolberg kommen. Und auch Herr Schade befand sich im Gedränge, doch er brauchte jetzt erst einmal ein paar ruhige Minuten, um sich zu fassen.
1: Sind Sie glücklich?
2: Ich bin sehr glücklich. Ich bin sehr glücklich, emotional angefasst, bin ich ganz ehrlich. Nach der langen Zeit jetzt sagen zu können, dass wir es geschafft haben. Die Thürer Grotte in Bestand mit dem Neuen zu verbinden, war nicht ganz einfach. Wir haben es geschafft. Es gibt einige Highlights, die wir selber konzipiert haben, zum Beispiel die Sauna. Sie brauchen einen Planer und wenn der Planer viel Geld kostet, muss man selber was machen. Und die Sauna zum Beispiel haben wir selber geplant, selber konzipiert, ist richtig gut geworden. Bin ich stolz drauf, sehr stolz drauf. Und ich sage Ihnen jetzt, ohne das Team im Hintergrund, die ganzen Firmen, die Planer, Bauhofleute und viele, viele, viele, viele Handwerker aus der Region, die als Subunternehmer den Hauptfirmen die Rettung geschenkt haben, so sage ich mal, wäre das Bad heute nicht so weit, dass wir es öffnen können. Und dafür meinen herzlichen Dank die ganze Region und ich wünsche dem Bad viel Erfolg. Man kann es anders bespielen. Wir haben viel gemacht. Wir haben RGB-Scheinwerfer in den Becken eingebaut. Wir haben RGB-Scheinwerfer in der Halle eingebaut. Wir haben eine Musikanlage vom Feinsten eingebaut. Wir haben eine Beamer-Leinwand von 5x3 Metern. Hier können Sie Beachpartys feiern, hier können Sie Kinoabende machen. Alles ist möglich. Also eine ganz andere Art von Bad. Ich heiße Sie herzlich willkommen in Stolberg.
0: Und während es die ersten Gäste ins Wasser geschafft hatten und dies sichtlich genossen, nahm uns Herr Schade mit in den aus seiner Sicht schönsten Teil der neuen Thürer Grotte, den Saunabereich, den auch er selbst mit geplant hat.
2: Ja, hier befinden wir uns in der neuen Sauna in der Thürer Grotte Stolberg-Harz. Bin ich ganz besonders stolz drauf, haben wir uns selber überlegt, was wir hier machen. Ein Planer kostet Geld, du brauchst nicht für alles einen Planer. Weil ein paar Sachen machst du selber und dann weißt du auch, dass es vielleicht gut ist. Folgendes haben wir gemacht. Komplette alte Sauna entkernt, rausgenommen. Es hat eine Flächenabdichtung gefehlt. Es hat diesbezüglich diesen Schaden gegeben im Fußbodenbereich. Und deswegen haben wir alles entkernt und die Sauna neu konzipiert. Erstmal Barrierefreiheit. Hier waren dreimal so Stufenflügel, die sind nicht mehr da. Barrierefreiheit. Hier eine 90 Grad Sauna, eine Bio-Sauna und eine Dampfsauna. Und wir haben uns Mühe gegeben in der Auswahl der Oberfläche. Gehacktes Holz, harztypisch. Hinter dem Ofen finden Sie Schiefer. Schiefer erinnert an den Bergbau in der Region. Und natürlich, wir wollten uns ein bisschen die Highlights von Stolberg am Leben erhalten. Hier ist die Heimkehle, beziehungsweise des Südharzes. Hier ist die Heimkehle.
0: Neben der Heimkehle sind auch das Josefskreuz auf der Tür zur Dampfsauna und das Schloss Stolberg am Eingang der Biosauna verewigt. Also drei regional fest mit Stolberg verbundene touristische Highlights, die bei Nutzung der Saunen auch beleuchtet werden. Nicht ohne Stolz zeigte der Bauamtsleiter auch den neu gestalteten Duschraum mit Eispott und den Loungebereich.
2: Ganz besonders stolz bin ich auf diesen Loungebereich. Wir haben uns gedacht, man muss so eine Sauna anders bespielen können, nutzen können. Und deswegen in dem absoluten Ruhebereich von damals, wo wir einfach liegen standen, ist dieser Loungebereich entstanden. Hier mit einer Theke, hat ein Handwerker aus der Region selber gebaut, Kaffeeautomat, Kühlschrank, eine komplette Theke, die wir nutzen können, um Saunaabende abzuhalten, wie auch immer. Und ich gehe mal ein Stück weiter, ein Aperol, ein Sektchen, ein Müller Thurgau oder ein Bierchen mit einer Freundin zum Ausklang des Saunaganges, ist auch nicht verkehrt.
0: Zahlreiche geladene Gäste aus Verwaltung und Politik der Gemeinde Südharz begaben sich dann in den oberen Bereich der Thürer Grotte, um die Neueröffnung noch ein bisschen zu feiern. Hier ergriff der Bürgermeister erneut das Wort, auch um ein paar Zahlen die Finanzen betreffend zu nennen. So wurden insgesamt 6,2 Millionen Euro investiert, 3,8 Millionen davon waren Fördermittel vom Bund. Auch ein nicht unerheblicher Anteil an Eigenleistung ist in den Zahlen zu

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1: Das Konzert von Josef Haydn, Die Schöpfung, wird am 6. September von 17 bis 19 Uhr in der St. Andreaskirche Eisleben unter der Leitung von Kirchenmusikdirektor Thomas Ennenbach aufgeführt. Die Solisten kommen von der Kantorei Eisleben und Sangerhausen sowie vom Mitteldeutschen Kammerchor. Zum Tag des offenen Denkmals lädt der Schmidtschacht Helbra am 13. September von 9:30 Uhr bis 16:30 Uhr ein. Besuchen Sie den 41. Bauernmarkt von Panorama, Möbel und Küchen in Sangerhausen am 12.09. von 10 bis 16 Uhr. 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Musikalisch begleitet vom Kyffhäuser Landorchester und für das leibliche Wohl sorgt Firma Meier. 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
2: Der DAX notierte am Freitagvormittag bei 26.449,87 Punkten. Der TecDAX bei 4.122,19 Zählern und der Euro war ein US-Dollar 16,46 wert.
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2: In der Nacht zum Samstag ist es zunächst dicht bewölkt und ostwärts ziehen die Niederschläge ab. Nachfolgend gibt es größere Auflockerungen. Die Tiefstwerte sinken auf 16 bis 13 Grad. Der Wind wird überwiegend schwach aus Südwest. Am Samstag gibt es bei wechselnder Quellbewölkung und Sonnenschein nur vereinzelt Schauer. Die Höchsttemperaturen erreichen 24 bis 26 Grad. Der Wind weht dabei mäßig bis frisch aus Südwest. In der Nacht zum Sonntag ist es wolkig und später treten einzelne Schauer mit nur geringer Gewitterneigung auf. Die Tiefstemperatur sinkt auf 16 bis 13 Grad, der Wind weht schwach bis mäßig aus Südwest bis Süd. Der Sonntag ist wolkig und gebietsweise treten Schauer auf, sonst ist es weitgehend trocken. Die Maximalwerte erreichen 25 bis 27 Grad, der Wind weht mäßig aus Südwest. In der Nacht zum Montag ist es wechselnd, zeitweise auch stark bewölkt, regional fällt etwas Regen. Die Temperaturen gehen auf 16 bis 13 Grad zurück, der Wind weht schwach aus Richtungen um Süd. Am Montag wechseln sich Quellbewölkung und Sonnenschein ab. Später gibt es eine geringe Schauer- und Gewitterneigung. Die Luft erwärmt sich auf 24 bis 26 Grad, der Wind weht mäßig aus Südwest.
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2: Um 11 Uhr waren es 24 Grad, die Luftfeuchtigkeit betrug 62% und der Luftdruck 1009 Hektopascal.
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0: Lange Jahre wurde versucht, aus dem ehemaligen sowjetischen Militärflugplatz bei Kochstedt einen Verkehrslufthafen zu machen. Viele Millionen versenkten unterschiedlichste Landesregierungen in dem Areal. Es hatte aber alles nichts genutzt, bis man auf die Idee kam, den Flugplatz der deutschen Luft- und Raumfahrt anzubieten, als Forschungszentrum für führerlose Luftfahrzeuge, umgangssprachlich als Drohnen bezeichnet, begann hier 2018 eine technologische Entwicklung, die nun mit der Eröffnung des Technologiezentrums für Drohnensicherheit einen weiteren Fortschritt nahm. Denn aus der schönen neuen Welt automatischer Paketzustellung wurde unterdessen eine militärische Bedrohung, auf die es zu reagieren gilt. Dabei wird Kochstedt ein Teil eines wesentlich größeren Gebildes des DLR, das sich aus theoretischer Forschung, entsprechenden Tests und Fertigung zusammensetzt. Und da es sich für Deutschland um ein gemeinsam zu bearbeitendes Problem handelt, bringt sich die Bundesregierung ein. Interessanterweise nicht über das Verteidigungsministerium, sondern über das Forschungsministerium und über das Ministerium für Inneres. Denn Drohnenbekämpfung ist zunächst erst einmal Aufgabe der Polizei und damit Ländersache.
1: Kochstedt, meine Damen und Herren, wird ein zentraler Baustein der Sicherheitsarchitektur gegenüber der hybriden Bedrohung durch Drohnen sein. Und das ist für uns deswegen dieser bedeutende Tag, unsere Schlagkraft gegenüber angreifenden Drohnen.

0: unsere Schlagkraft in der Drohnenabwehr. Wir verstärken sie heute deutlich.
1: Dabei wird der Flughafen Kochstedt vornehmlich ein Testgelände sein, um die beispielsweise in Braunschweig beim DLR konstruierten Jägerdrohnen unter realen Bedingungen auszuprobieren.
2: In Braunschweig forschen wir schon seit vielen Jahren an Drohnen. Das heißt, wir erforschen, wie man Drohnen zunehmend sicher betreiben kann, wie man sie für neue Herausforderungen wappnen kann, wie zum Beispiel unter schwierigen Wetterbedingungen zu fliegen, die Automation voranzutreiben, sodass der Pilot immer weniger belastet wird beim Fliegen, dass man vielleicht auch mehrere Systeme gleichzeitig fliegen kann. Aber wir forschen auch an Technologien, um gegen Drohnen wirksam zu werden. Wir entwickeln zum Beispiel Jägerdrohnen und Lagebilder in Braunschweig, die dann eingesetzt werden können, um gegen widerrechtlich betriebene Drohnen eingesetzt werden zu können, die dann hier in Kochstedt erprobt werden.
1: Diese Verbindung wurde dann durch die anwesenden Spitzenpolitiker symbolisch freigeschaltet, um ihnen dann einen Eindruck zum Stand der wissenschaftlichen Forschung zu geben. Der ist schon weit gediehen und bereits für viele Einsatzfälle verfügbar. Allerdings befindet man sich dazu in einem ständigen Wettlauf mit dem Gegner. Man sprach hier von einer technologischen Entwicklungszeit von gerade mal 3 Monaten, um auf eine neue Bedrohungslage zu reagieren.
2: Sehr kleine, sehr, sehr schnelle Systeme. Wir haben große, langsame Systeme. Wir haben aber auch große, schnelle Systeme. Also das heißt, gegen die man sich wehren muss. Das heißt, für jede Situation braucht man tatsächlich eine maßgeschneiderte Lösung. Und manchmal ist eine kleine, schnelle Jägerdrohne eine gute Antwort, die allerdings nicht gegen jegliche Drohnen wirksam sein wird, sondern manchmal braucht man ein bisschen größeres Gerät, um dann zum Beispiel eine Drohne einzufangen in der Luft, wenn man beispielsweise über einem Konzert oder einer Sportveranstaltung gerade einen Absturz einer widerrechtlich betriebenen Drohne vermeiden möchte, dann pflückt man sie quasi aus dem Himmel und fliegt sie dann weg, um sie dann für eine Forensik zur Verfügung zu stellen.
1: Denn schließlich möchte man wissen, von wem man angegriffen wurde, auch wenn das nicht immer einfach ist, wie das jüngste Beispiel eines Drohnenangriffs am Flughafen Leipzig-Halle bewies. Weshalb sich die versammelten Medien eigentlich nur dafür interessierten und nicht für die wahre Bedeutung des Technologiezentrums für Drohnensicherheit für ein solches Bundesland wie Sachsen-Anhalt.
2: Die Umgebung hier in Kochstedt, das Nationale Erprobungszentrum und jetzt das Technologiezentrum für Drohnensicherheit, ist eine Erprobungsumgebung, ist ein Flughafen, wo verschiedene Experimente durchgeführt werden, wo wir besondere Infrastruktur angeschafft haben, die es ermöglichen, Technologieforschung zu betreiben, bis hin zur Technologiereife und auch externen Partner, wie zum Beispiel unseren Sicherheitsbehörden, die Möglichkeit einräumen können, hier neue Technologien zu testen und zu bewerten, damit Wissen möglichst den Bedarfsträgern auch zur Verfügung gestellt wird.
3: Denn ohne Frage ist es in dem Moment, in dem eine Großforschungseinrichtung eine solche Sichtbarkeit bekommt, auch ein neues Portfolio, jetzt ja tatsächlich auch Drohnenabwehr eine große Rolle spielt, das lockt Unternehmen an. Das gibt Start-ups als Ausgründungen, denn hier sind viele junge Wissenschaftlerinnen und Wissenschaftler, die sich gut vorstellen können, sich selbstständig zu machen. Aber es lockt auch Unternehmen an, sich hier in diesem Umfeld anzusiedeln.
1: Das wäre eine große Hoffnung, nicht nur der Landespolitik, eine Hoffnung, die sich aber zu erfüllen scheint. Dabei hilft, dass es für diesen Flughafen immer noch die entsprechende Betreiberlizenz gibt, was das Testen unter realistischen Bedingungen ermöglichen wird. Das wird jedoch weitgehend im Verborgenen stattfinden, denn auch bei diesem Pressetermin gab es Areale, in denen nicht gefilmt werden durfte. Denn das Testen und Erproben, aber auch die Ausbildung der Sicherheitsbehörden verlangt nach einem gewissen Maß an Geheimhaltung, womit man wieder beim immerwährenden Wettbewerb mit dem Gegner wäre.

0: Nach über 140 Jahren steht das traditionelle Unternehmen Halberstädter Würstchen endgültig vor dem Aus. Wie die Volksstimme berichtete, wurde der Geschäftsbetrieb der Halberstädter Konserven GmbH eingestellt. In den letzten Jahren gab es zahlreiche Versuche, das in Schieflage geratene Unternehmen zu retten. Zuletzt wurde noch versucht, einen Käufer für den Traditionsbetrieb zu finden. Das gelang nicht.
1: Ja, die Bedeutung ist natürlich groß, weil neben dem Domschatz und mittlerweile auch John Cage ist es natürlich das Aushängeschild der Stadt. Also das ist halt das, was man überregional kennt, Halberstädter Würstchen. Wo kommst du her? Aus Halberstadt? Dann wird entweder gesagt, ah ja, klar, der Domschatz, ja, oder Cage. Oder auch ganz gerne, was auch oft unterschätzt wird, ja, Germania Halberstadt. Und wenn das alles nicht ist, dann, ach, Halberstädter, ja, ihr seid doch die mit den Würstchen. Ja, ganz genau, da sind wir. Und von daher ist es schon ein großes Aushängeschild.

0: Für die Stadt Halberstadt und auch für Sachsen-Anhalt ist der Verlust von Halberstädter Würstchen ein schwerer Schlag. Die Marke Halberstädter Würstchen gehört mit zu den bekanntesten Artikeln in ganz Deutschland und wurde jahrzehntelang mit Halberstadt in Verbindung gebracht.
1: Naja, ich sag mal, es kam jetzt ja nicht überraschend. Das ist ja jetzt die Vertriebsgesellschaft, stellt ja jetzt den Betrieb sozusagen ein. Das ist aber auch logisch, produziert wurde ja schon eine Weile nichts mehr und jetzt kann halt auch nichts mehr vertrieben werden. Das trifft uns natürlich so emotional, aber wir werfen da an der Stelle die Flinte halt noch nicht ins Korn, weil es ist ja noch alles da und es wird ja auch weiter nach Investoren gesucht. Und sobald sich ein Investor findet, könnte theoretisch morgen ja auch wieder aufgemacht werden und weiter produziert werden. Ich weiß, die Familie ist noch in Gesprächen mit Investoren. Von daher stehen wir da als Stadt unterstützend zur Seite. Und ich bin mir sehr sicher, dass die Geschichte der Halberstädter Würstchen auf jeden Fall noch nicht zu Ende geschrieben ist. Die Frage ist halt, wann gibt es sie wieder? Morgen sehr wahrscheinlich nicht, aber ich glaube auch nicht, dass es nie wieder Halberstädter geben wird.

Das Wohnzentrum Wipra des Trägerwerks Soziale Dienste beherbergt mehr als 100 Klienten in stationären Wohngruppen, aber immer mehr auch im ambulant betreuten Wohnen. Einmal im Jahr wird Sommerfest gefeiert. Am 13. September 2014 war es wieder soweit. Diesmal stand das Bühnenprogramm, an dem sich immer viele Bewohner und Pfleger beteiligen, unter dem Motto: Wie schon die Alten singen, so zwitschern auch die Jungen. Unterstützung gab es in diesem Jahr auch wieder von Kindern der Grundschule des Ortes Wipra.

0: Silke Zinke, Leiterin des Wohnzentrums Wippra, konnte die zahlreichen Gäste von der neu gestalteten Bühne aus auf das Herzlichste begrüßen und nutzte die Gelegenheit, Danke zu sagen.
1: Zum Beispiel die Mitarbeiter am Kuchenstand, am Getränkestand, unsere Band hier unterm Zelt, den Chor mit unseren Freunden aus der Grundschule, die zahlreich vertreten sind. Und ich möchte heute nochmal dem Carsten danken, der in den letzten Wochen mit seiner Arbeitsgruppe unsere neue Bühne fertiggestellt hat. Also an dieser Stelle herzliches Dankeschön, einen großen Applaus.

0: war alles viel besser als heute. Nicht so hektisch, nicht so verrückt. Einfach besser.
1: Wie meinst du das?
0: Na, die Leute haben viel mehr miteinander gesprochen. Sie haben sich zusammengesetzt. Naja, es war eben einfach besser. Was ihr nur wollt. Heute geht es uns doch gut. Alles geht schneller, einfacher und ist viel schöner.
1: Die können nur meckern.
0: Von wegen meckern.
1: Oh, prima, ein Wettstreit. Den werdet ihr aber verlieren.
0: Na, wir werden ja sehen, wer recht hat. Es fängt schon mit dem Straßenverkehr an. Früher sind wir ganz gemütlich mit der Kutsche gefahren.
1: Oh, wie im Märchen mit Pferden und tollen Kutschen und
2: 200 PS ist was Genaues, nicht so wie ein armer Gaul.
0: Da hast du recht. Mit so einem schönen, schnellen, roten Flitzer kommt man doch viel besser, schneller ans Ziel. Mal sehen, wie sich Adriana entscheiden wird.

Wann war es schwieriger für die Leute, ihr Geld zu verdienen? Früher oder heute? Dieser Frage gingen die Wipprauer mit dem Steigerlied und dem bekannten NDW-Hit Bruttosozialprodukt nach.

0: Aber das Essen war viel, viel besser. Wir wussten genau, was wir aus Kartoffeln alles herstellen können. Alles Bio und wirklich Bio.
1: Ja, Kartoffelbrei, Kartoffelpuffer, Kartoffelsalat und Bratkartoffeln.
2: Kartoffeln, das esse ich nicht. Ich möchte lieber Currywurst mit Pommes.
0: Oh, das geht auch viel schneller.

0: Hause noch wieder zur Kommst du dabei? Noch geben sie doch mal zweimal.
1: Ja,
0: ja. Können alle mitmachen, bist du richtig down? Brauchst du was zu kauen? Ne? Ja! Willi, komm hier mit, ich krieg Appetit auf ne
1: Currywurst.
0: Ich brauch was im Bauch für meine Schwager auch ne
1: Currywurst.
2: Haut mir mal ab mit diesem neumodischen Kram. Es gibt Verdauungsstörungen, zu schweigen von den Blähungen. Früher haben wir viel besser gekocht. Wir haben gewusst, was wir aus diesen natürlichen Stoffen herstellen. Und wir haben nichts, aber auch gar nichts weggeschmissen.
3: Wie war es früher und wie ist es heute mit dem großen Thema Liebe? Auch dieser Frage gingen Frau Schneider und Luca sowie Frau Weniger mit Milena nach.

0: sich zu entscheiden, was nun besser war, früher oder heute, ich glaube, das kann man überhaupt nicht. Es gibt vieles dafür und vieles dagegen.
1: Alles hat sein Gutes. Am besten, am wichtigsten ist, dass man sich versteht.
2: Toleranz miteinander, Spaß haben.
0: Ja, an Tagen, so wie heute, an Tagen wie diesen.

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0: Hallo und herzlich willkommen, liebe Zuschauerinnen und Zuschauer, bei Punkt um Ihrem regionalen Fernsehprogramm am heutigen Freitag. Keep Elbit out widerspricht Kreistagsbeschluss, so der Titel einer Presseerklärung der Kreisverwaltung Mansfeld-Südharz. Weiter heißt es, vor dem Hintergrund angekündigter Proteste in Sangerhausen am kommenden Samstag, vorrangig von nicht aus der Region stammenden Initiativen, hat die Kreisverwaltung Mansfeld-Südharz auf die geltende Beschlusslage des Landkreises und auf einen ersten Bewilligungsbescheid zur Entwicklung der Industriegroßfläche im Rahmen des Strukturwandels hingewiesen. Sowohl der Kreistag, der Landesentwicklungsplan als auch die Landesförderrichtlinie zum Strukturwandel würden sich zur Industrieflächennutzung ohne einen Branchenausschluss bekennen. Ein nachträglicher Ausschluss von ansiedlungswilligen Unternehmen würde daher der Regionalentwicklung und der bisherigen politischen Willensbildung widersprechen. Hintergrund: unter dem Motto Nein zur Waffenfabrik soll am Samstag 13 Uhr auf dem Marktplatz Sangerhausen demonstriert werden. Für den geplanten Bau einer zweiten Batteriespeicheranlage in Kloster Mansfeld hat der Landkreis Mansfeld-Südharz jetzt die entsprechende Baugenehmigung erteilt. Damit kann das Projekt nun in die Umsetzung gehen. Gemäß seinem Antrag auf Baugenehmigung plant der Investor insgesamt 348 Batteriecontainer und 87 Trafoanlagen zu errichten. Der Landkreis befürwortet dieses Vorhaben aus energie- und klimapolitischer Sicht. In einer Zeit, in der der Ausbau erneuerbarer Energien und die Versorgungssicherheit zentrale Ziele sind, kann ein solches Projekt einen Beitrag leisten, sowohl für die Netzstabilität als auch für die Energiewende insgesamt. Gleichzeitig müssen aber auch Aspekte einer beschleunigten Netzplanung Teil des Gesamtansatzes sein, um einen Nutzen für Gesellschaft und Umwelt zu erzielen, so Landrat André Schröder. Im Handwerk gibt es wieder mehr junge Selbstständige. Nach Informationen der Handwerkskammer Halle sind 435 selbstständige Handwerker unter 30 Jahre alt. Das waren 43 mehr als im Vorjahr, plus 10%. Der Anteil der unter 30-jährigen Betriebsinhaber blieb mit 3,2% aber gering. 29% der Inhaber sind bereits über 60 Jahre. Allerdings der Anteil der Betriebsinhaber unter 30 betrug vor 2 Jahren noch 2,8%. Thomas Keindorf, Präsident der Handwerkskammer Halle: die junge Selbstständige starten in vielen Fällen erst einmal ohne Angestellte oder im Nebenerwerb. Aber auch die Übernahme eines bestehenden Handwerksbetriebes ist bereits für manche junge Gründer eine Option. Unter den Betriebsinhabern der Altersgruppe unter 30 seien rund ein Drittel Frauen sowie Personen mit Migrationshintergrund. Am Sonntag, den 30. August um 15 Uhr, feiert das Familienstück Das Neinhorn der großen Bühne Premiere. Es ist die erste Premiere der neuen Spielzeit des Theaters in Eisleben. Anlässlich der Veranstaltung Blaulichttag vom 29.08. wird der große Marktbereich von Hettstedt von 7 bis 20 Uhr voll gesperrt. Und am 5. September, wir haben ja darauf hingewiesen, ist wieder Sommerfest auf dem Gelände des Raiffeisenmarktes in Mansfeld mit einem bunten Programm von 9 bis 15 Uhr. Und gefeiert wird auch in Pölzfeld, da heißt es 100 Jahre Gemeindesaal, das Ganze am 30.08. ab 10 Uhr. Es geht los mit Frühschoppen, dann gibt es eine Zeitreise zurück in die Vergangenheit, Bilder der letzten 100 Jahre und natürlich steht auch das Erzählen über alte Geschichten im Mittelpunkt und für das leibliche Wohl ist natürlich gesorgt.
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0: Ziemlich genau vor 8 Jahren, am 28. August 2018, lud die Tourismusinitiative Südharz-Kyffhäuser, zu der auch der Stolberger Hotelier Ritter von Kemsky gehörte, zu einer Bürgerversammlung ein mit dem Thema »Wie weiter mit der Thyrakrotte?« Mehr als 700 Interessierte kamen zu der Veranstaltung und fast alle von ihnen, um die von der Gemeinde Südharz wegen zu hoher Kosten angedachte Schließung des Freizeitbades zu verhindern. Das 1998 eröffnete Hallenbad mit Spa-Bereich war tatsächlich in die Jahre gekommen und stark sanierungsbedürftig. Nach langem Ringen beschloss der Gemeinderat jedoch ein Jahr später, das Bad zu erhalten und Fördermittel beim Bund zu beantragen, berichtete der heutige Bürgermeister der Gemeinde Südharz, Peter Kohl, kurz vorm symbolischen Banddurchschnitt zur Neueröffnung der Thyrakrotte am 19. August 2026. Dabei erwähnte er namentlich den damaligen Gemeinderat Ritter von Kemsky, der sich direkt in Berlin erfolgreich für den Erhalt von Fördermitteln einsetzte. Während seiner kleinen Ansprache betonte er, dass die jahrelange Sanierungsphase nicht nur Corona geschuldet war, sondern tatsächlich extremen Baumängeln, die grundhaft beseitigt werden mussten. Nun war es also soweit und hunderte Badegäste, längst nicht nur aus Stolberg, warteten auf Einlass. Den Banddurchschnitt erledigte Herr Kohl schließlich gemeinsam mit seinem Bauamtsleiter Björn Schade, der sich während der Sanierung ganz besonders engagiert hatte. So nutzte auch Helga Rummel, Ortsbürgermeisterin von Rottleberode, die Gelegenheit, ihm an diesem besonderen Tag für seinen unermüdlichen Einsatz zu danken. Genauso wie seinem Stellvertreter Matthias Dietrich und dem Bauhofleiter der Gemeinde Südharz, Florian Recke. Und dann gab es kein Halten mehr, strömten die Badefreudigen in das neue Freizeitbad, wie es sich nennt. Manchen Stolbergern kam das vor wie ein Wunder, nachdem sie das Gebäude so viele Jahre ungenutzt und geschlossen gesehen hatten. Aus Rottleberode waren die Schwestern Emilia und Frieda mit ihren Eltern angereist. Sie wollen jetzt öfters zum Baden nach Stolberg kommen. Und auch Herr Schade befand sich im Gedränge, doch er brauchte jetzt erst einmal ein paar ruhige Minuten, um sich zu fassen.
1: Sind Sie glücklich?
2: Ich bin sehr glücklich, emotional angefasst, bin ich ganz ehrlich. Nach der langen Zeit jetzt sagen zu können, dass wir es geschafft haben. Die Thyrakrotte im Bestand mit dem Neuen zu verbinden, war nicht ganz einfach. Wir haben es geschafft. Es gibt einige Highlights, die wir selber konzipiert haben, zum Beispiel die Sauna. Sie brauchen einen Planer und wenn der Planer viel Geld kostet, muss man selber was machen. Und die Sauna zum Beispiel haben wir selber geplant, selber konzipiert, ist richtig gut geworden. Bin ich stolz drauf, sehr stolz drauf. Und ich sage Ihnen jetzt, ohne das Team im Hintergrund, die ganzen Firmen, die Planer, Bauhofleute und viele, viele, viele, viele Handwerker aus der Region, die als Subunternehmer den Hauptfirmen die Rettung geschenkt haben, so sage ich mal, wäre das Bad heute nicht so weit, dass wir es öffnen können. Und dafür meinen herzlichen Dank die ganze Region und ich wünsche dem Bad viel Erfolg. Man kann es anders bespielen. Wir haben viel gemacht, wir haben RGB-Scheinwerfer in den Becken eingebaut, wir haben RGB-Scheinwerfer in der Halle eingebaut, wir haben eine Musikanlage vom Feinsten eingebaut, wir haben eine Beamer-Leinwand von 5x3 Metern, hier können Sie Beachpartys feiern, hier können Sie Kinoabende machen, alles ist möglich. Also eine ganz andere Art von Bad. Ich heiße Sie herzlich willkommen in Stolberg.
0: Und während es die ersten Gäste ins Wasser geschafft hatten und dies sichtlich genossen, nahm uns Herr Schade mit in den aus seiner Sicht schönsten Teil der neuen Thyrakrotte, den Saunabereich, den auch er selbst mit geplant hat.
2: Ja, hier befinden wir uns in der neuen Sauna in der Thyrakrotte Stolberg-Harz. Bin ich ganz besonders stolz drauf, haben wir uns selber überlegt, was wir hier machen. Ein Planer kostet Geld, du brauchst nicht für alles einen Planer. Weil ein paar Sachen machst du selber und dann weißt du auch, dass es vielleicht gut ist. Folgendes haben wir gemacht. Komplette alte Sauna entkernt, rausgenommen. Es hat eine Flächenabdichtung gefehlt. Es hat diesbezüglich diesen Schaden gegeben im Fußbodenbereich. Und deswegen haben wir alles entkernt und die Sauna neu konzipiert. Erstmal Barrierefreiheit. Hier waren dreimal so Stufen früher, die sind nicht mehr da. Barrierefreiheit. Hier eine 90 Grad Sauna, eine Bio-Sauna und eine Dampfsauna. Und wir haben uns Mühe gegeben in der Auswahl der Oberfläche. Gehacktes Holz, harztypisch. Hinter dem Ofen finden Sie Schiefer. Schiefer erinnert an den Bergbau in der Region. Und natürlich, wir wollten uns ein bisschen die Highlights von Stolberg am Leben erhalten. Hier ist die Heimkehle, beziehungsweise des Südhauses. Hier ist die Heimkehle.
0: Neben der Heimkehle sind auch das Josefskreuz auf der Tür zur Dampfsauna und das Schloss Stolberg am Eingang der Biosauna verewigt. Also drei regional fest mit Stolberg verbundene touristische Highlights, die bei Nutzung der Saunen auch beleuchtet werden. Nicht ohne Stolz zeigte der Bauamtsleiter auch den neu gestalteten Duschraum mit Eispott und den Loungebereich.
2: Ganz besonders stolz bin ich auf diesen Loungebereich. Wir haben uns gedacht, man muss so eine Sauna anders bespielen können, nutzen können. Und deswegen in dem absoluten Ruhebereich von damals, wo wir einfach liegen standen, ist dieser Loungebereich entstanden. Hier mit einer Theke, hat ein Handwerker aus der Region selber gebaut, Kaffeeautomat, Kühlschrank, eine komplette Theke, die wir nutzen können, um Saunaabende abzuhalten, wie auch immer. Und, ich gehe mal ein Stück weiter, ein Aperol, ein Sektchen, ein Müller-Thurga oder ein Bierchen mit einer Freundin zum Ausklang des Saunaganges, ist auch nicht verkehrt.
0: Zahlreiche geladene Gäste aus Verwaltung und Politik der Gemeinde Südharz begaben sich dann in den oberen Bereich der Thürergrotte, um die Neueröffnung noch ein bisschen zu feiern. Hier ergriff der Bürgermeister erneut das Wort, auch um ein paar Zahlen, die Finanzen betreffend, zu nennen. So wurden insgesamt 6,2 Millionen Euro investiert, 3,8 Millionen davon waren Fördermittel vom Bund. Auch ein nicht unerheblicher Anteil an Eigenleistung ist in den Zahlen zu finden. Des Weiteren dankte Herr Kohl noch einmal offiziell seinem Bauamtsleiter für dessen unermüdlichen Einsatz. Herr Schade, sichtlich bewegt, nahm den Dank an, aber nur, um ihn sofort an sein Team, den Bauhof der Gemeinde Südharz und die regionalen Handwerksbetriebe weiterzugeben. Sie alle hatten viel Kraft in das Projekt Thürergrotte investiert.
2: Für solch ein Projekt brauchst du in Zeiten von Work-Life-Balance und Homeoffice Leute und Männer, die Bock haben und es können. Und die hatten wir. Und deswegen sage ich,
0: im Geschenk fand Herr Schade schließlich eine goldene Badekappe, was für Erheiterung sorgte. Und Frau Rummel übergab ihren letzten Blumenstrauß an Tischlermeister Felix Neumann. Der hatte maßgeblich zur Fertigstellung der Inneneinrichtung der Thürergrotte beigetragen.

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2: Der DAX notierte am Freitagvormittag bei 26.449,87 Punkten. Der DECDAX bei 4.122,19 Zählern und der Euro war ein US-Dollar 16,46 wert.
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2: In der Nacht zum Samstag ist es zunächst dicht bewölkt und ostwärts ziehen die Niederschläge ab. Nachfolgend gibt es größere Auflockerungen. Die Tiefstwerte sinken auf 16 bis 13 Grad, der Wind wird überwiegend schwach aus Südwest. Am Samstag gibt es bei wechselnder Quellbewölkung und Sonnenschein nur vereinzelt Schauer. Die Höchsttemperaturen erreichen 24 bis 26 Grad, der Wind weht dabei mäßig bis frisch aus Südwest. In der Nacht zum Sonntag ist es wolkig und später treten einzelne Schauer mit nur geringer Gewitterneigung auf. Die Tiefstemperatur sinkt auf 16 bis 13 Grad, der Wind weht schwach bis mäßig aus Südwest bis Süd. Der Sonntag ist wolkig und gebietsweise treten Schauer auf, sonst ist es weitgehend trocken. Die Maximalwerte erreichen 25 bis 27 Grad, der Wind weht mäßig aus Südwest. In der Nacht zum Montag ist es wechselnd, zeitweise auch stark bewölkt, regional fällt etwas Regen. Die Temperaturen gehen auf 16 bis 13 Grad zurück, der Wind weht schwach aus Richtungen um Süd. Am Montag wechseln sich Quellbewölkung und Sonnenschein ab. Später gibt es eine geringe Schauer- und Gewitterneigung. Die Luft erwärmt sich auf 24 bis 26 Grad, der Wind weht mäßig aus Südwest.
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2: Um 11 Uhr waren es 24 Grad, die Luftfeuchtigkeit betrug 62% und der Luftdruck 1009 Hektopascal.
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0: Lange Jahre wurde versucht, aus dem ehemaligen sowjetischen Militärflugplatz bei Kochstedt einen Verkehrslufthafen zu machen. Viele Millionen versenkten unterschiedlichste Landesregierungen in dem Areal. Es hatte aber alles nichts genutzt, bis man auf die Idee kam, den Flugplatz der deutschen Luft- und Raumfahrt anzubieten, als Forschungszentrum für führerlose Luftfahrzeuge, umgangssprachlich als Drohnen bezeichnet, begann hier 2018 eine technologische Entwicklung, die nun mit der Eröffnung des Technologiezentrums für Drohnensicherheit einen weiteren Fortschritt nahm. Denn aus der schönen neuen Welt automatischer Paketzustellung wurde unterdessen eine militärische Bedrohung, auf die es zu reagieren gilt. Dabei wird Kochstedt ein Teil eines wesentlich größeren Gebildes des DLR, das sich aus theoretischer Forschung, entsprechenden Tests und Fertigung zusammensetzt. Und da es sich für Deutschland um ein gemeinsam zu bearbeitendes Problem handelt, bringt sich die Bundesregierung ein. Interessanterweise nicht über das Verteidigungsministerium, sondern über das Forschungsministerium und über das Ministerium für Inneres. Denn Drohnenbekämpfung ist zunächst erst einmal Aufgabe der Polizei und damit Ländersache.
1: Kochstedt, meine Damen und Herren, wird ein zentraler Baustein der Sicherheitsarchitektur gegenüber der hybriden Bedrohung durch Drohnen sein. Und das ist für uns deswegen dieser bedeutende Tag, unsere Schlagkraft gegenüber angreifenden Drohnen, unsere Schlagkraft in der Drohnenabwehr, wir verstärken sie heute deutlich.
0: Dabei wird der Flughafen Kochstedt vornehmlich ein Testgelände sein, um die beispielsweise in Braunschweig beim DLR konstruierten Jägerdrohnen unter realen Bedingungen auszuprobieren.
2: In Braunschweig forschen wir schon seit vielen Jahren an Drohnen. Das heißt, wir erforschen, wie man Drohnen zunehmend sicher betreiben kann, wie man sie für neue Herausforderungen wappnen kann, wie zum Beispiel unter schwierigen Wetterbedingungen zu fliegen, die Automation voranzutreiben, sodass der Pilot immer weniger belastet wird beim Fliegen, dass man vielleicht auch mehrere Systeme gleichzeitig fliegen kann. Aber wir forschen auch an Technologien, um

0: gegen Drohnen wirksam zu werden. Wir entwickeln zum Beispiel Jägerdrohnen und Lagebilder in Braunschweig, die dann eingesetzt werden können, um gegen widerrechtlich betriebene Drohnen eingesetzt werden zu können, die dann hier in Kochstedt erprobt werden.
1: Diese Verbindung wurde dann durch die anwesenden Spitzenpolitiker symbolisch freigeschaltet, um ihnen dann einen Eindruck zum Stand der wissenschaftlichen Forschung zu geben. Der ist schon weit gediehen und bereits für viele Einsatzfälle verfügbar. Allerdings befindet man sich dazu in einem ständigen Wettlauf mit dem Gegner. Man sprach hier von einer technologischen Entwicklungszeit von gerade mal 3 Monaten, um auf eine neue Bedrohungslage zu reagieren.
0: Sehr kleine, sehr, sehr schnelle Systeme. Wir haben große, langsame Systeme. Wir haben aber auch große, schnelle Systeme. Also das heißt, gegen die man sich wehren muss. Das heißt, für jede Situation braucht man tatsächlich eine maßgeschneiderte Lösung. Und manchmal ist eine kleine, schnelle Jägerdrohne eine gute Antwort, die allerdings nicht gegen jegliche Drohnen wirksam sein wird, sondern manchmal braucht man ein bisschen größeres Gerät, um dann zum Beispiel eine Drohne einzufangen in der Luft, wenn man beispielsweise über einem Konzert oder einer Sportveranstaltung gerade einen Absturz einer widerrechtlich betriebenen Drohne vermeiden möchte, dann pflückt man sie quasi aus dem Himmel und fliegt sie dann weg, um sie dann für eine Forensik zur Verfügung zu stellen.
1: Denn schließlich möchte man wissen, von wem man angegriffen wurde, auch wenn das nicht immer einfach ist, wie das jüngste Beispiel eines Drohnenangriffs am Flughafen Leipzig-Halle bewies. Weshalb sich die versammelten Medien eigentlich nur dafür interessierten und nicht für die wahre Bedeutung des Technologiezentrums für Drohnensicherheit für ein solches Bundesland wie Sachsen-Anhalt.
0: Die Umgebung hier in Kochstedt, das Nationale Erprobungszentrum und jetzt das Technologiezentrum für Drohnensicherheit, ist eine Erprobungsumgebung, ist ein Flughafen, wo verschiedene Experimente durchgeführt werden, wo wir besondere Infrastruktur angeschafft haben, die es ermöglichen, Technologieforschung zu betreiben, bis hin zur Technologiereife und auch externen Partner, wie zum Beispiel unseren Sicherheitsbehörden, die Möglichkeit einräumen können, hier neue Technologien zu testen und zu bewerten, damit Wissen möglichst den Bedarfsträgern auch zur Verfügung gestellt wird.
2: Denn ohne Frage ist es in dem Moment, in dem eine Großforschungseinrichtung eine solche Sichtbarkeit bekommt, auch ein neues Portfolio, jetzt ja tatsächlich auch Drohnenabwehr eine große Rolle spielt, das lockt Unternehmen an. Das gibt Start-ups als Ausgründungen, denn hier sind viele junge Wissenschaftlerinnen und Wissenschaftler, die sich gut vorstellen können, sich selbstständig zu machen. Aber es lockt auch Unternehmen an, sich hier in diesem Umfeld anzusiedeln.
1: Das wäre eine große Hoffnung, nicht nur der Landespolitik, eine Hoffnung, die sich aber zu erfüllen scheint. Dabei hilft, dass es für diesen Flughafen immer noch die entsprechende Betreiberlizenz gibt, was das Testen unter realistischen Bedingungen ermöglichen wird. Das wird jedoch weitgehend im Verborgenen stattfinden, denn auch bei diesem Pressetermin gab es Areale, in denen nicht gefilmt werden durfte. Denn das Testen und Erproben, aber auch die Ausbildung der Sicherheitsbehörden verlangt nach einem gewissen Maß an Geheimhaltung, womit man wieder beim immerwährenden Wettbewerb mit dem Gegner wäre.

0: Nach über 140 Jahren steht das traditionelle Unternehmen Halberstädter Würstchen endgültig vor dem Aus. Wie die Volksstimme berichtete, wurde der Geschäftsbetrieb der Halberstädter Konserven GmbH eingestellt. In den letzten Jahren gab es zahlreiche Versuche, das in Schieflage geratene Unternehmen zu retten. Zuletzt wurde noch versucht, einen Käufer für den Traditionsbetrieb zu finden. Das gelang nicht.
1: Ja, die Bedeutung ist natürlich groß, weil neben dem Domschatz und mittlerweile auch John Cage ist es natürlich das Aushängeschild der Stadt. Also das ist halt das, was man überregional kennt, Halberstädter Würstchen. Wo kommst du her? Aus Halberstadt? Dann wird entweder gesagt, ah ja, klar, der Domschatz, ja, oder Cage. Oder auch ganz gerne, was auch oft unterschätzt wird, ja, Germania Halberstadt. Und wenn das alles nicht ist, dann, ach, Halberstädter, ja, ihr seid doch die mit den Würstchen. Ja, ganz genau, da sind wir. Und von daher ist es schon ein großes Aushängeschild.
0: Für die Stadt Halberstadt und auch für Sachsen-Anhalt ist der Verlust von Halberstädter Würstchen ein schwerer Schlag. Die Marke Halberstädter Würstchen gehört mit zu den bekanntesten Artikeln in ganz Deutschland und wurde jahrzehntelang mit Halberstadt in Verbindung gebracht.
1: Naja, ich sag mal, es kam jetzt ja nicht überraschend. Das ist ja jetzt die Vertriebsgesellschaft, stellt ja jetzt den Betrieb sozusagen ein. Das ist aber auch logisch, produziert wurde ja schon eine Weile nichts mehr und jetzt kann halt auch nichts mehr vertrieben werden. Das trifft uns natürlich so emotional, aber wir werfen da an der Stelle die Flinte halt noch nicht ins Korn, weil es ist ja noch alles da und es wird ja auch weiter nach Investoren gesucht und so.

Sobald sich ein Investor findet, könnte theoretisch morgen ja auch wieder aufgemacht werden und weiterproduziert werden. Ich weiß, die Familie ist noch in Gesprächen mit Investoren. Von daher stehen wir da als Stadt unterstützend zur Seite. Und ich bin mir sehr sicher, dass die Geschichte der Halberstädter Würstchen auf jeden Fall noch nicht zu Ende geschrieben ist. Die Frage ist halt, wann gibt es sie wieder? Morgen sehr wahrscheinlich nicht, aber ich glaube auch nicht, dass es nie wieder Halberstädter geben wird.

Das Wohnzentrum Wipra des Trägerwerks Soziale Dienste beherbergt mehr als 100 Klienten in stationären Wohngruppen, aber immer mehr auch im ambulant betreuten Wohnen. Einmal im Jahr wird Sommerfest gefeiert. Am 13. September 2014 war es wieder soweit. Diesmal stand das Bühnenprogramm, an dem sich immer viele Bewohner und Pfleger beteiligen, unter dem Motto: Wie schon die Alten singen, so zwitschern auch die Jungen. Unterstützung gab es in diesem Jahr auch wieder von Kindern der Grundschule des Ortes Wipra.

0: Silke Zinke, Leiterin des Wohnzentrums Wippra, konnte die zahlreichen Gäste von der neu gestalteten Bühne aus auf das Herzlichste begrüßen und nutzte die Gelegenheit, Danke zu sagen.
1: Zum Beispiel die Mitarbeiter am Kuchenstand, am Getränkestand, unsere Band hier unterm Zelt, den Chor mit unseren Freunden aus der Grundschule, die zahlreich vertreten sind. Und ich möchte heute nochmal dem Carsten danken, der in den letzten Wochen mit seiner Arbeitsgruppe unsere neue Bühne fertiggestellt hat. Also an dieser Stelle herzliches Dankeschön, einen großen Applaus.

0: war alles viel besser als heute. Nicht so hektisch, nicht so verrückt. Einfach besser.
1: Wie meinst du das?
0: Na, die Leute haben viel mehr miteinander gesprochen. Sie haben sich zusammengesetzt. Naja, es war eben einfach besser. Was ihr nur wollt. Heute geht es uns doch gut. Alles geht schneller, einfacher und ist viel schöner.
1: Die können nur meckern.
0: Von wegen meckern.
1: Oh, prima, ein Wettstreit. Den werdet ihr aber verlieren.
0: Na, wir werden ja sehen, wer recht hat. Es fängt schon mit dem Straßenverkehr an. Früher sind wir ganz gemütlich mit der Kutsche gefahren.
1: Oh, wie im Märchen mit Pferden und tollen Kutschen und
2: Zwei, 200 PS ist was Genaues, nicht so wie ein armer Gaul.
0: Da hast du recht. Mit so einem schönen, schnellen, roten Flitzer kommt man doch viel besser, schneller ans Ziel. Mal sehen, wie sich Adriana entscheiden wird.

Wann war es schwieriger für die Leute, ihr Geld zu verdienen? Früher oder heute? Dieser Frage gingen die Wipperer mit dem Steigerlied und dem bekannten NDW-Hit Bruttosozialprodukt nach.

0: Aber das Essen war viel, viel besser. Wir wussten genau, was wir aus Kartoffeln alles herstellen können. Alles bio und wirklich bio.
1: Ja, Kartoffelbrei, Kartoffelpuffer, Kartoffelsalat und Bratkartoffeln.
2: Kartoffeln, das esse ich nicht. Ich möchte lieber Currywurst mit Pommes.
0: Oh, das geht auch viel schneller.

0: können alle mitmachen. Bist du richtig down? Brauchst du was zu kauen, ne?
1: Currywurst!
0: Ja! Willi, komm mit, ich krieg Appetit auf ne...
1: Currywurst!

0: Haut mir nur ab mit diesem neumodischen Kram. Es gibt Verdauungsstörungen, zu schweigen von den Blähungen. Früher haben wir viel besser gekocht. Wir haben gewusst, was wir aus diesen natürlichen Stoffen herstellen. Und wir haben nichts, aber auch gar nichts weggeschmissen.
1: Wie war es früher und wie ist es heute mit dem großen Thema Liebe? Auch dieser Frage gingen Frau Schneider und Luca sowie Frau Weniger mit Milena nach.

0: Sich zu entscheiden, was nun besser war, früher oder heute, ich glaube, das kann man überhaupt nicht. Es gibt vieles dafür und vieles dagegen.
1: Alles hat sein Gutes. Am besten, am wichtigsten ist, dass man sich versteht.
2: Toleranz, miteinander, Spaß haben.
0: Ja, an Tagen, so wie heute, an Tagen wie diesen.

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Für die Kita der Volkssolidarität Kleine Bergmänner in der Eisleber-Plümicke-Straße war der 21. August ein besonderer Tag. Hatte sich doch Professor Dr. Armin Willigmann, Minister für Wissenschaft, Energie, Klimaschutz und Umwelt des Landes Sachsen-Anhalt, angesagt, einen Förderbescheid für die energetische Sanierung des Gebäudes zu übergeben. Die Kinder begrüßten ihre Gäste als kleine Bergmänner auf zünftige Art und Weise. Nö.

0: Dann erläuterte der Minister, was es mit dem Förderbescheid über rund 213.000 Euro auf sich hat. Das Geld stammt aus dem Programm Sachsen-Anhalt Effizienz. Gefördert werden dabei investive Maßnahmen, die die Energiebilanz öffentlicher Nichtwohngebäude wie Kitas, Schulen oder kommunale Sportstätten und Schwimmbäder deutlich verbessern. In der Eisleber Kita soll damit die Dämmung von Fassade und oberster Geschossdecke, die Umstellung auf sparsame LED-Beleuchtung und die Installation einer PV-Dachanlage mit Batteriespeicher gefördert werden. Das Einsparpotenzial liegt bei 51.000 Kilowattstunden im Jahr, ein Drittel des bisherigen Verbrauchs. Inklusive des 10%igen Eigenanteils investiert der Kreisverband der Volkssolidarität gut 237.000 Euro. Herr Heidler als geschäftsführender Vorstand des Kita-Trägers Volkssolidarität Mansfeld-Süd HCV freute sich über diese Förderung und dankte dem Energieministerium für die zielgerichtete Unterstützung. Die Kita Kleine Bergmänner ist voll ausgelastet, ein schönes Zeichen für die gute Arbeit der Erzieher vor Ort. Mit der energetischen Sanierung würden die Energiekosten spürbar gesenkt, ein Beitrag zum langfristigen Erhalt der Kita. Das bedeutet für die Eltern weiterhin eine qualitative Betreuung der Kinder sowie eine angemessene Höhe der Kita-Beiträge. Dann übergab Herr Willichmann symbolisch den Förderbescheid an Herrn Heidler und Kerstin Lino, die Leiterin der Einrichtung. Jetzt soll zügig gebaut werden, damit die Maßnahmen bis Mitte nächsten Jahres umgesetzt werden können.
1: Großer Bahnhof im Seegebiet Mansfelder Land. Vertreter der Agrarmarketinggesellschaft Sachsen-Anhalt reisten am 18. August nach Erdeborn, um eine ganz besondere regionale Spezialität auszuzeichnen. Das Unternehmen Eismanufaktur Morre aus Erdeborn stellt das selbstentwickelte Zitronen-Minze-Sorbet auf Eisbasis her. Die gehäckselte Minze und die Zugabe einer gepressten sizilianischen Zitrone, leicht aufgeschlagen, verursacht noch einen enorm cremigen Geschmack auf der Zunge. Zur Überreichung des kulinarischen Sterns 2026 ergriff der Projektmanager Landwirtschaft Wolfgang Zahn das Wort.
2: Wir sind natürlich hier sehr gerne heute nach Edeborn gekommen, kommt man ja nicht alle Tage hin aus Magdeburg, wir von der Agrarmarketinggesellschaft, und wir hatten ja nun bereits das 10. Mal den kulinarischen Stern in Sachsen-Anhalt. Schirmer ist ja der Ministerpräsident. Eine gute Projektidee, die seit 10 Jahren hier lebt in Sachsen-Anhalt. Und in verschiedensten Kategorien versuchen wir immer mal richtig regionale Spezialitäten herauszufiltern. Da gibt es eine Jury, da sitzt zum Beispiel Robin Pietsch drin, ein Geschmackssensoriker, jemand von der Hochschule und auch jemand, der von 5 Sterne Ahnung hat. Und in der Kategorie Eis hat das Unternehmen hier aus Edeborn gewonnen. Wie gesagt, ich kannte es nicht, so kommt man auch ein bisschen rum. Herzlichen Glückwunsch zum Gewinn des kulinarischen Sterns. Die Rezeptur hat überzeugt und auch, sag ich mal, der Geschmack hat überzeugt. Das Sorbet hat ja die gewisse Klasse und diese Zitrone und die Minze ist schon etwas Besonderes. Ich sag mal, der eine kann es, der andere macht es nach. Er kann es und letztendlich hat es dafür gereicht, dass es 2026 den kulinarischen Stern in der Kategorie Eis gibt. Wir hatten auch dieses Jahr in Sachsen-Anhalt ca. 130 Produkte, die eingereicht worden sind, von 80 Unternehmen. Also das heißt, Sachsen-Anhalt ist bei einer Direktvermarktung oder bei Kleinstproduzenten gut aufgestellt. Ja. Und das Gute bei der Sache ist, man kann auch mal mitbekommen, was so die Produzenten und Regionalaktivitäten hier in der Ernährungswirtschaft doch für innovative Ideen haben, dass man sich was einfallen lässt von der Rezeptur, von der Tradition, irgendetwas auf den Weg zu bringen, um den Kunden hier natürlich auch zu überraschen.
3: Und es macht auch ganz ehrlich Spaß, mit Davide und seinen Kollegen zusammenzuarbeiten, weil man weiß, dass es funktioniert, dass sehr gute Produkte angeboten werden und nicht nur in Seeburg, sondern auch hier in Erdeborn. Und in Seeburg auch am Automaten und ganz neu, deswegen ist Ralf und seine Frau Anita auch mit dabei, auch in Aseleben am Automaten, sodass man nicht in die Eisdiele gehen muss, sondern man wirft ganz einfach Geld ein oder bezahlt mit Karte und kriegt dann das Eis von Morre.
4: Ich heiße Davide Morre, mein Name ist Davide Morre, ich komme aus Italien, ich bin hier vor 6 Jahren, ich habe gegründet diese kleine, aber wunderschöne Eismanufaktur in Masfelder Südarz. Also ich bin stolz, ich bin hier und wir versuchen die besten Genussprodukte wegen Eisproduktion anbieten. Okay? Das ist mein kleines Labor. Hier, wir haben ein bisschen Eis. Ich bedanke mich sehr für die kulinarischen Sterne. Wir haben gewonnen. Warum? War ein großer Traum. Ich bin sehr, sehr zufrieden und ich fühle ganz auf, wenn ihr redet über das. Okay? Wir produzieren gerade, wenn Sie wollen schauen, der Zitrone mit Minze, Produktionsstelle. Wir müssen da gehen. Aber, okay?
1: Schließlich die Übergabe der Tafel für den kulinarischen Stern und für die Fotos. Und dann zeigte Herr Morrer den Gästen, wie das Minze-Eis hergestellt wird. Der gesamte Vorgang dauert keine 10 Minuten.

Die Anwesenden konnten es natürlich auch probieren. Und im Anschluss gab es noch einen kleinen Imbiss.

Auf den Hof des Sonnenschlosses Walbeck wurde am 15. August 2026 zum ersten Tag der Hettstedter Vereine eingeladen. Die Idee dazu kam vom Hettstedter Spielmannszug mit seinem Geschäftsführer Matthias Kaczmarek und Matthias Poschke vom gleichnamigen Getränke-, Handel- und Veranstaltungsservice. Und sie fiel in der Wipperstadt auf fruchtbaren Boden. So konnte man Bürgermeister Frank Tallig als Schirmherren gewinnen. Dirk Fuhlert und seine Frau vom Hettstedter Heimatverein übernahmen die Moderation. Während der offiziellen Eröffnung der

0: Veranstaltung betonte der Bürgermeister, wie wichtig die Vereine für das Leben in der Stadt Hettstedt sind.
1: Die Vereine sind ja gerade das Wichtigste, was uns noch bleibt. Also neben all den Problemen, die wir immer in der Presse haben und über die wir immer im Stadtrat diskutieren und den ganzen Schlechten, muss man ja mal gucken, was wir alles zu bieten haben. Und da haben wir nicht nur engagierte, leidenschaftliche Vereine, die das Leben hier gestalten, sondern wir haben regelmäßig ja auch Preisträger und Gewinner von Preisen, die die Stadt auch über ihre Grenzen, über den Landkreis präsentieren. Und das zeigt eben, dass wir noch mittendrin sind und dass Hettstedt eine wunderbare Stadt ist, die es zu retten gilt.
0: Und genau das war auch die Intention für Matthias Kaczmarek, den Vereinen eine Plattform zu geben, wo sie sich entsprechend präsentieren können.
2: Ja, wir haben viele kleine Vereine, wir haben natürlich viele große Vereine hier in unserer schönen Stadt. Und für uns als Spielmannsclub ist es halt wichtig, und deswegen haben wir das auch so mit ins Leben gerufen, dass sich auch die kleinen Vereine mal zeigen können. Und ja, dass wir alle Nachwuchs brauchen, das ist völlig klar. Und dafür ist so ein Tag eigentlich super geeignet.
0: Und er verband den Tag der Vereine noch mit einem weiteren Höhepunkt. So begeht seine Band Atemlos in diesen Tagen ihr 25-jähriges Bestehen, das am Abend vor Ort gefeiert werden sollte.
2: Und wir wollten heute einfach mal als Atemlos unserer Heimatstadt mal was zurückgeben. Viele Gäste kommen halt zu allen Konzerten und 25 Jahre ist so schnell rumgegangen. Und ich fühle mich eigentlich selber noch wie 25, also hätte ich als Baby anfangen müssen, aber leider ist es nicht so. Und
3: was, du bist schon älter?
2: Ja, ich bin ein klein wenig älter.
3: 26.
2: Aber ja, 25 Jahre, das bedeutet mir unendlich viel und ich hoffe natürlich, jetzt wird mich meine Frau hassen, nochmal auf 25 Jahre. Und ja, wir kommen halt viel rum, sehen sehr, sehr viel und ja, ich stehe halt immer noch gern vom Publikum. Und deswegen bin ich auch immer noch dabei, mit dem ganzen Herzen. Hiermit ist der Tag der Vereine eröffnet.
3: Applaus!
2: Viel Spaß!
0: 90 aktive Vereine hatte Herr Kaczmarek angeschrieben. Am Ende waren es 19, die sich tatsächlich präsentierten. Mit einem Stand und einigen Mitgliedern. So zum Beispiel der Tauchclub Atlantis, den es schon viele Jahrzehnte in der Wipperstadt gibt. Die Schachfreunde, der Modellbahnclub, der Regionalverband der Kleingärtner, oder auch der Hettstedter Briefmarkenverein. Auch die Hettstedter Feuerwehr, die DLRG und die Volkssolidarität waren vertreten. Und natürlich auch die Sportvereine, wie zum Beispiel der FC Hettstedt, die Volleyballerinnen des MSV und sogar eine Abordnung des Verbandes der Platzbankkegler. Für beste musikalische Unterhaltung sorgten an diesem Nachmittag sowohl der Fanfarenzug als auch der Spielmannszug aus Hettstedt.

Den Tambo-Stab tauschte Matthias Kaczmarek nach Sonnenuntergang im Hof des Walbecker Sonnenschlosses dann gegen das Mikrofon, um gemeinsam mit mehr als 1500 Fans, die der Einladung zum Jubiläumskonzert bei freiem Eintritt gefolgt waren, an diesem Samstagabend das 25-jährige Bestehen

Olaf Rabe vom Verein Freunde der Halle-Hettstedter Eisenbahn e.V. und Ringo Skippe von Kulturerbe Mansfeld-Saaletal e.V. stellten das Projekt am Eisernen Band vor. Es umfasst 7 unter Denkmalschutz stehende Eisenbahnstrecken: die Halle-Hettstedter Eisenbahn, die Mansfelder Bergwerksbahn, die Wippertalbahn, Parkeisenbahn Watterode, die Rübelandbahn, die Harzer Schmalspurbahn sowie die Harzquer- und Brockenbahn. Um die Strecken mit ihren unterschiedlichen Spurweiten zu erhalten und weiter zu betreiben, erhält das Verbundprojekt im Rahmen der Richtlinie Neues Europäisches Bauhaus aus dem Just Transition Fonds der EU-Kommission als eins von 11 Projekten eine Förderung. Das übergeordnete Ziel des Projektes besteht darin, die Industrie- und Bergbaugeschichte Sachsen-Anhalts miteinander zu vernetzen und erlebbar zu machen. Die Mittel sind bestimmt für Planungsleistungen zur Sanierung des Bahnhofsgebäudes in Gerbstedt, in das nach Fertigstellung ein Informations- und Dokumentationszentrum einziehen wird. Darüber hinaus sind konzeptionelle Arbeiten für die Erstellung eines Marketingkatalogs, historische Busfahrten und die Reaktivierung eines Triebwagens geplant. Staatssekretär Dr. Sebastian Putz konnte EU-Fördermittel in Höhe von insgesamt rund 1,17 Millionen Euro übergeben. Die Freunde der Halle-Hettstedter Eisenbahn erhalten knapp 400.000 Euro sowie Kulturerbe Mansfeld-Saaletal fast 780.000. Der Staatssekretär würdigte die Förderung als klares Bekenntnis für den Erhalt und die Weiterentwicklung des materiellen und immateriellen Erbes der regionalen Industriekultur. Die historischen Eisenbahnstrecken erzählten von Menschen und ihrer Arbeit, die diese Region über Generationen geprägt hätten. Diese Geschichte zu bewahren und auch kommenden Generationen auf den Weg zu geben, sei unsere gemeinsame Verantwortung.

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0: Romantische Stimmung unter freiem Himmel hieß es am 22. August, denn die Freilichtterrassen in Wetterode verwandelten sich wieder in eine Konzertbühne. Bei der 11. Auflage der traditionellen Piano Nights erlebten die Gäste einen hochkarätigen Abend.
1: Ja, es ist wieder soweit. Die 11. Pianonacht steht ganz, ganz kurz vor dem nächsten Konzert. Es ist 20 vor 8 und man sieht schon, dass sehr, sehr viele Leute gekommen sind. Wir freuen uns, der Förderverein der Dorfkirche St. Katharina, der Burschenverein und die Feuerwehr in Wetterode. Ja, es gibt dieses Jahr einige Neuerungen. Wir sind von unserem Klassikprinzip etwas abgewichen. Es wird einen Klassikteil geben als im Beginn und als nächstes dann wird ein Boogie-Woogie-Pianist auftreten. Da freuen sich viele schon drauf, die im Vorfeld schon davon Kenntnis erhalten haben. Was dieses Jahr auch neu ist, wir verfügen dank der Vierachsangerhausen über eine ganz tolle LED-Wand, die Werbung macht für unsere Sponsoren, aber auch in der Pause ein kleines bisschen Vorfreude wecken soll schon für das nächste Jahr. Ja, und ansonsten, wir sammeln heute fürs Kinderhospiz Tambach Dietharz, haben auch schon einiges bzw. vieles eingenommen. Und ja, es gibt viel Essen, es gibt viel Trinken und es gibt viel Freude für die Besucher, die heute hier sind.
0: Den Anfang machte der Pianist André Sebastian Wicke, der die Zuhörer mit anspruchsvollen klassischen Stücken verzauberte.

0: Nach einer kurzen Pause übernahm der niederländische Boogie-Woogie-Spezialist Echo Reigen-Rap die Tasten und sorgte für einen schwungvollen Ausklang dieses Sommerabends. Zum Museumsfest am 22. August konnten die kleinen und großen Besucher im schönen Ambiente des Humboldt-Schlosses im Mansfeld-Museum Hettstedt ein buntes Programm erleben. So gab es zum einen Kultur- und Freizeitangebote und es präsentierten sich Vereine aus der Kupferstadt und Umgebung. Zum anderen fand im Karoline-Saal eine Veranstaltung der Regionalvertretung Mansfelder Land der Humboldt-Gesellschaft statt. Wie das Hettstedter Humboldt-Schloss im 18. und 19. Jahrhundert aussah, ist größtenteils aus Briefen bekannt. Aber wie hat es sich im 20. Jahrhundert darin gelebt? Menschen, die im Humboldt-Schloss zu Hause waren, berichteten davon.
1: In der Erinnerung an das erste Treffen zwischen Wilhelm und Caroline von Humboldt, übrigens ist heute der Jahrestag ihres Kennenlernens hier im Humboldt-Schloss. Vor 238 Jahren trafen sich Caroline von Dacheröden und Wilhelm von Humboldt erstmals hier in diesem Haus von Angesicht zu Angesicht. So, ja, ist schon mal, ja, ist eine Hausnummer. Und beim zweiten Salon im letzten Jahr, im Sommer, haben wir berichtet, wie es hier zu Zeiten Carolines aussah, als der Vater 1800 und Anfang des 19. Jahrhunderts hier alles renoviert hat, wie es damals aussah, mit Spiegel und dies und das und jedem, und über jeder Tür stand ein Spruch geschrieben. Und heute freue ich mich, dass Sie alle hier sind.
2: Dass wir heute hier zusammen sind, ist was besonders Tolles. Was mich daran irritiert ist, erstens, ich freue mich, in der Runde zu sitzen. Zweitens, ich bin froh, dass ich den einen oder anderen auf Anhieb erkannt habe. Und drittens, mein Gott, ich merke mit meinen 82 Jahren, man kriegt nicht mehr alle auf die Reihe. Deshalb bitte ich erstens um Nachsicht, wenn ich jetzt nicht jeden einzeln anspreche, aber doch ein Wort zu meinem hier sein. Ich bin hier in diesem Hause. Und wenn man reinkommt, am 20. Februar 1944 geboren. Das ist natürlich was ganz Besonderes, in einem Schloss geboren zu sein. Wenn ich aber an die Zeit denke, die ich noch als Kind erinnern kann, dann frage ich mich aus heutiger Sicht, was haben die Leute heute bloß für Probleme? In diesem Hause war zu einer Zeit, als die sogenannten Umsiedler hierher kam. Meine Frau gehörte dazu, die ich dann auch hier kennengelernt habe, in Masse vertreten. Hier wohnten insgesamt 17 Familien drin, mehr oder weniger stark, und alle hatten Kinder. Es war gewaltig, was sich auf dieser Fläche des Hauses damals angesammelt hat. Und da gab es den wunderschönen Park außen, heute steht die Dampfmaschine dort. Früher standen dort alte Bäume und mehrere Podeste mit irgendwelchen Figuren drauf, ich weiß nicht mehr welche. Der Hingucker war aber damals die Veranda auf dieser Seite des Schlosses mit dem Springbrunnen davor.
0: Für das leibliche Wohl beim Museumsfest sorgten der Förderverein der Freiwilligen Feuerwehr Burg Örner Altdorf sowie die Braukommune Hettstedt. Im Außenbereich waren zudem Stände von Ausstellern aufgebaut, die ihre Produkte, wie zum Beispiel Mineralien, anboten. Auch Vereine präsentierten sich und stellten ihre Aktivitäten vor.

0: Ziemlich genau vor 8 Jahren, am 28. August 2018, lud die Tourismusinitiative Südharz-Kyffhäuser, zu der auch der Stolberger Hotelier Ritter von Kemsky gehörte, zu einer Bürgerversammlung ein mit dem Thema »Wie weiter mit der Thyrakrotte?« Mehr als 700 Interessierte kamen zu der Veranstaltung und fast alle von ihnen, um die von der Gemeinde Südharz wegen zu hoher Kosten angedachte Schließung des Freizeitbades zu verhindern. Das 1998 eröffnete Hallenbad mit Spa-Bereich war tatsächlich in die Jahre gekommen und stark sanierungsbedürftig. Nach langem Ringen beschloss der Gemeinderat jedoch ein Jahr später, das Bad zu erhalten und Fördermittel beim Bund zu beantragen, berichtete der heutige Bürgermeister der Gemeinde Südharz, Peter Kohl, kurz vorm symbolischen Banddurchschnitt zur Neueröffnung der Thyrakrotte am 19. August 2026. Dabei erwähnte er namentlich den damaligen Gemeinderat Ritter von Kemsky, der sich direkt in Berlin erfolgreich für den Erhalt von Fördermitteln einsetzte. Während seiner kleinen Ansprache betonte er, dass die jahrelange Sanierungsphase nicht nur Corona geschuldet war, sondern tatsächlich extremen Baumängeln, die grundhaft beseitigt werden mussten. Nun war es also soweit und hunderte Badegäste, längst nicht nur aus Stolberg, warteten auf Einlass. Den Banddurchschnitt erledigte Herr Kohl schließlich gemeinsam mit seinem Bauamtsleiter Björn Schade, der sich während der Sanierung ganz besonders engagiert hatte. So nutzte auch Helga Rummel, Ortsbürgermeisterin von Rottleberode, die Gelegenheit, ihm an diesem besonderen Tag für seinen unermüdlichen Einsatz zu danken. Genauso wie seinem Stellvertreter Matthias Dietrich und dem Bauhofleiter der Gemeinde Südharz, Florian Recke. Und dann gab es kein Halten mehr, strömten die Badefreudigen in das neue Freizeitbad, wie es sich nennt. Manchen Stolbergern kam das vor wie ein Wunder, nachdem sie das Gebäude so viele Jahre ungenutzt und geschlossen gesehen hatten. Aus Rottleberode waren die Schwestern Emilia und Frieda mit ihren Eltern angereist. Sie wollen jetzt öfters zum Baden nach Stolberg kommen. Und auch Herr Schade befand sich im Gedränge, doch er brauchte jetzt erst einmal ein paar ruhige Minuten, um sich zu fassen.
1: Sind Sie glücklich?
2: Ich bin sehr glücklich. Ich bin sehr glücklich, emotional angefasst, bin ich ganz ehrlich. Nach der langen Zeit jetzt sagen zu können, dass wir es geschafft haben. Die Thyrakrotte im Bestand mit dem Neuen zu verbinden, war nicht ganz einfach. Wir haben es geschafft. Es gibt einige Highlights, die wir selber konzipiert haben, zum Beispiel die Sauna. Sie brauchen einen Planer und wenn der Planer viel Geld kostet, muss man selber was machen. Und die Sauna zum Beispiel haben wir selber geplant, selber konzipiert, ist richtig gut geworden. Bin ich stolz drauf, sehr stolz drauf. Und ich sage Ihnen jetzt, ohne das Team im Hintergrund, die ganzen Firmen, die Planer, Bauhofleute und viele, viele, viele, viele Handwerker aus der Region, die als Subunternehmer den Hauptfirmen die Rettung geschenkt haben, so sage ich mal, wäre das Bad heute nicht so weit, dass wir es öffnen können. Und dafür meinen herzlichen Dank die ganze Region und ich wünsche dem Bad viel Erfolg. Man kann es anders bespielen. Wir haben viel gemacht. Wir haben RGB-Scheinwerfer in den Becken eingebaut. Wir haben RGB-Scheinwerfer in der Halle eingebaut. Wir haben eine Musikanlage vom Feinsten eingebaut. Wir haben eine Beamer-Leinwand von 5x3 Metern. Hier können Sie Beach-Partys feiern. Hier können Sie Kinoabende machen. Alles ist möglich. Also eine ganz andere Art von Bad. Ich heiße Sie herzlich willkommen in Stolberg.
0: Und während es die ersten Gäste ins Wasser geschafft hatten und dies sichtlich genossen, nahm uns Herr Schade mit in den aus seiner Sicht schönsten Teil der neuen Thyrakrotte, den Saunabereich, den auch er selbst mit geplant hat.
2: Ja, hier befinden wir uns in der neuen Sauna in der Thyrakrotte Stolberg-Harz. Bin ich ganz besonders stolz drauf, haben wir uns selber überlegt, was wir hier machen. Ein Planer kostet Geld, du brauchst nicht für alles einen Planer. Weil ein paar Sachen machst du selber und dann weißt du auch, dass es vielleicht gut ist. Folgendes haben wir gemacht. Komplette alte Sauna entkernt, rausgenommen. Es hat eine Flächenabdichtung gefehlt. Es hat diesbezüglich diesen Schaden gegeben im Fuß.

0: Wohnbereich. Und deswegen haben wir alles entkernt und die Saunen neu konzipiert. Erstmal Barrierefreiheit. Hier waren dreimal so Stufenflügel, die sind nicht mehr da. Barrierefreiheit. Hier eine 90-Grad-Sauna, eine Bio-Sauna und eine Dampfsauna. Und wir haben uns Mühe gegeben in der Auswahl der Oberflächen. Gehacktes Holz, harztypisch. Hinter dem Ofen finden Sie Schiefer. Schiefer erinnert an den Bergbau in der Region. Und natürlich, wir wollten uns ein bisschen die Highlights von Stolberg am Leben erhalten. Hier ist die Heimkehle, beziehungsweise des Südharzes. Hier ist die Heimkehle.
1: Neben der Heimkehle sind auch das Josefskreuz auf der Tür zur Dampfsauna und das Schloss Stolberg am Eingang der Biosauna verewigt. Also drei regional fest mit Stolberg verbundene touristische Highlights, die bei Nutzung der Saunen auch beleuchtet werden. Nicht ohne Stolz zeigte der Bauamtsleiter auch den neu gestalteten Duschraum mit Eispott und den Loungebereich.
0: Ganz besonders stolz bin ich auf diesen Loungebereich. Wir haben uns gedacht, man muss so eine Sauna anders bespielen können, nutzen können. Und deswegen in dem absoluten Ruhebereich von damals, wo wir einfach liegen standen, ist dieser Loungebereich entstanden. Hier mit einer Theke, hat ein Handwerker aus der Region selber gebaut, Kaffeeautomat, Kühlschrank, eine komplette Theke, die wir nutzen können, um Saunaabende abzuhalten, wie auch immer. Und, ich gehe mal ein Stück weiter, ein Aperol, ein Sektchen, ein Müller-Thurgau oder ein Bierchen mit einer Freundin zum Ausklang des Saunaganges, ist auch nicht verkehrt.
1: Zahlreiche geladene Gäste aus Verwaltung und Politik der Gemeinde Südharz begaben sich dann in den oberen Bereich der Thürergrotte, um die Neueröffnung noch ein bisschen zu feiern. Hier ergriff der Bürgermeister erneut das Wort, auch um ein paar Zahlen, die Finanzen betreffend, zu nennen. So wurden insgesamt 6,2 Millionen Euro investiert, 3,8 Millionen davon waren Fördermittel vom Bund. Auch ein nicht unerheblicher Anteil an Eigenleistung ist in den Zahlen zu finden. Des Weiteren dankte Herr Kohl noch einmal offiziell seinem Bauamtsleiter für dessen unermüdlichen Einsatz. Herr Schade, sichtlich bewegt, nahm den Dank an, aber nur, um ihn sofort an sein Team, den Bauhof der Gemeinde Südharz und die regionalen Handwerksbetriebe weiterzugeben. Sie alle hatten viel Kraft in das Projekt Thürergrotte investiert.
0: Für solch ein Projekt brauchst du in Zeiten von Work-Life-Balance und Homeoffice Leute und Männer, die Bock haben und es können. Und die hatten wir. Und deswegen sage ich,
1: im Geschenk fand Herr Schade schließlich eine goldene Badekappe, was für Erheiterung sorgte. Und Frau Rummel übergab ihren letzten Blumenstrauß an Tischlermeister Felix Neumann. Der hatte maßgeblich zur Fertigstellung der Inneneinrichtung der Thürergrotte beigetragen.

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0: Der gemeinnützige Verein Herzensangelegenheiten e.V. hatte es sich zur Aufgabe gemacht, schwerstkranke Kinder und deren Familien zu unterstützen. Er erfüllt Herzenswünsche und bringt Abwechslung in den oft schweren Alltag. Schon seit einigen Jahren wurde dafür in Aserleben am Strand des Süßen Sees ein Benefizschwimmen veranstaltet. Am 22. August war es wieder soweit.
1: Ja, jetzt sind wir zum 7. Mal, der See ruft. Große Veranstaltung, wunderbar. Diesmal machen wir es ganz speziell für Luna. Wie man schon mitbekommen hat, braucht die einen Rollstuhllift für die Schule in Heiligenthal. Und wir wollen heute den Tag dazu nutzen, dass wir das Geld dafür zusammenkriegen. Es werden so ca. 18.000 Euro werden. Und ja, wir haben viele Vereine hier, die sich präsentieren. Der FC Hettstedt, der Kirchenverein, Röbling. Ja, wunderbare Tombola, wie immer, mit gesponserten Preisen. 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War heute früh ein bisschen regnerisch. 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Der FC Hettstedt, der Kirchenverein.

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Historisches Burgfest auf der Burg Querfurt hieß es am 22. und 23. August. Dabei verwandelte sich das Gelände in eine lebendige Kulisse für Ritter, Gaukler und Händler. Das historische Burgfest zog zahlreiche Besucher an, die zwischen dem dicken Heinrich und dem Eselstall in eine andere Epoche eintauchten. Auf dem historischen Marktplatz zeigten Handwerker traditionelle Künste wie das Schmieden und die Brandmalerei. An den zahlreichen Ständen herrschte reges Treiben, während Garküchen und Tavernen die Gäste mit traditionellen Speisen und Getränken versorgten. Für die passende Atmosphäre sorgten Musikgruppen auf historischen Instrumenten. Die großen Höhepunkte waren das authentische Lagerleben und die täglichen Ritterturniere, bei denen die Reiter hoch zu Ross sogar den Ritt durch das offene Feuer wagten.

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Für die Kita der Volkssolidarität Kleine Bergmänner in der Eisleber-Plümicke Straße war der 21. August ein besonderer Tag. Hatte sich doch Professor Dr. Armin Willichmann, Minister für Wissenschaft, Energie, Klimaschutz und Umwelt des Landes Sachsen-Anhalt, angesagt, einen Förderbescheid für die energetische Sanierung des Gebäudes zu übergeben. Die Kinder begrüßten ihre

0: Dann erläuterte der Minister, was es mit dem Förderbescheid über rund 213.000 Euro auf sich hat. Das Geld stammt aus dem Programm Sachsen-Anhalt Effizienz. Gefördert werden dabei investive Maßnahmen, die die Energiebilanz öffentlicher Nichtwohngebäude wie Kitas, Schulen oder kommunale Sportstätten und Schwimmbäder deutlich verbessern. In der Eisleber Kita soll damit die Dämmung von Fassade und oberster Geschossdecke, die Umstellung auf sparsame LED-Beleuchtung und die Installation einer PV-Dachanlage mit Batteriespeicher gefördert werden. Das Einsparpotenzial liegt bei 51.000 Kilowattstunden im Jahr, ein Drittel des bisherigen Verbrauchs. Inklusive des 10%igen Eigenanteils investiert der Kreisverband der Volkssolidarität gut 237.000 Euro. Herr Heidler als geschäftsführender Vorstand des Kita-Trägers Volkssolidarität Mansfeld-Süd HCV freute sich über diese Förderung und dankte dem Energieministerium für die zielgerichtete Unterstützung. Die Kita Kleine Bergmänner ist voll ausgelastet, ein schönes Zeichen für die gute Arbeit der Erzieher vor Ort. Mit der energetischen Sanierung würden die Energiekosten spürbar gesenkt, ein Beitrag zum langfristigen Erhalt der Kita. Das bedeutet für die Eltern weiterhin eine qualitative Betreuung der Kinder sowie eine angemessene Höhe der Kita-Beiträge. Dann übergab Herr Willigmann symbolisch den Förderbescheid an Herrn Heidler und Kerstin Lino, die Leiterin der Einrichtung. Jetzt soll zügig gebaut werden, damit die Maßnahmen bis Mitte nächsten Jahres umgesetzt werden können.
1: Großer Bahnhof im Seegebiet Mansfelder Land. Vertreter der Agrarmarketinggesellschaft Sachsen-Anhalt reisten am 18. August nach Erdeborn, um eine ganz besondere regionale Spezialität auszuzeichnen. Das Unternehmen Eismanufaktur Morre aus Erdeborn stellt das selbst entwickelte Zitronen-Minze-Sorbet auf Eisbasis her. Die gehäckselte Minze und die Zugabe einer gepressten sizilianischen Zitrone, leicht aufgeschlagen, verursacht noch einen enorm cremigen Geschmack auf der Zunge. Zur Überreichung des kulinarischen Sterns 2026 ergriff der Projektmanager Landwirtschaft Wolfgang Zahn das Wort.
2: Wir sind natürlich hier sehr gerne heute nach Edeborn gekommen, kommt man ja nicht alle Tage hin aus Magdeburg, wir von der Agrarmarketinggesellschaft, und wir hatten ja nun bereits das 10. Mal den kulinarischen Stern in Sachsen-Anhalt. Schirmer ist ja der Ministerpräsident. Eine gute Projektidee, die seit 10 Jahren hier lebt in Sachsen-Anhalt. Und in verschiedensten Kategorien versuchen wir immer mal richtig regionale Spezialitäten herauszufiltern. Da gibt es eine Jury, da sitzt zum Beispiel Robin Pietsch drin, ein Geschmackssensoriker, jemand von der Hochschule und auch jemand, der von 5 Sterne Ahnung hat. Und in der Kategorie Eis hat das Unternehmen hier aus Edeborn gewonnen. Wie gesagt, ich kannte es nicht, so kommt man auch ein bisschen rum. Herzlichen Glückwunsch zum Gewinn des kulinarischen Sterns. Die Rezeptur hat überzeugt und auch, sag ich mal, der Geschmack hat überzeugt. Das Sorbet hat ja die gewisse Klasse, und diese Zitrone und die Minze ist schon etwas Besonderes. Ich sag mal, der eine kann es, der andere macht es nach. Er kann es, und letztendlich hat es dafür gereicht, dass es 2026 den kulinarischen Stern in der Kategorie Eis gibt. Wir hatten auch dieses Jahr in Sachsen-Anhalt ca. 130 Produkte, die eingereicht wurden von 80 Unternehmen. Also das heißt, Sachsen-Anhalt ist bei einer Direktvermarktung oder bei Kleinstproduzenten gut aufgestellt. Ja. Und das Gute bei der Sache ist, man kann auch mal mitbekommen, was so die Produzenten und Regionalaktivitäten hier in der Ernährungswirtschaft doch für innovative Ideen haben. Dass man sich was einfallen lässt von der Rezeption.

0: von der Tradition, irgendetwas auf den Weg zu bringen, um den Kunden hier natürlich auch zu überraschen.
1: Es macht auch ganz ehrlich Spaß, mit Davide und seinen Kollegen zusammenzuarbeiten, weil man weiß, dass es funktioniert, dass sehr gute Produkte angeboten werden und nicht nur in Seeburg, sondern auch hier in Erdeborn und in Seeburg auch am Automaten und ganz neu. Deswegen ist Ralf und seine Frau Anita auch mit dabei, auch in Aseleben am Automaten, sodass man nicht in die Eisdiele gehen muss, sondern man wirft ganz einfach Geld ein oder bezahlt mit Karte und kriegt dann das Eis von Morre.
2: Ich heiße Davide Morre, mein Name ist Davide Morre, ich komme aus Italien, ich bin hier von 6 Jahren, ich habe gegründet diese kleine, aber wunderschöne Eismanufaktur in Mansfelder Südarze. So, ich bin stolz, ich bin hier und wir versuchen die besten Genussprodukte wegen Eisproduktion anbieten. Okay? Das ist mein kleines Labor. Hier, wir haben ein bisschen Eis. Ich bedanke mich sehr für die kulinarischen Sterne. Wir haben gewonnen. Warum? Ist ein großer, war ein großer Traum. Das, ich bin sehr, sehr zufrieden und ich fühle ganz auf, wenn ihr redet über das. Okay? Wir produzieren gerade, wenn Sie wollen schauen, der Zitrone mit Minze, Produktionsstelle, wir müssen da gehen. Aber, okay?
3: Schließlich die Übergabe der Tafel für den kulinarischen Stern und für die Fotos. Und dann zeigte Herr Morre den Gästen, wie das Minze-Eis hergestellt wird. Der gesamte Vorgang dauert keine 10 Minuten.

Die Anwesenden konnten es natürlich auch probieren. Und im Anschluss gab es noch einen kleinen Imbiss.

0: Auf den Hof des Sonnenschlosses Walbeck wurde am 15. August 2026 zum ersten Tag der Hettstedter Vereine eingeladen. Die Idee dazu kam vom Hettstedter Spielmannszug mit seinem Geschäftsführer Matthias Kaczmarek und Matthias Poschke vom gleichnamigen Getränke-, Handel- und Veranstaltungsservice. Und sie fiel in der Wipperstadt auf fruchtbaren Boden. So konnte man Bürgermeister Frank Tallig als Schirmherren gewinnen. Dirk Fuhlert und seine Frau vom Hettstedter Heimatverein übernahmen die Moderation. Während der offiziellen Eröffnung der Veranstaltung betonte der Bürgermeister, wie wichtig die Vereine für das Leben in der Stadt Hettstedt sind.
1: Die Vereine sind ja gerade das Wichtigste, was uns noch bleibt. Also neben all den Problemen, die wir immer in der Presse haben und über die wir immer im Stadtrat diskutieren und in den ganzen Schlechten, muss man ja mal gucken, was wir alles zu bieten haben. Und da haben wir nicht nur engagierte, leidenschaftliche Vereine, die das Leben hier gestalten, sondern wir haben regelmäßig ja auch Preisträger und Gewinner von Preisen, die die Stadt auch über ihre Grenzen, über den Landkreis präsentieren. Und das zeigt eben, dass wir noch mittendrin sind und dass Hettstedt eine wunderbare Stadt ist, die es zu retten gilt.
0: Und genau das war auch die Intention für Matthias Kaczmarek, den Vereinen eine Plattform zu geben, wo sie sich entsprechend präsentieren können.
2: Ja, wir haben viele kleine Vereine, wir haben natürlich viele große Vereine hier in unserer schönen Stadt. Und für uns als Spielmannszug ist es halt wichtig, und deswegen haben wir das auch so mit ins Leben gerufen, dass sich auch die kleinen Vereine mal zeigen können. Und ja, dass wir alle Nachwuchs brauchen, das ist völlig klar, und dafür ist so ein Tag eigentlich super geeignet.
0: Und er verband den Tag der Vereine noch mit einem weiteren Höhepunkt. So begeht seine Band Atemlos in diesen Tagen ihr 25-jähriges Bestehen, das am Abend vor Ort gefeiert werden sollte.
2: Und wir wollten heute einfach mal als Atemlos unserer Heimatstadt mal was zurückgeben. Viele Gäste kommen halt zu allen Konzerten und 25 Jahre ist so schnell rumgegangen. Und ich fühle mich eigentlich selber noch wie 25, also hätte ich als Baby anfangen müssen, aber leider ist es nicht so.
3: Und was, du bist schon älter?
2: Ja, ich bin ein klein wenig älter.
3: 26.
2: Aber ja, 25 Jahre, das bedeutet mir unendlich viel und ich hoffe natürlich, jetzt wird mich meine Frau hassen, nochmal auf 25 Jahre. Und ja, wir kommen halt viel rum, sehen sehr, sehr viel und ja, ich stehe halt immer noch gern vom Publikum. Und deswegen bin ich auch immer noch dabei, mit dem ganzen Herzen. Hiermit ist der Tag der Vereine eröffnet.
3: Applaus!
2: Viel Spaß!
0: 90 aktive Vereine hatte Herr Kaczmarek angeschrieben. Am Ende waren es 19, die sich tatsächlich präsentierten. Mit einem Stand und einigen Mitgliedern. So zum Beispiel der Tauchclub Atlantis, den es schon viele Jahrzehnte in der Wipperstadt gibt. Die Schachfreunde, der Modellbahnclub, der Regionalverband der Kleingärtner, oder auch der Hettstedter Briefmarkenverein. Auch die Hettstedter Feuerwehr, die DLRG und die Volkssolidarität waren vertreten. Und natürlich auch die Sportvereine, wie zum Beispiel der FC Hettstedt, die Volleyballerinnen des MSV und sogar eine Abordnung des Verbandes der Platzbankegler. Für beste musikalische Unterhaltung sorgten an diesem Nachmittag sowohl der Fanfarenzug als auch der Spielmannszug aus Hettstedt.

Den Tambourstab tauschte Matthias Kaczmarek nach Sonnenuntergang im Hof des Walbecker Sonnenschlosses dann gegen das Mikrofon, um gemeinsam mit mehr als 1500 Fans, die der Einladung zum Jubiläumskonzert bei freiem Eintritt gefolgt waren, an diesem Samstagabend das 25-jährige Bestehen der Band Atemlos würdig zu begehen.

Der Bahnhof Klostermannsfeld in Bendorf war am 21. August eine Station der vierten Strategiewerkstatt des Netzwerkes Industriekultur Sachsen-Anhalt am Eisernen Band. Im historischen Wartesaal sollten zwei Fördermittelbescheide vom Kulturstaatssekretär Dr. Sebastian Putz übergeben werden.

Planungsleistungen zur Sanierung des Bahnhofsgebäudes in Gerbstedt in das nach Fertigstellung ein Informations- und Dokumentationszentrum einziehen wird. Darüber hinaus sind konzeptionelle Arbeiten für die Erstellung eines Marketingkatalogs, historische Busfahrten und die Reaktivierung eines Triebwagens geplant. Staatssekretär Dr. Sebastian Putz konnte EU-Fördermittel in Höhe von insgesamt rund 1,17 Millionen Euro übergeben. Die Freunde der Halle-Hettstedter Eisenbahn erhalten knapp 400.000 Euro sowie Kulturerbe Mansfeld-Saaletal fast 780.000. Der Staatssekretär würdigte die Förderung als klares Bekenntnis für den Erhalt und die Weiterentwicklung des materiellen und immateriellen Erbes der regionalen Industriekultur. Die historischen Eisenbahnstrecken erzählten von Menschen und ihrer Arbeit, die diese Region über Generationen geprägt hätten. Diese Geschichte zu bewahren und auch kommenden Generationen auf den Weg zu geben, sei unsere gemeinsame Verantwortung.

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0: Romantische Stimmung unter freiem Himmel hieß es am 22. August, denn die Freilichtterrassen in Wetterode verwandelten sich wieder in eine Konzertbühne. Bei der 11. Auflage der traditionellen Piano Nights erlebten die Gäste einen hochkarätigen Abend.
1: Ja, es ist wieder soweit. Die 11. Pianonacht steht ganz, ganz kurz vor dem nächsten Konzert. Es ist 20 vor 8 und man sieht schon, dass sehr, sehr viele Leute gekommen sind. Wir freuen uns, der Förderverein der Dorfkirche St. Katharina, der

0: Burschenverein und die Feuerwehr in Wettelrode. Ja, es gibt dieses Jahr einige Neuerungen. Wir sind von unserem Klassikprinzip etwas abgewichen. Es wird einen Klassikteil geben als im Beginn und als nächstes dann wird ein Boogie-Woogie-Pianist auftreten. Da freuen sich viele schon drauf, die im Vorfeld schon davon Kenntnis erhalten haben. Was dieses Jahr auch neu ist, wir verfügen dank der FEAG Sangerhausen über eine ganz tolle LED-Wand, die Werbung macht für unsere Sponsoren, aber auch in der Pause ein kleines bisschen Vorfreude wecken soll, schon für das nächste Jahr. Ja, und ansonsten, wir sammeln heute fürs Kinderhospiz Tambach Dietharz, haben auch schon einiges bzw. vieles eingenommen. Und ja, es gibt viel Essen, es gibt viel Trinken und es gibt viel Freude für die Besucher, die heute hier sind.
1: Den Anfang machte der Pianist André Sebastian Wicke, der die Zuhörer mit anspruchsvollen klassischen Stücken verzauberte.

Nach einer kurzen Pause übernahm der niederländische Boogie-Woogie-Spezialist Echo Reigenrap die Tasten und sorgte für einen schwungvollen Ausklang dieses Sommerabends. Zum Museumsfest am 22. August konnten die kleinen und großen Besucher im schönen Ambiente des Humboldt-Schlosses im Mansfeld-Museum Hettstedt ein buntes Programm erleben.

0: So gab es zum einen Kultur- und Freizeitangebote und es präsentierten sich Vereine aus der Kupferstadt und Umgebung. Zum anderen fand im Karolinesaal eine Veranstaltung der Regionalvertretung Mansfelder Land der Humboldt-Gesellschaft statt. Wie das Hettstädter Humboldt-Schloss im 18. und 19. Jahrhundert aussah, ist größtenteils aus Briefen bekannt. Aber wie hat es sich im 20. Jahrhundert darin gelebt? Menschen, die im Humboldt-Schloss zu Hause waren, berichteten davon.
1: In Erinnerung an das erste Treffen zwischen Wilhelm und Caroline von Humboldt, übrigens ist heute der Jahrestag ihres Kennenlernens hier im Humboldt-Schloss. Vor 238 Jahren trafen sich Caroline von Dacheröden und Wilhelm von Humboldt erstmals hier in diesem Haus von Angesicht zu Angesicht. So, ja, ist schon mal, ja, ist eine Hausnummer. Und beim zweiten Salon im letzten Jahr, im Sommer, haben wir berichtet, wie es hier zu Zeiten Carolines aussah, als der Vater 1800 und Anfang des 19. Jahrhunderts hier alles renoviert hat, wie es damals aussah, mit Spiegel und dies und das und jeden, über jeder Tür stand ein Spruch geschrieben. Und heute freue ich mich, dass Sie alle hier sind.
2: Dass wir heute hier zusammen sind, ist was besonders Tolles. Was mich daran irritiert ist, erstens, ich freue mich, in der Runde zu sitzen. Zweitens, ich bin froh, dass ich den einen oder anderen auf Anhieb erkannt habe. Und drittens, mein Gott, ich merke mit meinen 82 Jahren, man kriegt nicht mehr alle auf die Reihe. Deshalb bitte ich erstens um Nachsicht, wenn ich jetzt nicht jeden einzeln anspreche, aber doch ein Wort zu meinem hier sein. Ich bin hier in diesem Hause und wenn man reinkommt, links, am 20. Februar 44 geboren. Das ist natürlich was ganz Besonderes, in einem Schloss geboren zu sein. Wenn ich aber an die Zeit denke, die ich noch als Kind erinnern kann, dann frage ich mich aus heutiger Sicht, was haben die Leute heute bloß für Probleme? In diesem Hause war zu einer Zeit, als die sogenannten Umsiedler hierher kamen, meine Frau gehörte dazu, die ich dann auch hier kennengelernt habe, in Masse vertreten. Wir wohnten insgesamt 17 Familien drin, mehr oder weniger stark, und alle hatten Kinder. Es war gewaltig, was sich auf dieser Fläche des Hauses damals angesammelt hat. Und da gab es den wunderschönen Park außen, heute steht die Dampfmaschine dort, früher standen dort alte Bäume und mehrere Podeste mit irgendwelchen Figuren drauf, ich weiß nicht mehr welche. Der Hingucker war aber damals die Veranda auf dieser Seite des Schlosses mit dem Springbrunnen davor.
0: Für das leibliche Wohl beim Museumsfest sorgten der Förderverein der Freiwilligen Feuerwehr Burg Oerner Altdorf sowie die Braukommune Hettstedt. Im Außenbereich waren zudem Stände von Ausstellern aufgebaut, die ihre Produkte, wie zum Beispiel Mineralien, anboten. Auch Vereine präsentierten sich und stellten ihre Aktivitäten vor.

0: Ziemlich genau vor 8 Jahren, am 28. August 2018, lud die Tourismusinitiative Südharz-Kyffhäuser, zu der auch der Stolberger Hotelier Ritter von Kemsky gehörte, zu einer Bürgerversammlung ein mit dem Thema »Wie weiter mit der Thyrakrotte?« Mehr als 700 Interessierte kamen zu der Veranstaltung und fast alle von ihnen, um die von der Gemeinde Südharz wegen zu hoher Kosten angedachte Schließung des Freizeitbades zu verhindern. Das 1998 eröffnete Hallenbad mit Spa-Bereich war tatsächlich in die Jahre gekommen und stark sanierungsbedürftig. Nach langem Ringen beschloss der Gemeinderat jedoch ein Jahr später, das Bad zu erhalten und Fördermittel beim Bund zu beantragen, berichtete der heutige Bürgermeister der Gemeinde Südharz, Peter Kohl, kurz vorm symbolischen Banddurchschnitt zur Neueröffnung der Thyrakrotte am 19. August 2026. Dabei erwähnte er namentlich den damaligen Gemeinderat Ritter von Kemsky, der sich direkt in Berlin erfolgreich für den Erhalt von Fördermitteln einsetzte. Während seiner kleinen Ansprache betonte er, dass die jahrelange Sanierungsphase nicht nur Corona geschuldet war, sondern tatsächlich extremen Baumängeln, die grundhaft beseitigt werden mussten. Nun war es also soweit und hunderte Badegäste, längst nicht nur aus Stolberg, warteten auf Einlass. Den Banddurchschnitt erledigte Herr Kohl schließlich gemeinsam mit seinem Bauamtsleiter Björn Schade, der sich während der Sanierung ganz besonders engagiert hatte. So nutzte auch Helga Rummel, Ortsbürgermeisterin von Rottleberode, die Gelegenheit, ihm an diesem besonderen Tag für seinen unermüdlichen Einsatz zu danken. Genauso wie seinem Stellvertreter Matthias Dietrich und dem Bauhofleiter der Gemeinde Südharz, Florian Recke. Und dann gab es kein Halten mehr, strömten die Badefreudigen in das neue Freizeitbad, wie es sich nennt. Manchen Stolbergern kam das vor wie ein Wunder, nachdem sie das Gebäude so viele Jahre ungenutzt und geschlossen gesehen hatten. Aus Rottleberode waren die Schwestern Emilia und Frieda mit ihren Eltern angereist. Sie wollen jetzt öfters zum Baden nach Stolberg kommen. Und auch Herr Schade befand sich im Gedränge, doch er brauchte jetzt erst einmal ein paar ruhige Minuten, um sich zu fassen.
1: Sind Sie glücklich?
2: Ich bin sehr glücklich. Ich bin sehr glücklich, emotional angefasst, bin ich ganz ehrlich. Nach der langen Zeit jetzt sagen zu können, dass wir es geschafft haben. Die Thyrakrotte in Bestand mit dem Neuen zu verbinden, war nicht ganz einfach. Wir haben es geschafft. Es gibt einige Highlights, die wir selber konzipiert haben, zum Beispiel die Sauna. Sie brauchen nur einen Planer und wenn der Planer viel Geld kostet, muss man selber was machen. Und die Sauna zum Beispiel haben wir selber geplant, selber konzipiert, ist richtig gut geworden. Bin ich stolz drauf, sehr stolz drauf. Und ich sage Ihnen jetzt, ohne das Team im Hintergrund, die ganzen Firmen, die Planer, Bauhofleute und viele, viele, viele, viele Handwerker aus der Region, die als Subunternehmer den Hauptfirmen die Rettung geschenkt haben, so sage ich mal, wäre das Bad heute nicht so weit, dass wir es öffnen können. Und dafür meinen herzlichen Dank die ganze Region und ich wünsche dem Bad viel Erfolg. Man kann es anders bespielen. Wir haben viel gemacht. Wir haben RGB-Scheinwerfer in den Becken eingebaut. Wir haben RGB-Scheinwerfer in der Halle eingebaut. Wir haben eine Musikanlage vom Feinsten eingebaut. Wir haben eine Beamer-Leinwand von 5x3 Metern. Hier können Sie Beachpartys feiern, hier können Sie Kinoabende machen. Alles ist möglich. Also eine ganz andere Art von Bad. Ich heiße Sie herzlich willkommen in Stolberg.
0: Und während es die ersten Gäste ins Wasser geschafft hatten und dies sichtlich genossen, nahm uns Herr Schade mit in den aus seiner Sicht schönsten Teil der neuen Thyrakrotte, den Saunabereich, den auch er selbst mit geplant hat.
2: Ja, hier befinden wir uns in der neuen Sauna in der Thyrakrotte Stolberg-Harz. Bin ich ganz besonders stolz drauf, haben uns selber überlegt, was wir hier machen. Ein Planer kostet Geld, du brauchst nicht für alles einen Planer. Weil ein paar Sachen machst du selber und dann weißt du auch, dass es vielleicht gut ist. Folgendes haben wir gemacht, die komplette alte Sauna entkernt, rausgenommen. Es hat eine Flächenabdichtung gefehlt, es hat diesbezüglich diesen Schaden gegeben im Fußbodenbereich und deswegen haben wir alles entkernt und die Sauna neu konzipiert. Erstmal Barrierefreiheit, hier waren dreimal so Stufenflügel, die sind nicht mehr da, Barrierefreiheit, hier eine 90 Grad Sauna, eine Bio-Sauna und eine Dampfsauna und wir haben uns Mühe gegeben in der Auswahl der Oberflächen. Gehacktes Holz, harztypisch. Hinter dem Ofen finden Sie Schiefer. Schiefer erinnert an den Bergbau in der Region. Und natürlich, wir wollten uns ein bisschen die Highlights von Stolberg am Leben erhalten. Hier ist die Heimkehle, beziehungsweise der Südhausen. Hier ist die Heimkehle.
0: Neben der Heimkehle sind auch das Josefskreuz auf der Tür zur Dampfsauna und das Schloss Stolberg am Eingang der Biosauna verewigt. Also drei regional fest mit Stolberg verbundene touristische Highlights, die bei Nutzung der Saunen auch beleuchtet werden. Nicht ohne Stolz zeigte der Bauamtsleiter auch den neu gestalteten Duschraum mit Eispott und den Loungebereich.
2: Ganz besonders stolz bin ich auf diesen Loungebereich. Wir haben uns gedacht, man muss so eine Sauna anders bespielen können, nutzen können. Und deswegen in dem absoluten Ruhebereich von damals, wo wir einfach liegen standen, ist dieser Loungebereich entstanden. Hier mit einer Theke, hat ein Handwerker aus der Region selber gebaut, Kaffeeautomat, Kühlschrank, eine komplette Theke, die wir nutzen können, um Saunaabende abzuhalten, wie auch immer. Und ich gehe mal ein Stück weiter. Ein Aperol, ein Sektchen, ein Müller-Thurgau oder ein Bierchen mit einer Freundin zum Ausklang des Saunaganges ist auch nicht verkehrt.
0: Zahlreiche geladene Gäste aus Verwaltung und Politik der Gemeinde Südharz begaben sich dann in den oberen Bereich der Thürergrotte, um die Neueröffnung noch ein bisschen zu feiern. Hier ergriff der Bürgermeister erneut das Wort, auch um ein paar Zahlen, die Finanzen betreffend, zu nennen. So wurden insgesamt 6,2 Millionen Euro investiert, 3,8 Millionen davon waren Fördermittel vom Bund. Auch ein nicht unerheblicher Anteil an Eigenleistung ist in den Zahlen zu finden. Des Weiteren dankte Herr Kuhl noch einmal offiziell seinem Bauamtsleiter für dessen unermüdlichen Einsatz. Herr Schade, sichtlich bewegt, nahm den Dank an, aber nur, um ihn sofort an sein Team, den Bauhof der Gemeinde Südharz und die regionalen Handwerksbetriebe weiterzugeben. Sie alle hatten viel Kraft in das Projekt Thürergrotte investiert.
2: Für solch ein Projekt brauchst du in Zeiten von Work-Life-Balance und Homeoffice Leute und Männer, die Bock haben und es können. Und die hatten wir. Und deswegen sage ich,
0: im Geschenk fand Herr Schade schließlich eine goldene Badekappe, was für Erheiterung sorgte. Und Frau Rummel übergab ihren letzten Blumenstrauß an Tischlermeister Felix Neumann. Der hatte maßgeblich zur Fertigstellung der Inneneinrichtung der Thürergrotte beigetragen.

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0: Der gemeinnützige Verein Herzensangelegenheiten e.V. hatte es sich zur Aufgabe gemacht, schwerstkranke Kinder und deren Familien zu unterstützen. Er erfüllt Herzenswünsche und bringt Abwechslung in den oft schweren Alltag. Schon seit einigen Jahren wurde dafür in Aserleben am Strand des Süßen Sees ein Benefizschwimmen veranstaltet. Am 22. August war es wieder soweit.
1: Ja, jetzt sind wir zum 7. Mal, der See ruft. Große Veranstaltung, wunderbar. Diesmal machen wir es ganz speziell für Luna. Wie man schon mitbekommen hat, braucht die einen Rollstuhllift für die Schule in Heiligenthal. Und wir wollen heute den Tag dazu nutzen, dass wir das Geld dafür zusammenkriegen. Es werden so ca. 18.000 Euro werden. Und ja, wir haben viele Vereine hier, die sich präsentieren. Der FC Hettstedt, der Kirchenverein, also der Darter aus Röblingen. Ja, wunderbare Tombola, wie immer, mit gesponserten Preisen. 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

Historisches Burgfest auf der Burg Querfurt hieß es am 22. und 23. August. Dabei verwandelte sich das Gelände in eine lebendige Kulisse für Ritter, Gaukler und Händler. Das historische Burgfest zog zahlreiche Besucher an, die zwischen dem dicken Heinrich und dem Eselstall in eine andere Epoche eintauchten. Auf dem historischen Marktplatz zeigten Handwerker traditionelle Künste wie das Schmieden und die Brandmalerei. An den zahlreichen Ständen herrschte reges Treiben, während Garküchen und Tavernen die Gäste mit traditionellen Speisen und Getränken versorgten. Für die passende Atmosphäre sorgten Musikgruppen auf historischen Instrumenten. Die großen Höhepunkte waren das authentische Lagerleben und die täglichen Ritterturniere, bei denen die Reiter hoch zu Ross sogar den Ritt durch das offene Feuer wagten.

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Für die Kita der Volkssolidarität Kleine Bergmänner in der Eisleber-Plümicke Straße war der 21. August ein besonderer Tag. Hatte sich doch Professor Dr. Armin Willichmann, Minister für Wissenschaft, Energie, Klimaschutz und Umwelt des Landes Sachsen-Anhalt, angesagt, einen Förderbescheid für die energetische Sanierung des Gebäudes zu übergeben. Die Kinder begrüßten ihre Gäste als kleine Bergmänner auf zünftige Art und Weise.

0: eisenfroh.
1: Dann erläuterte der Minister, was es mit dem Förderbescheid über rund 213.000 Euro auf sich hat. Das Geld stammt aus dem Programm Sachsen-Anhalt Effizienz. Gefördert werden dabei investive Maßnahmen, die die Energiebilanz öffentlicher Nichtwohngebäude wie Kitas, Schulen oder kommunale Sportstätten und Schwimmbäder deutlich verbessern. In der Eisleber Kita soll damit die Dämmung von Fassade und oberster Geschossdecke, die Umstellung auf sparsame LED-Beleuchtung und die Installation einer PV-Dachanlage mit Batteriespeicher gefördert werden. Das Einsparpotenzial liegt bei 51.000 Kilowattstunden im Jahr, ein Drittel des bisherigen Verbrauchs. Inklusive des 10%igen Eigenanteils investiert der Kreisverband der Volkssolidarität gut 237.000 Euro. Herr Heidler als geschäftsführender Vorstand des Kita-Trägers Volkssolidarität Mansfeld Süd HCV freute sich über diese Förderung und dankte dem Energieministerium für die zielgerichtete Unterstützung. Die Kita Kleine Bergmänner ist voll ausgelastet, ein schönes Zeichen für die gute Arbeit der Erzieher vor Ort. Mit der energetischen Sanierung würden die Energiekosten spürbar gesenkt, ein Beitrag zum langfristigen Erhalt der Kita. Das bedeutet für die Eltern weiterhin eine qualitative Betreuung der Kinder sowie eine angemessene Höhe der Kita-Beiträge. Dann übergab Herr Willichmann symbolisch den Förderbescheid an Herrn Heidler und Kerstin Lino, die Leiterin der Einrichtung. Jetzt soll zügig gebaut werden, damit die Maßnahmen bis Mitte nächsten Jahres umgesetzt werden können.
2: Großer Bahnhof im Seegebiet Mansfelder Land. Vertreter der Agrarmarketinggesellschaft Sachsen-Anhalt reisten am 18. August nach Erdeborn, um eine ganz besondere regionale Spezialität auszuzeichnen. Das Unternehmen Eismanufaktur Morre aus Erdeborn stellt das selbst entwickelte Zitronen-Minze-Sorbet auf Eisbasis her. Die gehäckselte Minze und die Zugabe einer gepressten sizilianischen Zitrone, leicht aufgeschlagen, verursacht noch einen enorm cremigen Geschmack auf der Zunge. Zur Überreichung des kulinarischen Sterns 2026 ergriff der Projektmanager Landwirtschaft, Wolfgang Zahn, das Wort.
3: Wir sind natürlich hier sehr gerne heute nach Edeborn gekommen, kommt man ja nicht alle Tage hin aus Magdeburg, wir von der Agrarmarketinggesellschaft, und wir hatten ja nun bereits das 10. Mal den kulinarischen Stern in Sachsen-Anhalt. Schirmer ist ja der Ministerpräsident. Eine gute Projektidee, die seit 10 Jahren hier lebt in Sachsen-Anhalt. Und in verschiedensten Kategorien versuchen wir immer mal richtig regionale Spezialitäten herauszufiltern. Da gibt es eine Jury, da sitzt zum Beispiel Robin Pietsch drin, ein Geschmackssensoriker, jemand von der Hochschule und auch jemand, der von 5 Sterne Ahnung hat. Und in der Kategorie Eis hat das Unternehmen hier aus Edeborn gewonnen. Wie gesagt, ich kannte es nicht, so kommt man auch ein bisschen rum. Herzlichen Glückwunsch zum Gewinn des kulinarischen Sterns. Die Rezeptur hat überzeugt und auch, sag ich mal, der Geschmack hat überzeugt. Das Sorbet hat ja die gewisse Klasse, und diese Zitrone und die Minze ist schon etwas Besonderes. Ich sag mal, der eine kann es, der andere macht es nach. Er kann es, und letztendlich hat es dafür gereicht, dass es 2026 den kulinarischen Stern in der Kategorie Eis gibt. Wir hatten auch dieses Jahr in Sachsen-Anhalt ca. 130 Produkte, die eingereicht wurden. Von 80 Unternehmen, also das heißt, Sachsen-Anhalt ist bei einer Direktvermarktung oder bei Kleinstproduzenten gut aufgestellt. Ja. Und das Gute bei der Sache ist, man kann auch mal mitbekommen, was so die Produzenten und Regionalaktivitäten hier in der Ernährungswirtschaft doch für innovative Ideen haben. Dass man sich was einfallen lässt von der Rezeptur, von der Tradition, irgendetwas auf den Weg zu bringen, um den Kunden hier natürlich auch zu überraschen.
4: Und es macht auch ganz ehrlich Spaß, mit Davide und seinen Kollegen zusammenzuarbeiten, weil man weiß, dass es funktioniert, dass sehr gute Produkte angeboten werden, und nicht nur in Seeburg, sondern auch hier in Erdeborn. In Seeburg auch am Automaten und ganz neu, deswegen ist Ralf und seine Frau Anita auch mit dabei, auch in Aseleben am Automaten, sodass man nicht in die Eisdiele gehen muss, sondern man wirft ganz einfach Geld ein oder bezahlt mit Karte und kriegt dann das Eis von Morre.
5: Ich heiße Davide Morre, mein Name ist Davide Morre, ich komme aus Italien, ich bin hier vor 6 Jahren, ich habe gegründet diese kleine, aber wunderschöne Eismanufaktur, in Mansfelder Südarzt. Also ich bin sehr stolz, ich bin hier und wir versuchen,

0: Marken die beste Genussprodukte wegen Eisproduktion anbieten. Okay? Das ist mein kleines Labor. Hier, wir haben ein bisschen Eis. Ich bedanke mich sehr für die kulinarischen Sterne. Wir haben gewonnen. Warum? Ist ein große, war ein großer Traum. Das, ich bin sehr, sehr zufrieden und ich fühle ganz auf, wenn ihr redet über das. Okay? Wir produzieren gerade, wenn Sie wollen schauen, der Zitrone mit Minze, Produktionsstelle, wir müssen da gehen. Aber, okay?
1: Schließlich die Übergabe der Tafel für den kulinarischen Stern und für die Fotos. Und dann zeigte Herr Morre den Gästen, wie das Minze-Eis hergestellt wird. Der gesamte Vorgang dauert keine 10 Minuten.

Die Anwesenden konnten es natürlich auch probieren. Und im Anschluss gab es noch einen kleinen Imbiss.

0: Auf den Hof des Sonnenschlosses Walbeck wurde am 15. August 2026 zum ersten Tag der Hetstedter Vereine eingeladen. Die Idee dazu kam vom Hetstedter Spielmannszug mit seinem Geschäftsführer Matthias Kaczmarek und Matthias Poschke vom gleichnamigen Getränke-, Handel- und Veranstaltungsservice. Und sie fiel in der Wipperstadt auf fruchtbaren Boden. So konnte man Bürgermeister Frank Tallig als Schirmherren gewinnen. Dirk Fuhlert und seine Frau vom Hetstedter Heimatverein übernahmen die Moderation. Während der offiziellen Eröffnung der Veranstaltung betonte der Bürgermeister, wie wichtig die Vereine für das Leben in der Stadt Hetstedt sind.
1: Die Vereine sind ja gerade das Wichtigste, was uns noch bleibt. Also neben all den Problemen, die wir immer in der Presse haben und über die wir immer im Stadtrat diskutieren und den ganzen Schlechten, muss man ja mal gucken, was wir alles zu bieten haben. Und da haben wir nicht nur engagierte, leidenschaftliche Vereine, die das Leben hier gestalten, sondern wir haben regelmäßig ja auch Preisträger und Gewinner von Preisen, die die Stadt auch über ihre Grenzen, über den Landkreis präsentieren. Und das zeigt eben, dass wir noch mittendrin sind und dass Hetstedt eine wunderbare Stadt ist, die es zu retten gilt.
0: Und genau das war auch die Intention für Matthias Kaczmarek, den Vereinen eine Plattform zu geben, wo sie sich entsprechend präsentieren können.
2: Ja, wir haben viele kleine Vereine, wir haben natürlich viele große Vereine hier in unserer schönen Stadt. Und für uns als Spielmannszug ist es halt wichtig, und deswegen haben wir das auch so mit ins Leben gerufen, dass sich auch die kleinen Vereine mal zeigen können. Und ja, dass wir alle Nachwuchs brauchen, das ist völlig klar, und dafür ist so ein Tag eigentlich super geeignet.
0: Und er verband den Tag der Vereine noch mit einem weiteren Höhepunkt. So begeht seine Band Atemlos in diesen Tagen ihr 25-jähriges Bestehen, das am Abend vor Ort gefeiert werden sollte.
2: Und wir wollten heute einfach mal als Atemlos unserer Heimatstadt mal was zurückgeben. Viele Gäste kommen halt zu allen Konzerten und 25 Jahre ist so schnell rumgegangen. Und ich fühle mich eigentlich selber noch wie 25, also hätte ich als Baby anfangen müssen, aber leider ist es nicht so. Und
3: was, du bist schon älter?
2: Ja, ich bin ein klein wenig älter.
3: 26.
2: Aber ja, 25 Jahre, das bedeutet mir unendlich viel und ich hoffe natürlich, jetzt wird mich meine Frau hassen, nochmal auf 25 Jahre. Und ja, wir kommen halt viel rum, sehen sehr, sehr viel und ja, ich stehe halt immer noch gern vom Publikum. Und deswegen bin ich auch immer noch dabei, mit dem ganzen Herzen. Hiermit ist der Tag der Vereine eröffnet.
3: Applaus!
2: Viel Spaß!
0: 90 aktive Vereine hatte Herr Kaczmarek angeschrieben. Am Ende waren es 19, die sich tatsächlich präsentierten. Mit einem Stand und einigen Mitgliedern. So zum Beispiel der Tauchclub Atlantis, den es schon viele Jahrzehnte in der Wipperstadt gibt. Die Schachfreunde, der Modellbahnclub, der Regionalverband der Kleingärtner, oder auch der Hetstedter Briefmarkenverein. Auch die Hetstedter Feuerwehr, die DLRG und die Volkssolidarität waren vertreten. Und natürlich auch die Sportvereine, wie zum Beispiel der FC Hetstedt, die Volleyballerinnen des MSV und sogar eine Abordnung des Verbandes der Platzbankkegler. Für beste musikalische Unterhaltung sorgten an diesem Nachmittag sowohl der Fanfarenzug als auch der Spielmannszug aus Hetstedt.

Den Tambostab tauschte Matthias Kaczmarek nach Sonnenuntergang im Hof des Walbecker Sonnenschlosses dann gegen das Mikrofon, um gemeinsam mit mehr als 1500 Fans, die der Einladung zum Jubiläumskonzert bei freiem Eintritt gefolgt waren, an diesem Samstagabend das 25-jährige Bestehen der Band Atemlos würdig zu begehen.

Der Bahnhof Klostermannsfeld in Bendorf war am 21. August eine Station der vierten Strategiewerkstatt des Netzwerkes Industriekultur Sachsen-Anhalt am Eisernen Band. Im historischen Wartesaal sollten zwei Fördermittelbescheide vom Kulturstaatssekretär Dr. Sebastian Putz übergeben werden. Olaf Rabe vom Verein Freunde der Halle-Hettstedter Eisenbahn e.V. und Ringo Skippe von Kulturerbe Mansfeld-Saaletal e.V. stellten das Projekt am Eisernen Band vor. Es umfasst sieben unter Denkmalschutz stehende Eisenbahnstrecken: die Halle-Hettstedter Eisenbahn, die Mansfelder Bergwerksbahn, die Wippertalbahn, Parkeisenbahn Vatterode, die Rübelandbahn, die Harzer Schmalspurbahn sowie die Harzquer- und Brockenbahn. Um die Strecken mit ihren unterschiedlichen Spurweiten zu erhalten und weiter zu betreiben, erhält das Verbundprojekt im Rahmen der Richtlinie Neues Europäisches Bauhaus aus dem Just Transition Fonds der EU-Kommission als eins von 11 Projekten eine Förderung. Das übergeordnete Ziel des Projektes besteht darin, die Industrie- und Bergbaugeschichte Sachsen-Anhalts miteinander zu vernetzen und erlebbar zu machen. Die Mittel sind bestimmt für

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0: romantische Stimmung unter freiem Himmel hieß es am 22. August, denn die Freilichtterrassen in Wetterode verwandelten sich wieder in eine Konzertbühne. Bei der 11. Auflage der traditionellen Piano Nights erlebten die Gäste einen hochkarätigen Abend.
1: Ja, es ist wieder soweit. Die 11. Pianonacht steht ganz, ganz kurz vor dem nächsten Konzert. Es ist 20 vor 8 und man sieht schon, dass sehr, sehr viele Leute gekommen sind. Wir freuen uns, der Förderverein der Dorfkirche St. Katharina, der Burschenverein und die Feuerwehr in Wetterode. Ja, es gibt dieses Jahr einige Neuerungen. Wir sind von unserem Klassikprinzip etwas abgewichen. Es wird einen Klassikteil geben als im Beginn und als nächstes dann wird ein Boogie-Woogie-Pianist auftreten. Da freuen sich viele schon drauf, die im Vorfeld schon davon Kenntnis erhalten haben. Was dieses Jahr auch neu ist, wir verfügen dank der FEAG Sangerhausen über eine ganz tolle LED-Wand, die Werbung macht für unsere Sponsoren, aber auch in der Pause ein kleines bisschen Vorfreude wecken soll schon für das nächste Jahr. Ja, und ansonsten, wir sammeln heute fürs Kinderhospiz Tambach-Dietrich, haben auch schon einiges bzw.

0: also vieles eingenommen. Und ja, es gibt viel Essen, es gibt viel Trinken und es gibt viel Freude für die Besucher, die heute hier sind.
1: Den Anfang machte der Pianist André Sebastian Wicke, der die Zuhörer mit anspruchsvollen klassischen Stücken verzauberte.

0: Nach einer kurzen Pause übernahm der niederländische Boogie-Woogie-Spezialist Echo Reigen-Rap die Tasten und sorgte für einen schwungvollen Ausklang dieses Sommerabends. Zum Museumsfest am 22. August konnten die kleinen und großen Besucher im schönen Ambiente des Humboldt-Schlosses im Mansfeld-Museum Hettstedt ein buntes Programm erleben. So gab es zum einen Kultur- und Freizeitangebote und es präsentierten sich Vereine aus der Kupferstadt und Umgebung. Zum anderen fand im Karoline-Saal eine Veranstaltung der Regionalvertretung Mansfelder Land der Humboldt-Gesellschaft statt. Wie das Hettstedter Humboldt-Schloss im 18. und 19. Jahrhundert aussah, ist größtenteils aus Briefen bekannt. Aber wie hat es sich im 20. Jahrhundert darin gelebt? Menschen, die im Humboldt-Schloss zu Hause waren, berichteten davon.
1: In der Erinnerung an das erste Treffen zwischen Wilhelm und Caroline von Humboldt, übrigens ist heute der Jahrestag ihres Kennenlernens hier im Humboldt-Schloss. Vor 238 Jahren trafen sich Caroline von Dacheröden und Wilhelm von Humboldt erstmals hier in diesem Haus von Angesicht zu Angesicht. So, ja, ist schon mal, ja, ist eine Hausnummer. Und beim zweiten Salon im letzten Jahr, im Sommer, haben wir berichtet, wie es hier zu Zeiten Carolines aussah, als der Vater 1800 und Anfang des 19. Jahrhunderts hier alles renoviert hat, wie es damals aussah, mit Spiegel und dies und das und jen und über jeder Tür stand ein Spruch geschrieben. Und heute freue ich mich, dass Sie alle hier sind.
2: Dass wir heute hier zusammen sind, ist was besonders Tolles. Was mich daran irritiert ist, erstens, ich freue mich, in der Runde zu sitzen. Zweitens, ich bin froh, dass ich den einen oder anderen auf Anhieb erkannt habe. Und drittens, mein Gott, ich merke mit meinen 82 Jahren, man kriegt nicht mehr alle auf die Reihe. Deshalb bitte ich erstens um Nachsicht, wenn ich jetzt nicht jeden einzeln anspreche, aber doch ein Wort zu meinem hier sein. Ich bin hier in diesem Hause. Und wenn man reinkommt, am 20. Februar 1944 geboren. Das ist natürlich was ganz Besonderes, in einem Schloss geboren zu sein. Wenn ich aber an die Zeit denke, die ich noch als Kind erinnern kann, dann frage ich mich aus heutiger Sicht, was haben die Leute heute bloß für Probleme? In diesem Hause war zu einer Zeit, als die sogenannten Umsiedler hierher kam. Meine Frau gehörte dazu, die ich dann auch hier kennengelernt habe, in Masse vertreten. Hier wohnten insgesamt 17 Familien drin, mehr oder weniger stark, und alle hatten Kinder. Es war gewaltig, was sich auf dieser Fläche des Hauses damals angesammelt hat. Und da gab es den wunderschönen Park außen, heute steht die Dampfmaschine dort. Früher standen dort alte Bäume und mehrere Podeste mit irgendwelchen Figuren drauf, ich weiß nicht mehr welche. Der Hingucker war aber damals die Veranda auf dieser Seite des Schlosses mit dem Springbrunnen davor.
0: Für das leibliche Wohl beim Museumsfest sorgten der Förderverein der Freiwilligen Feuerwehr Burg Örner Altdorf sowie die Braukommune Hettstedt. Im Außenbereich waren zudem Stände von Ausstellern aufgebaut, die ihre Produkte, wie zum Beispiel Mineralien, anboten. Auch Vereine präsentierten sich und stellten ihre Aktivitäten vor.

Ziemlich genau vor 8 Jahren, am 28. August 2018, lud die Tourismusinitiative Südharz-Kyffhäuser, zu der auch der Stolberger Hotelier Ritter von Kemsky gehörte, zu einer Bürgerversammlung ein mit dem Thema »Wie weiter mit der Thürergrotte?« Mehr als 700 Interessierte kamen zu der Veranstaltung und fast alle von ihnen, um die von der Gemeinde Südharz wegen zu hoher Kosten angedachte Schließung des Freizeitbades zu verhindern. Das 1998 eröffnete Hallenbad mit Spa-Bereich war tatsächlich in die Jahre gekommen und stark sanierungsbedürftig. Nach langem Ringen beschloss der Gemeinderat jedoch ein Jahr später, das Bad zu erhalten und Fördermittel beim Bund zu beantragen, berichtete der heutige Bürgermeister der Gemeinde Südharz, Peter Kohl, kurz vorm symbolischen Banddurchschnitt zur Neueröffnung der Thürergrotte am 19. August 2026. Dabei erwähnte er namentlich den damaligen Gemeinderat Ritter von Kemsky, der sich direkt in Berlin erfolgreich für den Erhalt von Fördermitteln einsetzte. Während seiner kleinen Ansprache betonte er, dass die jahrelange Sanierungsphase nicht nur Corona geschuldet war, sondern tatsächlich extremen Baumängeln, die grundhaft beseitigt werden mussten. Nun war es also soweit und hunderte Badegäste, längst nicht nur aus Stolberg, warteten auf Einlass. Den Banddurchschnitt erledigte Herr

0: Kur schließlich gemeinsam mit seinem Bauamtsleiter Pjörn Schade, der sich während der Sanierung ganz besonders engagiert hatte. So nutzte auch Helga Rummel, Ortsbürgermeisterin von Rottleberode, die Gelegenheit, ihm an diesem besonderen Tag für seinen unermüdlichen Einsatz zu danken. Genauso wie seinem Stellvertreter Matthias Dietrich und dem Bauhofleiter der Gemeinde Südharz, Florian Recke. Und dann gab es kein Halten mehr, strömten die Badefreudigen in das neue Freizeitbad, wie es sich nennt. Manchen Stolbergern kam das vor wie ein Wunder, nachdem sie das Gebäude so viele Jahre ungenutzt und geschlossen gesehen hatten. Aus Rottleberode waren die Schwestern Emilia und Frieda mit ihren Eltern angereist. Sie wollen jetzt öfters zum Baden nach Stolberg kommen. Und auch Herr Schade befand sich im Gedränge, doch er brauchte jetzt erst einmal ein paar ruhige Minuten, um sich zu fassen.
1: Sind Sie glücklich?
2: Ich bin sehr glücklich. Ich bin sehr glücklich, emotional angefasst, bin ich ganz ehrlich. Nach der langen Zeit jetzt sagen zu können, dass wir es geschafft haben. Die Thürer Grotte im Bestand mit dem Neuen zu verbinden, war nicht ganz einfach. Wir haben es geschafft. Es gibt einige Highlights, die wir selber konzipiert haben, zum Beispiel die Sauna. Sie brauchen nur einen Planer und wenn der Planer viel Geld kostet, muss man selber was machen. Und die Sauna zum Beispiel haben wir selber geplant, selber konzipiert, ist richtig gut geworden. Bin ich stolz drauf, sehr stolz drauf. Und ich sage Ihnen jetzt, ohne das Team im Hintergrund, die ganzen Firmen, die von Planer, Bauhofleute und viele, viele, viele, viele Handwerker aus der Region, die als Subunternehmer den Hauptfirmen die Rettung geschenkt haben, so sage ich mal, wäre das Bad heute nicht so weit, dass wir es öffnen können. Und dafür meinen herzlichen Dank die ganze Region und ich wünsche dem Bad viel Erfolg. Man kann es anders bespielen. Wir haben viel gemacht. Wir haben RGB-Scheinwerfer in den Becken eingebaut. Wir haben RGB-Scheinwerfer in der Halle eingebaut. Wir haben eine Musikanlage vom Feinsten eingebaut. Wir haben eine Beamer-Leinwand von 5x3 Metern. Hier können Sie Beachpartys feiern, hier können Sie Kinoabende machen. Alles ist möglich. Also eine ganz andere Art von Bad. Ich heiße Sie herzlich willkommen in Stolberg.
0: Und während es die ersten Gäste ins Wasser geschafft hatten und dies sichtlich genossen, nahm uns Herr Schade mit in den aus seiner Sicht schönsten Teil der neuen Thürer Grotte, den Saunabereich, den auch er selbst mit geplant hat.
2: Ja, hier befinden wir uns in der neuen Sauna in der Thürer Grotte Stolberg-Harz. Bin ich ganz besonders stolz drauf, haben wir uns selber überlegt, was wir hier machen. Ein Planer kostet Geld, du brauchst nicht für alles einen Planer. Weil ein paar Sachen machst du selber und dann weißt du auch, dass es vielleicht gut ist. Folgendes haben wir gemacht. Komplette alte Sauna entkernt, rausgenommen. Es hat eine Flächenabdichtung gefehlt. Es hat diesbezüglich diesen Schaden gegeben im Fußbodenbereich. Und deswegen haben wir alles entkernt und die Sauna neu konzipiert. Erstmal Barrierefreiheit. Hier waren dreimal so Stufenflügel, die sind nicht mehr da. Barrierefreiheit. Hier eine 90 Grad Sauna, eine Bio-Sauna und eine Dampfsauna. Und wir haben uns Mühe gegeben in der Auswahl der Oberflächen. Gehacktes Holz, harztypisch. Hinter dem Ofen finden Sie Schiefer. Schiefer erinnert an den Bergbau in der Region. Und natürlich, wir wollten uns ein bisschen die Highlights von Stolberg am Leben erhalten. Hier ist die Heimkehle, beziehungsweise des Südhauses. Hier ist die Heimkehle.
0: Neben der Heimkehle sind auch das Josefskreuz auf der Tür zur Dampfsauna und das Schloss Stolberg am Eingang der Biosauna verewigt. Also drei regional fest mit Stolberg verbundene touristische Highlights, die bei Nutzung der Saunen auch beleuchtet werden. Nicht ohne Stolz zeigte der Bauamtsleiter auch den neu gestalteten Duschraum mit Eispot und den Loungebereich.
2: Ganz besonders stolz bin ich auf diesen Loungebereich. Wir haben uns gedacht, du musst so eine Sauna anders bespielen können, nutzen können. Und deswegen in dem absoluten Ruhebereich von damals, wo wir einfach liegen standen, ist dieser Loungebereich entstanden. Hier mit einer Theke, hat ein Handwerker aus der Region selber gebaut, Kaffeeautomat, Kühlschrank, eine komplette Theke, die wir nutzen können, um Saunaabende abzuhalten, wie auch immer. Und, ich gehe mal ein Stück weiter, ein Aperol, ein Sektchen, ein Müller-Thurgau oder ein Bierchen mit einer Freundin zum Ausklang des Saunaganges, ist auch nicht verkehrt.
0: Zahlreiche geladene Gäste aus Verwaltung und Politik der Gemeinde Südharz begaben sich dann in den oberen Bereich der Thürergrotte, um die Neueröffnung noch ein bisschen zu feiern. Hier ergriff der Bürgermeister erneut das Wort, auch um ein paar Zahlen, die Finanzen betreffend, zu nennen. So wurden insgesamt 6,2 Millionen Euro investiert, 3,8 Millionen davon waren Fördermittel vom Bund. Auch ein nicht unerheblicher Anteil an Eigenleistung ist in den Zahlen zu finden. Des Weiteren dankte Herr Kuhl noch einmal offiziell seinem Bauamtsleiter für dessen unermüdlichen Einsatz. Herr Schade, sichtlich bewegt, nahm den Dank an, aber nur, um ihn sofort an sein Team, den Bauhof der Gemeinde Südharz und die regionalen Handwerksbetriebe weiterzugeben. Sie alle hatten viel Kraft in das Projekt Thürergrotte investiert.
2: Für solch ein Projekt brauchst du in Zeiten von Work-Life-Balance und Homeoffice Leute und Männer, die Bock haben und es können. Und die hatten wir. Und deswegen sage ich,
0: im Geschenk fand Herr Schade schließlich eine goldene Badekappe, was für Erheiterung sorgte. Und Frau Rummel übergab ihren letzten Blumenstrauß an Tischlermeister Felix Neumann. Der hatte maßgeblich zur Fertigstellung der Inneneinrichtung der Thürergrotte beigetragen.

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0: Der gemeinnützige Verein Herzensangelegenheiten e.V. hatte es sich zur Aufgabe gemacht, schwerstkranke Kinder und deren Familien zu unterstützen. Er erfüllt Herzenswünsche und bringt Abwechslung in den oft schweren Alltag. Schon seit einigen Jahren wurde dafür in Aserleben am Strand des Süßen Sees ein Benefizschwimmen veranstaltet. Am 22. August war es wieder soweit.
1: Ja, jetzt sind wir zum 7. Mal, der See ruft. Große Veranstaltung, wunderbar. Diesmal machen wir es ganz speziell für Luna. Wie man schon mitbekommen hat, braucht die einen Rollstuhllift für die Schule in Heiligenthal. Und wir wollen heute den Tag dazu nutzen, dass wir das Geld dafür zusammenkriegen. Es werden so ca. 18.000 Euro werden. Und ja, wir haben viele Vereine hier, die sich präsentieren. Der FC Hettstedt, der Kirchenverein, Röbling. 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

Historisches Burgfest auf der Burg Querfurt hieß es am 22. und 23. August. Dabei verwandelte sich das Gelände in eine lebendige Kulisse für Ritter, Gaukler und Händler. Das historische Burgfest zog zahlreiche Besucher an, die zwischen dem dicken Heinrich und dem Eselstall in eine andere Epoche eintauchten. Auf dem historischen Marktplatz zeigten Handwerker traditionelle Künste wie das Schmieden und die Brandmalerei. An den zahlreichen Ständen herrschte reges Treiben, während Garküchen und Tavernen die Gäste mit traditionellen Speisen und Getränken versorgten. Für die passende Atmosphäre sorgten Musikgruppen auf historischen Instrumenten. Die großen Höhepunkte waren das authentische Lagerleben und die täglichen Ritterturniere, bei denen die Reiter hoch zu Ross sogar den Ritt durch das offene Feuer wagten.

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Für die Kita der Volkssolidarität Kleine Bergmänner in der Eisleber-Plümicke Straße war der 21. August ein besonderer Tag. Hatte sich doch Professor Dr. Armin Willichmann, Minister für Wissenschaft, Energie, Klimaschutz und Umwelt des Landes Sachsen-Anhalt, angesagt, einen Förderbescheid für die energetische Sanierung des Gebäudes zu übergeben. Die Kinder begrüßten ihre Gäste als kleine Bergmänner auf zünftige Art und Weise.

Dann erläuterte der Minister, was es mit dem Förderbescheid über rund 213.000 Euro auf sich hat. Das Geld stammt aus dem Programm Sachsen-Anhalt Effizienz. Gefördert werden dabei investive Maßnahmen, die die Energiebilanz öffentlicher Nichtwohngebäude wie Kitas, Schulen oder kommunale Sportstätten und Schwimmbäder deutlich verbessern. In der Eisleber Kita soll damit die Dämmung von Fassade und oberster Geschossdecke, die Umstellung auf sparsame LED-Beleuchtung und die Installation einer PV-Dachanlage mit Batteriespeicher gefördert werden. Das Einsparpotenzial liegt bei 51.000 Kilowattstunden im Jahr, ein Drittel des bisherigen Verbrauchs. Inklusive des 10%igen Eigenanteils investiert der Kreisverband der Volkssolidarität gut 237.000 Euro. Herr Heidler als geschäftsführender Vorstand des Kita-Trägers Volkssolidarität

0: Mansfeld-Süd-HCV freute sich über diese Förderung und dankte dem Energieministerium für die zielgerichtete Unterstützung. Die Kita Kleine Bergmänner ist voll ausgelastet, ein schönes Zeichen für die gute Arbeit der Erzieher vor Ort. Mit der energetischen Sanierung würden die Energiekosten spürbar gesenkt, ein Beitrag zum langfristigen Erhalt der Kita. Das bedeutet für die Eltern weiterhin eine qualitative Betreuung der Kinder sowie eine angemessene Höhe der Kita-Beiträge. Dann übergab Herr Willichmann symbolisch den Förderbescheid an Herrn Heidler und Kerstin Lino, die Leiterin der Einrichtung. Jetzt soll zügig gebaut werden, damit die Maßnahmen bis Mitte nächsten Jahres umgesetzt werden können.
1: Großer Bahnhof im Seegebiet Mansfelder Land. Vertreter der Agrarmarketinggesellschaft Sachsen-Anhalt reisten am 18. August nach Erdeborn, um eine ganz besondere regionale Spezialität auszuzeichnen. Das Unternehmen Eismanufaktur Morre aus Erdeborn stellt das selbstentwickelte Zitronen-Minze-Sorbet auf Eisbasis her. Die gehäckselte Minze und die Zugabe einer gepressten sizilianischen Zitrone, leicht aufgeschlagen, verursacht noch einen enorm cremigen Geschmack auf der Zunge. Zur Überreichung des kulinarischen Sterns 2026 ergriff der Projektmanager Landwirtschaft Wolfgang Zahn das Wort.
2: Wir sind natürlich hier sehr gerne heute nach Edeborn gekommen, kommt man ja nicht alle Tage hin aus Magdeburg, wir von der Agrarmarketinggesellschaft, und wir hatten ja nun bereits das 10. Mal den kulinarischen Stern in Sachsen-Anhalt. Schirmer ist ja der Ministerpräsident. Eine gute Projektidee, die seit 10 Jahren hier lebt in Sachsen-Anhalt. Und in verschiedensten Kategorien versuchen wir immer mal richtig regionale Spezialitäten herauszufiltern. Da gibt es eine Jury, da sitzt zum Beispiel Robin Pietsch drin, ein Geschmackssensoriker, jemand von der Hochschule und auch jemand, der von 5 Sterne Ahnung hat. Und in der Kategorie Eis hat das Unternehmen hier aus Edeborn gewonnen. Wie gesagt, ich kannte es nicht, so kommt man auch ein bisschen rum. Herzlichen Glückwunsch zum Gewinn des kulinarischen Sterns. Die Rezeptur hat überzeugt und auch, sag ich mal, der Geschmack hat überzeugt. Das Sorbet hat ja die gewisse Klasse und diese Zitrone und die Minze ist schon etwas Besonderes. Ich sag mal, der eine kann es, der andere macht es nach. Er kann es und letztendlich hat es dafür gereicht, dass es 2026 den kulinarischen Stern in der Kategorie Eis gibt. Wir hatten auch dieses Jahr in Sachsen-Anhalt ca. 130 Produkte, die eingereicht wurden von 80 Unternehmen. Also das heißt, Sachsen-Anhalt ist bei einer Direktvermarktung oder bei Kleinstproduzenten gut aufgestellt. Ja. Und das Gute bei der Sache ist, man kann auch mal mitbekommen, was so die Produzenten und Regionalaktivitäten hier in der Ernährungswirtschaft doch für innovative Ideen haben. Dass man sich was einfallen lässt von der Rezeptur, von der Tradition, irgendetwas auf den Weg zu bringen, um den Kunden hier natürlich auch zu überraschen.
3: Es macht auch ganz ehrlich Spaß, mit Davide und seinen Kollegen zusammenzuarbeiten, weil man weiß, dass es funktioniert, dass sehr gute Produkte angeboten werden und nicht nur in Seeburg, sondern auch hier in Erdeborn und in Seeburg auch am Automaten und ganz neu, deswegen ist Ralf und seine Frau Anita auch mit dabei, auch in Aselee, leben am Automaten, sodass man nicht in die Eisdiele gehen muss, sondern man wirft ganz einfach Geld ein oder bezahlt mit Karte und kriegt dann das Eis von Morre.
4: Ich heiße Davide Morre, mein Name ist Davide Morre, ich komme aus Italien, ich bin hier vor 6 Jahren, ich habe gegründet diese kleine, aber wunderschöne Eismanufaktur in Mansfelder Südharz. Also ich bin stolz, ich bin hier und wir versuchen die besten Genussprodukte wegen Eisproduktion anbieten. Okay? Das ist mein kleines Labor. Hier, wir haben ein bisschen Eis. Ich bedanke mich sehr für die kulinarischen Sterne. Wir haben gewonnen. Warum? War ein großer Traum. Ich bin sehr, sehr zufrieden und ich fühle ganz auf, wenn ihr redet über das. Okay? Wir produzieren gerade, wenn Sie wollen schauen, der Zitrone mit Minze, Produktionsstelle. Wir müssen da gehen. Okay?
1: Schließlich die Übergabe der Tafel für den kulinarischen Stern und für die Fotos. Und dann zeigte Herr Morre den Gästen, wie das Minze-Eis hergestellt wird. Der gesamte Vorgang dauert keine 10 Minuten.

Die Anwesenden konnten es natürlich auch probieren. Und im Anschluss gab es noch einen kleinen Imbiss.

0: Auf den Hof des Sonnenschlosses Walbeck wurde am 15. August 2026 zum ersten Tag der Hettstedter Vereine eingeladen. Die Idee dazu kam vom Hettstedter Spielmannszug mit seinem Geschäftsführer Matthias Kaczmarek und Matthias Poschke vom gleichnamigen Getränkehandel und Veranstaltungsservice. Und sie fielen der Wipperstadt auf fruchtbaren Boden. So konnte man Bürgermeister Frank Tallig als Schirmherren gewinnen. Dirk Fuhlert und seine Frau vom Hettstedter Heimatverein übernahmen die Moderation. Während der offiziellen Eröffnung der Veranstaltung betonte der Bürgermeister, wie wichtig die Vereine für das Leben in der Stadt Hettstedt sind.
1: Die Vereine sind ja gerade das Wichtigste, was uns noch bleibt. Also neben all den Problemen, die wir immer in der Presse haben und über die wir immer im Stadtrat diskutieren und den ganzen Schlechten, muss man ja mal gucken, was wir alles zu bieten haben. Und da haben wir nicht nur engagierte, leidenschaftliche Vereine, die das Leben hier gestalten, sondern wir haben regelmäßig ja auch Preisträger und Gewinner von Preisen, die die Stadt auch über ihre Grenzen, über den Landkreis präsentieren. Und das zeigt eben, dass wir noch mittendrin sind und dass Hettstedt eine wunderbare Stadt ist, die es zu retten gilt.
0: Und genau das war auch die Intention für Matthias Kaczmarek, den Vereinen eine Plattform zu geben, wo sie sich entsprechend präsentieren können.
2: Ja, wir haben viele kleine Vereine, wir haben natürlich viele große Vereine hier in unserer schönen Stadt. Und für uns als Spielmannszug ist es halt wichtig, und deswegen haben wir das auch so ein bisschen ins Leben gerufen, dass sich auch die kleinen Vereine mal zeigen können. Und ja, dass wir alle Nachwuchs brauchen, das ist völlig klar, und dafür ist so ein Tag eigentlich super geeignet.
0: Und er verband den Tag der Vereine noch mit einem weiteren Höhepunkt. So begeht seine Band Atemlos in diesen Tagen ihr 25-jähriges Bestehen, das am Abend vor Ort gefeiert werden sollte.
2: Und wir wollten heute einfach mal als Atemlos unserer Heimatstadt mal was zurückgeben. Viele Gäste kommen halt zu allen Konzerten und 25 Jahre ist so schnell rumgegangen. Und ich fühle mich eigentlich selber noch wie 25, also hätte ich als Baby anfangen müssen, aber leider ist es nicht so. Und
3: Was, du bist schon älter?
2: Ja, ich bin ein klein wenig älter.
3: 26.
2: Aber ja, 25 Jahre, das bedeutet mir unendlich viel und ich hoffe natürlich, jetzt wird mich meine Frau hassen, nochmal auf 25 Jahre. Und ja, wir kommen halt viel rum, sehen sehr, sehr viel und ja, ich stehe halt immer noch gern vom Publikum. Und deswegen bin ich auch immer noch dabei, mit dem ganzen Herzen. Hiermit ist der Tag der Vereine eröffnet.
3: Applaus!
2: Viel Spaß!
0: 90 aktive Vereine hatte Herr Kaczmarek angeschrieben. Am Ende waren es 19, die sich tatsächlich präsentierten. Mit einem Stand und einigen Mitgliedern. So zum Beispiel der Tauchclub Atlantis, den es schon viele Jahrzehnte in der Wipperstadt gibt. Die Schachfreunde, der Modellbahnclub, der Regionalverband der Kleingärtner, oder auch der Hettstedter Briefmarkenverein. Auch die Hettstedter Feuerwehr, die DLRG und die Volkssolidarität waren vertreten. Und natürlich auch die Sportvereine, wie zum Beispiel der FC Hettstedt, die Volleyballerinnen des MSV und sogar eine Abordnung des Verbandes der Platzbankkegler. Für beste musikalische Unterhaltung sorgten an diesem Nachmittag sowohl der Fanfarenzug als auch der Spielmannszug aus Hettstedt.

Den Tambostab tauschte Matthias Kaczmarek nach Sonnenuntergang im Hof des Walbecker Sonnenschlosses dann gegen das Mikrofon, um gemeinsam mit mehr als 1500 Fans, die der Einladung zum Jubiläumskonzert bei freiem Eintritt gefolgt waren, an diesem Samstagabend das 25-jährige Bestehen der Band Atemlos würdig zu begehen.

Der Bahnhof Kloster Mansfeld in Bendorf war am 21. August eine Station der vierten Strategiewerkstatt des Netzwerkes Industriekultur Sachsen-Anhalt am Eisernen Band. Im historischen Wartesaal sollten zwei Fördermittelbescheide vom Kulturstaatssekretär Dr. Sebastian Putz übergeben werden. Olaf Rabe vom Verein Freunde der Halle-Hettstedter Eisenbahn e.V. und Ringo Skippe von Kulturerbe Mansfeld-Saaletal e.V. stellten das Projekt am Eisernen Band vor. Es umfasst sieben unter Denkmalschutz stehende Eisenbahnstrecken: die Halle-Hettstedter Eisenbahn, die Mansfelder Bergwerksbahn, die Wippertalbahn, Parkeisenbahn Watterode, die Rübelandbahn, die Harzer Schmalspurbahn sowie die Harzquer- und Brockenbahn. Um die Strecken mit ihren unterschiedlichen Spurweiten zu erhalten und weiter zu betreiben, erhält das Verbundprojekt im Rahmen der Richtlinie Neues Europäisches Bauhaus aus dem Just Transition Fonds der EU-Kommission als eins von 11 Projekten eine Förderung. Das übergeordnete Ziel des Projektes besteht darin, die Industrie- und Bergbaugeschichte Sachsen-Anhalts miteinander zu vernetzen und erlebbar zu machen. Die Mittel sind bestimmt für Planungsleistungen zur Sanierung des Bahnhofsgebäudes in Gerbstedt, in das nach Fertigstellung ein Informations- und Dokumentationszentrum einziehen wird. Darüber hinaus sind konzeptionelle Arbeiten für die Erstellung eines Marketingkatalogs, historische Busfahrten und die Reaktivierung eines Triebwagens geplant. Staatssekretär Dr. Sebastian Putz konnte EU-Fördermittel in Höhe von insgesamt rund 1,17 Millionen Euro übergeben. Die Freunde der Halle-Hettstedter Eisenbahn erhalten knapp 400.000 Euro sowie Kulturerbe Mansfeld-Saaletal fast 780.000. Der Staatssekretär würdigte die Förderung als klares Bekenntnis für den Erhalt und die Weiterentwicklung des materiellen und immateriellen Erbes der regionalen Industriekultur. Die historischen Eisenbahnstrecken erzählten von Menschen und ihrer Arbeit, die diese Region über Generationen

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0: Romantische Stimmung unter freiem Himmel hieß es am 22. August, denn die Freilichtterrassen in Wetterode verwandelten sich wieder in eine Konzertbühne. Bei der 11. Auflage der traditionellen Piano Nights erlebten die Gäste einen hochkarätigen Abend.
1: Ja, es ist wieder soweit. Die 11. Pianonacht steht ganz, ganz kurz vor dem nächsten Konzert. Es ist 20 vor 8 und man sieht schon, dass sehr, sehr viele Leute gekommen sind. Wir freuen uns, der Förderverein der Dorfkirche St. Katharina, der Burschenverein und die Feuerwehr in Wetterode. Ja, es gibt dieses Jahr einige Neuerungen. Wir sind von unserem Klassikprinzip etwas abgewichen. Es wird einen Klassikteil geben als im Beginn und als nächstes dann wird ein Boogie-Woogie-Pianist auftreten. Da freuen sich viele schon drauf, die im Vorfeld schon davon Kenntnis erhalten haben. Was dieses Jahr auch neu ist, wir verfügen dank der FEAG Sangerhausen über eine ganz tolle LED-Wand, die Werbung macht für unsere Sponsoren, aber auch in der Pause ein kleines bisschen Vorfreude wecken soll schon für das nächste Jahr. Ja, und ansonsten, wir sammeln heute fürs Kinderhospiz Tambach die Tarts, haben auch schon einiges bzw. vieles eingenommen. Und ja, es gibt viel Essen, es gibt viel Trinken und es gibt viel Freude für die Besucher, die heute hier sind.
0: Den Anfang machte der Pianist André Sebastian Wicke, der die Zuhörer mit anspruchsvollen klassischen Stücken verzauberte.

0: Nach einer kurzen Pause übernahm der niederländische Boogie-Woogie-Spezialist Echo Reigenrap die Tasten und sorgte für einen schwungvollen Ausklang dieses Sommerabends. Zum Museumsfest am 22. August konnten die kleinen und großen Besucher im schönen Ambiente des Humboldt-Schlosses im Mansfeld-Museum Hettstedt ein buntes Programm erleben. So gab es zum einen Kultur- und Freizeitangebote und es präsentierten sich Vereine aus der Kupferstadt und Umgebung. Zum anderen fand im Karoline-Saal eine Veranstaltung der Regionalvertretung Mansfelder Land der Humboldt-Gesellschaft statt. Wie das Hettstedter Humboldt-Schloss im 18. und 19. Jahrhundert aussah, ist größtenteils aus Briefen bekannt. Aber wie hat es sich im 20. Jahrhundert darin gelebt? Menschen, die im Humboldt-Schloss zu Hause waren, berichteten davon.
1: In Erinnerung an das erste Treffen zwischen Wilhelm und Caroline von Humboldt, übrigens ist heute der Jahrestag ihres Kennenlernens hier im Humboldt-Schloss. Vor 238 Jahren trafen sich Caroline von Dacheröden und Wilhelm von Humboldt erstmals hier in diesem Haus von Angesicht zu Angesicht. So, ja, ist schon mal, ja, ist eine Hausnummer. Und beim zweiten Salon im letzten Jahr, im Sommer, haben wir berichtet, wie es hier zu Zeiten Carolines aussah, als der Vater 1800 und Anfang des 19. Jahrhunderts hier alles renoviert hat, wie es damals aussah, mit Spiegel und dies und das und über jeder Tür stand ein Spruch geschrieben. Und heute freue ich mich, dass Sie alle hier sind.
2: Dass wir heute hier zusammen sind, ist was besonders Tolles. Was mich daran irritiert ist, erstens, ich freue mich, in der Runde zu sitzen. Zweitens, ich bin froh, dass ich den einen oder anderen auf Anhieb erkannt habe. Und drittens, mein

0: merke mit meinen 82 Jahren, man kriegt nicht mehr alle auf die Reihe. Deshalb bitte ich auch nicht um Nachsicht, wenn ich jetzt nicht jeden einzeln anspreche, aber doch ein Wort zu meinem hier sein. Ich bin hier in diesem Hause und wenn man reinkommt, links, am 20. Februar 1944 geboren. Das ist natürlich was ganz Besonderes, in einem Schloss geboren zu sein. Wenn ich aber an die Zeit denke, die ich noch als Kind erinnern kann, dann frage ich mich aus heutiger Sicht, was haben die Leute heute bloß für Probleme? In diesem Hause war zu einer Zeit, als die sogenannten Umsiedler hierher kamen, meine Frau gehörte dazu, die ich dann auch hier kennengelernt habe, in Masse vertreten. Hier wohnten insgesamt 17 Familien drin, mehr oder weniger stark, und alle hatten Kinder. Es war gewaltig, was sich auf dieser Fläche des Hauses damals angesammelt hat. Und da gab es den wunderschönen Park außen, heute steht die Dampfmaschine dort, früher standen dort alte Bäume und mehrere Podeste mit irgendwelchen Figuren drauf, ich weiß nicht mehr welche. Der Hingucker war aber damals die Veranda auf dieser Seite des Schlosses mit dem Springbrunnen davor.
1: Für das leibliche Wohl beim Museumsfest sorgten der Förderverein der Freiwilligen Feuerwehr Burg Oerner Altdorf sowie die Braukommune Hettstedt. Im Außenbereich waren zudem Stände von Ausstellern aufgebaut, die ihre Produkte, wie zum Beispiel Mineralien, anboten. Auch Vereine präsentierten sich und stellten ihre Aktivitäten vor.

Ziemlich genau vor 8 Jahren, am 28. August 2018, lud die Tourismusinitiative Südharz-Kyffhäuser, zu der auch der Stolberger Hotelier Ritter von Kemsky gehörte, zu einer Bürgerversammlung ein mit dem Thema »Wie weiter mit der Thyrakrotte?« Mehr als 700 Interessierte kamen zu der Veranstaltung und fast alle von ihnen, um die von der Gemeinde Südharz wegen zu hoher Kosten angedachte Schließung des Freizeitbades zu verhindern. Das 1998 eröffnete Hallenbad mit Spa-Bereich war tatsächlich in die Jahre gekommen und stark sanierungsbedürftig. Nach langem Ringen beschloss der Gemeinderat jedoch ein Jahr später, das Bad zu erhalten und Fördermittel beim Bund zu beantragen, berichtete der heutige Bürgermeister der Gemeinde Südharz, Peter Kohl, kurz vorm symbolischen Banddurchschnitt zur Neueröffnung der Thyrakrotte am 19. August 2026. Dabei erwähnte er namentlich den damaligen Gemeinderat Ritter von Kemsky, der sich direkt in Berlin erfolgreich für den Erhalt von Fördermitteln einsetzte. Während seiner kleinen Ansprache betonte er, dass die jahrelange Sanierungsphase nicht nur Corona geschuldet war, sondern tatsächlich extremen Baumängeln, die grundhaft beseitigt werden mussten. Nun war es also soweit und hunderte Badegäste, längst nicht nur aus Stolberg, warteten auf Einlass. Den Banddurchschnitt erledigte Herr Kohl schließlich gemeinsam mit seinem Bauamtsleiter Björn Schade, der sich während der Sanierung ganz besonders engagiert hatte. So nutzte auch Helga Rummel, Ortsbürgermeisterin von Rottleberode, die Gelegenheit, ihm an diesem besonderen Tag für seinen unermüdlichen Einsatz zu danken. Genauso wie seinem Stellvertreter Matthias Dietrich und dem Bauhofleiter der Gemeinde Südharz, Florian Recke. Und dann gab es kein Halten mehr, strömten die Badefreudigen in das neue Freizeitbad, wie es sich nennt. Manchen Stolbergern kam das vor wie ein Wunder, nachdem sie das Gebäude so viele Jahre ungenutzt und geschlossen gesehen hatten. Aus Rottleberode waren die Schwestern Emilia und Frieda.

0: mit ihren Eltern angereist. Sie wollen jetzt öfters zum Baden nach Stolberg kommen. Und auch Herr Schade befand sich im Gedränge, doch er brauchte jetzt erst einmal ein paar ruhige Minuten, um sich zu fassen.
1: Sind Sie glücklich?
2: Ich bin sehr glücklich. Ich bin sehr glücklich, emotional angefasst, bin ich ganz ehrlich. Nach der langen Zeit jetzt sagen zu können, dass wir es geschafft haben. Die Thürer Grotte im Bestand mit dem Neuen zu verbinden, war nicht ganz einfach. Wir haben es geschafft. Es gibt einige Highlights, die wir selber konzipiert haben, zum Beispiel die Sauna. Sie brauchen nur einen Planer und wenn der Planer viel Geld kostet, muss man selber was machen. Und die Sauna zum Beispiel haben wir selber geplant, selber konzipiert, ist richtig gut geworden. Bin ich stolz drauf, sehr stolz drauf. Und ich sage Ihnen jetzt, ohne das Team im Hintergrund, die ganzen Firmen, die von Planer, Bauhofleute und viele, viele, viele, viele Handwerker aus der Region, die als Subunternehmer den Hauptfirmen die Rettung geschenkt haben, so sage ich mal, wäre das Bad heute nicht so weit, dass wir es öffnen können. Und dafür meinen herzlichen Dank die ganze Region und ich wünsche dem Bad viel Erfolg. Man kann es anders bespielen. Wir haben viel gemacht. Wir haben RGB-Scheinwerfer in den Becken eingebaut. Wir haben RGB-Scheinwerfer in der Halle eingebaut. Wir haben eine Musikanlage vom Feinsten eingebaut. Wir haben eine Beamer-Leinwand von 5x3 Metern. Hier können Sie Beachpartys feiern, hier können Sie Kinoabende machen. Alles ist möglich. Also eine ganz andere Art von Bad. Ich heiße Sie herzlich willkommen in Stolberg.
0: Und während es die ersten Gäste ins Wasser geschafft hatten und dies sichtlich genossen, nahm uns Herr Schade mit in den aus seiner Sicht schönsten Teil der neuen Thürer Grotte, den Saunabereich, den auch er selbst mit geplant hat.
2: Ja, hier befinden wir uns in der neuen Sauna in der Thürer Grotte Stolberg-Harz. Bin ich ganz besonders stolz drauf, haben wir uns selber überlegt, was wir hier machen. Ein Planer kostet Geld und du brauchst nicht für alles einen Planer. Weil ein paar Sachen machst du selber und dann weißt du auch, dass es vielleicht gut ist. Folgendes haben wir gemacht. Komplette alte Sauna entkernt, rausgenommen. Es hat eine Flächenabdichtung gefehlt. Es hat diesbezüglich diesen Schaden gegeben im Fußbodenbereich. Und deswegen haben wir alles entkernt und die Sauna neu konzipiert. Erstmal Barrierefreiheit. Hier waren dreimal so Stufenflur, die sind nicht mehr da. Barrierefreiheit. Hier eine 90 Grad Sauna, eine Bio-Sauna und eine Dampfsauna. Und wir haben uns Mühe gegeben in der Auswahl der Oberfläche. Gehacktes Holz, harztypisch. Hinter dem Ofen finden Sie Schiefer. Schiefer erinnert an den Bergbau in der Region. Und natürlich, wir wollten uns ein bisschen die Highlights von Stolberg am Leben erhalten. Hier ist die Heimkehle, beziehungsweise des Südhauses. Hier ist die Heimkehle.
0: Neben der Heimkehle sind auch das Josefskreuz auf der Tür zur Dampfsauna und das Schloss Stolberg am Eingang der Biosauna verewigt. Also drei regional fest mit Stolberg verbundene touristische Highlights, die bei Nutzung der Saunen auch beleuchtet werden. Nicht ohne Stolz zeigte der Bauamtsleiter auch den neu gestalteten Duschraum mit Eispot und den Loungebereich.
2: Ganz besonders stolz bin ich auf diesen Loungebereich. Wir haben uns gedacht, du musst so eine Sauna anders bespielen können, nutzen können. Und deswegen in dem absoluten Ruhebereich von damals, wo wir einfach liegen standen, ist dieser Loungebereich entstanden. Hier mit einer Theke, hat ein Handwerker aus der Region selber gebaut, Kaffeeautomat, Kühlschrank, eine komplette Theke, die wir nutzen können, um Saunaabende abzuhalten, wie auch immer. Und, ich gehe mal ein Stück weiter, ein Aperol, ein Sektchen, ein Müller-Thurgau oder ein Bierchen mit einer Freundin zum Ausklang des Saunaganges, ist auch nicht verkehrt.
0: Zahlreiche geladene Gäste aus Verwaltung und Politik der Gemeinde Südharz begaben sich dann in den oberen Bereich der Thürer Grotte, um die Neueröffnung noch ein bisschen zu feiern. Hier ergriff der Bürgermeister erneut das Wort, auch um ein paar Zahlen die Finanzen betreffend zu nennen. So wurden insgesamt 6,2 Millionen Euro investiert, 3,8 Millionen davon waren Fördermittel vom Bund. Auch ein nicht unerheblicher Anteil an Eigenleistung ist in den Zahlen zu finden. Des Weiteren dankte Herr Kohl noch einmal offiziell seinem Bauamtsleiter für dessen unermüdlichen Einsatz. Herr Schade, sichtlich bewegt, nahm den Dank an, aber nur, um ihn sofort an sein Team, den Bauhof der Gemeinde Südharz und die regionalen Handwerksbetriebe weiterzugeben. Sie alle hatten viel Kraft in das Projekt Thürer Grotte investiert.
2: Für solch ein Projekt brauchst du in Zeiten von Work-Life-Balance und Homeoffice

0: Leute und Männer, die Bock haben und es können. Und die hatten wir. Und deswegen sage ich...
1: Im Geschenk fand Herr Schade schließlich eine goldene Badekappe, was für Erheiterung sorgte. Und Frau Hummel übergab ihren letzten Blumenstrauß an Tischlermeister Felix Neumann. Der hatte maßgeblich zur Fertigstellung der Inneneinrichtung der Thürergrotte beigetragen.

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0: Der gemeinnützige Verein Herzensangelegenheiten e.V. hatte es sich zur Aufgabe gemacht, schwerstkranke Kinder und deren Familien zu unterstützen. Er erfüllt Herzenswünsche und bringt Abwechslung in den oft schweren Alltag. Schon seit einigen Jahren wurde dafür in Aserleben am Strand des Süßen Sees ein Benefizschwimmen veranstaltet. Am 22. August war es wieder soweit.
1: Ja, jetzt sind wir zum 7. Mal, der See ruft. Große Veranstaltung, wunderbar. Diesmal machen wir es ganz speziell für Luna. Wie man schon mitbekommen hat, braucht die einen Rollstuhllift für die Schule in Heiligenthal. Und wir wollen heute den Tag dazu nutzen, dass wir das Geld dafür zusammenkriegen. Es werden so ca. 18.000 Euro werden. Und ja, wir haben viele Vereine hier, die sich präsentieren. Der FC Hettstedt, der Kirchenverein, der Dart aus Röbling. 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

Historisches Burgfest auf der Burg Querfurt hieß es am 22. und 23. August. Dabei verwandelte sich das Gelände in eine lebendige Kulisse für Ritter, Gaukler und Händler. Das historische Burgfest zog zahlreiche Besucher an, die zwischen dem dicken Heinrich und dem Eselstall in eine andere Epoche eintauchten. Auf dem historischen Marktplatz zeigten Handwerker traditionelle Künste wie das Schmieden und die Brandmalerei. An den zahlreichen Ständen herrschte reges Treiben, während Garküchen und Tavernen die Gäste mit traditionellen Speisen und Getränken versorgten. Für die passende Atmosphäre sorgten Musikgruppen auf historischen Instrumenten. Die großen Höhepunkte waren das authentische Lagerleben und die täglichen Ritterturniere, bei denen die Reiter hoch zu Ross sogar den Ritt durch das offene Feuer wagten.

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0: Für die Kita der Volkssolidarität Kleine Bergmänner in der Eisleber-Plümicke Straße war der 21. August ein besonderer Tag. Hatte sich doch Professor Dr. Armin Willichmann, Minister für Wissenschaft, Energie, Klimaschutz und Umwelt des Landes Sachsen-Anhalt, angesagt, einen Förderbescheid für die energetische Sanierung des Gebäudes zu übergeben. Die Kinder begrüßten ihre Gäste als kleine Bergmänner auf zünftige Art und Weise.
1: Nö.

0: Klasse. Es gibt 34 Strophen.
1: Dann erläuterte der Minister, was es mit dem Förderbescheid über rund 213.000 Euro auf sich hat. Das Geld stammt aus dem Programm Sachsen-Anhalt Effizienz. Gefördert werden dabei investive Maßnahmen, die die Energiebilanz öffentlicher Nichtwohngebäude wie Kitas, Schulen oder kommunale Sportstätten und Schwimmbäder deutlich verbessern. In der Eisleber Kita soll damit die Dämmung von Fassade und oberster Geschossdecke, die Umstellung auf sparsame LED-Beleuchtung und die Installation einer PV-Dachanlage mit Batteriespeicher gefördert werden. Das Einsparpotenzial liegt bei 51.000 Kilowattstunden im Jahr, ein Drittel des bisherigen Verbrauchs. Inklusive des 10%igen Eigenanteils investiert der Kreisverband der Volkssolidarität gut 237.000 Euro. Herr Heidler als geschäftsführender Vorstand des Kita-Trägers Volkssolidarität Mansfeld Süd HCV freute sich über diese Förderung und dankte dem Energieministerium für die zielgerichtete Unterstützung. Die Kita Kleine Bergmänner ist voll ausgelastet, ein schönes Zeichen für die gute Arbeit der Erzieher vor Ort. Mit der energetischen Sanierung würden die Energiekosten spürbar gesenkt, ein Beitrag zum langfristigen Erhalt der Kita. Das bedeutet für die Eltern weiterhin eine qualitative Betreuung der Kinder sowie eine angemessene Höhe der Kita-Beiträge. Dann übergab Herr Willichmann symbolisch den Förderbescheid an Herrn Heidler und Kerstin Lino, die Leiterin der Einrichtung. Jetzt soll zügig gebaut werden, damit die Maßnahmen bis Mitte nächsten Jahres umgesetzt werden können.
2: Großer Bahnhof im Seegebiet Mansfelder Land. Vertreter der Agrarmarketinggesellschaft Sachsen-Anhalt reisten am 18. August nach Erdeborn, um eine ganz besondere regionale Spezialität auszuzeichnen. Das Unternehmen Eismanufaktur Morre aus Erdeborn stellt das selbstentwickelte Zitronen-Minze-Sorbet auf Eisbasis her. Die gehäckselte Minze und die Zugabe einer gepressten sizilianischen Zitrone, leicht aufgeschlagen, verursacht noch einen enorm cremigen Geschmack auf der Zunge. Zur Überreichung des kulinarischen Sterns 2026 ergriff der Projektmanager Landwirtschaft Wolfgang Zahn das Wort.
3: Wir sind natürlich hier sehr gerne heute nach Edeborn gekommen, kommt man ja nicht alle Tage hin aus Magdeburg, wir von der Agrarmarketinggesellschaft, und wir hatten ja nun bereits das 10. Mal den kulinarischen Stern in Sachsen-Anhalt. Schirmer ist ja der Ministerpräsident. Eine gute Projektidee, die seit 10 Jahren hier lebt in Sachsen-Anhalt. Und in verschiedensten Kategorien versuchen wir immer mal richtig regionale Spezialitäten herauszufiltern. Da gibt es eine Jury, da sitzt zum Beispiel Robin Pietsch drin, ein Geschmackssensoriker, jemand von der Hochschule und auch jemand, der von 5 Sterne Ahnung hat. Und in der Kategorie Eis hat das Unternehmen hier aus Edeborn gewonnen. Wie gesagt, ich kannte es nicht, so kommt man auch ein bisschen rum. Herzlichen Glückwunsch zum Gewinn des kulinarischen Sterns. Die Rezeptur hat überzeugt und auch, sag ich mal, der Geschmack hat überzeugt. Das Sorbet hat ja die gewisse Klasse, und diese Zitrone und die Minze ist schon etwas Besonderes. Ich sag mal, der eine kann es, der andere macht es nach. Er kann es, und letztendlich hat es dafür gereicht, dass es 2026 den kulinarischen Stern in der Kategorie Eis gibt. Wir hatten auch dieses Jahr in Sachsen-Anhalt ca. 130 Produkte, die eingereicht wurden von 80 Unternehmen. Also das heißt, Sachsen-Anhalt ist bei einer Direktvermarktung oder bei Kleinstproduzenten gut aufgestellt. Ja. Und das Gute bei der Sache ist, man kann auch mal mitbekommen, was so die Produzenten und Regionalaktivitäten hier in der Ernährungswirtschaft doch für innovative Ideen haben, dass man sich was einfallen lässt von der Rezeptur, von der Tradition, irgendetwas auf den Weg zu bringen, um den Kunden hier natürlich auch zu überraschen.
4: Und es macht auch ganz ehrlich Spaß, mit Davide und seinen Kollegen zusammenzuarbeiten, weil man weiß, dass es funktioniert, dass sehr gute Produkte angeboten werden, und nicht nur in Seeburg, sondern auch hier in Erdeborn. Und in Seeburg auch am Automaten und ganz neu, deswegen ist Ralf und seine Frau Anita auch mit dabei, auch in Aseleben am Automaten, sodass man nicht in die Eisdiele gehen muss, sondern man wirft ganz einfach Geld ein oder bezahlt mit Karte und kriegt dann das Eis von Morre.
5: Ich heiße Davide Morre, mein Name ist Davide Morre, ich komme aus Italien, ich bin hier von 6 Jahren, ich habe gegründet diese kleine, aber wunderschöne Eismanufaktur, in Mansfelder Südarzt. Also ich bin sehr stolz, ich bin hier und wir versuchen, die besten Genussprodukte wegen Eisproduktion anbieten. Okay? Das ist mein kleines Labor. Hier, wir haben ein bisschen Eis. Ich bedanke mich sehr für die kulinarischen Sterne. Wir haben gewonnen. Warum? Ist ein große, war ein großer Traum. Das, ich bin sehr, sehr zufrieden und ich fühle ganz auf, wenn ihr redet über das. Okay? Wir produzieren gerade, wenn Sie wollen schauen, der Zitrone mit Minze, die Produktionsstelle. Wir müssen da gehen. Aber, okay?
2: Schließlich die Übergabe der Tafel für den kulinarischen Stern und für die Fotos. Und dann zeigte Herr Morre den Gästen, wie das Minze-Eis hergestellt wird. Der gesamte Vorgang dauert keine 10 Minuten.

Die Anwesenden konnten es natürlich auch probieren. Und im Anschluss gab es noch einen kleinen Imbiss.

0: Auf den Hof des Sonnenschlosses Walbeck wurde am 15. August 2026 zum ersten Tag der Hetstedter Vereine eingeladen. Die Idee dazu kam vom Hetstedter Spielmannszug mit seinem Geschäftsführer Matthias Kaczmarek und Matthias Poschke vom gleichnamigen Getränke-, Handel- und Veranstaltungsservice. Und sie fiel in der Wipperstadt auf fruchtbaren Boden. So konnte man Bürgermeister Frank Tallig als Schirmherren gewinnen. Dirk Fuhlert und seine Frau vom Hetstedter Heimatverein übernahmen die Moderation. Während der offiziellen Eröffnung der Veranstaltung betonte der Bürgermeister, wie wichtig die Vereine für das Leben in der Stadt Hetstedt sind.
1: Die Vereine sind ja gerade das Wichtigste, was uns noch bleibt. Also neben all den Problemen, die wir immer in der Presse haben und über die wir immer im Stadtrat diskutieren und den ganzen Schlechten, muss man ja mal gucken, was wir alles zu bieten haben. Und da haben wir nicht nur engagierte, leidenschaftliche Vereine, die das Leben hier gestalten, sondern wir haben regelmäßig ja auch Preisträger und Gewinner von Preisen, die die Stadt auch über ihre Grenzen, über den Landkreis präsentieren. Und das zeigt eben, dass wir noch mittendrin sind und dass Hetstedt eine wunderbare Stadt ist, die es zu retten gilt.
0: Und genau das war auch die Intention für Matthias Kaczmarek, den Vereinen eine Plattform zu geben, wo sie sich entsprechend präsentieren können.
2: Ja, wir haben viele kleine Vereine, wir haben natürlich viele große Vereine hier in unserer schönen Stadt. Und für uns als Spielmannszug ist es halt wichtig, und deswegen haben wir das auch so mit ins Leben gerufen, dass sich auch die kleinen Vereine mal zeigen können. Und ja, dass wir alle Nachwuchs brauchen, das ist völlig klar, und dafür ist so ein Tag eigentlich super geeignet.
0: Und er verband den Tag der Vereine noch mit einem weiteren Höhepunkt. So begeht seine Band Atemlos in diesen Tagen ihr 25-jähriges Bestehen, das am Abend vor Ort gefeiert werden sollte.
2: Und wir wollten heute einfach mal als Atemlos unserer Heimatstadt mal was zurückgeben. Viele Gäste kommen halt zu allen Konzerten und 25 Jahre ist so schnell rumgegangen. Und ich fühle mich eigentlich selber noch wie 25, also hätte ich als Baby anfangen müssen, aber leider ist es nicht so. Und
3: Was, du bist schon älter?
2: Ja, ich bin ein klein wenig älter.
3: 26.
2: Aber ja, 25 Jahre, das bedeutet mir unendlich viel und ich hoffe natürlich, jetzt wird mich meine Frau hassen, nochmal auf 25 Jahre. Und ja, wir kommen halt viel rum, sehen sehr, sehr viel und ja, ich stehe halt immer noch gern vorm Publikum. Und deswegen bin ich auch immer noch dabei, mit dem ganzen Herzen.
4: Hiermit ist der Tag der Vereine eröffnet.
3: Applaus!
4: Viel Spaß!
0: 90 aktive Vereine hatte Herr Kaczmarek angeschrieben. Am Ende waren es 19, die sich tatsächlich präsentierten. Mit einem Stand und einigen Mitgliedern. So zum Beispiel der Tauchclub Atlantis, den es schon viele Jahrzehnte in der Wipperstadt gibt. Die Schachfreunde, der Modellbahnclub, der Regionalverband der Kleingärtner, oder auch der Hetstedter Briefmarkenverein. Auch die Hetstedter Feuerwehr, die DLRG und die Volkssolidarität waren vertreten. Und natürlich auch die Sportvereine, wie zum Beispiel der FC Hetstedt, die Volleyballerinnen des MSV und sogar eine Abordnung des Verbandes der Platzbankkegler. Für beste musikalische Unterhaltung sorgten an diesem Nachmittag sowohl der Fanfarenzug als auch der Spielmannszug aus Hetstedt.

Den Tambostab tauschte Matthias Kaczmarek nach Sonnenuntergang im Hof des Walbecker Sonnenschlosses dann gegen das Mikrofon, um gemeinsam mit mehr als 1500 Fans, die der Einladung zum Jubiläumskonzert bei freiem Eintritt gefolgt waren, an diesem Samstagabend das 25-jährige Bestehen der Band Atemlos würdig zu begehen.

Der Bahnhof Kloster Mansfeld in Bendorf war am 21. August eine Station der vierten Strategiewerkstatt des Netzwerkes Industriekultur Sachsen-Anhalt am Eisernen Band. Im historischen Wartesaal sollten zwei Fördermittelbescheide vom Kulturstaatssekretär Dr. Sebastian Putz übergeben werden. Olaf Rabe vom Verein Freunde der Halle-Hettstedter Eisenbahn e.V. und Ringo Skippe von Kulturerbe Mansfeld-Saaletal e.V. stellten das Projekt am Eisernen Band vor. Es umfasst sieben unter Denkmalschutz stehende Eisenbahnstrecken: die Halle-Hettstedter Eisenbahn, die Mansfelder Bergwerksbahn, die Wippertalbahn, Parkeisenbahn Watterode, die Rübelandbahn, die Harzer Schmalspurbahn sowie die Harzquer- und Brockenbahn. Um die Strecken mit ihren unterschiedlichen Spurweiten zu erhalten und weiter zu betreiben, erhält das Verbundprojekt im Rahmen der Richtlinie Neues Europäisches Bauhaus aus dem Just Transition Fonds der EU-Kommission als eins von 11 Projekten eine Förderung. Das übergeordnete Ziel des Projektes besteht darin, die Industrie- und Bergbaugeschichte Sachsen-Anhalts miteinander zu vernetzen und erlebbar zu machen. Die Mittel sind bestimmt für Planungsleistungen zur Sanierung des Bahnhofsgebäudes in Gerbstedt, in das nach Fertigstellung ein Informations- und Dokumentationszentrum einziehen wird. Darüber hinaus sind konzeptionelle Arbeiten für die Erstellung eines Marketingkatalogs, historische Busfahrten und die Reaktivierung eines Triebwagens geplant. Staatssekretär Dr. Sebastian Putz konnte EU-Fördermittel in Höhe von insgesamt rund 1,17 Millionen Euro übergeben. Die Freunde der Halle-Hettstedter Eisenbahn erhalten knapp 400.000 Euro sowie Kulturerbe Mansfeld-Saaletal fast 780.000. Der Staatssekretär würdigte die Förderung als klares Bekenntnis für den Erhalt und die Weiterentwicklung des materiellen und immateriellen Erbes der regionalen Industriekultur. Die historischen Eisenbahnstrecken erzählten von Menschen und ihrer Arbeit, die diese Region über Generationen geprägt hätten. Diese Geschichte zu bewahren und auch kommenden Generationen auf den Weg zu geben, sei unsere gemeinsame Verantwortung.

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0: Romantische Stimmung unter freiem Himmel hieß es am 22. August, denn die Freilichtterrassen in Wetterode verwandelten sich wieder in eine Konzertbühne. Bei der 11. Auflage der traditionellen Piano Nights erlebten die Gäste einen hochkarätigen Abend.
1: Ja, es ist wieder soweit. Die 11. Pianonacht steht ganz, ganz kurz vor dem nächsten Konzert. Es ist 20 vor 8 und man sieht schon, dass sehr, sehr viele Leute gekommen sind. Wir freuen uns, der Förderverein der Dorfkirche St. Katharina, der Burschenverein und die Feuerwehr in Wetterode. Ja, es gibt dieses Jahr einige Neuerungen. Wir sind von unserem Klassikprinzip etwas abgewichen. Es wird einen Klassikteil geben als im Beginn und als nächstes dann wird ein Boogie-Woogie-Pianist auftreten. Da freuen sich viele schon drauf, die im Vorfeld schon davon Kenntnis erhalten haben. Was dieses Jahr auch neu ist, wir verfügen dank der FEAG Sangerhausen über eine ganz tolle LED-Wand, die Werbung macht für unsere Sponsoren, aber auch in der Pause ein kleines bisschen Vorfreude wecken soll schon für das nächste Jahr. Ja, und ansonsten, wir sammeln heute fürs Kinderhospiz Tambach die Tarts, haben auch schon einiges bzw. vieles eingenommen. Und ja, es gibt viel Essen, es gibt viel Trinken und es gibt viel Freude für die Besucher, die heute hier sind.
0: Den Anfang machte der Pianist André Sebastian Wicke, der die Zuhörer mit anspruchsvollen klassischen Stücken verzauberte.

0: Nach einer kurzen Pause übernahm der niederländische Boogie-Woogie-Spezialist Echo Reigen-Rap die Tasten und sorgte für einen schwungvollen Ausklang dieses Sommerabends. Zum Museumsfest am 22. August konnten die kleinen und großen Besucher im schönen Ambiente des Humboldt-Schlosses im Mansfeld-Museum Hettstedt ein buntes Programm erleben. So gab es zum einen Kultur- und Freizeitangebote und es präsentierten sich Vereine aus der Kupferstadt und Umgebung. Zum anderen fand im Karoline-Saal eine Veranstaltung der Regionalvertretung Mansfelder Land der Humboldt-Gesellschaft statt. Wie das Hettstedter Humboldt-Schloss im 18. und 19. Jahrhundert aussah, ist größtenteils aus Briefen bekannt. Aber wie hat es sich im 20. Jahrhundert darin gelebt? Menschen, die im Humboldt-Schloss zu Hause waren, berichteten davon.
1: In Erinnerung an das erste Treffen zwischen Wilhelm und Caroline von Humboldt, übrigens ist heute der Jahrestag ihres Kennenlernens hier im Humboldt-Schloss. Vor 238 Jahren trafen sich Caroline von Dacheröden und Wilhelm von Humboldt erstmals hier in diesem Haus von Angesicht zu Angesicht. So, ja, ist schon mal, ja, ist eine Hausnummer. Und beim zweiten Salon im letzten Jahr, im Sommer, haben wir berichtet, wie es hier zu Zeiten Carolines aussah, als der Vater 1800 und Anfang des 19. Jahrhunderts hier alles renoviert hat, wie es damals aussah, mit Spiegel und dies und das und jeden, und über jeder Tür stand ein Spruch geschrieben. Und heute freue ich mich, dass Sie alle hier sind.
2: Dass wir heute hier zusammen sind, ist was besonders Tolles. Was mich daran irritiert ist, erstens, ich freue mich, in der Runde zu sitzen. Zweitens, ich bin froh, dass ich den einen oder anderen auf Anhieb erkannt habe. Und drittens, mein Gott, ich merke mit meinen 82 Jahren, man kriegt nicht mehr alle auf die Reihe. Deshalb bitte ich erstens um Nachsicht, wenn ich jetzt nicht jeden einzeln anspreche, aber doch ein Wort zu meinem hier sei. Ich bin hier in diesem Hause. Und wenn man reinkommt, links, am 20. Februar 1944 geboren. Das ist natürlich was ganz Besonderes, in einem Schloss geboren zu sein. Wenn ich aber an die Zeit denke, die ich noch als Kind erinnern kann, dann frage ich mich aus heutiger Sicht, was haben die Leute heute bloß für Probleme? In diesem Hause war zu einer Zeit, als die sogenannten Umsiedler hierher kam. Meine Frau gehörte dazu, die ich dann auch hier kennengelernt habe, in Masse vertreten. Hier wohnten insgesamt 17 Familien drin, mehr oder weniger stark.

0: und alle hatten Kinder. Es war gewaltig, was sich auf dieser Fläche des Hauses damals angesammelt hat. Und da gab es den wunderschönen Park außen. Heute steht die Dampfmaschine dort. Früher standen dort alte Bäume und mehrere Podeste mit irgendwelchen Figuren drauf. Ich weiß nicht mehr welche. Der Hingucker war aber damals die Veranda auf dieser Seite des Schlosses mit dem Springbrunnen davor.
1: Für das leibliche Wohl beim Museumsfest sorgten der Förderverein der Freiwilligen Feuerwehr Burg Oerner Altdorf sowie die Braukommune Hettstedt. Im Außenbereich waren zudem Stände von Ausstellern aufgebaut, die ihre Produkte, wie zum Beispiel Mineralien, anboten. Auch Vereine präsentierten sich und stellten ihre Aktivitäten vor.

0: Ziemlich genau vor 8 Jahren, am 28. August 2018, lud die Tourismusinitiative Südharz-Kyffhäuser, zu der auch der Stolberger Hotelier Ritter von Kemsky gehörte, zu einer Bürgerversammlung ein mit dem Thema »Wie weiter mit der Thürergrotte?« Mehr als 700 Interessierte kamen zu der Veranstaltung und fast alle von ihnen, um die von der Gemeinde Südharz wegen zu hoher Kosten angedachte Schließung des Freizeitbades zu verhindern. Das 1998 eröffnete Hallenbad mit Spa-Bereich war tatsächlich in die Jahre gekommen und stark sanierungsbedürftig. Nach langem Ringen beschloss der Gemeinderat jedoch ein Jahr später, das Bad zu erhalten und Fördermittel beim Bund zu beantragen, berichtete der heutige Bürgermeister der Gemeinde Südharz, Peter Kohl, kurz vorm symbolischen Banddurchschnitt zur Neueröffnung der Thürergrotte am 19. August 2026. Dabei erwähnte er namentlich den damaligen Gemeinderat Ritter von Kemsky, der sich direkt in Berlin erfolgreich für den Erhalt von Fördermitteln einsetzte. Während seiner kleinen Ansprache betonte er, dass die jahrelange Sanierungsphase nicht nur Corona geschuldet war, sondern tatsächlich extremen Baumängeln, die grundhaft beseitigt werden mussten. Nun war es also soweit und hunderte Badegäste, längst nicht nur aus Stolberg, warteten auf Einlass. Den Banddurchschnitt erledigte Herr Kohl schließlich gemeinsam mit seinem Bauamtsleiter Björn Schade, der sich während der Sanierung ganz besonders engagiert hatte. So nutzte auch Helga Rummel, Ortsbürgermeisterin von Rottleberode, die Gelegenheit, ihm an diesem besonderen Tag für seinen unermüdlichen Einsatz zu danken. Genauso wie seinem Stellvertreter Matthias Dietrich und dem Bauhofleiter der Gemeinde Südharz, Florian Recke. Und dann gab es kein Halten mehr, strömten die Badefreudigen in das neue Freizeitbad, wie es sich nennt. Manchen Stolbergern kam das vor wie ein Wunder, nachdem sie das Gebäude so viele Jahre ungenutzt und geschlossen gesehen hatten. Aus Rottleberode waren die Schwestern Emilia und Frieda mit ihren Eltern angereist. Sie wollen jetzt öfters zum Baden nach Stolberg kommen. Und auch Herr Schade befand sich im Gedränge, doch er brauchte jetzt erst einmal ein paar ruhige Minuten, um sich zu fassen.
1: Sind Sie glücklich?
2: Ich bin sehr glücklich. Ich bin sehr glücklich, emotional angefasst, bin ich ganz ehrlich. Nach der langen Zeit jetzt sagen zu können, dass wir es geschafft haben. Die Thürergrotte im Bestand mit dem Neuen zu verbinden, war nicht ganz einfach. Wir haben es geschafft. Es gibt einige Highlights, die wir selber konzipiert haben, zum Beispiel die Sauna. Sie brauchen nur einen Planer und wenn der Planer viel Geld kostet, muss man selber was machen. Und die Sauna zum Beispiel haben wir selber geplant, selber konzipiert, ist richtig gut geworden. Bin ich stolz drauf, sehr stolz drauf. Und ich sage Ihnen jetzt, ohne das Team im Hintergrund, die ganzen Firmen, die Planer, Bauhofleute und viele, viele, viele, viele Handwerker aus der Region, die als Subunternehmer den Hauptfirmen

0: die Rettung geschenkt haben, so sage ich mal, wäre das Bad heute nicht so weit, dass wir es öffnen können. Und dafür meinen herzlichen Dank die ganze Region und ich wünsche dem Bad viel Erfolg. Man kann es anders bespielen. Wir haben viel gemacht. Wir haben RGB-Scheinwerfer in den Becken eingebaut. Wir haben RGB-Scheinwerfer in der Halle eingebaut. Wir haben eine Musikanlage vom Feinsten eingebaut. Wir haben eine Beamer-Leinwand von 5x3 Metern. Hier können Sie Beachpartys feiern, hier können Sie Kinoabende machen. Alles ist möglich. Also eine ganz andere Art von Bad. Ich heiße Sie herzlich willkommen in Stolberg.
1: Und während es die ersten Gäste ins Wasser geschafft hatten und dies sichtlich genossen, nahm uns Herr Schade mit in den aus seiner Sicht schönsten Teil der neuen Thürer Grotte, den Saunabereich, den auch er selbst mit geplant hat.
0: Ja, hier befinden wir uns in der neuen Sauna in der Thürer Grotte Stolberg-Harz. Bin ich ganz besonders stolz drauf, haben uns selber überlegt, was wir hier machen. Ein Planer kostet Geld und du brauchst nicht für alles einen Planer. Weil ein paar Sachen machst du selber und dann weißt du auch, dass es vielleicht gut ist. Folgendes haben wir gemacht. Komplette alte Sauna entkernt, rausgenommen. Es hat eine Flächenabdichtung gefehlt. Es hat diesbezüglich diesen Schaden gegeben im Fußbodenbereich. Und deswegen haben wir alles entkernt und die Sauna neu konzipiert. Erstmal Barrierefreiheit. Hier waren dreimal so Stufenflur, die sind nicht mehr da. Barrierefreiheit. Hier eine 90 Grad Sauna, eine Bio-Sauna und eine Dampfsauna. Und wir haben uns Mühe gegeben in der Auswahl der Oberflächen. Gehacktes Holz, harztypisch. Hinter dem Ofen finden Sie Schiefer. Schiefer erinnert an den Bergbau in der Region. Und natürlich, wir wollten uns ein bisschen die Highlights von Stolberg am Leben erhalten. Hier ist die Heimkehle, beziehungsweise des Südhauses. Hier ist die Heimkehle.
1: Neben der Heimkehle sind auch das Josefskreuz auf der Tür zur Dampfsauna und das Schloss Stolberg am Eingang der Biosauna verewigt. Also drei regional fest mit Stolberg verbundene touristische Highlights, die bei Nutzung der Saunen auch beleuchtet werden. Nicht ohne Stolz zeigte der Bauamtsleiter auch den neu gestalteten Duschraum mit Eispot und den Loungebereich.
0: Ganz besonders stolz bin ich auf diesen Loungebereich. Wir haben uns gedacht, du musst so eine Sauna anders bespielen können, nutzen können. Und deswegen in dem absoluten Ruhebereich von damals, wo wir einfach liegen standen, ist dieser Loungebereich entstanden. Hier mit einer Theke, hat ein Handwerker aus der Region selber gebaut, Kaffeeautomat, Kühlschrank, eine komplette Theke, die wir nutzen können, um Saunaabende abzuhalten, wie auch immer. Und, ich gehe mal ein Stück weiter, ein Aperol, ein Sektchen, ein Müller-Thurgau oder ein Bierchen mit einer Freundin zum Ausklang des Saunaganges, ist auch nicht verkehrt.
1: Zahlreiche geladene Gäste aus Verwaltung und Politik der Gemeinde Südharz begaben sich dann in den oberen Bereich der Thürer Grotte, um die Neueröffnung noch ein bisschen zu feiern. Hier ergriff der Bürgermeister erneut das Wort, auch um ein paar Zahlen, die Finanzen betreffend, zu nennen. So wurden insgesamt 6,2 Millionen Euro investiert, 3,8 Millionen davon waren Fördermittel vom Bund. Auch ein nicht unerheblicher Anteil an Eigenleistung ist in den Zahlen zu finden. Des Weiteren dankte Herr Kuhl noch einmal offiziell seinem Bauamtsleiter für dessen unermüdlichen Einsatz. Herr Schade, sichtlich bewegt, nahm den Dank an, aber nur, um ihn sofort an sein Team, den Bauhof der Gemeinde Südharz und die regionalen Handwerksbetriebe weiterzugeben. Sie alle hatten viel Kraft in das Projekt Thürer Grotte investiert.
0: Für solch ein Projekt brauchst du in Zeiten von Work-Life-Balance und Homeoffice Leute und Männer, die Bock haben und es können. Und die hatten wir. Und deswegen sage ich,
1: im Geschenk fand Herr Schade schließlich eine goldene Badekappe, was für Erheiterung sorgte. Und Frau Rummel übergab ihren letzten Blumenstrauß an Tischlermeister Felix Neumann. Der hatte maßgeblich zur Fertigstellung der Inneneinrichtung der Thürer Grotte beigetragen.

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0: Der gemeinnützige Verein Herzensangelegenheiten e.V. hatte es sich zur Aufgabe gemacht, schwerstkranke Kinder und deren Familien zu unterstützen. Er erfüllt Herzenswünsche und bringt Abwechslung in den oft schweren Alltag. Schon seit einigen Jahren wurde dafür in Aserleben am Strand des Süßen Sees ein Benefizschwimmen veranstaltet. Am 22. August war es wieder soweit.
1: Ja, jetzt sind wir zum 7. Mal, der See ruft. Große Veranstaltung, wunderbar. Diesmal machen wir es ganz speziell für Luna. Wie man schon mitbekommen hat, braucht die einen Rollstuhllift für die Schule in Heiligenthal. Und wir wollen heute den Tag dazu nutzen, dass wir das Geld dafür zusammenkriegen. Es werden so ca. 18.000 Euro werden. Und ja, wir haben viele Vereine hier, die sich präsentieren. Der FC Hettstedt, der Kirchenverein, der Dart aus Röbling. Ja, wunderbare Tombola, wie immer.

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War heute früh ein bisschen regnerisch. 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

Historisches Burgfest auf der Burg Querfurt hieß es am 22. und 23. August. Dabei verwandelte sich das Gelände in eine lebendige Kulisse für Ritter, Gaukler und Händler. Das historische Burgfest zog zahlreiche Besucher an, die zwischen dem dicken Heinrich und dem Eselstall in eine andere Epoche eintauchten. Auf dem historischen Marktplatz zeigten Handwerker traditionelle Künste wie das Schmieden und die Brandmalerei. An den zahlreichen Ständen herrschte reges Treiben, während Garküchen und Tavernen die Gäste mit traditionellen Speisen und Getränken versorgten. Für die passende Atmosphäre sorgten Musikgruppen auf historischen Instrumenten. Die großen Höhepunkte waren das authentische Lagerleben und die täglichen Ritterturniere, bei denen die Reiter hoch zu Ross sogar den Ritt durch das offene Feuer wagten.

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Für die Kita der Volkssolidarität Kleine Bergmänner in der Eisleber-Plümicke-Straße war der 21. August ein besonderer Tag, hatte sich doch Professor Dr. Armin Willigmann, Minister für Wissenschaft, Energie, Klimaschutz und Umwelt des Landes Sachsen-Anhalt, angesagt, einen Förderbescheid für die energetische Sanierung des Gebäudes zu übergeben. Die Kinder begrüßten ihre Gäste als kleine Bergmänner auf zünftige Art und Weise.

0: Klasse. Gibt 34 Strophen.
1: Dann erläuterte der Minister, was es mit dem Förderbescheid über rund 213.000 Euro auf sich hat. Das Geld stammt aus dem Programm Sachsen-Anhalt Effizienz. Gefördert werden dabei investive Maßnahmen, die die Energiebilanz öffentlicher Nichtwohngebäude wie Kitas, Schulen oder kommunale Sportstätten und Schwimmbäder deutlich verbessern. In der Eisleber Kita soll damit die Dämmung von Fassade und oberster Geschossdecke, die Umstellung auf sparsame LED-Beleuchtung und die Installation einer PV-Dachanlage mit Batteriespeicher gefördert werden. Das Einsparpotenzial liegt bei 51.000 Kilowattstunden im Jahr, ein Drittel des bisherigen Verbrauchs. Inklusive des 10%igen Eigenanteils investiert der Kreisverband der Volkssolidarität gut 237.000 Euro. Herr Heidler als geschäftsführender Vorstand des Kita-Trägers Volkssolidarität Mansfeld-Süd HCV freute sich über diese Förderung und dankte dem Energieministerium für die zielgerichtete Unterstützung. Die Kita Kleine Bergmänner ist voll ausgelastet, ein schönes Zeichen für die gute Arbeit der Erzieher vor Ort. Mit der energetischen Sanierung würden die Energiekosten spürbar gesenkt, ein Beitrag zum langfristigen Erhalt der Kita. Das bedeutet für die Eltern weiterhin eine qualitative Betreuung der Kinder sowie eine angemessene Höhe der Kita-Beiträge. Dann übergab Herr Willichmann symbolisch den Förderbescheid an Herrn Heidler und Kerstin Lino, die Leiterin der Einrichtung. Jetzt soll zügig gebaut werden, damit die Maßnahmen bis Mitte nächsten Jahres umgesetzt werden können.
2: Großer Bahnhof im Seegebiet Mansfelder Land. Vertreter der Agrarmarketinggesellschaft Sachsen-Anhalt reisten am 18. August nach Erdeborn, um eine ganz besondere regionale Spezialität auszuzeichnen. Das Unternehmen Eismanufaktur Morre aus Erdeborn stellt das selbst entwickelte Zitronen-Minze-Sorbet auf Eisbasis her. Die gehäckselte Minze und die Zugabe einer gepressten sizilianischen Zitrone, leicht aufgeschlagen, verursacht noch einen enorm cremigen Geschmack auf der Zunge. Zur Überreichung des kulinarischen Sterns 2026 ergriff der Projektmanager Landwirtschaft Wolfgang Zahn das Wort.
3: Wir sind natürlich hier sehr gerne heute nach Edeborn gekommen, kommt man ja nicht alle Tage hin aus Magdeburg, wir von der Agrarmarketinggesellschaft, und wir hatten ja nun bereits das 10. Mal den kulinarischen Stern in Sachsen-Anhalt, Schirmer ist ja der Ministerpräsident, eine gute Projektidee, die seit 10 Jahren hier lebt,

0: in Sachsen-Anhalt und in verschiedensten Kategorien versuchen wir immer mal richtig regionale Spezialitäten herauszufiltern. Da gibt es eine Jury, da sitzt zum Beispiel Robin Pietsch drin, ein Geschmackssensoriker, jemand von der Hochschule und auch jemand, der von 5 Sterne Ahnung hat. Und in der Kategorie Eis hat das Unternehmen hier aus Edeborn gewonnen. Wie gesagt, ich kannte es nicht, so kommt man auch ein bisschen rum. Herzlichen Glückwunsch zum Gewinn des kulinarischen Sterns. Die Rezeptur hat überzeugt und auch, sag ich mal, der Geschmack hat überzeugt. Das Sorbet hat ja die gewisse Klasse und diese Zitrone und die Minze ist schon etwas Besonderes. Ich sag mal, der eine kann's, der andere macht's nach. Er kann es und letztendlich hat es dafür gereicht, dass es 2026 den kulinarischen Stern in der Kategorie Eis gibt. Wir hatten auch dieses Jahr in Sachsen-Anhalt ca. 130 Produkte, die eingereicht wurden von 80 Unternehmen. Also das heißt, Sachsen-Anhalt ist bei einer Direktvermarktung oder bei Kleinstproduzenten gut aufgestellt. Ja. Und das Gute bei der Sache ist, man kann auch mal mitbekommen, was so die Produzenten und Regionalaktivitäten hier in der Ernährungswirtschaft doch für innovative Ideen haben. Dass man sich was einfallen lässt von der Rezeptur, von der Tradition, irgendetwas auf den Weg zu bringen, um den Kunden hier natürlich auch zu überraschen.
1: Und es macht auch ganz ehrlich Spaß, mit Davide und seinen Kollegen zusammenzuarbeiten, weil man weiß, dass es funktioniert, dass sehr gute Produkte angeboten werden und nicht nur in Seeburg, sondern auch hier in Erdeborn. Und in Seeburg auch am Automaten und ganz neu, deswegen ist Ralf und seine Frau Anita auch mit dabei, auch in Aseleben am Automaten, sodass man nicht in die Eisdiele gehen muss, sondern man wirft ganz einfach Geld ein oder bezahlt mit Karte und kriegt dann das Eis von Morre.
2: Ich heiße Davide Morre, mein Name ist Davide Morre, ich komme aus Italien, ich bin hier vor 6 Jahren, ich habe gegründet diese kleine, aber wunderschöne Eismanufaktur in Mansfelder Südarz. So, ich bin stolz, ich bin hier und wir versuchen die beste Genussprodukte wegen Eisproduktion anbieten. Okay? Das ist mein kleines Labor. Hier, wir haben ein bisschen Eis. Ich bedanke mich sehr für die kulinarischen Sterne. Wir haben gewonnen. Warum? Ist ein großer, war ein großer Traum. Das, ich bin sehr, sehr zufrieden und ich fühle ganz auf, wenn ihr redet über das. Okay? Wir produzieren gerade, wenn Sie wollen schauen, der Zitrone mit Minze, Produktionsstelle. Wir müssen da gehen. Aber, okay?
3: Schließlich die Übergabe der Tafel für den kulinarischen Stern und für die Fotos. Und dann zeigte Herr Morre den Gästen, wie das Minze-Eis hergestellt wird. Der gesamte Vorgang dauert keine 10 Minuten.

Die Anwesenden konnten es natürlich auch probieren. Und im Anschluss gab es noch einen kleinen Imbiss.

0: Auf den Hof des Sonnenschlosses Walbeck wurde am 15. August 2026 zum ersten Tag der Hettstedter Vereine eingeladen. Die Idee dazu kam vom Hettstedter Spielmannszug mit seinem Geschäftsführer Matthias Kaczmarek und Matthias Poschke vom gleichnamigen Getränkehandel und Veranstaltungsservice. Und sie fiel in der Wipperstadt auf fruchtbaren Boden. So konnte man Bürgermeister Frank Tallig als Schirmherren gewinnen. Dirk Fuhlert und seine Frau vom Hettstedter Heimatverein übernahmen die Moderation. Während der offiziellen Eröffnung der Veranstaltung betonte der Bürgermeister, wie wichtig die Vereine für das Leben in der Stadt Hettstedt sind.
1: Die Vereine sind ja gerade das Wichtigste, was uns noch bleibt. Also neben all den Problemen, die wir immer in der Presse haben und über die wir immer im Stadtrat diskutieren und den ganzen Schlechten, muss man ja mal gucken, was wir alles zu bieten haben. Und da haben wir nicht nur engagierte, leidenschaftliche Vereine, die das Leben hier gestalten, sondern wir haben regelmäßig ja auch Preisträger und Gewinner von Preisen, die die Stadt auch über ihre Grenzen, über den Landkreis präsentieren. Und das zeigt eben, dass wir noch mittendrin sind und dass Hettstedt eine wunderbare Stadt ist, die es zu retten gilt.
0: Und genau das war auch die Intention für Matthias Kaczmarek, den Vereinen eine Plattform zu geben, wo sie sich entsprechend präsentieren können.
2: Ja, wir haben viele kleine Vereine, wir haben natürlich viele große Vereine hier in unserer schönen Stadt. Und für uns als Spielmannszug ist es halt wichtig, und deswegen haben wir das auch so mit ins Leben gerufen, dass sich auch die kleinen Vereine mal zeigen können. Und ja, dass wir alle Nachwuchs brauchen, das ist völlig klar, und dafür ist so ein Tag eigentlich super geeignet.
0: Und er verband den Tag der Vereine noch mit einem weiteren Höhepunkt. So begeht seine Band Atemlos in diesen Tagen ihr 25-jähriges Bestehen, das am Abend vor Ort gefeiert werden sollte.
2: Und wir wollten heute einfach mal als Atemlos unserer Heimatstadt mal was zurückgeben. Viele Gäste kommen halt zu allen Konzerten und 25 Jahre ist so schnell rumgegangen. Und ich fühle mich eigentlich selber noch wie 25, also hätte ich als Baby anfangen müssen, aber leider ist es nicht so. Und
3: was, du bist schon älter?
2: Ja, ich bin ein klein wenig älter.
3: 26.
2: Aber ja, 25 Jahre, das bedeutet mir unendlich viel und ich hoffe natürlich, jetzt wird mich meine Frau hassen, nochmal auf 25 Jahre. Und ja, wir kommen halt viel rum, sehen sehr, sehr viel und ja, ich stehe halt immer noch gern vom Publikum. Und deswegen bin ich auch immer noch dabei, mit dem ganzen Herzen. Hiermit ist der Tag der Vereine eröffnet.
3: Applaus!
2: Viel Spaß!
0: 90 aktive Vereine hatte Herr Kaczmarek angeschrieben. Am Ende waren es 19, die sich tatsächlich präsentierten. Mit einem Stand und einigen Mitgliedern. So zum Beispiel der Tauchclub Atlantis, den es schon viele Jahrzehnte in der Wipperstadt gibt. Die Schachfreunde, der Modellbahnclub, der Regionalverband der Kleingärtner oder auch der Hettstedter Briefmarkenverein. Auch die Hettstedter Feuerwehr, die DLRG und die Volkssolidarität waren vertreten. Und natürlich auch die Sportvereine, wie zum Beispiel der FC Hettstedt, die Volleyballerinnen des MSV und sogar eine Abordnung des Verbandes der Platzbankkegler. Für beste musikalische Unterhaltung sorgten an diesem Nachmittag sowohl der Fanfarenzug als auch der Spielmannszug aus Hettstedt.

Den Tambo-Stab tauschte Matthias Kaczmarek nach Sonnenuntergang im Hof des Walbecker Sonnenschlosses dann gegen das Mikrofon, um gemeinsam mit mehr als 1500 Fans, die der Einladung zum Jubiläumskonzert bei freiem Eintritt gefolgt waren, an diesem Samstagabend das 25-jährige Bestehen der Band Atemlos würdig zu begehen.

Der Bahnhof Kloster Mansfeld in Bendorf war am 21. August eine Station der vierten Strategiewerkstatt des Netzwerkes Industriekultur Sachsen-Anhalt am Eisernen Band. Im historischen Wartesaal sollten zwei Fördermittelbescheide vom Kulturstaatssekretär Dr. Sebastian Putz übergeben werden. Olaf Rabe vom Verein Freunde der Halle-Hettstedter Eisenbahn e.V. und Ringo Skippe von Kulturerbe Mansfeld-Saaletal e.V. stellten das Projekt am Eisernen Band vor. Es umfasst sieben unter Denkmalschutz stehende Eisenbahnstrecken: die Halle-Hettstedter Eisenbahn, die Mansfelder Bergwerksbahn, die Wippertalbahn, Parkeisenbahn Vatterode, die Rübelandbahn, die Harzer Schmalspurbahn sowie die Harzquer- und Brockenbahn. Um die Strecken mit ihren unterschiedlichen Spurweiten zu erhalten und weiter zu betreiben, erhält das Verbundprojekt im Rahmen der Richtlinie Neues Europäisches Bauhaus aus dem Just Transition Fonds der EU-Kommission als eins von 11 Projekten eine Förderung. Das übergeordnete Ziel des Projektes besteht darin, die Industrie- und Bergbaugeschichte Sachsen-Anhalts miteinander zu vernetzen und erlebbar zu machen. Die Mittel sind bestimmt für Planungsleistungen zur Sanierung des Bahnhofsgebäudes in Gerbstedt, in das nach Fertigstellung ein Informations- und Dokumentationszentrum einziehen wird. Darüber hinaus sind konzeptionelle Arbeiten für die Erstellung eines Marketingkatalogs, historische Busfahrten und die Reaktivierung eines Triebwagens geplant. Staatssekretär Dr. Sebastian Putz konnte EU-Fördermittel in Höhe von insgesamt rund 1,17 Millionen Euro übergeben. Die Freunde der Halle-Hettstedter Eisenbahn erhalten knapp 400.000 Euro sowie Kulturerbe Mansfeld-Saaletal fast 780.000. Der Staatssekretär würdigte die Förderung als klares Bekenntnis für den Erhalt und die Weiterentwicklung des materiellen und immateriellen Erbes der regionalen Industriekultur. Die historischen Eisenbahnstrecken erzählten von Menschen und ihrer Arbeit, die diese Region über Generationen geprägt hätten. Diese Geschichte zu bewahren und auch kommenden Generationen auf den Weg zu geben, sei unsere gemeinsame Verantwortung.

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0: Romantische Stimmung unter freiem Himmel hieß es am 22. August, denn die Freilichtterrassen in Wetterode verwandelten sich wieder in eine Konzertbühne. Bei der 11. Auflage der traditionellen Piano Nights erlebten die Gäste einen hochkarätigen Abend.
1: Ja, es ist wieder soweit. Die 11. Pianonacht steht ganz, ganz kurz vor dem nächsten Konzert. Es ist 20 vor 8 und man sieht schon, dass sehr, sehr viele Leute gekommen sind. Wir freuen uns, der Förderverein der Dorfkirche St. Katharina, der Burschenverein und die Feuerwehr in Wetterode. Ja, es gibt dieses Jahr einige Neuerungen. Wir sind von unserem Klassikprinzip etwas abgewichen. Es wird einen Klassikteil geben als im Beginn und als nächstes dann wird ein Boogie-Woogie-Pianist auftreten. Da freuen sich viele schon drauf, die im Vorfeld schon davon Kenntnis erhalten haben. Was dieses Jahr auch neu ist, wir verfügen dank der FEAG Sangerhausen über eine ganz tolle LED-Wand, die Werbung macht für unsere Sponsoren, aber auch in der Pause ein kleines bisschen Vorfreude wecken soll schon für das nächste Jahr. Ja, und ansonsten, wir sammeln heute fürs Kinderhospiz Tambach Dietharz, haben auch schon einiges bzw. vieles eingenommen. Und ja, es gibt viel Essen, es gibt viel Trinken und es gibt viel Freude für die Besucher, die heute hier sind.
0: Den Anfang machte der Pianist André Sebastian Wicke, der die Zuhörer mit anspruchsvollen klassischen Stücken verzauberte.

0: Nach einer kurzen Pause übernahm der niederländische Boogie-Woogie-Spezialist Echo Reigenrap die Tasten und sorgte für einen schwungvollen Ausklang dieses Sommerabends. Zum Museumsfest am 22. August konnten die kleinen und großen Besucher im schönen Ambiente des Humboldt-Schlosses im Mansfeld-Museum Hettstedt ein buntes Programm erleben. So gab es zum einen Kultur- und Freizeitangebote und es präsentierten sich Vereine aus der Kupferstadt und Umgebung. Zum anderen fand im Karoline-Saal eine Veranstaltung der Regionalvertretung Mansfelder Land der Humboldt-Gesellschaft statt. Wie das Hettstedter Humboldt-Schloss im 18. und 19. Jahrhundert aussah, ist größtenteils aus Briefen bekannt. Aber wie hat es sich im 20. Jahrhundert darin gelebt? Menschen, die im Humboldt-Schloss zu Hause waren, berichteten davon.
1: In der Erinnerung an das erste Treffen zwischen Wilhelm und Caroline von Humboldt, übrigens ist heute der Jahrestag ihres Kennenlernens hier im Humboldt-Schloss. Vor 238 Jahren trafen sich Caroline von Dacheröden und Wilhelm von Humboldt erstmals hier in diesem Haus von Angesicht zu Angesicht. So, ja, ist schon mal, ja, ist eine Hausnummer. Und beim zweiten Salon im letzten Jahr, im Sommer, haben wir berichtet, wie es hier zu Zeiten Carolines aussah, als der Vater 1800 und Anfang des 19. Jahrhunderts hier alles renoviert hat, wie es damals aussah, mit Spiegel und dies und das und jeden, und über jeder Tür stand ein Spruch geschrieben. Und heute freue ich mich, dass Sie alle hier sind.
2: Dass wir heute hier zusammen sind, ist was besonders Tolles. Was mich daran irritiert ist, erstens, ich freue mich, in der Runde zu sitzen. Zweitens, ich bin froh, dass ich den einen oder anderen auf Anhieb erkannt habe. Und drittens, mein Gott, ich merke mit meinen 82 Jahren, man kriegt nicht mehr alle auf die Reihe. Deshalb bitte ich erstens um Nachsicht, wenn ich jetzt nicht jeden einzeln anspreche, aber doch ein Wort zu meinem hier sein. Ich bin hier in diesem Hause, und wenn man reinkommt, links, am 20. Februar 1944 geboren. Das ist natürlich was ganz Besonderes, in einem Schloss geboren zu sein. Wenn ich aber an die Zeit denke, die ich noch als Kind erinnern kann, dann frage ich mich aus heutiger Sicht, was haben die Leute heute bloß für Probleme? In diesem Hause war zu einer Zeit, als die sogenannten Umsiedler hierher kamen, meine Frau gehörte dazu, die ich dann auch hier kennengelernt habe, in Masse vertreten. Wir wohnten insgesamt 17 Familien drin, mehr oder weniger stark, und alle hatten Kinder. Es war gewaltig, was sich auf dieser Fläche des Hauses damals angesammelt hat. Und da gab es den wunderschönen Park außen, heute steht die Dampfmaschine dort. Früher standen dort alte Bäume und mehrere Podeste mit irgendwelchen Figuren drauf, ich weiß nicht mehr welche. Der Hingucker war aber damals die Veranda auf dieser Seite des Schlosses mit dem Springbrunnen davor.
0: Für das leibliche Wohl beim Museumsfest sorgten der Förderverein der Freiwilligen Feuerwehr Burg Örner Altdorf sowie die Braukommune Hettstedt. Im Außenbereich waren zudem Stände von Ausstellern aufgebaut, die ihre Produkte, wie zum Beispiel Mineralien, anboten. Auch Vereine präsentierten sich und stellten ihre Aktivitäten vor.

0: Ziemlich genau vor 8 Jahren, am 28. August 2018, lud die Tourismusinitiative Südharz-Kyffhäuser, zu der auch der Stolberger Hotelier Ritter von Kemsky gehörte, zu einer Bürgerversammlung ein mit dem Thema »Wie weiter mit der Thyrakrotte?« Mehr als 700 Interessierte kamen zu der Veranstaltung und fast alle von ihnen, um die von der Gemeinde Südharz wegen zu hoher Kosten angedachte Schließung des Freizeitbades zu verhindern. Das 1998 eröffnete Hallenbad mit Spa-Bereich war tatsächlich in die Jahre gekommen und stark sanierungsbedürftig. Nach langem Ringen beschloss der Gemeinderat jedoch ein Jahr später, das Bad zu erhalten und Fördermittel beim Bund zu beantragen, berichtete der heutige Bürgermeister der Gemeinde Südharz, Peter Kohl, kurz vorm symbolischen Banddurchschnitt zur Neueröffnung der Thyrakrotte am 19. August 2026. Dabei erwähnte er namentlich den damaligen Gemeinderat Ritter von Kemsky, der sich direkt in Berlin erfolgreich für den Erhalt von Fördermitteln einsetzte. Während seiner kleinen Ansprache betonte er, dass die jahrelange Sanierungsphase nicht nur Corona geschuldet war, sondern tatsächlich extremen Baumängeln, die grundhaft beseitigt werden mussten. Nun war es also soweit und hunderte Badegäste, längst nicht nur aus Stolberg, warteten auf Einlass. Den Banddurchschnitt erledigte Herr Kohl schließlich gemeinsam mit seinem Bauamtsleiter Björn Schade, der sich während der Sanierung ganz besonders engagiert hatte. So nutzte auch Helga Rummel, Ortsbürgermeisterin von Rottleberode, die Gelegenheit, ihm an diesem besonderen Tag für seinen unermüdlichen Einsatz zu danken. Genauso wie seinem Stellvertreter Matthias Dietrich und dem Bauhofleiter der Gemeinde Südharz, Florian Recke. Und dann gab es kein Halten mehr, strömten die Badefreudigen in das neue Freizeitbad, wie es sich nennt. Manchen Stolbergern kam das vor wie ein Wunder, nachdem sie das Gebäude so viele Jahre ungenutzt und geschlossen gesehen hatten. Aus Rottleberode waren die Schwestern Emilia und Frieda mit ihren Eltern angereist. Sie wollen jetzt öfters zum Baden nach Stolberg kommen. Und auch Herr Schade befand sich im Gedränge, doch er brauchte jetzt erst einmal ein paar ruhige Minuten, um sich zu fassen.
1: Sind Sie glücklich?
2: Ich bin sehr glücklich. Ich bin sehr glücklich, emotional angefasst, bin ich ganz ehrlich. Nach der langen Zeit jetzt sagen zu können, dass wir es geschafft haben. Die Thyrakrotte im Bestand mit dem Neuen zu verbinden, war nicht ganz einfach. Wir haben es geschafft. Es gibt einige Highlights, die wir selber konzipiert haben, zum Beispiel die Sauna. Sie brauchen nur einen Planer und wenn der Planer viel Geld kostet, muss man selber was machen. Und die Sauna zum Beispiel haben wir selber geplant, selber konzipiert, ist richtig gut geworden. Bin ich stolz drauf, sehr stolz drauf. Und ich sage Ihnen jetzt, ohne das Team im Hintergrund, die ganzen Firmen, die Planer, Bauhofleute und viele, viele, viele, viele Handwerker aus der Region, die als Subunternehmer den Hauptfirmen die Rettung geschenkt haben, so sage ich mal, wäre das Bad heute nicht so weit, dass wir es öffnen können. Und dafür meinen herzlichen Dank die ganze Region und ich wünsche dem Bad viel Erfolg. Man kann es anders bespielen. Wir haben viel gemacht. Wir haben RGB-Scheinwerfer in den Becken eingebaut. Wir haben RGB-Scheinwerfer in der Halle eingebaut. Wir haben eine Musikanlage vom Feinsten eingebaut. Wir haben eine Beamer-Leinwand von 5x3 Metern. Hier können Sie Beach-Partys feiern, hier können Sie Kinoabende machen. Alles ist möglich. Also eine ganz andere Art von Bad. Ich heiße Sie herzlich willkommen in Stolberg.
0: Und während es die ersten Gäste ins Wasser geschafft hatten und dies sichtlich genossen, nahm uns Herr Schade mit in den aus seiner Sicht schönsten Teil der neuen Thyrakrotte, den Saunabereich, den auch er selbst mit geplant hat.
2: Ja, hier befinden wir uns in der neuen Sauna in der Thyrakrotte Stolberg-Harz. Bin ich ganz besonders stolz drauf, haben uns selber überlegt, was wir hier machen. Ein Planer kostet Geld und du brauchst nicht für alles einen Planer. Weil ein paar Sachen machst du selber und dann weißt du auch, dass es vielleicht gut ist. Folgendes haben wir gemacht, die komplette alte Sauna entkernt, rausgenommen. Es hat eine Flächenabdichtung gefehlt, es hat diesbezüglich diesen Schaden gegeben im Fußbodenbereich und deswegen haben wir alles entkernt und die Sauna neu konzipiert. Erstmal Barrierefreiheit, hier waren dreimal so Stufenflur, die sind nicht mehr da, Barrierefreiheit, hier eine 90 Grad Sauna, eine Bio-Sauna und eine Dampfsauna und wir haben uns Mühe gegeben in der Auswahl der Oberflächen. Gehacktes Holz, harztypisch. Hinter dem Ofen finden Sie Schiefer. Schiefer erinnert an den Bergbau in der Region. Und natürlich, wir wollten uns ein bisschen die Highlights von Stolberg am Leben erhalten. Hier ist die Heimkehle, beziehungsweise des Südhauses. Hier ist die Heimkehle.
0: Neben der Heimkehle sind auch das Josefskreuz auf der Tür zur Dampfsauna und das Schloss Stolberg am Eingang der Biosauna verewigt. Also drei regional fest mit Stolberg verbundene touristische Highlights, die bei Nutzung der Saunen auch beleuchtet werden. Nicht ohne Stolz zeigte der Bauamtsleiter auch den neu gestalteten Duschraum mit Eispott und den Loungebereich.
2: Ganz besonders stolz bin ich auf diesen Loungebereich. Wir haben uns gedacht, man muss so eine Sauna anders bespielen können, nutzen können. Und deswegen in dem absoluten Ruhebereich von damals, wo wir einfach liegen standen, ist dieser Loungebereich entstanden. Hier mit einer Theke, hat ein Handwerker aus der Region selber gebaut, Kaffeeautomat, Kühlschrank, eine komplette Theke, die wir nutzen können, um Saunaabende abzuhalten, wie auch immer. Und ich gehe mal ein Stück weiter, ein Aperol, ein Sektchen, ein Müller-Thurgau oder ein Bierchen mit einer Freundin zum Ausklang des Saunaganges, ist auch nicht verkehrt.
0: Zahlreiche geladene Gäste aus Verwaltung und Politik der Gemeinde Südharz begaben sich dann in den oberen Bereich der Thürergrotte, um die Neueröffnung noch ein bisschen zu feiern. Hier ergriff der Bürgermeister erneut das Wort, auch um ein paar Zahlen, die Finanzen betreffend, zu nennen. So wurden insgesamt 6,2 Millionen Euro investiert, 3,8 Millionen davon waren Fördermittel vom Bund. Auch ein nicht unerheblicher Anteil an Eigenleistung ist in den Zahlen zu finden. Des Weiteren dankte Herr Kohl noch einmal offiziell seinem Bauamtsleiter für dessen unermüdlichen Einsatz. Herr Schade, sichtlich bewegt, nahm den Dank an, aber nur, um ihn sofort an sein Team, den Bauhof der Gemeinde Südharz und die regionalen Handwerksbetriebe weiterzugeben. Sie alle hatten viel Kraft in das Projekt Thürergrotte investiert.
2: Für solch ein Projekt brauchst du in Zeiten von Work-Life-Balance und Homeoffice Leute und Männer, die Bock haben und es können. Und die hatten wir. Und deswegen sage ich,
0: im Geschenk fand Herr Schade schließlich eine goldene Badekappe, was für Erheiterung sorgte. Und Frau Rummel übergab ihren letzten Blumenstrauß an Tischlermeister Felix Neumann. Der hatte maßgeblich zur Fertigstellung der Inneneinrichtung der Thürergrotte beigetragen.

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0: Der gemeinnützige Verein Herzensangelegenheiten e.V. hatte es sich zur Aufgabe gemacht, schwerstkranke Kinder und deren Familien zu unterstützen. Er erfüllt Herzenswünsche und bringt Abwechslung in den oft schweren Alltag. Schon seit einigen Jahren wurde dafür in Aserleben am Strand des Süßen Sees ein Benefizschwimmen veranstaltet. Am 22. August war es wieder soweit.
1: Ja, jetzt sind wir zum 7. Mal, der See ruft. Große Veranstaltung, wunderbar. Diesmal machen wir es ganz speziell für Luna. Wie man schon mitbekommen hat, braucht die einen Rollstuhllift für die Schule in Heiligenthal. Und wir wollen heute den Tag dazu nutzen, dass wir das Geld dafür zusammenkriegen. Es werden so ca. 18.000 Euro werden. Und ja, wir haben viele Vereine hier, die sich präsentieren. Der FC Hettstedt, der Kirchenverein, also Dart aus Reublingen. Ja, wunderbare Tombola, wie immer, mit gesponserten Preisen. Das ist natürlich auch immer toll. Und ja, viele Leute hier. Wir hoffen auf viele Schwimmer. Das Wetter passt eigentlich jetzt. War heute früh ein bisschen regnerisch. 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

Historisches Burgfest auf der Burg Querfurt hieß es am 22. und 23. August. Dabei verwandelte sich das Gelände in eine lebendige Kulisse für Ritter, Gaukler und Händler. Das historische Burgfest zog zahlreiche Besucher an, die zwischen dem dicken Heinrich und dem Eselstall in eine andere Epoche eintauchten. Auf dem historischen Marktplatz zeigten Handwerker traditionelle Künste wie das Schmieden und die Brandmalerei. An den zahlreichen Ständen herrschte reges Treiben, während Garküchen und Tavernen die Gäste mit traditionellen Speisen und Getränken versorgten. Für die passende Atmosphäre sorgten Musikgruppen auf historischen Instrumenten. Die großen Höhepunkte waren das authentische Lagerleben und die täglichen Ritterturniere, bei denen die Reiter hoch zu Ross sogar den Ritt durch das offene Feuer wagten.

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Für die Kita der Volkssolidarität Kleine Bergmänner in der Eisleber-Plümicke Straße war der 21. August ein besonderer Tag. Hatte sich doch Professor Dr. Armin Willichmann, Minister für Wissenschaft, Energie, Klimaschutz und Umwelt des Landes Sachsen-Anhalt, angesagt, einen Förderbescheid für die energetische Sanierung des Gebäudes zu übergeben. Die Kinder begrüßten ihre Gäste als kleine Bergmänner auf zünftige Art und Weise. Nö.

0: Dann erläuterte der Minister, was es mit dem Förderbescheid über rund 213.000 Euro auf sich hat. Das Geld stammt aus dem Programm Sachsen-Anhalt Effizienz. Gefördert werden dabei investive Maßnahmen, die die Energiebilanz öffentlicher Nichtwohngebäude wie Kitas, Schulen oder kommunale Sportstätten und Schwimmbäder deutlich verbessern. In der Eisleber Kita soll damit die Dämmung von Fassade und oberster Geschossdecke, die Umstellung auf sparsame LED-Beleuchtung und die Installation einer PV-Dachanlage mit Batteriespeicher gefördert werden. Das Einsparpotenzial liegt bei 51.000 Kilowattstunden im Jahr, ein Drittel des bisherigen Verbrauchs. Inklusive des 10%igen Eigenanteils investiert der Kreisverband der Volkssolidarität gut 237.000 Euro. Herr Heidler als geschäftsführender Vorstand des Kita-Trägers Volkssolidarität Mansfeld Süd HCV freute sich über diese Förderung und dankte dem Energieministerium für die zielgerichtete Unterstützung. Die Kita Kleine Bergmänner ist voll ausgelastet, ein schönes Zeichen für die gute Arbeit der Erzieher vor Ort. Mit der energetischen Sanierung würden die Energiekosten spürbar gesenkt, ein Beitrag zum langfristigen Erhalt der Kita. Das bedeutet für die Eltern weiterhin eine qualitative Betreuung der Kinder sowie eine angemessene Höhe der Kita-Beiträge. Dann übergab Herr Willigmann symbolisch den Förderbescheid an Herrn Heidler und Kerstin Lino, die Leiterin der Einrichtung. Jetzt soll zügig gebaut werden, damit die Maßnahmen bis Mitte nächsten Jahres umgesetzt werden können.
1: Großer Bahnhof im Seegebiet Mansfelder Land. Vertreter der Agrarmarketinggesellschaft Sachsen-Anhalt reisten am 18. August nach Erdeborn, um eine ganz besondere regionale Spezialität auszuzeichnen. Das Unternehmen Eismanufaktur Morre aus Erdeborn stellt das selbstentwickelte Zitronen-Minze-Sorbet auf Eisbasis her. Die gehäckselte Minze und die Zugabe einer gepressten sizilianischen Zitrone, leicht aufgeschlagen, verursacht noch einen enorm cremigen Geschmack auf der Zunge. Zur Überreichung des kulinarischen Sterns 2026 ergriff der Projektmanager Landwirtschaft Wolfgang Zahn das Wort.
2: Wir sind natürlich hier sehr gerne heute nach Edeborn gekommen, kommt man ja nicht alle Tage hin aus Magdeburg, wir von der Agrarmarketinggesellschaft, und wir hatten ja nun bereits das 10. Mal den kulinarischen Stern in Sachsen-Anhalt. Schirmer ist ja der Ministerpräsident. Eine gute Projektidee, die seit 10 Jahren hier lebt in Sachsen-Anhalt. Und in verschiedensten Kategorien versuchen wir immer mal richtig regionale Spezialitäten herauszufiltern. Da gibt es eine Jury, da sitzt zum Beispiel Robin Pietsch drin, ein Geschmackssensoriker, jemand von der Hochschule und auch jemand, der von 5 Sterne Ahnung hat. Und in der Kategorie Eis hat das Unternehmen hier aus Edeborn gewonnen. Wie gesagt, ich kannte es nicht, so kommt man auch ein bisschen rum. Herzlichen Glückwunsch zum Gewinn des kulinarischen Sterns. Die Rezeptur hat überzeugt und auch, sag ich mal, der Geschmack hat überzeugt. Das Sorbet hat ja die gewisse Klasse und diese Zitrone und die Minze ist schon etwas Besonderes. Ich sag mal, der eine kann es, der andere macht es nach. Er kann es und letztendlich hat es dafür gereicht, dass es 2026 den kulinarischen Stern in der Kategorie Eis gibt. Wir hatten auch dieses Jahr in Sachsen-Anhalt ca. 130 Produkte, die eingereicht worden sind.

0: Von 80 Unternehmen, also das heißt, Sachsen-Anhalt ist bei einer Direktvermarktung oder bei Kleinstproduzenten gut aufgestellt. Ja. Und das Gute bei der Sache ist, man kann auch mal mitbekommen, was so die Produzenten und Regionalaktivitäten hier in der Ernährungswirtschaft doch für innovative Ideen haben. Dass man sich was einfallen lässt von der Rezeptur, von der Tradition, irgendetwas auf den Weg zu bringen, um den Kunden hier natürlich auch zu überraschen.
1: Und es macht auch ganz ehrlich Spaß, mit Davide und seinen Kollegen zusammenzuarbeiten, weil man weiß, dass es funktioniert, dass sehr gute Produkte angeboten werden und nicht nur in Seeburg, sondern auch hier in Erneborn. Und in Seeburg auch am Automaten und ganz neu, deswegen ist Ralf und seine Frau Anita auch mit dabei, auch in Aseleben am Automaten, sodass man nicht in die Eisdiele gehen muss, sondern man wirft ganz einfach Geld ein oder bezahlt mit Karte und kriegt dann das Eis von Morre.
2: Ich heiße Davide Morre, mein Name ist Davide Morre, ich komme aus Italien, ich bin hier von 6 Jahren, ich habe gegründet diese kleine, aber wunderschöne Eismanufaktur in Maisfelder Südarze. So, ich bin stolz, ich bin hier und wir versuchen die besten Genussprodukte wegen Eisproduktion anbieten. Okay? Das ist mein kleines Labor. Hier wir haben ein bisschen Eis. Ich bedanke mich sehr für die kulinarischen Sterne. Wir haben gewonnen. Warum? Ist ein großer, war ein großer Traum. Das, ich bin sehr, sehr zufrieden und ich fühle ganz auf, wenn ihr redet über das. Okay? Wir produzieren gerade, wenn Sie wollen schauen, der Zitrone mit Minze, Produktionsstelle. Wir müssen da gehen. Aber, okay?
3: Schließlich die Übergabe der Tafel für den kulinarischen Stern. Und für die Fotos. Und dann zeigte Herr Morre den Gästen, wie das Minze-Eis hergestellt wird. Der gesamte Vorgang dauert keine 10 Minuten.

Die Anwesenden konnten es natürlich auch probieren. Und im Anschluss gab es noch einen kleinen Imbiss.

0: Auf den Hof des Sonnenschlosses Walbeck wurde am 15. August 2026 zum ersten Tag der Hettstedter Vereine eingeladen. Die Idee dazu kam vom Hettstedter Spielmannszug mit seinem Geschäftsführer Matthias Kaczmarek und Matthias Poschke vom gleichnamigen Getränke-, Handel- und Veranstaltungsservice. Und sie fiel in der Wipperstadt auf fruchtbaren Boden. So konnte man Bürgermeister Frank Tallig als Schirmherren gewinnen. Dirk Fuhlert und seine Frau vom Hettstedter Heimatverein übernahmen die Moderation. Während der offiziellen Eröffnung der Veranstaltung betonte der Bürgermeister, wie wichtig die Vereine für das Leben in der Stadt Hettstedt sind.
1: Die Vereine sind ja gerade das Wichtigste, was uns noch bleibt. Also neben all den Problemen, die wir immer in der Presse haben und über die wir immer im Stadtrat diskutieren und den ganzen Schlechten, muss man ja mal gucken, was wir alles zu bieten haben. Und da haben wir nicht nur engagierte, leidenschaftliche Vereine, die das Leben hier gestalten, sondern wir haben regelmäßig ja auch Preisträger und Gewinner von Preisen, die die Stadt auch über ihre Grenzen, über den Landkreis präsentieren. Und das zeigt eben, dass wir noch mittendrin sind und dass Hettstedt eine wunderbare Stadt ist, die es zu retten gilt.
0: Und genau das war auch die Intention für Matthias Kaczmarek, den Vereinen eine Plattform zu geben, wo sie sich entsprechend präsentieren.

0: präsentieren können.
1: Ja, wir haben viele kleine Vereine, wir haben natürlich viele große Vereine hier in unserer schönen Stadt. Und für uns als Spielmannsruf ist es halt wichtig, und deswegen haben wir das auch so mit ins Leben gerufen, dass sich auch die kleinen Vereine mal zeigen können. Und ja, dass wir alle Nachwuchs brauchen, das ist völlig klar, und dafür ist so ein Tag eigentlich super geeignet.
0: Und er verband den Tag der Vereine noch mit einem weiteren Höhepunkt. So begeht seine Band Atemlos in diesen Tagen ihr 25-jähriges Bestehen, das am Abend vor Ort gefeiert werden sollte.
1: Und wir wollten heute einfach mal als Atemlos unserer Heimatstadt mal was zurückgeben. Viele Gäste kommen halt zu allen Konzerten und 25 Jahre ist so schnell rumgegangen. Und ich fühle mich eigentlich selber noch wie 25, also hätte ich als Baby anfangen müssen, aber leider ist es nicht so. Und
2: du bist schon älter?
1: Ja, ich bin ein klein wenig älter.
2: 26.
1: Aber ja, 25 Jahre, das bedeutet mir unendlich viel. Und ich hoffe natürlich, jetzt wird mich meine Frau hassen, nochmal auf 25 Jahre. Und ja, wir kommen halt viel rum, sehen sehr, sehr viel. Und ja, ich stehe halt immer noch gern vom Publikum. Und deswegen bin ich auch immer noch dabei, mit dem ganzen Herzen. Hiermit ist der Tag der Vereine eröffnet.
2: Applaus!
1: Viel Spaß!
0: 90 aktive Vereine hatte Herr Kaczmarek angeschrieben. Am Ende waren es 19, die sich tatsächlich präsentierten. Mit einem Stand und einigen Mitgliedern. So zum Beispiel der Tauchclub Atlantis, den es schon viele Jahrzehnte in der Wipperstadt gibt. Die Schachfreunde, der Modellbahnclub, der Regionalverband der Kleingärtner, oder auch der Hetscheter Briefmarkenverein. Auch die Hetscheter Feuerwehr, die DLRG und die Volkssolidarität waren vertreten. Und natürlich auch die Sportvereine, wie zum Beispiel der FC Hettstedt, die Volleyballerinnen des MSV und sogar eine Abordnung des Verbandes der Platzbankkegler. Für beste musikalische Unterhaltung sorgten an diesem Nachmittag sowohl der Fanfarenzug als auch der Spielmannszug aus Hettstedt.

Den Tambostab tauschte Matthias Kaczmarek nach Sonnenuntergang im Hof des Walbecker Sonnenschlosses dann gegen das Mikrofon, um gemeinsam mit mehr als 1500 Fans, die der Einladung zum Jubiläumskonzert bei freiem Eintritt gefolgt waren, an diesem Samstagabend das 25-jährige Bestehen der Band Atemlos würdig zu begehen.

Der Bahnhof Kloster Mansfeld in Bendorf war am 21. August eine Station der vierten Strategiewerkstatt des Netzwerkes Industriekultur Sachsen-Anhalt am Eisernen Band. Im historischen Wartesaal sollten zwei Fördermittelbescheide vom Kulturstaatssekretär Dr. Sebastian Putz übergeben werden. Olaf Rabe vom Verein Freunde der Halle-Hettstedter Eisenbahn e.V. und Ringo Skippe von Kulturerbe Mansfeld-Saaletal e.V. stellten das Projekt am Eisernen Band vor. Es umfasst sieben unter Denkmalschutz stehende Eisenbahnstrecken: die Halle-Hettstedter Eisenbahn, die Mansfelder Bergwerksbahn, die Wippertalbahn, Parkeisenbahn Watterode, die Rübelandbahn, die Harzer Schmalspurbahn sowie die Harzquer- und Brockenbahn. Um die Strecken mit ihren unterschiedlichen Spurweiten zu erhalten und weiter zu betreiben, erhält das Verbundprojekt im Rahmen der Richtlinie Neues Europäisches Bauhaus aus dem Just Transition Fonds der EU-Kommission als eins von 11 Projekten eine Förderung. Das übergeordnete Ziel des Projektes besteht darin, die Industrie- und Bergbaugeschichte Sachsen-Anhalts miteinander zu vernetzen und erlebbar zu machen. Die Mittel sind bestimmt für Planungsleistungen zur Sanierung des Bahnhofsgebäudes in Gerbstedt, in das nach Fertigstellung ein Informations- und Dokumentationszentrum einziehen wird. Darüber hinaus sind konzeptionelle Arbeiten für die Erstellung eines Marketingkatalogs, historische Busfahrten und die Reaktivierung eines Triebwagens geplant. Staatssekretär Dr. Sebastian Putz konnte EU-Fördermittel in Höhe von insgesamt rund 1,17 Millionen Euro übergeben. Die Freunde der Halle-Hettstedter Eisenbahn erhalten knapp 400.000 Euro sowie Kulturerbe Mansfeld-Saaletal fast 780.000. Der Staatssekretär würdigte die Förderung als klares Bekenntnis für den Erhalt und die Weiterentwicklung des materiellen und immateriellen Erbes der regionalen Industriekultur. Die historischen Eisenbahnstrecken erzählten von Menschen und ihrer Arbeit, die diese Region über Generationen geprägt hätten. Diese Geschichte zu bewahren und auch kommenden Generationen auf den Weg zu geben, sei unsere gemeinsame Verantwortung.

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0: Die Gäste einen hochkarätigen Abend.
1: Ja, es ist wieder soweit. Die 11. Piano-Nacht steht ganz, ganz kurz vor dem nächsten Konzert. Es ist 20 vor 8 und man sieht schon, dass sehr, sehr viele Leute gekommen sind. Wir freuen uns, der Förderverein der Dorfkirche St. Katharina, der Burschenverein und die Feuerwehr in Wettelrode. Ja, es gibt dieses Jahr einige Neuerungen. Wir sind von unserem Klassikprinzip etwas abgewichen. Es wird einen Klassikteil geben als im Beginn und als nächstes dann wird ein Boogie-Woogie-Pianist auftreten. Da freuen sich viele schon drauf, die im Vorfeld schon davon Kenntnis erhalten haben. Was dieses Jahr auch neu ist, wir verfügen dank der Fehraxangerhausen über eine ganz tolle LED-Wand, die Werbung macht für unsere Sponsoren, aber auch in der Pause ein kleines bisschen Vorfreude wecken soll schon für das nächste Jahr. Ja, und ansonsten, wir sammeln heute fürs Kinderhospiz Tambach Dietharz, haben auch schon einiges bzw. vieles eingenommen. Und es gibt viel Essen, es gibt viel Trinken und es gibt viel Freude für die Besucher, die heute hier sind.
0: Den Anfang machte der Pianist André Sebastian Wicke, der die Zuhörer mit anspruchsvollen klassischen Stücken verzauberte.

0: Tasten und sorgte für einen schwungvollen Ausklang dieses Sommerabends. Zum Museumsfest am 22. August konnten die kleinen und großen Besucher im schönen Ambiente des Humboldt-Schlosses im Mansfeld-Museum Hettstedt ein buntes Programm erleben. So gab es zum einen Kultur- und Freizeitangebote und es präsentierten sich Vereine aus der Kupferstadt und Umgebung. Zum anderen fand im Karoline-Saal eine Veranstaltung der Regionalvertretung Mansfelder Land der Humboldt-Gesellschaft statt. Wie das Hettstedter Humboldt-Schloss im 18. und 19. Jahrhundert aussah, ist größtenteils aus Briefen bekannt. Aber wie hat es sich im 20. Jahrhundert darin gelebt? Menschen, die im Humboldt-Schloss zu Hause waren, berichteten davon.
1: In Erinnerung an das erste Treffen zwischen Wilhelm und Caroline von Humboldt, übrigens ist heute der Jahrestag ihres Kennenlernens hier im Humboldt-Schloss. Vor 238 Jahren trafen sich Caroline von Dacheröden und Wilhelm von Humboldt erstmals hier in diesem Haus von Angesicht zu Angesicht. So, ja, ist schon mal, ja, ist eine Hausnummer. Und beim zweiten Salon im letzten Jahr, im Sommer, haben wir berichtet, wie es hier zu Zeiten Carolines aussah, als der Vater 1800 und Anfang des 19. Jahrhunderts hier alles renoviert hat, wie es damals aussah, mit Spiegel und dies und das und jenem, und über jeder Tür stand ein Spruch geschrieben. Und heute freue ich mich, dass Sie alle hier sind.
2: Dass wir heute hier zusammen sind, ist was besonders Tolles. Was mich daran irritiert ist, erstens, ich freue mich, in der Runde zu sitzen. Zweitens, ich bin froh, dass ich den einen oder anderen auf Anhieb erkannt habe. Und drittens, mein Gott, ich merke mit meinen 82 Jahren, man kriegt nicht mehr alle auf die Reihe. Deshalb bitte ich erstens um Nachsicht, wenn ich jetzt nicht jeden einzeln anspreche, aber doch ein Wort zu meinem hier sein. Ich bin hier in diesem Hause, und wenn man reinkommt, am 20. Februar 1944 geboren. Das ist natürlich was ganz Besonderes, in einem Schloss geboren zu sein. Wenn ich aber an die Zeit denke, die ich noch als Kind erinnern kann, dann frage ich mich aus heutiger Sicht, was haben die Leute heute bloß für Probleme? In diesem Hause war zu einer Zeit, als die sogenannten Umsiedler hierher kam. Meine Frau gehörte dazu, die ich dann auch hier kennengelernt habe, in Masse vertreten. Hier wohnten insgesamt 17 Familien drin, mehr oder weniger stark, und alle hatten Kinder. Es war gewaltig, was sich auf dieser Fläche des Hauses damals angesammelt hat. Und da gab es den wunderschönen Park außen, heute steht die Dampfmaschine dort. Früher standen dort alte Bäume und mehrere Podeste mit irgendwelchen Figuren drauf, ich weiß nicht mehr welche. Der Hingucker war aber damals die Veranda auf dieser Seite des Schlosses mit dem Springbrunnen davor.
0: Für das leibliche Wohl beim Museumsfest sorgten der Förderverein der Freiwilligen Feuerwehr Burg Örner Altdorf sowie die Braukommune Hettstedt. Im Außenbereich waren zudem Stände von Ausstellern aufgebaut, die ihre Produkte, wie zum Beispiel Mineralien, anboten. Auch Vereine präsentierten sich und stellten ihre Aktivitäten vor.

0: Ziemlich genau vor 8 Jahren, am 28. August 2018, lud die Tourismusinitiative Südharz-Kyffhäuser, zu der auch der Stolberger Hotelier Ritter von Kemsky gehörte, zu einer Bürgerversammlung ein mit dem Thema »Wie weiter mit der Thyrakrotte?« Mehr als 700 Interessierte kamen zu der Veranstaltung und fast alle von ihnen, um die von der Gemeinde Südharz wegen zu hoher Kosten angedachte Schließung des Freizeitbades zu verhindern. Das 1998 eröffnete Hallenbad mit Spa-Bereich war tatsächlich in die Jahre gekommen und stark sanierungsbedürftig. Nach langem Ringen beschloss der Gemeinderat jedoch ein Jahr später, das Bad zu erhalten und Fördermittel beim Bund zu beantragen, berichtete der heutige Bürgermeister der Gemeinde Südharz, Peter Kohl, kurz vorm symbolischen Banddurchschnitt zur Neueröffnung der Thyrakrotte am 19. August 2026. Dabei erwähnte er namentlich den damaligen Gemeinderat Ritter von Kemsky, der sich direkt in Berlin erfolgreich für den Erhalt von Fördermitteln einsetzte. Während seiner kleinen Ansprache betonte er, dass die jahrelange Sanierungsphase nicht nur Corona geschuldet war, sondern tatsächlich extremen Baumängeln, die grundhaft beseitigt werden mussten. Nun war es also soweit und hunderte Badegäste, längst nicht nur aus Stolberg, warteten auf Einlass. Den Banddurchschnitt erledigte Herr Kohl schließlich gemeinsam mit seinem Bauamtsleiter Björn Schade, der sich während der Sanierung ganz besonders engagiert hatte. So nutzte auch Helga Rummel, Ortsbürgermeisterin von Rottleberode, die Gelegenheit, ihm an diesem besonderen Tag für seinen unermüdlichen Einsatz zu danken. Genauso wie seinem Stellvertreter Matthias Dietrich und dem Bauhofleiter der Gemeinde Südharz, Florian Recke. Und dann gab es kein Halten mehr, strömten die Badefreudigen in das neue Freizeitbad, wie es sich nennt. Manchen Stolbergern kam das vor wie ein Wunder, nachdem sie das Gebäude so viele Jahre ungenutzt und geschlossen gesehen hatten. Aus Rottleberode waren die Schwestern Emilia und Frieda mit ihren Eltern angereist. Sie wollen jetzt öfters zum Baden nach Stolberg kommen. Und auch Herr Schade befand sich im Gedränge, doch er brauchte jetzt erst einmal ein paar ruhige Minuten, um sich zu fassen.
1: Sind Sie glücklich?
2: Ich bin sehr glücklich. Ich bin sehr glücklich, emotional angefasst, bin ich ganz ehrlich. Nach der langen Zeit jetzt sagen zu können, dass wir es geschafft haben. Die Thyrakrotte im Bestand mit dem Neuen zu verbinden, war nicht ganz einfach. Wir haben es geschafft. Es gibt einige Highlights, die wir selber konzipiert haben, zum Beispiel die Sauna. Sie brauchen auch einen Planer. Und wenn der Planer viel Geld kostet, muss man selber was machen. Und die Sauna zum Beispiel haben wir selber geplant, selber konzipiert. Ist richtig gut geworden. Bin ich stolz drauf, sehr stolz drauf. Und ich sage Ihnen jetzt, ohne das Team im Hintergrund, die ganzen Firmen, die Planer, Bauhofleute und viele, viele, viele, viele Handwerker aus der Region, die als Subunternehmer den Hauptfirmen die Rettung geschenkt haben, so sage ich mal, wäre das Bad heute nicht so weit, dass wir es öffnen können. Und dafür meinen herzlichen Dank die ganze Region und ich wünsche dem Bad viel Erfolg. Man kann es anders bespielen. Wir haben viel gemacht. Wir haben RGB-Scheinwerfer in den Becken eingebaut. Wir haben RGB-Scheinwerfer in der Halle eingebaut. Wir haben eine Musikanlage vom Feinsten eingebaut. Wir haben eine Beamer-Leinwand von 5x3 Metern. Hier können Sie Beachpartys feiern, hier können Sie Kinoabende machen, alles ist möglich. Also eine ganz andere Art von Bad. Ich heiße Sie herzlich willkommen in Stolberg.
0: Und während es die ersten Gäste ins Wasser geschafft hatten und dies sichtlich genossen, nahm uns Herr Schade mit in den aus seiner Sicht schönsten Teil der neuen Thyrakrotte, den Saunabereich, den auch er selbst mit geplant hat.
2: Ja, hier befinden wir uns in der neuen Sauna in der Thyrakrotte Stolberg-Harz. Bin ich ganz besonders stolz drauf, haben wir uns selber überlegt, was wir hier machen. Ein Planer kostet Geld, du brauchst nicht für alles einen Planer. Weil ein paar Sachen machst du selber und dann weißt du auch, dass es vielleicht gut ist. Folgendes haben wir gemacht, die komplette alte Sauna entkernt, rausgenommen. Es hat eine Flächenabdichtung gefehlt, es hat diesbezüglich diesen Schaden gegeben im Fußbodenbereich und deswegen haben wir alles entkernt. Und die Sauna neu konzipiert. Erstmal Barrierefreiheit. Hier waren dreimal so Stufenflur, die sind nicht mehr da. Barrierefreiheit. Hier eine 90 Grad Sauna, eine Bio-Sauna und eine Dampfsauna. Und wir haben uns Mühe gegeben in der Auswahl der Oberflächen. Gehacktes Holz, harztypisch. Hinter dem Ofen finden Sie Schiefer. Schiefer erinnert an den Bergbau in der Region. Und natürlich, wir wollten uns ein bisschen die Heilung

0: jenseits vom Stollwerk am Leben erhalten. Hier ist die Heimkehle, beziehungsweise des Südhauses. Hier ist die Heimkehle.
1: Neben der Heimkehle sind auch das Josefskreuz auf der Tür zur Dampfsauna und das Schloss Stollberg am Eingang der Biosauna verewigt. Also drei regional fest mit Stollberg verbundene touristische Highlights, die bei Nutzung der Saunen auch beleuchtet werden. Nicht ohne Stolz zeigte der Bauamtsleiter auch den neu gestalteten Duschraum mit Eispott und den Loungebereich.
0: Ganz besonders stolz bin ich auf diesen Loungebereich. Wir haben uns gedacht, man muss so eine Sauna anders bespielen können, nutzen können. Und deswegen in dem absoluten Ruhebereich von damals, wo wir einfach liegen standen, ist dieser Loungebereich entstanden. Hier mit einer Theke, hat ein Handwerker aus der Region selber gebaut, Kaffeeautomat, Kühlschrank, eine komplette Theke, die wir nutzen können, um Saunaabende abzuhalten, wie auch immer. Und, ich gehe mal ein Stück weiter, ein Aperol, ein Sektchen, ein Müller-Thurga oder ein Bierchen mit einer Freundin zum Ausklang des Saunaganges, ist auch nicht verkehrt.
1: Zahlreiche geladene Gäste aus Verwaltung und Politik der Gemeinde Südharz begaben sich dann in den oberen Bereich der Thürergrotte, um die Neueröffnung noch ein bisschen zu feiern. Hier ergriff der Bürgermeister erneut das Wort, auch um ein paar Zahlen, die Finanzen betreffend, zu nennen. So wurden insgesamt 6,2 Millionen Euro investiert, 3,8 Millionen davon waren Fördermittel vom Bund. Auch ein nicht unerheblicher Anteil an Eigenleistung ist in den Zahlen zu finden. Des Weiteren dankte Herr Kohl noch einmal offiziell seinem Bauamtsleiter für dessen unermüdlichen Einsatz. Herr Schade, sichtlich bewegt, nahm den Dank an, aber nur, um ihn sofort an sein Team, den Bauhof der Gemeinde Südharz und die regionalen Handwerksbetriebe weiterzugeben. Sie alle hatten viel Kraft in das Projekt Thürergrotte investiert.
0: Für solch ein Projekt brauchst du in Zeiten von Work-Life-Balance und Homeoffice Leute und Männer, die Bock haben und es können. Und die hatten wir. Und deswegen sage ich,
1: im Geschenk fand Herr Schade schließlich eine goldene Badekappe, was für Erheiterung sorgte. Und Frau Hummel übergab ihren letzten Blumenstrauß an Tischlermeister Felix Neumann. Der hatte maßgeblich zur Fertigstellung der Inneneinrichtung der Thürergrotte beigetragen.

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0: Der gemeinnützige Verein Herzensangelegenheiten e.V. hatte es sich zur Aufgabe gemacht, schwerstkranke Kinder und deren Familien zu unterstützen. Er erfüllt Herzenswünsche und bringt Abwechslung in den oft schweren Alltag. Schon seit einigen Jahren wurde dafür in Aserleben am Strand des Süßen Sees ein Benefizschwimmen veranstaltet. Am 22. August war es wieder soweit.
1: Ja, jetzt sind wir zum 7. Mal, der See ruft. Große Veranstaltung, wunderbar. Diesmal machen wir es ganz speziell für Luna. Wie man schon mitbekommen hat, braucht die einen Rollstuhllift für die Schule in Heiligenthal. Und wir wollen heute den Tag dazu nutzen, dass wir das Geld dafür zusammenkriegen. Es werden so ca. 18.000 Euro werden. Und ja, wir haben viele Vereine hier, die sich präsentieren. Der FC Hettstedt, der Kirchenverein, also der Dart aus Röbling. 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

Historisches Burgfest auf der Burg Querfurt hieß es am 22. und 23. August. Dabei verwandelte sich das Gelände in eine lebendige Kulisse für Ritter, Gaukler und Händler. Das historische Burgfest zog zahlreiche Besucher an, die zwischen dem dicken Heinrich und dem Eselstall in eine andere Epoche eintauchten. Auf dem historischen Marktplatz zeigten Handwerker traditionelle Künste wie das Schmieden und die Brandmalerei. An den zahlreichen Ständen herrschte reges Treiben, während Garküchen und Tavernen die Gäste mit traditionellen Speisen und Getränken versorgten. Für die passende Atmosphäre sorgten Musikgruppen auf historischen Instrumenten. Die großen Höhepunkte waren das authentische Lagerleben und die täglichen Ritterturniere, bei denen die Reiter hoch zu Ross sogar den Ritt durch das offene Feuer wagten.

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Für die Kita der Volkssolidarität Kleine Bergmänner in der Eisleber-Plümicke-Straße war der 21. August ein besonderer Tag, hatte sich doch Professor Dr. Armin Willigmann, Minister für Wissenschaft, Energie, Klimaschutz und Umwelt des Landes Sachsen-Anhalt, angesagt, einen Förderbescheid für die energetische Sanierung des Gebäudes zu übergeben. Die Kinder begrüßten ihre Gäste als kleine Bergmänner auf zünftige Art und Weise. Nö.

0: Dann erläuterte der Minister, was es mit dem Förderbescheid über rund 213.000 Euro auf sich hat. Das Geld stammt aus dem Programm Sachsen-Anhalt Effizienz. Gefördert werden dabei investive Maßnahmen, die die Energiebilanz öffentlicher Nichtwohngebäude wie Kitas, Schulen oder kommunale Sportstätten und Schwimmbäder deutlich verbessern. In der Eisleber Kita soll damit die Dämmung von Fassade und oberster Geschossdecke, die Umstellung auf sparsame LED-Beleuchtung und die Installation einer PV-Dachanlage mit Batteriespeicher gefördert werden. Das Einsparpotenzial liegt bei 51.000 Kilowattstunden im Jahr, ein Drittel des bisherigen Verbrauchs. Inklusive des 10%igen Eigenanteils investiert der Kreisverband der Volkssolidarität gut 237.000 Euro. Herr Heidler als geschäftsführender Vorstand des Kita-Trägers Volkssolidarität Mansfeld-Süd HCV freute sich über diese Förderung und dankte dem Energieministerium für die zielgerichtete Unterstützung. Die Kita Kleine Bergmänner ist voll ausgelastet, ein schönes Zeichen für die gute Arbeit der Erzieher vor Ort. Mit der energetischen Sanierung würden die Energiekosten spürbar gesenkt, ein Beitrag zum langfristigen Erhalt der Kita. Das bedeutet für die Eltern weiterhin eine qualitative Betreuung der Kinder sowie eine angemessene Höhe der Kita-Beiträge. Dann übergab Herr Willichmann symbolisch den Förderbescheid an Herrn Heidler und Kerstin Lino, die Leiterin der Einrichtung. Jetzt soll zügig gebaut werden, damit die Maßnahmen bis Mitte nächsten Jahres umgesetzt werden können.
1: Großer Bahnhof im Seegebiet Mansfelder Land. Vertreter der Agrarmarketinggesellschaft Sachsen-Anhalt reisten am 18. August nach Erdeborn, um eine ganz besondere regionale Spezialität auszuzeichnen. Das Unternehmen Eismanufaktur Morre aus Erdeborn stellt das selbstentwickelte Zitronen-Minze-Sorbet auf Eisbasis her. Die gehäckselte Minze und die Zugabe einer gepressten sizilianischen Zitrone, leicht aufgeschlagen, verursacht noch einen enorm cremigen Geschmack auf der Zunge. Zur Überreichung des kulinarischen Sterns 2026 ergriff der Projektmanager Landwirtschaft Wolfgang Zahn das Wort.
2: Wir sind natürlich hier sehr gerne heute nach Edeborn gekommen, kommt man ja nicht alle Tage hin aus Magdeburg, wir von der Agrarmarketinggesellschaft, und wir hatten ja nun bereits das 10. Mal den kulinarischen Stern in Sachsen-Anhalt. Schirmer ist ja der Ministerpräsident. Eine gute Projektidee, die seit 10 Jahren hier lebt in Sachsen-Anhalt, und in verschiedensten Kategorien versuchen wir immer mal richtig regionale Spezialitäten herauszufiltern. Da gibt es eine Jury. Da sitzt zum Beispiel Robin Pietsch drin, ein Geschmackssensoriker, jemand von der Hochschule und auch jemand, der von 5 Sterne Ahnung hat. Und in der Kategorie Eis hat das Unternehmen hier aus Edeborn gewonnen. Wie gesagt, ich kannte es nicht, so kommt man auch ein bisschen rum. Herzlichen Glückwunsch zum Gewinn des kulinarischen Sterns. Die Rezeptur hat überzeugt und auch, sag ich mal, der Geschmack hat überzeugt. Das Sorbet hat ja die gewisse Klasse, und diese Zitrone und die Minze ist schon etwas Besonderes. Ich sag mal, der eine kann es, der andere macht es nach, er kann es. Und letztendlich hat es dafür gereicht, dass es 2026 den kulinarischen Stern in der Kategorie Eis gibt. Wir hatten auch dieses Jahr in Sachsen-Anhalt ca. 130 Produkte, die eingereicht wurden von 80 Unternehmen. Also das heißt, Sachsen-Anhalt ist bei einer Direktvermarktung oder bei Kleinstproduzenten gut aufgestellt. Ja. Und das Gute bei der Sache ist, man kann auch mal mitbekommen, was so die Produzenten und Regionalaktivitäten hier in der Ernährungswirtschaft doch für innovative Ideen haben. Dass man sich was einfallen lässt von der Rezeptur, von der Tradition, irgendetwas auf den Weg zu bringen, um den Kunden hier natürlich auch zu überraschen.
3: Und es macht auch ganz ehrlich Spaß, mit Davide und seinen Kollegen zusammenzuarbeiten, weil man weiß, dass es funktioniert, dass sehr gute Produkte angeboten werden, und nicht nur in Seeburg, sondern auch hier in Erdeborn. Und in Seeburg auch am Automaten und ganz neu, deswegen ist Ralf und seine Frau Anita auch mit dabei, auch in Aseleben am Automaten, sodass man nicht in die Eisdiele gehen muss, sondern man wirft ganz einfach.

0: Geld ein oder bezahlt mit Karte und kriegt dann das Eis von Morre.
1: Ich heiße Davide Morre, mein Name ist Davide Morre, ich komme aus Italien, ich bin hier vor 6 Jahren, ich habe gegründet diese kleine, aber wunderschöne Eismanufaktur in Mansfelder Südarze. So, ich bin stolz, ich bin hier und wir versuchen die besten Genussprodukte wegen Eisproduktion anbieten. Okay? Das ist mein kleines Labor, hier wir haben ein bisschen Eis. Ich bedanke mich sehr für die kulinarischen Sterne, wir haben gewonnen, warum ist ein große, war ein großer Traum. Das, ich bin sehr, sehr zufrieden und ich fühle ganz auf, wenn ihr redet über das. Okay? Wir produzieren gerade, wenn Sie wollen schauen, der Zitrone mit Minze, Produktionsstelle, wir müssen da gehen. Aber, okay?
2: Schließlich die Übergabe der Tafel für den kulinarischen Stern und für die Fotos. Und dann zeigte Herr Morre den Gästen, wie das Minze-Eis hergestellt wird. Der gesamte Vorgang dauert keine 10 Minuten.

0: Auf den Hof des Sonnenschlosses Walbeck wurde am 15. August 2026 zum ersten Tag der Hettstedter Vereine eingeladen. Die Idee dazu kam vom Hettstedter Spielmannszug mit seinem Geschäftsführer Matthias Kaczmarek und Matthias Poschke vom gleichnamigen Getränkehandel und Veranstaltungsservice. Und sie fiel in der Wipperstadt auf fruchtbaren Boden. So konnte man Bürgermeister Frank Tallig als Schirmherren gewinnen. Dirk Fuhlert und seine Frau vom Hettstedter Heimatverein übernahmen die Moderation. Während der offiziellen Eröffnung der Veranstaltung betonte der Bürgermeister, wie wichtig die Vereine für das Leben in der Stadt Hettstedt sind.
1: Die Vereine sind ja gerade das Wichtigste, was uns noch bleibt. Also neben all den Problemen, die wir immer in der Presse haben und über die wir immer im Stadtrat diskutieren und den ganzen Schlechten, muss man ja mal gucken, was wir alles zu bieten haben. Und da haben wir nicht nur engagierte, leidenschaftliche Vereine, die das Leben hier gestalten, sondern wir haben regelmäßig ja auch Preisträger und Gewinner von Preisen, die die Stadt auch über ihre Grenzen, über den Landkreis präsentieren. Und das zeigt eben, dass wir noch mittendrin sind und dass Hettstedt eine wunderbare Stadt ist, die es zu retten gilt.
0: Und genau das war auch die Intention für Matthias Kaczmarek, den Vereinen eine Plattform zu geben, wo sie sich entsprechend präsentieren können.
2: Ja, wir haben viele kleine Vereine, wir haben natürlich viele große Vereine hier in unserer schönen Stadt. Und für uns als Spielmannszug ist es halt wichtig, und deswegen haben wir das auch so mit ins Leben gerufen, dass sich auch die kleinen Vereine mal zeigen können. Und ja, dass wir alle Nachwuchs brauchen, das ist völlig klar, und dafür ist so ein Tag eigentlich super geeignet.
0: Und er verband den Tag der Vereine noch mit einem weiteren Höhepunkt. So begeht seine Band Atemlos in diesen Tagen ihr 25-jähriges Bestehen, das am Abend vor Ort gefeiert werden sollte.
2: Und wir wollten heute einfach mal als Atemlos unserer Heimatstadt mal was zurückgeben. Viele Gäste kommen halt zu allen Konzerten und 25 Jahre ist so schnell rumgegangen. Und ich fühle mich eigentlich selber noch wie 25, also hätte ich als Baby anfangen müssen, aber leider ist es nicht so. Und
3: Was, du bist schon älter?
2: Ja, ich bin ein klein wenig älter.
3: 26.
2: Aber ja, 25 Jahre, das bedeutet mir unendlich viel und ich hoffe natürlich, jetzt wird mich meine Frau hassen, nochmal auf 25 Jahre. Und ja, wir kommen halt viel rum, sehen sehr, sehr viel und ja, ich stehe halt immer noch gern vom Publikum. Und deswegen bin ich auch immer noch dabei, mit dem ganzen Herzen. Hiermit ist der Tag der Vereine eröffnet.
3: Applaus!
2: Viel Spaß!
0: 90 aktive Vereine hatte Herr Kaczmarek angeschrieben. Am Ende waren es 19, die sich tatsächlich präsentierten. Mit einem Stand und einigen Mitgliedern. So zum Beispiel der Tauchclub Atlantis, den es schon viele Jahrzehnte in der Wipperstadt gibt. Die Schachfreunde, der Modellbahnclub, der Regionalverband der Kleingärtner, oder auch der Hettstedter Briefmarkenverein. Auch die Hettstedter Feuerwehr, die DLRG und die Volkssolidarität waren vertreten. Und natürlich auch die Sportvereine, wie zum Beispiel der FC Hettstedt, die Volleyballerinnen des MSV und sogar eine Abordnung des Verbandes der Platzbankkegler. Für beste musikalische Unterhaltung sorgten an diesem Nachmittag sowohl der Fanfarenzug als auch der Spielmannszug aus Hettstedt.

Den Tambostab tauschte Matthias Kaczmarek nach Sonnenuntergang im Hof des Walbecker Sonnenschlosses dann gegen das Mikrofon, um gemeinsam mit mehr als 1500 Fans, die der Einladung zum Jubiläumskonzert bei freiem Eintritt gefolgt waren, an diesem Samstagabend das 25-jährige Bestehen der Band Atemlos würdig zu begehen.

Der Bahnhof Klostermannsfeld in Bendorf war am 21. August eine Station der vierten Strategiewerkstatt des Netzwerkes Industriekultur Sachsen-Anhalt am Eisernen Band. Im historischen Wartesaal sollten zwei Fördermittelbescheide vom Kulturstaatssekretär Dr. Sebastian Putz übergeben werden. Olaf Rabe vom Verein Freunde der Halle-Hettstedter Eisenbahn e.V. und Ringo Skippe von Kulturerbe Mansfeld-Saaletal e.V. stellten das Projekt am Eisernen Band vor. Es umfasst sieben unter Denkmalschutz stehende Eisenbahnstrecken: die Halle-Hettstedter Eisenbahn, die Mansfelder Bergwerksbahn, die Wippertalbahn, Parkeisenbahn Watterode, die Rübelandbahn, die Harzer Schmalspurbahn sowie die Harzquer- und Brockenbahn. Um die Strecken mit ihren unterschiedlichen Spurweiten zu erhalten und weiter zu betreiben, erhält das Verbundprojekt

im Rahmen der Richtlinie Neues europäisches Bauhaus aus dem Just Transition Fonds der EU-Kommission als eins von 11 Projekten eine Förderung. Das übergeordnete Ziel des Projektes besteht darin, die Industrie- und Bergbaugeschichte Sachsen-Anhalts miteinander zu vernetzen und erlebbar zu machen. Die Mittel sind bestimmt für Planungsleistungen zur Sanierung des Bahnhofsgebäudes in Gerbstedt, in das nach Fertigstellung ein Informations- und Dokumentationszentrum einziehen wird. Darüber hinaus sind konzeptionelle Arbeiten für die Erstellung eines Marketingkatalogs, historische Busfahrten und die Reaktivierung eines Triebwagens geplant. Staatssekretär Dr. Sebastian Putz konnte EU-Fördermittel in Höhe von insgesamt rund 1,17 Millionen Euro übergeben. Die Freunde der Halle-Hettstedter Eisenbahn erhalten knapp 400.000 Euro sowie Kulturerbe Mansfeld-Saaletal fast 780.000. Der Staatssekretär würdigte die Förderung als klares Bekenntnis für den Erhalt und die Weiterentwicklung des materiellen und immateriellen Erbes der regionalen Industriekultur. Die historischen Eisenbahnstrecken erzählten von Menschen und ihrer Arbeit, die diese Region über Generationen geprägt hätten. Diese Geschichte zu bewahren und auch kommenden Generationen auf den Weg zu geben, sei unsere gemeinsame Verantwortung.

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romantische Stimmung unter freiem Himmel hieß es am 22. August, denn die Freilichtterrassen in Wetterode verwandelten sich wieder in eine Konzertbühne. Bei der 11. Auflage der traditionellen Piano Nights erlebten

0: Lewand, die Werbung macht für unsere Sponsoren, aber auch in der Pause ein kleines bisschen Vorfreude wecken soll, schon für das nächste Jahr. Ja, und ansonsten, wir sammeln heute fürs Kinderhospiz Tambach Dietharz, haben auch schon einiges bzw. vieles eingenommen. Und ja, es gibt viel Essen, es gibt viel Trinken und es gibt viel Freude für die Besucher, die heute hier sind.
1: Den Anfang machte der Pianist André Sebastian Wicke, der die Zuhörer mit anspruchsvollen klassischen Stücken verzauberte.

0: Nach einer kurzen Pause übernahm der niederländische Boogie-Woogie-Spezialist Echo Reigenrap die Tasten und sorgte für einen schwungvollen Ausklang dieses Sommerabends. Zum Museumsfest am 22. August konnten die kleinen und großen Besucher im schönen Ambiente des Humboldt-Schlosses im Mansfeld-Museum Hettstedt ein buntes Programm erleben. So gab es zum einen Kultur- und Freizeitangebote und es präsentierten sich Vereine aus der Kupferstadt und Umgebung. Zum anderen fand im Karoline-Saal eine Veranstaltung der Regionalvertretung Mansfelder Land der Humboldt-Gesellschaft statt. Wie das Hettstedter Humboldt-Schloss im 18. und 19. Jahrhundert aussah, ist größtenteils aus Briefen bekannt. Aber wie hat es sich im 20. Jahrhundert darin gelebt? Menschen, die im Humboldt-Schloss zu Hause waren, berichteten davon.
1: In Erinnerung an das erste Treffen zwischen Wilhelm und Caroline von Humboldt, übrigens ist

0: Jahrestag ihres Kennenlernens hier im Humboldt-Schloss. Vor 238 Jahren trafen sich Caroline von Dacheröden und Wilhelm von Humboldt erstmals hier in diesem Haus von Angesicht zu Angesicht. So, ja, ist schon mal, ja, ist eine Hausnummer. Und beim zweiten Salon im letzten Jahr, im Sommer, haben wir berichtet, wie es hier zu Zeiten Carolines aussah, als der Vater 1800 und Anfang des 19. Jahrhunderts hier alles renoviert hat, wie es damals aussah, mit Spiegeln und dies und das und über jeder Tür stand ein Spruch geschrieben. Und heute freue ich mich, dass Sie alle hier sind.
1: Dass wir heute hier zusammen sind, ist was besonders Tolles. Was mich daran irritiert ist, erstens, ich freue mich, in der Runde zu sitzen. Zweitens, ich bin froh, dass ich den einen oder anderen auf Anhieb erkannt habe. Und drittens, mein Gott, ich merke mit meinen 82 Jahren, man kriegt nicht mehr alle auf die Reihe. Deshalb bitte ich erstens um Nachsicht, wenn ich jetzt nicht jeden einzeln anspreche, aber doch ein Wort zu meinem hier sein. Ich bin hier in diesem Hause und wenn man reinkommt, links, am 20. Februar 44 geboren. Das ist natürlich was ganz Besonderes, in einem Schloss geboren zu sein. Wenn ich aber an die Zeit denke, die ich noch als Kind erinnern kann, dann frage ich mich aus heutiger Sicht, was haben die Leute heute bloß für Probleme? In diesem Hause war zu einer Zeit, als die sogenannten Umsiedler hierher kamen, meine Frau gehörte dazu, die ich dann auch hier kennengelernt habe, in Masse vertreten. Wir wohnten insgesamt 17 Familien drin, mehr oder weniger stark, und alle hatten Kinder. Es war gewaltig, was sich auf dieser Fläche des Hauses damals angesammelt hat. Und da gab es den wunderschönen Park außen, heute steht die Dampfmaschine dort, früher standen dort alte Bäume und mehrere Podeste mit irgendwelchen Figuren drauf, ich weiß nicht mehr welche. Der Hingucker war aber damals die Veranda auf dieser Seite des Schlosses mit dem Springbrunnen davor.
2: Für das leibliche Wohl beim Museumsfest sorgten der Förderverein der Freiwilligen Feuerwehr Burg Örner Altdorf sowie die Braukommune Hettstedt. Im Außenbereich waren zudem Stände von Ausstellern aufgebaut, die ihre Produkte, wie zum Beispiel Mineralien, anboten. Auch Vereine präsentierten sich und stellten ihre Aktivitäten vor.

Ziemlich genau vor 8 Jahren, am 28. August 2018, lud die Tourismusinitiative Südharz-Kyffhäuser, zu der auch der Stolberger Hotelier Ritter von Kemsky gehörte, zu einer Bürgerversammlung ein mit dem Thema »Wie weiter mit der Thyrakrotte?« Mehr als 700 Interessierte kamen zu der Veranstaltung und fast alle von ihnen, um die von der Gemeinde Südharz wegen zu hoher Kosten angedachte Schließung des Freizeitbades zu verhindern. Das 1998 eröffnete Hallenbad mit Spa-Bereich war tatsächlich in die Jahre gekommen und stark sanierungsbedürftig. Nach langem Ringen beschloss der Gemeinderat jedoch ein Jahr später, das Bad zu erhalten und Fördermittel beim Bund zu beantragen, berichtet der heutige Bürgermeister der Gemeinde Südharz, Peter Kohl, kurz vorm symbolischen Banddurchschnitt zur Neueröffnung der Thyrakrotte am 19. August 2026. Dabei erwähnte er namentlich den damaligen Gemeinderat Ritter von Kemsky, der sich direkt in Berlin erfolgreich für den Erhalt von Fördermitteln einsetzte. Während

0: In seiner kleinen Ansprache betonte er, dass die jahrelange Sanierungsphase nicht nur Corona geschuldet war, sondern tatsächlich extremen Baumängeln, die grundhaft beseitigt werden mussten. Nun war es also soweit und hunderte Badegäste, längst nicht nur aus Stolberg, warteten auf Einlass. Den Banddurchschnitt erledigte Herr Kuhl schließlich gemeinsam mit seinem Bauamtsleiter Björn Schade, der sich während der Sanierung ganz besonders engagiert hatte. So nutzte auch Helga Rummel, Ortsbürgermeisterin von Rottleberode, die Gelegenheit, ihm an diesem besonderen Tag für seinen unermüdlichen Einsatz zu danken. Genauso wie seinem Stellvertreter Matthias Dietrich und dem Bauhofleiter der Gemeinde Südharz, Florian Recke. Und dann gab es kein Halten mehr, strömten die Badefreudigen in das neue Freizeitbad, wie es sich nennt. Manchen Stolbergern kam das vor wie ein Wunder, nachdem sie das Gebäude so viele Jahre ungenutzt und geschlossen gesehen hatten. Aus Rottleberode waren die Schwestern Emilia und Frieda mit ihren Eltern angereist. Sie wollen jetzt öfters zum Baden nach Stolberg kommen. Und auch Herr Schade befand sich im Gedränge, doch er brauchte jetzt erst einmal ein paar ruhige Minuten, um sich zu fassen.
1: Sind Sie glücklich?
2: Ich bin sehr glücklich. Ich bin sehr glücklich, emotional angefasst, bin ich ganz ehrlich. Nach der langen Zeit jetzt sagen zu können, dass wir es geschafft haben. Die Thürer Grotte im Bestand mit dem Neuen zu verbinden, war nicht ganz einfach. Wir haben es geschafft. Es gibt einige Highlights, die wir selber konzipiert haben, zum Beispiel die Sauna. Sie brauchen nur einen Planer und wenn der Planer viel Geld kostet, muss man selber was machen. Und die Sauna zum Beispiel haben wir selber geplant, selber konzipiert, ist richtig gut geworden. Bin ich stolz drauf, sehr stolz drauf. Und ich sage Ihnen jetzt, ohne das Team im Hintergrund, die ganzen Firmen, die Planer, Bauhofleute und viele Handwerker aus der Region, die als Subunternehmer den Hauptfirmen die Rettung geschenkt haben, so sage ich mal, wäre das Bad heute nicht so weit, dass wir es öffnen können. Und dafür meinen herzlichen Dank die ganze Region und ich wünsche dem Bad viel Erfolg. Man kann es anders bespielen. Wir haben viel gemacht. Wir haben RGB-Scheinwerfer in den Becken eingebaut. Wir haben RGB-Scheinwerfer in der Halle eingebaut. Wir haben eine Musikanlage vom Feinsten eingebaut. Wir haben eine Beamer-Leinwand von 5x3 Metern. Hier können Sie Beachpartys feiern. Hier können Sie Kinoabende machen. Alles ist möglich. Also eine ganz andere Art von Bad. Ich heiße Sie herzlich willkommen in Stolberg.
0: Und während es die ersten Gäste ins Wasser geschafft hatten und dies sichtlich genossen, nahm uns Herr Schade mit in den aus seiner Sicht schönsten Teil der neuen Thürer Grotte, den Saunabereich, den auch er selbst mit geplant hat.
2: Ja, hier befinden wir uns in der neuen Sauna in der Thürer Grotte Stolberg-Harz. Bin ich ganz besonders stolz drauf, haben wir uns selber überlegt, was wir hier machen. Ein Planer kostet Geld, du brauchst nicht für alles einen Planer. Weil ein paar Sachen machst du selber und dann weißt du auch, dass es vielleicht gut ist. Folgendes haben wir gemacht. Komplette alte Sauna entkernt, rausgenommen. Es hat eine Flächenabdichtung gefehlt. Es hat diesbezüglich diesen Schaden gegeben im Fußbodenbereich. Und deswegen haben wir alles entkernt und die Sauna neu konzipiert. Erstmal Barrierefreiheit. Hier waren dreimal so Stufenflure, die sind nicht mehr da. Barrierefreiheit. Hier eine 90 Grad Sauna, eine Bio-Sauna und eine Dampfsauna. Und wir haben uns Mühe gegeben in der Auswahl der Oberfläche. Gehacktes Holz, harztypisch. Hinter dem Ofen finden Sie Schiefer. Schiefer erinnert an den Bergbau in der Region. Und natürlich, wir wollten uns ein bisschen die Highlights von Stolberg am Leben erhalten. Hier ist die Heimkehle, beziehungsweise des Südharzes. Hier ist die Heimkehle.
0: Neben der Heimkehle sind auch das Josefskreuz auf der Tür zur Dampfsauna und das Schloss Stolberg am Eingang der Biosauna verewigt. Also drei regional fest mit Stolberg verbundene touristische Highlights, die bei Nutzung der Saunen auch beleuchtet werden. Nicht ohne Stolz zeigte der Bauamtsleiter auch den neu gestalteten Duschraum mit Eispott und den Loungebereich.
2: Ganz besonders stolz bin ich auf diesen Loungebereich. Wir haben uns gedacht, du musst so eine Sauna anders bespielen können, nutzen können. Und deswegen in dem absoluten Ruhebereich von damals, wo wir einfach liegen standen, ist dieser Loungebereich entstanden. Hier mit einer Theke, hat ein Handwerker aus der Region selber gebaut, Kaffeeautomat, Kühlschrank, eine komplette Theke, die wir nutzen können, um Saunaabende abzuhalten, wie auch immer. Und ich gehe mal ein Stück weiter. Ein Aperol, ein Sektchen, ein Müller-Thurga oder ein Bierchen mit einer Freundin zum Ausklang des Saunaganges ist auch nicht verkehrt.
0: Zahlreiche geladene Gäste aus Verwaltung und Politik der Gemeinde Südharz begaben sich dann in den oberen Bereich der Thürergrotte, um die Neueröffnung noch ein bisschen zu feiern. Hier ergriff der Bürgermeister erneut das Wort, auch um ein paar Zahlen, die Finanzen betreffend, zu nennen. So wurden insgesamt 6,2 Millionen Euro investiert, 3,8 Millionen davon waren Fördermittel vom Bund. Auch ein nicht unerheblicher Anteil an Eigenleistung ist in den Zahlen zu finden. Des Weiteren dankte Herr Kuhl noch einmal offiziell seinem Bauamtsleiter für dessen unermüdlichen Einsatz. Herr Schade, sichtlich bewegt, nahm den Dank an, aber nur, um ihn sofort an sein Team, den Bauhof der Gemeinde Südharz und die regionalen Handwerksbetriebe weiterzugeben. Sie alle hatten viel Kraft in das Projekt Thürergrotte investiert.
2: Für solch ein Projekt brauchst du in Zeiten von Work-Life-Balance und Homeoffice Leute und Männer, die Bock haben und es können. Und die hatten wir. Und deswegen sage ich,
0: im Geschenk fand Herr Schade schließlich eine goldene Badekappe, was für Erheiterung sorgte. Und Frau Rummel übergab ihren letzten Blumenstrauß an Tischlermeister Felix Neumann. Der hatte maßgeblich zur Fertigstellung der Inneneinrichtung der Thürergrotte beigetragen.

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0: Der gemeinnützige Verein Herzensangelegenheiten e.V. hatte es sich zur Aufgabe gemacht, schwerstkranke Kinder und deren Familien zu unterstützen. Er erfüllt Herzenswünsche und bringt Abwechslung in den oft schweren Alltag. Schon seit einigen Jahren wurde dafür in Aserleben am Strand des Süßen Sees ein Benefizschwimmen veranstaltet. Am 22. August war es wieder soweit.
1: Ja, jetzt sind wir zum 7. Mal, der See ruft. Große Veranstaltung, wunderbar. Diesmal machen wir es ganz speziell für Luna. Wie man schon mitbekommen hat, braucht die einen Rollstuhllift für die Schule in Heiligenthal. Und wir wollen heute den Tag dazu nutzen, dass wir das Geld dafür zusammenkriegen. Es werden so ca. 18.000 Euro werden. Und ja, wir haben viele Vereine hier, die sich präsentieren. Der FC Hettstedt, der Kirchenverein, also die Darter aus Röblingen. Ja, wunderbare Tombola, wie immer, mit gesponserten Preisen. 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Und ja, viele Leute hier. 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

Historisches Burgfest auf der Burg Querfurt hieß es am 22. und 23. August. Dabei verwandelte sich das Gelände in eine lebendige Kulisse für Ritter, Gaukler und Händler. Das historische Burgfest zog zahlreiche Besucher an, die zwischen dem dicken Heinrich und dem Eselstall in eine andere Epoche eintauchten. Auf dem historischen Marktplatz zeigten Handwerker traditionelle Künste wie das Schmieden und die Brandmalerei. An den zahlreichen Ständen herrschte reges Treiben, während Garküchen und Tavernen die Gäste mit traditionellen Speisen und Getränken versorgten. Für die passende Atmosphäre sorgten Musikgruppen auf historischen Instrumenten. Die großen Höhepunkte waren das authentische Lagerleben und die täglichen Ritterturniere, bei denen die Reiter hoch zu Ross sogar den Ritt durch das offene Feuer wagten.

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Für die Kita der Volkssolidarität Kleine Bergmänner in der Eisleber-Plümicke-Straße war der 21. August ein besonderer Tag. Hatte sich doch Professor Dr. Armin Willichmann, Minister für Wissenschaft, Energie, Klimaschutz und Umwelt des Landes Sachsen-Anhalt, angesagt, einen Förderbescheid für die energetische Sanierung des Gebäudes zu übergeben. Die Kinder begrüßten ihre Gäste als kleine Bergmänner auf zünftige Art und Weise. Nö.

0: Klasse. Es gibt 34 Strophen.
1: Dann erläuterte der Minister, was es mit dem Förderbescheid über rund 213.000 Euro auf sich hat. Das Geld stammt aus dem Programm Sachsen-Anhalt Effizienz. Gefördert werden dabei investive Maßnahmen, die die Energiebilanz öffentlicher Nichtwohngebäude wie Kitas, Schulen oder kommunale Sportstätten und Schwimmbäder deutlich verbessern. In der Eisleber Kita soll damit die Dämmung von Fassade und oberster Geschossdecke, die Umstellung auf sparsame LED-Beleuchtung und die Installation einer PV-Dachanlage mit Batteriespeicher gefördert werden. Das Einsparpotenzial liegt bei 51.000 Kilowattstunden im Jahr, ein Drittel des bisherigen Verbrauchs. Inklusive des 10%igen Eigenanteils investiert der Kreisverband der Volkssolidarität gut 237.000 Euro. Herr Heidler als geschäftsführender Vorstand des Kita-Trägers Volkssolidarität Mansfeld Süd HCV freute sich über diese Förderung und dankte dem Energieministerium für die zielgerichtete Unterstützung. Die Kita Kleine Bergmänner ist voll ausgelastet, ein schönes Zeichen für die gute Arbeit der Erzieher vor Ort. Mit der energetischen Sanierung würden die Energiekosten spürbar gesenkt, ein Beitrag zum langfristigen Erhalt der Kita. Das bedeutet für die Eltern weiterhin eine qualitative Betreuung der Kinder sowie eine angemessene Höhe der Kita-Beiträge. Dann übergab Herr Willichmann symbolisch den Förderbescheid an Herrn Heidler und Kerstin Lino, die Leiterin der Einrichtung. Jetzt soll zügig gebaut werden, damit die Maßnahmen bis Mitte nächsten Jahres umgesetzt werden können.
2: Großer Bahnhof im Seegebiet Mansfelder Land. Vertreter der Agrarmarketinggesellschaft Sachsen-Anhalt reisten am 18. August nach Erdeborn, um eine ganz besondere regionale Spezialität auszuzeichnen. Das Unternehmen Eismanufaktur Morre aus Erdeborn stellt das selbst entwickelte Zitronen-Minze-Sorbet auf Eisbasis her. Die gehäckselte Minze und die Zugabe einer gepressten sizilianischen Zitrone, leicht aufgeschlagen, verursacht noch einen enorm cremigen Geschmack auf der Zunge. Zur Überreichung des kulinarischen Sterns 2026 ergriff der Projektmanager Landwirtschaft Wolfgang Zahn das Wort.
3: Wir sind natürlich hier sehr gerne heute nach Edeborn gekommen, kommt man ja nicht alle Tage hin aus Magdeburg, wir von der Agrarmarketinggesellschaft, und wir hatten ja nun bereits das 10. Mal den kulinarischen Stern in Sachsen-Anhalt. Schirmer ist ja der Ministerpräsident. Eine gute Projektidee, die seit 10 Jahren hier lebt in Sachsen-Anhalt. Und in verschiedensten Kategorien versuchen wir immer mal richtig regionale Spezialitäten herauszufiltern. Da gibt es eine Jury, da sitzt zum Beispiel Robin Pietsch drin, ein Geschmackssensoriker, jemand von der Hochschule und auch jemand, der von 5 Sterne Ahnung hat. Und in der Kategorie Eis hat das Unternehmen hier aus Edeborn gewonnen. Wie gesagt, ich kannte es nicht, so kommt man auch ein bisschen rum. Herzlichen Glückwunsch zum Gewinn des kulinarischen Sterns. Die Rezeptur hat überzeugt und auch, sag ich mal, der Geschmack hat überzeugt. Das Sorbet hat ja die gewisse Klasse, und diese Zitrone und die Minze ist schon etwas Besonderes. Ich sag mal, der eine kann es, der andere macht es nach, er kann es. Und letztendlich hat es dafür gereicht, dass es 2026 den kulinarischen Stern in der Kategorie Eis gibt. Wir hatten auch dieses Jahr in Sachsen-Anhalt ca. 130 Produkte, die eingereicht wurden von 80 Unternehmen. Also das heißt, Sachsen-Anhalt ist bei einer Direktvermarktung oder bei Kleinstproduzenten gut aufgestellt. Ja. Und das Gute bei der Sache ist, man kann auch mal mitbekommen, was so die Produzenten und Regionalaktivitäten hier in der Ernährungswirtschaft doch für innovative Ideen haben, dass man sich was einfallen lässt von der Rezeptur, von der Tradition, irgendetwas auf den Weg zu bringen, um den Kunden hier natürlich auch zu überraschen.
4: Es macht auch ganz ehrlich Spaß, mit Davide und seinen Kollegen zusammenzuarbeiten, weil man weiß, dass es funktioniert, dass sehr gute Produkte angeboten werden, und nicht nur in Seeburg, sondern auch hier in Erdeborn und in Seeburg auch am Automaten und ganz neu. Deswegen ist Ralf und seine Frau Anita auch mit dabei, auch in Aseleben am Automaten, sodass man nicht in die Eisdiele gehen muss, sondern man wirft ganz einfach Geld ein oder bezahlt mit Karte und kriegt dann das Eis von Morre.
5: Ich heiße Davide Morre, mein Name ist Davide Morre, ich komme aus Italien, ich bin hier von 6 Jahren, ich habe gegründet diese kleine, aber wunderschöne Eismanufaktur. in Mansfelder Südharz. Also ich bin stolz, ich bin hier und wir versuchen die besten Genussprodukte wegen Eisproduktion anbieten. Okay? Das ist mein kleines Labor. Hier wir haben ein bisschen Eis. Ich bedanke mich sehr für die kulinarischen Sterne. Wir haben gewonnen. Warum? Ist ein großer, war ein großer Traum. Das, ich bin sehr, sehr zufrieden und ich fühle ganz auf, wenn ihr redet über das. Okay? Wir produzieren gerade, wenn Sie wollen schauen, der Zitrone mit Minze, Produktionsstelle. Wir müssen da gehen. Aber, okay?
2: Schließlich die Übergabe der Tafel für den kulinarischen Stern und für die Fotos. Und dann zeigte Herr Morre den Gästen, wie das Minze-Eis hergestellt wird. Der gesamte Vorgang dauert keine 10 Minuten.

Die Anwesenden konnten es natürlich auch probieren. Und im Anschluss gab es noch einen kleinen Imbiss.

0: Auf den Hof des Sonnenschlosses Walbeck wurde am 15. August 2026 zum ersten Tag der Hettstedter Vereine eingeladen. Die Idee dazu kam vom Hettstedter Spielmannszug mit seinem Geschäftsführer Matthias Kaczmarek und Matthias Poschke vom gleichnamigen Getränke-, Handel- und Veranstaltungsservice. Und sie fiel in der Wipperstadt auf fruchtbaren Boden. So konnte man Bürgermeister Frank Tallig als Schirmherren gewinnen. Dirk Fuhlert und seine Frau vom Hettstedter Heimatverein übernahmen die Moderation. Während der offiziellen Eröffnung der Veranstaltung betonte der Bürgermeister, wie wichtig die Vereine für das Leben in der Stadt Hettstedt sind.
1: Die Vereine sind ja gerade das Wichtigste, was uns noch bleibt. Also neben all den Problemen, die wir immer in der Presse haben und über die wir immer im Stadtrat diskutieren und den ganzen Schlechten, muss man ja mal gucken, was wir alles zu bieten haben. Und da haben wir nicht nur engagierte, leidenschaftliche Vereine, die das Leben hier gestalten, sondern wir haben regelmäßig ja auch Preisträger und Gewinner von Preisen, die die Stadt auch über ihre Grenzen, über den Landkreis präsentieren. Und das zeigt eben, dass wir noch mittendrin sind und dass Hettstedt eine wunderbare Stadt ist, die es zu retten gilt.
0: Und genau das war auch die Intention für Matthias Kaczmarek, den Vereinen eine Plattform zu geben, wo sie sich entsprechend präsentieren können.
2: Ja, wir haben viele kleine Vereine, wir haben natürlich viele große Vereine hier in unserer schönen Stadt. Und für uns als Spielmannszug ist es halt wichtig, und deswegen haben wir das auch so mit ins Leben gerufen, dass sich auch die kleinen Vereine mal zeigen können. Und ja, dass wir alle Nachwuchs brauchen, das ist völlig klar, und dafür ist so ein Tag eigentlich super geeignet.
0: Und er verband den Tag der Vereine noch mit einem weiteren Höhepunkt. So begeht seine Band Atemlos in diesen Tagen ihr 25-jähriges Bestehen, das am Abend vor Ort gefeiert werden sollte.
2: Und wir wollten heute einfach mal als Atemlos unserer Heimatstadt mal was zurückgeben. Viele Gäste kommen halt zu allen Konzerten und 25 Jahre ist so schnell rumgegangen. Und ich fühle mich eigentlich selber noch wie 25, also hätte ich als Baby anfangen müssen, aber leider ist es nicht so.
3: Und du bist schon älter?
2: Ja, ich bin ein klein wenig älter.
3: 26.
2: Aber ja, 25 Jahre, das bedeutet mir unendlich viel. Und ich hoffe natürlich, jetzt wird mich meine Frau hassen, nochmal auf 25 Jahre. Und ja, wir kommen halt viel rum, sehen sehr, sehr viel. Und ja, ich stehe halt immer noch gern vom Publikum. Und deswegen bin ich auch immer noch dabei, mit dem ganzen Herzen. Hiermit ist der Tag der Vereine eröffnet.
3: Applaus!
2: Viel Spaß!
0: 90 aktive Vereine hatte Herr Kaczmarek angeschrieben. Am Ende waren es 19, die sich tatsächlich präsentierten. Mit einem Stand und einigen Mitgliedern. So zum Beispiel der Tauchclub Atlantis, den es schon viele Jahrzehnte in der Wipperstadt gibt. Die Schachfreunde, der Modellbahnclub, der Regionalverband der Kleingärtner, oder auch der Hettstedter Briefmarkenverein. Auch die Hettstedter Feuerwehr, die DLRG und die Volkssolidarität waren vertreten.

und natürlich auch die Sportvereine, wie zum Beispiel der FC Hettstedt, die Volleyballerinnen des MSV und sogar eine Abordnung des Verbandes der Platzbankkegler. Für beste musikalische Unterhaltung sorgten an diesem Nachmittag sowohl der Fanfarenzug als auch der Spielmannszug aus Hettstedt.

Den Tambo-Stab tauschte Matthias Kaczmarek nach Sonnenuntergang im Hof des Walbecker Sonnenschlosses dann gegen das Mikrofon, um gemeinsam mit mehr als 1500 Fans, die der Einladung zum Jubiläumskonzert bei freiem Eintritt gefolgt waren, an diesem Samstagabend das 25-jährige Bestehen der Band Atemlos würdig zu begehen.

Der Bahnhof Kloster Mansfeld in Bendorf war am 21. August eine Station der vierten Strategiewerkstatt des Netzwerkes Industriekultur Sachsen-Anhalt am Eisernen Band. Im historischen Wartesaal sollten zwei Fördermittelbescheide vom Kulturstaatssekretär Dr. Sebastian Putz übergeben werden. Olaf Rabe vom Verein Freunde der Halle-Hettstedter Eisenbahn e.V. und Ringo Skippe von Kulturerbe Mansfeld-Saaletal e.V. stellten das Projekt am Eisernen Band vor. Es umfasst sieben unter Denkmalschutz stehende Eisenbahnstrecken: die Halle-Hettstedter Eisenbahn, die Mansfelder Bergwerksbahn, die Wippertalbahn, Parkeisenbahn Vatterode, die Rübelandbahn, die Harzer Schmalspurbahn sowie die Harzquer- und Brockenbahn. Um die Strecken mit ihren unterschiedlichen Spurweiten zu erhalten und weiter zu betreiben, erhält das Verbundprojekt im Rahmen der Richtlinie Neues Europäisches Bauhaus aus dem Just Transition Fonds der EU-Kommission als eins von 11 Projekten eine Förderung. Das übergeordnete Ziel des Projektes besteht darin, die Industrie- und Bergbaugeschichte Sachsen-Anhalts miteinander zu vernetzen und erlebbar zu machen. Die Mittel sind bestimmt für Planungsleistungen zur Sanierung des Bahnhofsgebäudes in Gerbstedt, in das nach Fertigstellung ein Informations- und Dokumentationszentrum einziehen wird. Darüber hinaus sind konzeptionelle Arbeiten für die Erstellung eines Marketingkatalogs, historische Busfahrten und die Reaktivierung eines Triebwagens geplant. Staatssekretär Dr. Sebastian Putz konnte EU-Fördermittel in Höhe von insgesamt rund 1,17 Millionen Euro übergeben. Die Freunde der Halle-Hettstedter Eisenbahn erhalten knapp 400.000 Euro sowie Kulturerbe Mansfeld-Saaletal fast 780.000. Der Staatssekretär würdigte die Förderung als klares Bekenntnis für den Erhalt und die Weiterentwicklung des materiellen und immateriellen Erbes der regionalen Industriekultur. Die historischen Eisenbahnstrecken erzählten von Menschen und ihrer Arbeit, die diese Region über Generationen geprägt hätten. Diese Geschichte zu bewahren und auch kommenden Generationen auf den Weg zu geben, sei unsere gemeinsame Verantwortung.

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0: Romantische Stimmung unter freiem Himmel hieß es am 22. August, denn die Freilichtterrassen im Wetterode verwandelten sich wieder in eine Konzertbühne. Bei der 11. Auflage der traditionellen Piano Nights erlebten die Gäste einen hochkarätigen Abend.
1: Ja, es ist wieder soweit. Die 11. Pianonacht steht ganz, ganz kurz vor dem nächsten Konzert. Es ist 20 vor 8 und man sieht schon, dass sehr, sehr viele Leute gekommen sind. Wir freuen uns, der Förderverein der Dorfkirche St. Katharina, der Burschenverein und die Feuerwehr in Wetterode. Ja, es gibt dieses Jahr einige Neuerungen. Wir sind von unserem Klassikprinzip etwas abgewichen. Es wird einen Klassikteil geben als im Beginn und als nächstes dann wird ein Boogie-Woogie-Pianist auftreten. Da freuen sich viele schon drauf, die im Vorfeld schon davon Kenntnis erhalten haben. Was dieses Jahr auch neu ist, wir verfügen dank der Feag-Sangerhausen über eine ganz tolle

0: Nach einer kurzen Pause übernahm der niederländische Boogie-Woogie-Spezialist Echo Reigenrap die Tasten und sorgte für einen schwungvollen Ausklang dieses Sommerabends. Zum Museumsfest am 22. August konnten die kleinen und großen Besucher im schönen Ambiente des Humboldt-Schlosses im Mansfeld-Museum Hettstedt ein buntes Programm erleben. So gab es zum einen Kultur- und Freizeitangebote und es präsentierten sich Vereine aus der Kupferstadt und Umgebung. Zum anderen fand im Karoline-Saal eine Veranstaltung der Regionalvertretung Mansfelder Land der Humboldt-Gesellschaft statt. Wie das Hettstedter Humboldt-Schloss im 18. und 19. Jahrhundert aussah, ist größtenteils aus Briefen bekannt. Aber wie hat es sich im 20. Jahrhundert darin gelebt? Menschen, die im Humboldt-Schloss zu Hause waren, berichteten davon.
1: In Erinnerung an das erste Treffen zwischen Wilhelm und Caroline von Humboldt. Übrigens ist heute der Jahrestag ihres Kennenlernens hier im Humboldt-Schloss. Vor 238 Jahren trafen sich Caroline von Dacheröden und Wilhelm von Humboldt erstmals hier in diesem Haus von Angesicht zu Angesicht. So, ja, ist schon mal, ja, ist eine Hausnummer. Und beim zweiten Salon im letzten Jahr, im Sommer, haben wir berichtet, wie es hier zu Zeiten Carolines aussah. Als der Vater 1800 und Anfang des 19. Jahrhunderts hier alles renoviert hat, wie es damals aussah, mit Spiegel und dies und das und über jeder Tür stand ein Spruch geschrieben. Und heute freue ich mich, dass Sie alle hier sind.
2: Dass wir heute hier zusammen

0: ist was besonders Tolles. Was mich daran irritiert ist, erstens, ich freue mich, in der Runde zu sitzen. Zweitens, ich bin froh, dass ich den einen oder anderen auf Anhieb erkannt habe. Und drittens, mein Gott, ich merke mit meinen 82 Jahren, man kriegt nicht mehr alle auf die Reihe. Deshalb bitte ich erstens um Nachsicht, wenn ich jetzt nicht jeden einzeln anspreche, aber doch ein Wort zu meinem hier sein. Ich bin hier in diesem Hause und wenn man reinkommt, links, am 20. Februar 1944 geboren. Das ist natürlich was ganz Besonderes, in einem Schloss geboren zu sein. Wenn ich aber an die Zeit denke, die ich noch als Kind erinnern kann, dann frage ich mich aus heutiger Sicht, was haben die Leute heute bloß für Probleme? In diesem Hause war zu einer Zeit, als die sogenannten Umsiedler hierher kamen, meine Frau gehörte dazu, die ich dann auch hier kennengelernt habe, in Masse vertreten. Hier wohnten insgesamt 17 Familien drin, mehr oder weniger stark, und alle hatten Kinder. Es war gewaltig, was sich auf dieser Fläche des Hauses damals angesammelt hat. Und da gab es den wunderschönen Park außen, heute steht die Dampfmaschine dort, früher standen dort alte Bäume und mehrere Podeste mit irgendwelchen Figuren drauf, ich weiß nicht mehr welche. Der Hingucker war aber damals die Veranda auf dieser Seite des Schlosses mit dem Springbrunnen davor.
1: Für das leibliche Wohl beim Museumsfest sorgten der Förderverein der Freiwilligen Feuerwehr Burg Oerner Altdorf sowie die Braukommune Hettstedt. Im Außenbereich waren zudem Stände von Ausstellern aufgebaut, die ihre Produkte, wie zum Beispiel Mineralien, anboten. Auch Vereine präsentierten sich und stellten ihre Aktivitäten vor.

0: Ziemlich genau vor 8 Jahren, am 28. August 2018, lud die Tourismusinitiative Südharz-Kyffhäuser, zu der auch der Stolberger Hotelier Ritter von Kemsky gehörte, zu einer Bürgerversammlung ein mit dem Thema »Wie weiter mit der Thyrakrotte?« Mehr als 700 Interessierte kamen zu der Veranstaltung und fast alle von ihnen, um die von der Gemeinde Südharz wegen zu hoher Kosten angedachte Schließung des Freizeitbades zu verhindern. Das 1998 eröffnete Hallenbad mit Spa-Bereich war tatsächlich in die Jahre gekommen und stark sanierungsbedürftig. Nach langem Ringen beschloss der Gemeinderat jedoch ein Jahr später, das Bad zu erhalten und Fördermittel beim Bund zu beantragen, berichtet der heutige Bürgermeister der Gemeinde Südharz, Peter Kohl, kurz vorm symbolischen Banddurchschnitt zur Neueröffnung der Thyrakrotte am 19. August 2026. Dabei erwähnte er namentlich den damaligen Gemeinderat Ritter von Kemsky, der sich direkt in Berlin erfolgreich für den Erhalt von Fördermitteln einsetzte. Während seiner kleinen Ansprache betonte er, dass die jahrelange Sanierungsphase nicht nur Corona geschuldet war, sondern tatsächlich extremen Baumängeln, die grundhaft beseitigt werden mussten. Nun war es also soweit und hunderte Badegäste, längst nicht nur aus Stolberg, warteten auf Einlass. Den Banddurchschnitt erledigte Herr Kohl schließlich gemeinsam mit seinem Bauamtsleiter Björn Schade, der sich während der Sanierung ganz besonders engagiert hatte. So nutzte auch Helga Rummel, Ortsbürgermeisterin von Rottleberode, die Gelegenheit, ihm an diesem besonderen Tag für seinen unermüdlichen Einsatz zu danken. Genauso wie seinem Stellvertreter Matthias Dietrich und dem Bauhofleiter der Gemeinde Südharz, Florian Recke. Und dann gab es kein Halten mehr, strömten die Badefreudigen in das neue Freizeitbad, wie es sich nennt. Manchen Stolbergern kam das vor wie ein Wunder, nachdem sie das Gebäude so viele Jahre ungenutzt und geschlossen gesehen hatten. Aus Rottleberode waren die Schwestern Emilia und Frieda mit ihren Eltern angereist. Sie wollen jetzt öfters zum Baden nach Stolberg kommen. Und auch Herr Schade befand sich im Gedränge, doch er brauchte jetzt erst einmal ein paar ruhige Minuten, um sich zu fassen.
1: Sind Sie glücklich?
2: Ich bin sehr glücklich. Ich bin sehr glücklich, emotional angefasst, bin ich ganz ehrlich. Nach der langen Zeit jetzt sagen zu können, dass wir es geschafft haben. Die Thyrakrotte in Bestand mit dem Neuen zu verbinden, war nicht ganz einfach. Wir haben es geschafft. Es gibt einige Highlights, die wir selber konzipiert haben, zum Beispiel die Sauna. Sie brauchen nur einen Planer und wenn der Planer viel Geld kostet, muss man selber was machen. Und die Sauna zum Beispiel haben wir selber geplant, selber konzipiert, ist richtig gut geworden. Bin ich stolz drauf, sehr stolz drauf. Und ich sage Ihnen jetzt, ohne das Team im Hintergrund, die ganzen Firmen, die Planer, Bauhofleute und viele, viele, viele, viele Handwerker aus der Region, die als Subunternehmer den Hauptfirmen die Rettung geschenkt haben, so sage ich mal, wäre das Bad heute nicht so weit, dass wir es öffnen können. Und dafür meinen herzlichen Dank die ganze Region und ich wünsche dem Bad viel Erfolg. Man kann es anders bespielen. Wir haben viel gemacht. Wir haben RGB-Scheinwerfer in den Becken eingebaut. Wir haben RGB-Scheinwerfer in der Halle eingebaut. Wir haben eine Musikanlage vom Feinsten eingebaut. Wir haben eine Beamer-Leinwand von 5x3 Metern. Hier können Sie Beachpartys feiern, hier können Sie Kinoabende machen. Alles ist möglich. Also eine ganz andere Art von Bad. Ich heiße Sie herzlich willkommen in Stolberg.
0: Und während es die ersten Gäste ins Wasser geschafft hatten und dies sichtlich genossen, nahm uns Herr Schade mit in den aus seiner Sicht schönsten Teil der neuen Thyrakrotte, den Saunabereich, den auch er selbst mit geplant hat.
2: Ja, hier befinden wir uns in der neuen Sauna in der Thyrakrotte Stolberg-Harz. Bin ich ganz besonders stolz drauf, haben uns selber überlegt, was wir hier machen. Ein Planer kostet Geld, du brauchst nicht für alles einen Planer. Weil ein paar Sachen machst du selber und dann weißt du auch, dass es vielleicht gut ist. Folgendes haben wir gemacht. Komplette alte Sauna entkernt, rausgenommen. Es hat eine Flächenabdichtung gefehlt. Es hat diesbezüglich diesen Schaden gegeben im Fußbodenbereich. Und deswegen haben wir alles entkernt und die Sauna neu konzipiert. Erstmal Barrierefreiheit. Hier waren dreimal so Stufenflügel, die sind nicht mehr da. Barrierefreiheit. Hier eine 90 Grad Sauna, eine Bio-Sauna und eine Dampfsauna. Und wir haben uns Mühe gegeben in der Auswahl der Oberfläche. Gehacktes Holz, harztypisch. Hinter dem Ofen finden Sie Schiefer. Schiefer erinnert an den Bergbau in der Region. Und natürlich, wir wollten uns ein bisschen die Highlights von Stolberg am Leben erhalten. Hier ist die Heimkehle, beziehungsweise des Südhauses. Hier ist die Heimkehle.
0: Neben der Heimkehle sind auch das Josefskreuz auf der Tür zur Dampfsauna und das Schloss Stolberg am Eingang der Biosauna verewigt. Also drei regional fest mit Stolberg verbundene touristische Highlights, die bei Nutzung der Saunen auch beleuchtet werden. Nicht ohne Stolz zeigte der Bauamtsleiter auch den neu gestalteten Duschraum mit Eispott und den Loungebereich.
2: Ganz besonders stolz bin ich auf diesen Loungebereich. Wir haben uns gedacht, man muss so eine Sauna anders bespielen können, nutzen können. Und deswegen in dem absoluten Ruhebereich von damals, wo wir einfach liegen standen, ist dieser Loungebereich entstanden. Hier mit einer Theke, hat ein Handwerker aus der Region selber gebaut, Kaffeeautomat, Kühlschrank, eine komplette Theke, die wir nutzen können, um Saunaabende abzuhalten, wie auch immer. Und ich gehe mal ein Stück weiter. Ein Aperol, ein Sektchen, ein Müller-Thurgau oder ein Bierchen mit einer Freundin zum Ausklang des Saunaganges ist auch nicht verkehrt.
0: Zahlreiche geladene Gäste aus Verwaltung und Politik der Gemeinde Südharz begaben sich dann in den oberen Bereich der Thürergrotte, um die Neueröffnung noch ein bisschen zu feiern. Hier ergriff der Bürgermeister erneut das Wort, auch um ein paar Zahlen, die Finanzen betreffen, zu nennen. So wurden insgesamt 6,2 Millionen Euro investiert, 3,8 Millionen davon waren Fördermittel vom Bund. Auch ein nicht unerheblicher Anteil an Eigenleistung ist in den Zahlen zu finden. Des Weiteren dankte Herr Kuhl noch einmal offiziell seinem Bauamtsleiter für dessen unermüdlichen Einsatz. Herr Schade, sichtlich bewegt, nahm den Dank an, aber nur, um ihn sofort an sein Team, den Bauhof der Gemeinde Südharz und die regionalen Handwerksbetriebe weiterzugeben. Sie alle hatten viel Kraft in das Projekt Thürergrotte investiert.
2: Für solch ein Projekt brauchst du in Zeiten von Work-Life-Balance und Homeoffice Leute und Männer, die Bock haben und es können. Und die hatten wir. Und deswegen sage ich,
0: im Geschenk fand Herr Schade schließlich eine goldene Badekappe, was für Erheiterung sorgte. Und Frau Rummel übergab ihren letzten Blumenstrauß an Tischlermeister Felix Neumann. Der hatte maßgeblich zur Fertigstellung der Inneneinrichtung der Thürergrotte beigetragen.

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0: Der gemeinnützige Verein Herzensangelegenheiten e.V. hatte es sich zur Aufgabe gemacht, schwerstkranke Kinder und deren Familien zu unterstützen. Er erfüllt Herzenswünsche und bringt Abwechslung in den oft schweren Alltag. Schon seit einigen Jahren wurde dafür in Aserleben am Strand des Süßen Sees ein Benefizschwimmen veranstaltet. Am 22. August war es wieder soweit.
1: Ja, jetzt sind wir zum 7. Mal, der See ruft. Große Veranstaltung, wunderbar. Diesmal machen wir es ganz speziell für Luna. Wie man schon mitbekommen hat, braucht die einen Rollstuhllift für die Schule in Heiligenthal. Und wir wollen heute den Tag dazu nutzen, dass wir das Geld dafür zusammenkriegen. Es werden so ca. 18.000 Euro werden. Und ja, wir haben viele Vereine hier, die sich präsentieren. Der FC Hettstedt, der Kirchenverein, also Tartaus, Röbling. Ja, wunderbare Tombola, wie immer, mit gesponserten Preisen. 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Und ja, viele Leute hier. 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

Historisches Burgfest auf der Burg Querfurt hieß es am 22. und 23. August. Dabei verwandelte sich das Gelände in eine lebendige Kulisse für Ritter, Gaukler und Händler. Das historische Burgfest zog zahlreiche Besucher an, die zwischen dem dicken Heinrich

und dem Eselstall in eine andere Epoche eintauchten. Auf dem historischen Marktplatz zeigten Handwerker traditionelle Künste wie das Schmieden und die Brandmalerei. An den zahlreichen Ständen herrschte reges Treiben, während Garküchen und Tavernen die Gäste mit traditionellen Speisen und Getränken versorgten. Für die passende Atmosphäre sorgten Musikgruppen auf historischen Instrumenten. Die großen Höhepunkte waren das authentische Lagerleben und die täglichen Ritterturniere, bei denen die Reiter hoch zu Ross sogar den Ritt durch das offene Feuer wagten.

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Für die Kita der Volkssolidarität Kleine Bergmänner in der Eisleber-Plümicke Straße war der 21. August ein besonderer Tag. Hatte sich doch Professor Dr. Armin Willichmann, Minister für Wissenschaft, Energie, Klimaschutz und Umwelt des Landes Sachsen-Anhalt, angesagt, einen Förderbescheid für die energetische Sanierung des Gebäudes zu übergeben. Die Kinder begrüßten ihre Gäste als kleine Bergmänner auf zünftige Art und Weise. Nö.

Dann erläuterte der Minister, was es mit dem Förderbescheid über rund 213.000 Euro auf sich hat. Das Geld stammt aus dem Programm Sachsen-Anhalt Effizienz. Gefördert werden dabei investive Maßnahmen, die die Energiebilanz öffentlicher Nichtwohngebäude wie Kitas, Schulen oder kommunale Sportstätten und Schwimmbäder deutlich verbessern. In der Eisleber Kita soll damit die Dämmung von Fassade und oberster Geschossdecke, die Umstellung auf sparsame LED-Beleuchtung und die Installation einer PV-Dachanlage mit Batteriespeicher gefördert werden. Das Einsparpotenzial liegt bei 51.000 Kilowattstunden im Jahr, ein Drittel des bisherigen Verbrauchs. Inklusive des 10%igen Eigenanteils investiert der Kreisverband der Volkssolidarität gut 237.000 Euro. Herr Heidler als geschäftsführender Vorstand des Kita-Trägers Volkssolidarität Mansfeld Süd HCV freute sich über diese Förderung und dankte dem Energieministerium für die zielgerichtete Unterstützung. Die Kita Kleine Bergmänner ist voll ausgelastet, ein schönes Zeichen für die gute Arbeit der Erzieher vor Ort. Mit der energetischen Sanierung würden die Energiekosten spürbar gesenkt, ein Beitrag zum langfristigen Erhalt der Kita. Das bedeutet für die Eltern weiterhin eine qualitative Betreuung der Kinder sowie eine angemessene Höhe der Kita-Beiträge. Dann übergab Herr Willigmann symbolisch den Förderbescheid an